Sinfonie Opus 73 Nummer 2 von Johannes Brahms. Das Philharmonieorchester Bergen, geleitet von Petro Halfter Caro. Darauf folgt ein Werk des 1943 geborenen Komponisten David Matthews, A Vision of the Sea, eine Vision des Meeres.

A Vision of the Sea, eine Vision des Meeres von David Matthews. Das BBC Philharmonic Orchestra unter der Leitung von Juanjo Mena. Bevor es zu den 3-Uhr-Nachrichten geht, noch einmal Musik, und die stammt von der französischen Komponistin Germaine Taillefer.

0: Sonate für Harfe von Germaine Taillefer. Gespielt hat Godelieve Schramer. Das war der erste Teil der Ö1 Nachtmusik. Nach den 3 Uhr Nachrichten begrüße ich Sie erneut. Wir senden einen Konzertmitschnitt, aufgenommen in der Wigmore Hall in London. Auf dem Programm Kammermusik von Clara und Robert Schumann, Franz Schubert und Johannes Brahms.
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2: Im Studio Daniel Theissl. Es ist 3 Uhr. Der EU-Katastrophenschutz funktioniert. Das Sicherheitsnetz ist aber teilweise lückenhaft. Das ist das Ergebnis einer EU-Rechnungshofprüfung. Knapp 3 Milliarden Euro sind bisher für den Katastrophenschutz in der EU bereitgestellt worden. Berichtet aus Brüssel Tim Kuperl.
3: Waldbrände, Erdbeben. Der EU-Katastrophenschutz finanziert notwendiges Einsatzgerät, etwa Löschflugzeuge, Feldlazarette. Die Ersthelfer kommen aus den Mitgliedsländern. Das System funktioniert, lobt Österreichs Vertreterin am EU-Rechnungshof in Luxemburg, Helga Berger.
4: Wenn Unterstützung angefordert wurde, konnte wirksam und zeitnah Hilfe geleistet werden.
3: Die Kritik der EU-Kontrolleure, die EU-Gelder kommen nicht immer dort an, wo sie am dringendsten gebraucht werden.
4: Daten wurden nur eingeschränkt mitgeteilt.
3: Auch die Frage, ob und wie lange Hilfsgeräte nach einem Einsatz weiterverwendet werden können, werde nur unzureichend beantwortet. Der EU-Rechnungshof empfiehlt, die Katastrophenschutzgelder künftig stärker nach tatsächlichem Bedarf zu verteilen und die langfristige Nutzung der Projekte zu sichern.
2: 5 Minuten Bewegung pro Stunde haben messbare positive Effekte. Das belegt eine US-amerikanische Studie der Columbia University, berichtet Robert Czeppel.
5: Sie heben die Laune, verringern die Müdigkeit und wirken sich auch gut auf die Arbeitsleistung aus. 5 Minuten den Schreibtisch verlassen und sich die Beine vertreten, das lässt sich der Studie zufolge recht einfach in den Alltag integrieren und die Effekte sind durchwegs positiv, wie die Daten an knapp 20.000 Teilnehmern und Teilnehmerinnen zeigen. Getestet wurden die Aktivpausen auch im 30-Minuten- und im 2-Stunden-Intervall, aber einmal pro Stunde dürfte der beste zeitliche Abstand sein, zumindest war das die am häufigsten gewählte Variante. Die Befürchtung, dass sich die Unterbrechungen schlecht auf die Arbeitsleistung auswirken könnten, die wurde übrigens widerlegt. Kurze Aktivpausen sind also eher gut für die Produktivität. Zum Gehen gäbe es freilich auch Alternativen, Stiegensteigen etwa oder Tanzen, aber das wurde in der Studie nicht untersucht.
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2: Die Niederlande holen sich den Gruppensieg in der Gruppe F. Die Niederländer gewinnen gegen Tunesien 3:1. Zweiter ist Japan nach einem 1:1 gegen Schweden. Die Schweden sind aber ebenfalls schon fix im 16. Finale als einer der Top 8 Gruppendritten. Jetzt zum Wetter und zu Nathalie Auer.
7: Vielerorts kann man heute Nacht gut lüften. Die Tiefstwerte liegen bei meist 11 bis 18 Grad. Spürbar milder bleibt es dagegen in den größeren Städten. Da sinken die Temperaturen nicht unter 20 Grad. Tagsüber scheint dann die meiste Zeit die Sonne und es wird wieder heiß. 30 bis 38 Grad erwarten uns am Nachmittag. Regenschauer und Gewitter sind heute also die absolute Ausnahme. Am Wochenende sind Gewitter dann in den Alpen wahrscheinlicher und außerdem wird es noch heißer mit bis zu 39 oder sogar 40 Grad.

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1: Herzlich willkommen zum zweiten Teil der Ö1 Nachtmusik. Daniela Fietzek begrüßt Sie dazu ganz herzlich. Die kommende Stunde hören wir einen Konzertmitschnitt, aufgenommen am 30. Juni 2025 in der Wigmore Hall in London. In diesem Konzert spielte der Cellist Mischa Majski gemeinsam mit seiner Tochter, der Pianistin Lilly Majski, und seinem Sohn, dem Geiger Sascha Majski. Über 20 Jahre musizieren sie bereits als Majski-Trio. Auf dem Programm standen bei diesem Konzertabend unter anderem Werke von Clara Schumann, Robert Schumann und Johannes Brahms, sowie Lieder, die Mischa Majski für das Trio arrangiert hat. Der erste Programmpunkt waren Clara Schumanns drei Romanzen für Violine und Klavier, Opus 22.

Drei Romanzen für Violine und Klavier, Opus 22 von Clara Schumann. Sascha Maisky Violine, begleitet von seiner Schwester Lilli Maisky am Klavier. Der zweite Programmpunkt war eine Auswahl an Liedern aus dem Liederzyklus Dichterliebe, Opus 48 von Robert Schumann. Mischa Maisky und Lilli Maisky spielten Im wunderschönen Monat Mai, Ich will meine Seele tauchen, Hör ich das Liedchen klingen und Am leuchtenden Sommermorgen.

Im wunderschönen Monat Mai, ich will meine Seele tauchen, höre ich das Liedchen klingen und zuletzt am leuchtenden Sommermorgen. Eine Auswahl aus der Dichterliebe Opus 48 von Robert Schumann, arrangiert von Mischa Maisky. Er war auch am Cello zu hören, begleitet von seiner Tochter Lilly Maisky am Klavier. Und nun folgt das Lied Widmung, Opus 25 Nummer 1 aus den Myrten von Robert Schumann.

Widmung Opus 25 Nummer 1 aus den Myrten von Robert Schumann. Mischa Majski Cello und Lilli Majski Klavier. Es folgt das Klaviertrio Opus 8 Nummer 1 in B-Dur von Johannes Brahms.

Klaviertrio Opus 8 Nummer 1 in B-Dur von Johannes Brahms. Das Maisky-Trio hat hier gespielt. Das sind Mischa Maisky Cello, Lilly Maisky Klavier und Sascha Maisky Violine. Es gab eine Zugabe: Du bist die Ruh, Deutschverzeichnis 776 von Franz Schubert.

Die Zugabe. Du bist die Ruh. Deutschverzeichnis 776 von Franz Schubert. Arrangiert von Mischa Maisky. Er war hier auch am Cello zu hören, gemeinsam mit seiner Tochter Lilli Maisky Klavier und seinem Sohn Sascha Maisky Geige. Damit geht das Konzert zu Ende, aufgenommen am 30. Juni 2025 in der Wigmore Hall, London. Von Kammermusik kommen wir in dieser Nacht damit zu einem Orchesterwerk und es ist auch das längste Stück in dieser Sendung. Die Sinfonie Opus 47 Nummer 5 in D-Moll von Dmitri Schostakowitsch.

Sinfonie Opus 47 Nummer 5 in D-Moll von Dmitri Schostakowitsch. Gespielt hat das BBC Philharmonic Orchestra, geleitet von Gianandrea Noseda. Gleich folgen die 5 Uhr Nachrichten, davor hören wir aber noch ein Chorwerk von Petr Dinev.

0: Eine Gnade des Friedens Nummer 5 von Petar Dinev. Sveta Trojica Ensemble unter der Leitung von Vesela Geleva. Hier folgt nun ein kurzer Nachrichtenüberblick. Danach begrüße ich Sie erneut mit Musik von Andreas Hammerschmidt, Lars-Erik Larsson und Nadia Boulanger.
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2: Am Mikrofon ist Anselm Peer. Die Hitzewelle steuert am Wochenende auf ihren Höhepunkt zu. Das Gesundheitsministerium hat das staatliche Krisen- und Katastrophenschutzmanagement einberufen, um sich auf die erwarteten Rekordtemperaturen vorzubereiten. Viktoria Waldegger berichtet.
3: Es herrscht Stufe 4 und damit die höchste Hitzewarnstufe in Österreich. Der nationale Hitzeschutzplan sieht hier auch ein großflächiges Krisentreffen vor. 100 Vertreterinnen und Vertreter, von den Ministerien über die Bundesländer bis hin zu Feuerwehr und Rettung, haben sich deshalb am Donnerstag beraten. Dabei ging es etwa um die Information der Bürgerinnen und Bürger, aber auch um Vorbereitungen für mögliche Waldbrände. Die Bundesländer fühlen sich demnach gut vorbereitet. Dort seien die Hitzeschutzpläne in Kraft. Einsatzorganisationen haben für das Wochenende ihre Teams aufgestockt. Gesundheitsministerin Corinna Schumann von der SPÖ appelliert an die Bevölkerung, die Hitzewarnungen ernst zu nehmen, ausreichend Wasser zu trinken und auf ältere oder gefährdete Personen zu achten. Denn die kommenden Tage würden für viele Menschen eine enorme Belastung werden.
2: Nach den schweren Erdbeben in Venezuela ist die Zahl der Toten auf mindestens 235 gestiegen. Mehr als 4.300 Menschen wurden laut den Behörden verletzt. Unter den Trümmern wird weiter nach Verschütteten gesucht. Es wird befürchtet, dass die Zahl der Toten noch drastisch steigen könnte. Internationale Hilfe ist angelaufen. Viele Länder schicken Teams mit Spürhunden. Der ukrainische Präsident Volodymyr Zelensky hat eine Geheimdienstoperation gegen Russland angekündigt. Sie soll 40 Tage dauern und den Druck auf Russland erhöhen, einer Friedenslösung zuzustimmen, schrieb Zelensky in sozialen Netzwerken nach einem Treffen mit dem Chef des ukrainischen Inlandsgeheimdienstes. Bei russischen Raketenangriffen sind am Abend in Kiew mindestens 2 Menschen verletzt worden. Der Schiffsverkehr durch die Straße von Hormus ist am Abend erneut gestoppt worden. US-Medien berichten, dass eine iranische Drohne ein Frachtschiff getroffen hat. Offenbar war es auf einer vom Iran nicht genehmigten Route gefahren. Die SOS-Kinderdorf-Reformkommission präsentiert heute erste Ergebnisse. Unter der Leitung der früheren Höchstgerichtspräsidentin Irmgard Gries sind die bekannt gewordenen Übergriffe auf Kinder und andere Missstände an SOS-Kinderdorf-Standorten aufgearbeitet worden. Das waren die Nachrichten mit Anselm Peer. Und jetzt zum Wetter.
4: Ein extrem heißer Freitag steht uns bevor. In manchen Regionen sind die Temperaturen schon heute Nacht wieder nicht unter 20 Grad gesunken. Und mit den ersten Sonnenstrahlen geht es rasant bergauf und Sonne gibt es heute fast den ganzen Tag über. Ein paar Quellwolken bilden sich über dem Berg- und Hügelland. Die Temperaturen steigen auf 30 bis 38 Grad. Der Wind frischt nur stellenweise lebhaft auf, in erster Linie in den Alpen und er kommt meist aus Nordost bis Ost. Morgen geht es brütend heiß weiter, 32 bis knapp 39 Grad werden es und wieder scheint in vielen Gegenden von der Früh bis zum Abend die Sonne. Ein paar Quellwolken entstehen wieder im Berg- und Hügelland und gegen Abend sind in Vorarlberg und Tirol vereinzelt erste Wärmegewitter möglich. Am Sonntag erreicht die Hitzewelle speziell in der Osthälfte Österreichs ihren Höhepunkt mit bis zu 39, stellenweise sogar 40 Grad von Oberösterreich bis ins Nordburgenland. Außerdem gibt es neuerlich viel Sonnenschein. Am Nachmittag und am Abend werden Regenschauer und Gewitter im Westen aber etwas häufiger und sie können sich vereinzelt bis in die westliche Obersteiermark ausbreiten. So viel zum Wetter mit Jörg Stibor.

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1: 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Wir starten in die letzte Stunde der Ö1 Nachtmusik mit einer Suite von Andreas Hammerschmidt.

Suite in G-Moll und G-Dur für Gamben von Andreas Hammerschmidt. Hesperion 21 und Jordi Savall Leitung. Mahan Esfahani spielt nun die Fantasia Chromatica von Jan Peterson Sweelinck.

Fantasia Chromatica von Jan Peterson Sveling mit Mahan Esfahani. Und nun folgen drei Stücke von Nadja Boulanger. Es spielen Samuel Niederhauser Cello und Dennis Linick Klavier.

Drei Stücke für Cello und Klavier von Nadia Boulanger, Samuel Niederhauser Cello und Dennis Linick Klavier. Wir hören den Pianisten Martin Landström mit einem Werk von Lars-Erik Larsson.

Marten Landström mit Kürkisee, Opus 38 von Lars Erik Larsson. Das BBC Scottish Symphony Orchestra spielt nun zwei schottische Stücke für Orchester, Opus 54 von Susan Spain Dunk.

Das BBC Scottish Symphony Orchestra mit Stephen Bell am Pult. Zwei schottische Stücke für Orchester Opus 54 von Susan Spain. Dank. Und nun folgt die Sinfonia in D-Dur, La Veneziana von Antonio Salieri.

0: Sinfonia in D-Dur, La Veneziana von Antonio Salieri. Das Stavanger Symphonieorchester unter der Leitung von Fabio Biondi. Das war die Ö1 Nachtmusik. Einen angenehmen Start in den Tag wünscht Ihnen Daniela Fizek.
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7: Willkommen zum Frühjournal am Freitag, den 26. Juni. Am Mikrofon begrüßt Sie Felix Nowak mit diesen Themen. Nach den beiden Erdbeben in Venezuela steigt die Zahl der Todesopfer weiter. Vor dem Beschluss des Doppelbudgets sind heute im Parlament Fachleute am Wort. Der EU-Katastrophenschutz funktioniert gut, aber nicht sehr gut, meldet der EU-Rechnungshof. Davor aber noch der Blick aufs Wetter, heute mit Daniel Stanker.
8: Die Hitzewelle steuert auf ihren Höhepunkt zu. Dabei wird es von Tag zu Tag heißer. Heute am Freitag werden es 30 bis 38 Grad, am Samstag bis zu 39 und am Sonntag sogar um 40 Grad im Osten. Jetzt in der Früh starten wir bereits sehr warm in den Tag. Noch kann man aber ganz gut durchlüften. Die aktuellen Meldungen aus den Landeshauptstädten, es ist überall heiter bis wolkenlos. Wien um 20 Grad, Eisenstadt 21, St. Pölten 18, Linz 21, Salzburg 17, Innsbruck 20, Bregenz 22, Graz 20 und Klagenfurt 21 Grad. Die Sonne scheint heute den ganzen Tag. Ein paar Wolken kommen am Nachmittag über den Bergen dazu. Im Flachland bleibt es wolkenlos. Schauer und Gewitter gibt es, wenn überhaupt, am ehesten über den Bergen Osttirols und Oberkärntens. Auch am Wochenende gibt es viel Sonnenschein. Am Samstag mit einzelnen, aber kräftigen Gewittern am Nachmittag von Vorarlberg bis Osttirol. Am Sonntag entstehen in der heißen und schwülen Luft einige Gewitter, vor allem von Tirol bis ins Salzkammergut.
7: Nach den verheerenden Erdbeben in Venezuela in der Nacht auf gestern sind die Rettungsarbeiten voll im Gang. Die Behörden sprechen mittlerweile von 235 bestätigten Todesopfern, viele Menschen sind aber nach wie vor vermisst. In der am schlimmsten betroffenen Region nördlich der Hauptstadt sind zahlreiche Gebäude eingestürzt. Ernst Kernmeier berichtet.
9: Der Flug mit dem Hubschrauber über die Hafenstadt La Guaira nördlich von Caracas lässt das Ausmaß der Zerstörung erahnen. Viele Häuser sind in sich zusammengekracht, von einigen stehen noch löchrige Fassaden. In den Trümmern suchen Menschen nach Überlebenden. Schrecklich, sagt ein Mann, dessen zwei Neffen nur mehr tot geborgen werden konnten. Das ist zu viel. Den Rettungskräften fehlt es vielfach an Geräten, um zu den Verschütteten zu gelangen. Am Mittwochabend Ortszeit ist der Norden von Venezuela von zwei heftigen Erdbeben erschüttert worden, den schwersten seit über 100 Jahren. Experten nennen ein Zeitfenster von 48 bis 72 Stunden, in dem noch große Chancen bestehen, verschüttete Leben zu bergen.
7: Wir kommen ins Inland. Vor zwei Wochen hat Finanzminister Marta Bauer von der SPÖ mit seiner Rede zum Doppelbudget die Budgetwochen im Parlament eröffnet. Die Parteien haben das Budget im Parlament bereits diskutiert. Die Opposition hat es in vielen Punkten zerrissen. Heute geht es im Parlament weiter. Am Wort sind Expertinnen und Experten. Viktoria Waldecker berichtet.
10: Österreich steckt mitten im Budgetprozess. Vor zwei Wochen wurde das zweite Sparpaket der Dreierregierung vorgestellt. 5 Milliarden Euro will die Regierung damit in den kommenden zwei Jahren einsparen. Es sei aber nicht nur ein Sparpaket, haben ÖVP, SPÖ und NEOS in den letzten Tagen immer wieder betont.
11: Ich bin überzeugt, dass uns mit dem Doppelbudget tatsächlich ein großer Wurf gelungen ist.
12: Wir bringen eine Reihe von strukturellen Reformen auf den Weg.
13: Es ist doch eben nicht nur der kleinste gemeinsame Nenner.
10: Das werden heute Expertinnen und Experten im Parlament beurteilen. Jede Partei konnte für das Budget-Hearing eine Expertin oder einen Fachmann nominieren. Vom Fiskalratspräsidenten Christoph Badelt bis zur Ökonomin Margit Schatzenstaller werden die Budget-Experten die geplanten Maßnahmen heute näher beleuchten. In 2 Wochen soll das Budget dann beschlossen werden.
7: Justizministerin Sporrer, SPÖ, hat bekanntlich vorgeschlagen, 500 Gefängnisinsassen vorzeitig zu entlassen, um die überbelegten Gefängnisse zu entlasten. Ihre Koalitionspartner ÖVP und NEOS lehnen das ab. Sporrer hat die Hoffnung dennoch nicht ganz aufgegeben. Sie verteidigt den Vorschlag in der ZIP 2.
14: Ich gehe jetzt nicht mit dem großen Schlüssel zur Haftanstalt in Stein etwa, sperr auf und lass hier 500 rausmarschieren. Also das ist ja ein bisschen das falsche Bild davon, sondern wir würden ja sehr genau überprüfen und die Vollzugsbehörden, die Vollzugsgerichte müssen ja hier auch ihre Zustimmung dann geben. Also das ist ja eine überprüfte Sicherheit, die wir natürlich garantieren müssen für die Bevölkerung. Aber es geht eben auch darum, dass wir auch out of the box denken.
7: Sagt die Justizministerin. Eine Koalitionseinigung gibt es bisher nur zur Absicht, mehr ausländische Straftäter außer Landes zu bringen und die Fußfessel auszuweiten. Bis zu 40 Grad werden am Wochenende erwartet. Das Gesundheitsministerium hat deshalb gestern das staatliche Krisen- und Katastrophenschutzmanagement einberufen. 100 Vertreterinnen und Vertreter von Behörden, aber auch etwa von Einsatzorganisationen waren dabei, um die Herausforderungen der kommenden Tage zu besprechen, etwa das Formel-1-Rennen in Spielberg, aber auch die Gefahr von Waldbränden. Aber auch die Hitzebelastung in der allgemeinen Bevölkerung dürfte weiter ansteigen. Wer keine Klimaanlage hat, sucht nach Möglichkeiten, der Hitze zu entkommen. In Wien öffnen dafür kostenlose Rückzugsorte, darunter die sogenannten coolen Zonen der Stadt Wien, aber auch die Klimaoasen der Caritas. Annabelle Amini mit einer Reportage.
15: Kostenlos abkühlen, ganz ohne Konsumzwang. Das ist in Wien derzeit an mehreren Orten möglich. Insgesamt 34 sogenannte coole Zonen der Stadt bieten klimatisierte Aufenthaltsräume. Im 15. Bezirk verbringt Eva den Vormittag beim Kartenspielen.
16: Ich finde es super wichtig, dass es das gibt, weil viele Wohnungen einfach sehr überhitzt sind und dass es einfach Möglichkeiten gibt, sich abzukühlen.
15: Auch die Caritas öffnet ihre Klimaoasen früher als sonst. Wegen der anhaltenden Hitze wurde jene bei der Pfarre Canisius im 9. Bezirk heuer in die deutlich kühlere Krypta verlegt, sagt Petra Kellner von der Pfarrcaritas.
17: Normalerweise machen wir die Klimaoase bei uns im Kreuzgang. Es ist einfach viel zu heiß und deswegen haben wir uns umentschieden und sind hier in der Krypta.
15: Bei stets angenehmen 20 Grad bleibt die Krypta auch diesen Samstagnachmittag ein Ort zum Abkühlen und zum Austauschen.
7: Der Katastrophenschutz in der EU funktioniert. Das Sicherheitsnetz ist aber teilweise lückenhaft. Das ist das Ergebnis einer EU-Rechnungshofprüfung des RESC-EU-Katastrophenfonds, der bis kommendes Jahr knapp 3 Milliarden Euro bereitgestellt hat. In Brüssel, Tim Kupal.
18: 2021 Hirschwang an der Rax in Niederösterreich, der größte Waldbrand in der Geschichte Österreichs. Die Regierung aktiviert den EU-Katastrophenschutz. Umgehend kommen Löschflugzeuge aus der RESC-EU-Flotte und Löschhubschrauber anderer Staaten zum Einsatz. Österreichs Vertreterin am EU-Rechnungshof in Luxemburg, Helga Berger.
19: Wenn Unterstützung angefordert wurde, konnte wirksam und zeitnah Hilfe geleistet werden.
18: Die Kritik der EU-Kontrolleure, die EU-Gelder kommen nicht immer dort an, wo sie am dringendsten gebraucht werden. Auch die Frage, ob und wie lange Hilfsgeräte nach einem Einsatz weiterverwendet werden können, werde nur unzureichend beantwortet.
19: Weil es einfach darum geht, dass geförderte Flugzeuge, Zelte auch nachhaltig genutzt werden sollen.
18: Der EU-Rechnungshof empfiehlt, die Gelder künftig stärker nach tatsächlichem Bedarf zu verteilen und die langfristige Nutzung der Projekte zu sichern.
7: Im jahrelangen Streit um mögliche Gesundheitsrisiken des Unkrautvernichtungsmittels Glyphosat hat der oberste Gerichtshof der USA jetzt zugunsten des deutschen Bayer-Konzerns entschieden. Dieser sei nicht verpflichtet, zusätzliche Warnhinweise anzubringen, da die zuständige US-Behörde das Mittel für unbedenklich erklärt hatte. Aus Washington berichtet Christoph Kohl.
20: Vor dem Supreme Court ist es um den Fall von John Durnell, einem Mann aus dem landwirtschaftlich geprägten Bundesstaat Missouri, gegangen. Er hat seine Blutkrebserkrankung auf die Verwendung des glyphosathaltigen Unkrautvernichters Roundup zurückgeführt. Ein Gericht in Missouri hat dem Mann eine Entschädigung von 1,25 Millionen Dollar zugestanden. Der mehrheitlich konservativ besetzte Supreme Court in Washington hat jetzt aber entschieden, dass die Vorgaben der nationalen US-Umweltbehörde EPA Vorrang vor strengeren Regeln mancher Bundesstaaten haben. Die EPA stuft Glyphosat als unbedenklich ein. Zusätzliche Warnhinweise seien damit nicht erforderlich. Diese Entscheidung könnte sich jetzt auf Zehntausende bereits anhängige Klagen gegen Bayer in den USA auswirken.
7: In Österreich läuft die Gratis-HPV-Impfaktion für alle unter 30 am Dienstag endgültig aus. 2 Jahre lang konnten sich unter 30-Jährige gratis gegen humane Papillomviren und damit gegen mehrere Krebsarten impfen lassen. Expertinnen und Experten fordern eine Verlängerung der Gratis-Impfaktion, wie Miriam Steiner berichtet.
21: Die HPV-Impfung kann Frauen und Männern in jedem Alter das Leben retten. Das Risiko etwa an Gebärmutterhalskrebs zu sterben, senkt sie auf nahezu null. Das hat erst kürzlich eine Studie aus England gezeigt. Die neuen Daten sind Rückenwind für all jene, die sich in Österreich für eine Verlängerung der Gratis-Impfaktion einsetzen, darunter auch Gynäkologe Elmar Jura von der Medizin-Uni Wien.
22: Aus ärztlicher Sicht hätte ich gern, dass alle Menschen geimpft sind und wenn sie gratis die Chance haben, dann erhöht das natürlich die Durchimpfungsrate. Und wenn das Programm bis 30 wiederbelebt werden kann, ist es für alle ein Vorteil.
21: Für Personen unter 21 bleibt die HPV-Impfung auch weiterhin gratis. Alle anderen kostet sie ab Juli wieder mehrere hundert Euro.
7: Das war das Frühjournal mit Felix Nowak. Es ist aktuell 6.10 Uhr.
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die Bayerische Kammerphilharmonie auf den Spuren von Leopold Mozart. 6.14 Uhr, jetzt geht es in etwas kleinerer Besetzung weiter mit einem Trio für Violine, Viola da Gamba und Cembalo.

Kabott. Der fünfte Satz aus der Sonate in La Mineur von Elisabeth-Claude Jacquet de la Guerre, 6.16 Uhr. Mit einem großen Orchester zu spielen, das ist nicht nur für Musizierende aus der Klassik etwas Besonderes, sondern vor allem für Musiker, Musikerinnen aus dem Bereich Jazz oder Pop. Das hat man eben nicht alle Tage. Auch wenn man übrigens Elvis Costello heißt. Der britische Sänger, Komponist und Produzent war Ende 2025 bei den Leverkusener Jazztagen zu Gast und hat hier mit der WDR Big Band Jazz gespielt. Ermöglicht hat dieses Zusammentreffen der US-amerikanische Trompeter und Bandleader Michael Leonhardt, der mit und für Costello in dessen Songkatalog gestöbert und die klug ausgewählten Werke neu arrangiert hat. Er hat auch die WDR Big Band als Gastdirigent geleitet. Elvis Costellos Stimme im jazz-orchestralen Gewand erklingt dann am Nachmittag in der Sendung in Konzert um 14.05 Uhr. Und bei uns klingt sie erstmal so, wie man sie gewohnt ist.

0: Elvis Costello and the Attractions Different Finger. Wie gesagt, mehr von ihm heute Nachmittag hier in Österreich 1, 6.19 Uhr. Im Juli 2016, vor 10 Jahren genau, ist der ungarische Schriftsteller Peter Esterházy gestorben. Er war ein großartiger Erzähler und darüber hinaus ein scharfsinniger Kommentator dessen, was die angebliche Randstellung und die Umbrüche seines Heimatlandes Ungarn ausmacht, wer sie definiert und wie man sich ihnen gegenüber verhält. Die Radiogeschichten erinnern heute an den Romancier und Essayisten.
1: Von etwas weiter entfernt betrachtet konnte man glauben, die softe Diktatur sei keine Diktatur, sondern so etwas wie die Demokratie. Nur der Grad der Freiheit nicht 100 oder 99%, sondern, sagen wir, 43. Aber irgendwann sogar 51. Das ist ein Irrtum. Auch die softe Diktatur ist eine Diktatur. Der Grad der Freiheit ist 0. In ihr gibt es keine Freiheit, lediglich einen Spielraum. Was natürlich ein großes Wort ist, denn in einer ordentlichen Diktatur, die etwas auf sich hält, heißt es kuschen. Es gibt keinen Spielraum.
0: Raphael Schuchter liest aus Peter Esterházys Essayband »Das Leichte, das Schwere, der Lärm, die Stille«. Heute im Ö1 Essay um 11.05 Uhr.

27 Jahre ist sie erst alt, die holländische Flötistin Lucy Horsch, die hier diese Telemann-Einspielung geleitet und auch gespielt hat, mit einem wesentlich älteren, bewährten Solistenensemble rund um die Geigerin Rachel Podger, 6.23 Uhr. Hier sind einige Kulturhinweise. Es ist Sommer und die Open-Air-Saison ist schon in vollem Gange. Zum Beispiel im Schlosspark Steyr in Oberösterreich. Da findet heute und morgen das Grünland-Festival statt, als Fest für die ganze Familie bei freiem Eintritt. In der Steiermark startet die Styriarte und auch hier gibt es einige Freiluftkonzerte. Die Picknickkonzerte im Park von Schloss Eckenberg zum Beispiel, wo man die Musik barocker Ensembles im Freien genießen kann. Das Motto der Styriarte lautet diesmal Lichtspiele. Da geht es um das Phänomen Licht in all seinen Facetten, von spiritueller Leuchtkraft bis hin zu seinen Schattenseiten. Südstaaten-Flair gibt es ab heute bis Sonntag beim New Orleans Blues and More Festival im Kulturgasthaus Bierstindl in Innsbruck. Es findet als Open-Air-Event im Biergarten statt, wird aber bei Schlechtwetter ins Innere des Kulturgasthauses verlegt. Und nicht zu vergessen, im Museumsquartier in Wien feiert der Ö1-Club diesen Sonntag sein 30-jähriges Bestehen mit einem Fest für alle ab 13 Uhr. Über das Programm informieren wir noch heute in der Früh um circa 7:45 Uhr.

Der Höllerache kocht in meinem Herzen. Wenn eine Oboe Mozart singt, klingt das dann doch etwas weniger dramatisch und etwas versöhnlicher. Das war unverkennbar die Königin der Nacht aus der Zauberflöte, gespielt von Albrecht Mayer. Der nächste Weltklasse-Solist heißt Fabio Biondi, ist Geiger und leitet das Europa Galante 6.28 Uhr.

0: Freitag, der 26. Juni. Mal sehen, wie es dem Hochhartmut so geht, das für die aktuelle Hitze verantwortlich ist. Wir erfahren es gleich nach den Nachrichten mit Felix Nowak. Es ist 6.30 Uhr.
1: Guten Morgen. Nach den verheerenden Erdbeben in Venezuela ist die offizielle Zahl der Toten auf 235 gestiegen. Mehr als 4000 Verletzte sind in Krankenhäusern behandelt worden. Das gesamte Ausmaß der Katastrophe ist allerdings immer noch nicht abschätzbar. Unterdessen läuft die internationale Hilfe an, etwa durch Teams mit Spürhunden. Die USA stellen Venezuela 150 Millionen US-Dollar zur Verfügung. Auch das US-Militär soll helfen. Die Weltschifffahrtorganisation hat die Evakuierung von Schiffen durch die Straße von Hormuz vorläufig wieder gestoppt. Grund dafür ist ein neuerlicher Angriff auf ein Schiff vor der Küste des Oman. Der Iran hat daraufhin betont, dass Durchfahrten durch die Meerenge nur auf von Teheran festgelegten Routen sicher seien. Andere Routen seien nicht durch die Garantie sicherer Passagen abgedeckt. Das angegriffene Schiff war nicht Teil der Evakuierungsaktion. Angesichts der Hitzewelle hat das Gesundheitsministerium gestern das staatliche Krisen- und Katastrophenschutzmanagement einberufen. Das ist im nationalen Hitzeschutzplan vorgesehen. 100 Vertreterinnen und Vertreter von Behörden, aber auch etwa von Rettungsorganisationen waren dabei. Für die kommenden Tage rechnen sie mit deutlich mehr Einsätzen. Bei der Fußball-WM hat Ecuador im letzten Spiel der Gruppe E überraschend Deutschland besiegt. Der 2:1-Erfolg sichert den Südamerikanern den Aufstieg. Deutschland ist bereits zuvor als Gruppensieger festgestanden. Eine Überraschung gibt es auch in Gruppe D. Die bereits fix ausgeschiedene Türkei siegt hier vor kurzem 3:2 gegen Gruppensieger und Gastgeber USA. Das Wetter heute, Höchstwerte zwischen 30 und 38 Grad, dazu ist es schwül. Viel Sonnenschein im Berg- und Hügelland, allmählich Quellwolken und am ehesten nach Südwesten zu einzelne Schauer oder Gewitter. Soweit die aktuellen Nachrichten samt Wetter. Es ist 6.32 Uhr.
0: Und damit begeben wir uns jetzt nach Sevilla, wo es heute ähnlich hochsommerlich ist, aktuell 19 bis 20 Grad mit Höchstwerten von 34 Grad. Das musikalische Feuer brennt dort aber sicher noch etwas heißer.

feurige Carmen-Fantasie, das war das BBC Philharmonic mit James Innes Violine. Pablo de Sarasate hat diese Bearbeitung des Originals von Georges Bizet erstellt. 6.34 Uhr, guten Morgen mit Ö1, wünscht Sonja Watzka.

0: Das Kammerorchester Basel spielte Joseph Haydn, 6.38 Uhr. Wer viel Olivenöl konsumiert, wird 100 Jahre alt, heißt das ja immer. Und das Öl kommt neuerdings nicht nur aus Griechenland oder Italien, sondern auch aus Österreich. Ist das eine utopische Spinnerei oder doch lukrative Zukunftsvision?
1: Wir haben im Obstbau immer das Problem mit dem Blütenfrost. Und da die Olive eigentlich erst Anfang Juni blüht, haben wir da keine Probleme mit einem Blütenfrost. Und das war einer der Hauptgründe, dass ich mich zu dieser Frucht entschlossen habe.
2: Wir durften sehen, wie unsere Oliven gewaschen werden, wie dieser Olivenbrei hergestellt wird. Die erste Zentrifuge, wo dann das erste Öl rauskommt, du stehst davor und weißt nicht, ob du jetzt ausflippst oder ruhig bleibst.
0: In Mörbisch im Burgenland und in der Oststeiermark zum Beispiel wachsen seit einigen Jahren Olivenbäume, deren Oliven zu Öl gepresst werden. Welche Probleme da auftreten können und wie das Ganze schmeckt, hören Sie heute in Moment Kulinarium um 15.30 Uhr.

à la Française heißt diese Symphonie. Der Komponist war dennoch kein Franzose, sondern Böhme, Leopold Kosciluch, 6.42 Uhr. Der nächste Stücktitel erzählt schon eine kleine Geschichte. Der Fischer und das Mädchen oder viel Lärm um einen Kuss.

6.46 Uhr. Guten Morgen am Freitag. Wir haben vorhin in den Kulturtipps schon gehört, dass die Styriarte heute startet, außerdem ein Blues-Festival in Innsbruck und das Grünland-Festival in Steyr. Aber auch im Schloss Unterdürnbach im Weinviertel in Niederösterreich steht die Kultur in den kommenden 3 Tagen im Mittelpunkt. Beim Cirque Do Musikfestival im Schloss Unterdürnbach. Los geht es heute Abend mit einem Kammerkonzert im Rittersaal. Ein Trio rund um die Geigerin Julia Smirnova spielt Werke von Ludwig van Beethoven, Clara Schumann, Johanna Doderer und Dmitri Schostakowitsch um 18.30 Uhr. Und Clara Schumann jetzt auch bei uns.

Scherzo. Der dritte Satz aus der Klaviersonate von Clara Schumann, 6.49 Uhr. In der Albertina in Wien gibt es regelmäßig Pop-Art zu sehen und aktuell auch Op-Art, Optical Art. Das ist die Kunstrichtung, die präzise geometrische Muster nutzt, um das Auge des Betrachters ganz bewusst zu täuschen. Es entstehen optische Illusionen und Flimmereffekte. Und heute ziehen Bilder von Vasarely und Adrian in die Albertina ein. Wir berichten darüber im Morgenjournal.

Symphonisches von Franz Xaver Richter, eingespielt von einem Orchester mit Sitz in Linz, dem L'Orfeo Barockorchester unter Michi Geig, 6:55 Uhr genau. Das folgende Orchester hat seinen Hauptsitz in London, das Aquinas Piano Trio. Es spielt Joseph Haydn.

Ein munteres Scherzo von Josef Haydn für Violine, Cello und Klavier, 6.56 Uhr. Gestern, Donnerstag, war Ingeborg Bachmanns 100. Geburtstag. Der Literaturkritiker Cornelius Hell kreist in seinen Gedanken für den Tag heute um eines ihrer bekanntesten Gedichte.

0: Ich grenz noch an ein Wort und an ein anderes Land. Diese Verszeile von Ingeborg Bachmann geht mir nicht aus dem Ohr, seit ich sie zum ersten Mal gelesen habe. Sie stammt aus dem späten Gedicht »Böhmen liegt am Meer«, das ihr selbst das Wichtigste war und von dem sie überzeugt war, sie werde immer dazu stehen. Dieses Gedicht verschränkt die große Vergeblichkeit mit der Beschwörung einer Utopie. Der Titel »Böhmen liegt am Meer« bezieht sich auf Shakespeares Wintermärchen, das Böhmen ans Meer verlegt. Und so setzt denn auch Ingeborg Bachmann gegen die geografischen Fakten auf die Gegenwahrheit der Kunst. Ihr gesamtes Werk ist durchzogen von der Utopie eines anderen Lebens. Anders, bekannte sie einmal, hätte sie gar nicht schreiben können. Die Verszeile »Ich grenz noch an ein Wort und an ein anderes Land« verdichtet das zu einer unvergesslichen Formel. Sie nimmt auch die positive Erfahrung der Grenze in Kindheit und Jugend der Autorin auf. In Kärnten war sie Slowenien wie auch Italien nahe und fühlte sich beiden Ländern tief verbunden. »Ich grenz noch an ein Wort« benennt aber auch ihre Suche nach einer neuen Sprache. »Ich grenz noch an ein Wort und an ein anderes Land. Ich grenz wie wenig auch an alles immer mehr.« Der hohe, fast hymnische Ton des Gedichts »Böhmen liegt am Meer« lebt auch von den Gegensätzen, die es zusammenspannt. In den allerletzten Zeilen erscheint das Ich des Gedichts als ein Böhme, ein Vagant, der nichts hat, den nichts hält, begabt nur noch vom Meer, das strittig ist, Land meiner Wahl zu sehen. Das Ich ist also ein Vagant, der nichts hat und zugleich alles hat, zumindest das Wichtigste, die Begabung, ein Land zu sehen, und zwar nicht irgendeines, sondern Land meiner Wahl. Deswegen werde ich dieses Gedicht immer wieder lesen, weil es aller Vergeblichkeit eine Utopie entgegensetzt und dennoch nicht mit billiger Hoffnung vertröstet.
1: Cornelius Hell ist Literaturkritiker und Übersetzer.

0: Gedanken für den Tag. Täglich um 6.56 Uhr hier im Programm Österreich 1. Und jetzt eine halbe Stunde Information, bei uns auch täglich serviert im Morgenjournal. Es ist 7 Uhr.
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2: Mit Paul Schiefer im Studio, guten Morgen. Nach den beiden verheerenden Erdbeben in Venezuela gibt es mittlerweile 235 bestätigte Todesopfer. Viele werden noch vermisst. Wir schalten zur Schweizer Journalistin Teresa Delgado auf der benachbarten Insel Aruba. Die Hitzewelle in Österreich wird am Wochenende ihren Höhepunkt erreichen und das kann auch in den Krankenhäusern des Landes zur Belastung werden. Wie man damit am besten umgeht, fragen wir den Krankenhausmanager Stefan Krivenek von der Gesundheit Burgenland. Die Gratis-Impfaktion gegen HPV läuft jetzt endgültig aus, doch jetzt mehren sich die Stimmen, die eine Fortsetzung dieser Aktion fordern. Der deutsche Bayer-Konzern hat im Streit um mögliche Gesundheitsrisiken von Glyphosat in den USA recht bekommen. Der oberste Gerichtshof hat zugunsten von Bayer entschieden. Davor noch die Wetteraussichten mit Daniel Stanker.
3: Außergewöhnlich heiß werden die kommenden Tage. Bereits heute am Freitag klettern die Temperaturen auf 30 bis 38 Grad, am Wochenende dann auf etwas über 40 Grad, am heißesten wird es im Osten. Zur extremen Hitze tagsüber kommen sehr warme Nächte, zum Beispiel in Wien, hier kühlt es zum Teil nur auf 27 bis 25 Grad ab. Jetzt in der Früh ist es schon sehr warm. Die aktuellen Temperaturen in den Landeshauptstädten, in Wien und Eisenstadt hat es um 23 Grad, St. Pölten 21, Linz 22, Salzburg 19, Innsbruck 21, Bregenz 23, Graz 22 und Klagenfurt 23 Grad. Strahlend sonnig geht es heute weiter. Einzig in Vorarlberg sind gerade ein paar Wolken am Himmel. Im Laufe des Nachmittags kommen über den Bergen Wolken zur Sonne, Schauer und Gewitter bleiben aber die absolute Ausnahme. Am ehesten kann es in Osttirol kurz nass werden. Recht ähnlich wird das Wetter am Wochenende. Diesmal allerdings mit einzelnen, aber heftigen Gewittern im Westen, von Vorarlberg bis in Salzkammergut und nach Oberkärnten.
2: Nach den verheerenden Erdbeben in Venezuela in der Nacht auf gestern sind die Rettungsarbeiten voll im Gang. Die Behörden sprechen mittlerweile von 235 bestätigten Todesopfern. Viele Menschen werden aber nach wie vor vermisst. In der am schlimmsten betroffenen Region an der Küste nördlich von Caracas sind zahlreiche Gebäude eingestürzt. Ernst Kernmeier berichtet.
4: Der Flug mit dem Hubschrauber über die Hafenstadt La Guaira nördlich von Caracas lässt das Ausmaß der Zerstörung erahnen. Viele Häuser sind in sich zusammengekracht. Von einigen stehen noch löchrige Fassaden. In den Trümmern suchen Menschen nach Überlebenden. Schrecklich, sagt ein Mann, dessen zwei Neffen nur mehr tot geborgen werden konnten. Das ist zu viel. Den Rettungskräften fehlt es vielfach an Geräten, um zu den Verschütteten zu gelangen. Wie es in entlegenen Dörfern aussieht, ist noch völlig unklar. In der Region La Guaira seien Kommunikationskanäle noch immer unterbrochen, sagt Halima Hussein, die medizinische Koordinatorin von Ärzte ohne Grenzen in Venezuela. In La Guaira funktioniert kein Telefon und kein Internet. Die Stromversorgung ist zusammengebrochen. Die Menschen sind auf der Straße, weil so viele Häuser einsturzgefährdet sind. Am Mittwochabend Ortszeit ist der Norden und Nordwesten von Venezuela von zwei heftigen Erdbeben erschüttert worden, den schwersten seit über 100 Jahren. Danach folgten mindestens 30 Nachbeben. Auch in der Hauptstadt Caracas sind zahlreiche Gebäude eingestürzt oder beschädigt. Der venezolanische Gesundheitsminister spricht von 235 Toten und mehr als 4.300 Verletzten. Tausende Menschen sind aber nach wie vor vermisst. Experten nennen ein Zeitfenster von 48 bis 72 Stunden, in dem die größte Chance besteht, verschüttete Leben zu bergen.
2: Und dazu bin ich jetzt mit Teresa Delgado verbunden. Sie berichtet für den Schweizer Rundfunk aus Südamerika. Guten Morgen.
5: Guten Morgen.
2: Frau Delgado, Sie befinden sich gerade auf der Karibikinsel Aruba. Das ist 30 Kilometer entfernt von der Küste Venezuelas. Wie sehr hat man denn die beiden Erdbeben dort gespürt?
5: Ja, also das Beben war auch hier auf Aruba deutlich zu spüren. Ich bin im 10. Stock eines Hotels und es wackelte schon deutlich. Es gab auch eine Erdbebenwarnung via Handy. Es gab kurzfristig eine Tsunami-Warnung, die galt dann aber bald schon nicht mehr. Inzwischen ist die Lage wieder ruhig und sicher auf der Insel. Aus Venezuela selbst dringen bisher nur bruchstückhafte Informationen nach außen.
2: Die beiden Beben sind jetzt etwas mehr als 30 Stunden her und wir wissen, dass die ersten Stunden nach einem Beben entscheidend sind, um Menschen lebend aus den Trümmern retten zu können. Wie gut sind denn die betroffenen Regionen für die Einsatzkräfte erreichbar? Was weiß man da?
5: Also die Lage ist nach wie vor relativ chaotisch und unübersichtlich. Telefon- und Internetnetz brechen immer wieder zusammen. Ich selber konnte auch noch nicht alle Freunde und Bekannte im Land erreichen. Und es ist schwierig, Opferzahlen zu überprüfen. Es ist sicher so, dass gerade ländliche Regionen sehr schwierig zu erreichbar sind. Auf Online-Videos und auch Luftbildern, Luftaufnahmen von Helikoptern sehen wir zerstörte Straßen. Mehrere Ortschaften sind ganz von der Außenwelt abgeschnitten. Also das macht es jetzt sicher schwierig für die Rettungskräfte, dort die Leute zu erreichen.
2: Mehrere Länder haben ja sofort Hilfe angeboten, unter anderem auch die USA. Was weiß man denn darüber, wie gut die internationale Hilfe schon ankommt und welche Art von Hilfe braucht es denn jetzt am dringendsten?
5: Was es ganz dringend braucht, sind Medikamente, sauberes Trinkwasser, Essen. Es fehlt in Venezuela bereits unter normalen Umständen am nötigsten. Das ist ein Land in einer äußerst schwierigen Ausgangslage und jetzt mit einer Vielzahl von Verletzten kommen auch die Spitäler ganz schnell an den Anschlag. Also es braucht einfach alles und es braucht auch Spenden, um diese Medikamente, Nahrungsmittel und Trinkwasser zu finanzieren. Mehrere Länder haben Rettungskräfte losgeschickt mit Sonderflügen. Europäische Länder wie Frankreich, die Niederlande, Spanien, die Schweiz, auch lateinamerikanische Länder, El Salvador, Mexiko und weitere. Die ersten Flüge sollten am Freitagvormittag Ortszeit in Venezuela eintreffen und an Bord sind Rettungskräfte und auch Suchhunde. Das ist besonders wichtig. Es sind die ersten 3 Tage besonders entscheidend bei der Suche nach Verschütteten, denn Menschen können nur 3 Tage überleben ohne Trinkwasser. Deshalb im Moment braucht es so viel Hilfe wie möglich, um Menschenleben zu retten.
2: Sie haben es schon angesprochen, Venezuela ist ein armes Land. Die Menschen haben dort jahrelang unter Misswirtschaft und einer Diktatur gelitten. Wie gut gerüstet ist man dort, um mit einer Katastrophe wie dieser umzugehen? Wie gut können zum Beispiel jetzt auch jene Menschen versorgt werden, die das Beben unverletzt überlebt haben, aber kein Dach mehr über dem Kopf haben?
5: Es ist eine ganz schwierige Situation. Also diese wahnsinnig starken Erdbeben wären wahrscheinlich schon sehr verheerend gewesen für sehr gut vorbereitete Erdbebenländer wie zum Beispiel Japan oder auch Chile. Nun hat es ein Land getroffen, was ein armes Land ist, was über 10 Jahre autoritär regiert wurde, mit einer maroden Infrastruktur. Über die Hälfte der Bevölkerung lebt in extremer Armut. Also man kann sich denken, Venezuela war denkbar schlecht vorbereitet auf diese Katastrophe. Es ist aber wahrscheinlich auch schwierig, sich vorzubereiten auf so ein Jahrhundertevent. Das sind die schwersten Erdbeben gewesen in über 126 Jahren. Niemand hat das so genau kommen sehen. Nun gilt es erstmal für Hilfe zu sorgen. Innenminister Diosdado Cabello sagte kurz nach den Erdbeben im venezolanischen Staatsfernsehen, die Leute sollen mehrheitlich draußen bleiben, denn viele Gebäude sind stark beschädigt und es hat auch schon über 70 Nachbeben gegeben. Und jedes weitere Beben, auch wenn es weniger stark ist, kann dazu führen, dass mehr Gebäude zusammenbrechen und noch mehr Menschen verschüttet werden. Deshalb wird den Menschen angeraten, draußen zu bleiben. Und man sieht auf Videos online, wie Menschen im Freien schlafen, auf Plätzen sich zusammensetzen. Also im Moment fehlt es einfach an allem und auch an Notunterkünften für diese Menschen.
2: Die beiden Erdbeben haben Venezuela schwer getroffen. Die Hilfe läuft an. Teresa Delgado war das vom Schweizer Rundfunk. Vielen Dank für diese Informationen.
5: Besten Dank Ihnen.
2: In Österreich machen die hohen Temperaturen bereits vielen Menschen zu schaffen und am Wochenende wird es noch heißer. Im Osten dürfte die 40-Grad-Marke überschritten werden. Das wird auch deshalb zum Problem, weil es in der Nacht kaum mehr abkühlt. In Wien gibt es aber mittlerweile kostenlose Zonen, wo man der Hitze wenigstens ein bisschen entfliehen kann. Die werden von der Stadt und auch von der Caritas angeboten. Annabelle Amini hat sich umgehört, an welchen Orten die Wienerinnen und Wiener derzeit Abkühlung suchen.
6: Die Suche nach Abkühlung führt die Studentin Elena heute in den klimatisierten Supermarkt um die Ecke.
7: Herrlich.
8: Ist es herrlich?
7: Ja, ganz toll. Ich wohne im Dach. Das heißt, zum Entspannen kann ich hierher kommen. So ist klimatisiert und ich stehe am Kühlregal, also nochmal schön kalt.
6: Schön kalt ist es zum Beispiel auch im Einkaufszentrum. Sebastian und Viola haben sich heute ganz bewusst für einen Besuch in der Lugner City entschieden.
9: Habt ihr zu Hause eine Klimaanlage?
10: Nee, gar nicht.
11: Deswegen sind wir hier.
9: In der Lugner City?
11: Ja.
9: Weil es klimatisiert ist?
11: Ja.
6: Auch für die Pensionistin Elisabeth ist der Unterschied zwischen drinnen und draußen
12: ja, merkbar. Ich weiß nicht, wie viel Grad Unterschied ist, aber 5 Grad sicher. Ja.
6: Ein paar Grad weniger reichen vielen also schon. Doch Geld auszugeben, um der Hitze zu entkommen, das will und kann sich nicht jeder leisten. Klimatisierte Aufenthaltsräume, kostenlos und ohne Konsumzwang, gibt es von der Stadt Wien an insgesamt 34 sogenannten coolen Zonen, wie zum Beispiel in der Sechshauser Straße im 15. Bezirk. Eva ist heute mit einer Gruppe zum ersten Mal hier. Sie spielen ein Kartenspiel und trinken viel Wasser. Ihr erster Eindruck?
13: Sehr fein. Also es gibt Getränke, es gibt Spielemöglichkeiten und es ist wirklich angenehm kühl.
6: Darüber hinaus finde sie es
13: super wichtig, dass es das gibt, weil viele Wohnungen einfach sehr überhitzt sind und dass es einfach Möglichkeiten gibt, sich abzukühlen, vor allem bei solchen hohen Temperaturen.
6: Standortwechsel in den 9. Bezirk.
14: Wir können hier in Ruhe essen und noch einmal kann man uns was holen, wenn Sie möchten.
6: Ja? Kostenlose belegte Brötchen, kalte Getränke, ein kühler Ort zum Austauschen. All das gibt es in der Klimaoase der Caritas bei der Pfarre Canisius. Doch heuer wird die Klimaoase aufgrund der starken Hitze woanders hin verlegt, sagt Petra Kellner von der Pfarrcaritas.
15: Normalerweise machen wir die Klimaoase bei uns im Kreuzgang.
6: Ein kühler Ort zum Austauschen. All das gibt es in der Klimaoase der Caritas bei der Pfarre Canisius. Doch heuer wird die Klimaoase aufgrund der starken Hitze woanders hin verlegt, sagt Petra Kellner von der Pfarrcaritas.
15: Normalerweise machen wir die Klimaoase bei uns im Kreuzgang. Es ist einfach viel.

0: Not und es bringt da nichts.
1: Und wenn es jetzt am Wochenende so heiß ist, kommen Sie wieder hierher?
0: Ja, ich bin ganz sicher.
2: Seit 7 Jahren gibt es die Klimaoasen in Wien und Niederösterreich. Rund 500 Freiwillige betreuen sie, sagt Caritas-Direktor Klaus Schwertner.
3: Wir sehen, dass armutsbetroffene Menschen, jene Menschen, die am wenigsten zur Klimakrise beitragen, immer als Erste und am stärksten betroffen sind, weil sie sich weniger schützen können, weil viele der kühlenden Angebote auch kostenpflichtig sind.
2: Umso wichtiger seien Angebote wie jene der Caritas oder der Stadt Wien. Auch am Samstag hat die Krypta am Nachmittag geöffnet, denn der Höhepunkt der Hitzewelle steht erst bevor.
1: Am Wochenende soll es bis zu 40 Grad bekommen.
4: Hab schon gehört.
1: Wie geht's Ihnen damit?
4: Ja, ich kann es ja nicht ändern.
5: Ich habe das Glück, nach Salzburg zu fahren und dort in den See springen zu können.
6: Aushalten, zu Hause bleiben, einsperren.
4: Geh ins Fitnessstudio, das ist gekühlt.
7: Ich fahre jetzt ins Burgenland.
8: Jeder hat also seine Art, mit der Hitze umzugehen. Eine Reportage von Annabella Mini war das. Die Hitzewelle kann auch in den Spitälern des Landes zur Belastung werden, vor allem dann, wenn die Räume nicht gut genug gekühlt werden können. Und dazu bin ich jetzt mit Stefan Krivanek verbunden. Er ist medizinischer Geschäftsführer der Gesundheit Burgenland. Sie betreibt 4 öffentliche Spitäler im Burgenland. Guten Morgen.
9: Guten Morgen.
8: Herr Krivanek, es gibt in Burgenland die neue Klinik Oberwart. Die hat erst vor 2 Jahren den Betrieb aufgenommen und jetzt sagen Patienten, wenn es richtig heiß ist, so wie jetzt, dann schafft das die Kühlung nicht und dann wird es richtig unangenehm heiß in den Räumen. Da fragt man sich, wie kann das bei einer neuen Klinik passieren?
9: Also prinzipiell möchte ich sagen, dass wir uns der Bedeutung der Temperaturen in den Krankenhäusern sehr bewusst sind, weil die Patientinnen und Patienten eine Gruppe von Menschen darstellen, die besonders temperaturempfindlich sind. Und aus dem Grund setzen wir eben seit Jahren eine ganze Reihe von Maßnahmen, um eben hier gute Temperaturen zu garantieren. Was jetzt die Situation in Oberwart betrifft, so ist es tatsächlich so gewesen, dass nach der Inbetriebnahme in einzelnen Bereichen höhere Temperaturen festgestellt wurden. Wir haben das dann analysiert und haben gesehen, das waren Anwendungsprobleme, weil die Abschattungen gehoben wurden und Fenster geöffnet wurden. Und da kommt natürlich Hitze rein, die sind schwer nur mehr herausbekommen. Das wurde dann geändert und wir haben dann systematische Temperaturmessungen durchgeführt und haben keine bedenklich erhöhten Temperaturen festgestellt. Mhm. Also die Temperaturen waren so in einem Bereich 24 bis 26 Grad.
8: Das heißt, jetzt ist alles in Ordnung, sagen Sie, oder muss man da vielleicht noch nachrüsten? Weil ich habe gelesen, das wird eigentlich hauptsächlich durch eine Fußbodenkühlung gemacht. Reicht es wirklich aus, wenn man Temperaturen, Außentemperaturen von 40 Grad hat?
9: Die Planung des Spitals, und die ist natürlich 15 Jahre alt, hat vorgesehen, dass es Bereiche gibt, die vollklimatisiert, die teilklimatisiert sind. Es gibt auch Bereiche, Bürobereiche, die nicht klimatisiert sind. Und das ist genau der Punkt, wo wir jetzt nachrüsten, also zum Teil teilklimatisiert, in vollklimatisiert oder auch die Räume zumindest teilklimatisieren, die Büroräume, weil ich war vor 2 Tagen in Oberwart und habe also gesehen, in den Büroräumen ist es am unangenehmsten. Mhm. Also die Primariatszimmer sind die heißesten. Also da findet jetzt eine Anpassung statt. Sie geht relativ einfach, weil die Kühlstränge überall hingezogen sind und man sie, sagen wir mal, mit nicht allzu großem Aufwand verlängern kann und die Kühlmaschinen auch diese zusätzliche Belastung schaffen werden.
8: Diese Klinik wurde vor ca. 15 Jahren begonnen, also wurde die Planung begonnen für diese Klinik. Hat man damals den Klimawandel vielleicht noch unterschätzt?
9: Also man hat ihn sicher nicht so eingeschätzt, wie wir ihn jetzt sehen. Und ganz konkret kann ich sagen, dass wir planen jetzt die Klinik Goals und da gehen wir von ganz anderen Voraussetzungen aus. Also da rechnen wir mit Umgebungstemperaturen von über 40 Grad und die Klimatisierung wird auf das ausgerichtet sein.
8: Sie haben auch Erfahrungen in anderen Spitälern des Landes. Da gibt es auch ältere Kliniken, die vielleicht 30 Jahre alt sind. Wie schwierig ist es dort, die Klimaanlagen auf den neuesten Stand zu bringen, nachzurüsten, um eine ordentliche Kühlung zusammenzubringen?
9: Also in den älteren Häusern, die wir betreiben, gehen wir so vor, dass wir überall dort, wo wir umbauen oder zubauen oder neu bauen, eine Klimatisierung durchführen. Und da haben wir jetzt in

0: einzelnen Bereichen zunehmende Kälteinseln, wenn Sie so wollen, geschaffen. Es gibt natürlich Bereiche in jedem Spital, die immer klimatisiert sein müssen, die Operationssäle, Intensivstationen, Aufwachräume, auch dort, wo die Röntgenanlagen stehen. Und die anderen Bereiche werden eben jetzt Schritt für Schritt erweitert, damit wir in einem vernünftigen Zeitraum in allen Bereichen dieser älteren Krankenhäuser eine brauchbare Temperatur haben. Sie müssen nur wissen, dass die Klimatisierung eines Krankenhauses ganz anders funktionieren muss aus hygienischen Gründen als im Privatbereich. Also man kann da nicht einfach irgendeine Klimaanlage einbauen, das geht nicht. Es muss immer eine zentrale Klimatisierung errichtet werden.
1: Damit keine Keime verbreitet werden im Spital, da braucht es dann wahrscheinlich auch aufwendige Filter und so, solche Dinge.
0: Ja, genau. Das ist ein anderes System und das ist viel aufwendiger und aus dem Grund ist das viel, viel mehr, kostet auch viel mehr, um sowas nachträglich einzubauen.
1: Ganz generell gesprochen, wie wichtig ist denn auch eine kühle Temperatur in den Räumen, wo die Patienten dann liegen, vielleicht nach einer Operation, damit auch die Genesung wirklich so funktioniert, wie man sich das als Arzt wünscht?
0: Also das spielt sicher eine große Rolle. Ich habe in Wien in einem Krankenhaus gearbeitet, wo wir keine Klimaanlage hatten. Und ich weiß nicht ich bin Chirurg gewesen, aber in der Orthopädie wurden bestimmte Eingriffe im Sommer nicht durchgeführt, weil man einfach den Patienten diese Temperaturen nach diesen Eingriffen nicht zumuten konnte.
1: Das heißt aber für die Zukunft, was ist Ihre Botschaft an die Politik, auch bei der Planung von zukünftigen Kliniken?
0: Dass wir den Temperaturaspekt voll einplanen müssen, auch kostenmäßig, weil das Problem wird sicher nicht geringer werden, sondern mit dem müssen wir leben und das müssen wir voll berücksichtigen.
1: Stefan Krivanek war das von der Gesundheit Burgenland, die Betreiberin von 4 Kliniken im Burgenland. Vielen Dank für das Gespräch.
0: Ich danke.
1: Um eine Impfung gegen Krebs geht es jetzt, genauer gesagt um eine Impfung gegen HPV. Das sind Viren, die neben Gebärmutter, Halskrebs auch noch 5 weitere Krebsarten auslösen können, auch bei Männern. Die Impfung ist eigentlich sehr teuer, war aber für alle unter 30 vorübergehend gratis. Am Dienstag endet diese Impfaktion und sowohl Fachleute aus der Medizin als auch Jugendorganisationen fordern jetzt, dass diese Aktion verlängert wird. Miriam Steiner berichtet.
2: 2 Jahre lang hatten alle zwischen 21 und 30 die Möglichkeit, eine in der Kindheit verabsäumte HPV-Impfung kostenlos nachzuholen. Die Durchimpfungsrate in dieser Altersgruppe ist dadurch merklich gestiegen, von unter 10% auf zuletzt 30%. Das WHO-Ziel von 90% wird trotzdem in keiner Altersgruppe erreicht. Für Sophie Kätlin Drescher, Gründerin des HPV-Jugendbeirates, ist jetzt jedenfalls ein denkbar ungünstiger Zeitpunkt, um die Impfaktion zu beenden, weil viele
3: erst jetzt davon erfahren haben und sich jetzt impfen möchten, aber das Programm ist schon ausgelaufen. Das heißt, es macht eigentlich gar keinen Sinn, es jetzt zu kürzen, wo man dieses Momentum der Awareness hat.
2: Die 20-Jährige hat bis zuletzt noch Impfaktionen für junge Menschen organisiert und sich auch umgehört.
3: Viele junge Menschen, mit denen wir Kontakt haben, kommen teilweise aus Communities und von Elternhäusern, die gegen das Impfen sind. Und für diese Gruppen und Communities dauert es einfach länger, bis die Aufklärung sie erreicht. Und deswegen macht es Sinn, das Programm zu verlängern.
2: Für Personen unter 21 bleibt die HPV-Impfung gratis. Alle anderen kostet sie ab Juli wieder mehrere 100 €. Das sei für viele nicht leistbar, betont Sophie Kätlin Drescher.
3: Wir fordern, dass wenn es eine Impfung gegen Krebs gibt, die muss kostenlos sein. Und das hat nichts mit Sparen zu tun. Der Staat kann nicht sagen, ja, wir sparen uns Geld, wenn wir diese Impfung nicht möglich machen, weil fürs Gesundheitssystem diese Leute werden dann mit Krebserkrankungen wieder zurückkommen und das wird auch Geld kosten.
2: Rückenwind bekommt ihre Forderung nun von einer neuen Studie aus England. Forschende konnten dort zeigen, dass die HPV-Impfung das Risiko, an Gebärmutterhalskrebs zu sterben, auf nahezu 0 senkt. Erfreuliche Nachrichten also, auch für den Gynäkologen Elmar Jura von der Medizin-Uni Wien.
4: Wir sind alle ganz euphorisch. Das sind die Daten, auf die wir jahrelang gewartet haben. Und jetzt wissen wir, dass nicht nur Krebsvorstufen, nicht nur Krebserkrankungen, sondern eben auch Todesfälle effektiv durch die Impfung verhindert werden.
2: Auch Elmar Jura spricht sich für eine Verlängerung der Gratis-Impfaktion aus.
4: Ich sehe vor allem die Folgen bei denen, die nicht geimpft sind. Und wir könnten in Österreich auch in der Situation sein, dass das Cervixkarzinom schon nahezu eliminiert ist. Sind wir aber nicht, weil wir hier einfach einen Aufholbedarf haben.
2: Empfohlen ist die Impfung auch für Menschen ohne Zervix, also ohne Gebärmutterhals, sprich auch für Buben und Männer. Dabei gilt:
4: Je früher, desto besser. Und wenn wir jung impfen, haben wir eine stärkere Immunantwort und kommen auch den ersten Infektionen zuvor. Aber ich vergleiche es immer mit dem Sicherheitsgurt. Idealerweise schnallen wir uns vor Fahrtantritt an. Wenn wir unterwegs draufkommen, wir sind nicht angeschnallt. Was ist das Beste? Wir schnallen uns dann an.
2: Die Impfung sei sogar dann noch sinnvoll, wenn man schon mal eine HPV-Infektion hatte. Im Gegensatz zu anderen Viruserkrankungen baut der Körper nämlich allein keine Immunität auf.
1: Das Unkrautvernichtungsmittel Glyphosat ist unser nächstes Thema, denn im jahrelangen Rechtsstreit um mögliche Gesundheitsrisiken hat es jetzt in den USA eine wichtige Entscheidung gegeben. Der oberste Gerichtshof hat dort zugunsten des deutschen Bayer-Konzerns entschieden, der das Mittel herstellt. Der Konzern sei nicht verpflichtet, zusätzliche Warnhinweise auf den Verpackungen anzubringen, und zwar weil die zuständige US-Behörde das Mittel für unbedenklich erklärt hat. Aus Washington berichtet Christoph Kohl.
5: Vor dem Supreme Court ist es um den Fall von John Durnell, einem Mann aus dem landwirtschaftlich geprägten Bundesstaat Missouri, gegangen. Er hat seine Blutkrebserkrankung auf die Verwendung des glyphosathaltigen Unkrautvernichters Roundup des Monsanto-Konzerns zurückgeführt. Bayer hat Monsanto 2018 übernommen. Ein Gericht in Missouri hat dem Mann 2023 eine Entschädigung in der Höhe von 1,25 Millionen Dollar zugestanden, weil ein entsprechender Warnhinweis auf der Verpackung gefehlt habe. Der mehrheitlich konservativ besetzte Supreme Court in Washington hat jetzt aber entschieden, dass die Vorgaben der nationalen US-Umweltbehörde EPA Vorrang vor strengeren Regeln mancher Bundesstaaten haben. Die EPA stuft Glyphosat als unbedenklich ein. Zusätzliche Warnhinweise einzelner Bundesstaaten seien damit nicht erforderlich, so das Gericht. Die Aktie des deutschen Bayer-Konzerns hat nach dem Urteil zeitweise um mehr als 15% zugelegt. Unabhängig von der Entscheidung des obersten Gerichts hat sich Monsanto in einem Sammelvergleich zur Zahlung von 7,25 Milliarden Dollar über 21 Jahre verpflichtet. Ein Schuldeingeständnis sei damit aber nicht verbunden, betont Bayer. Der Vergleich muss erst noch von einem Gericht genehmigt werden. Die Entscheidung des Supreme Courts könnte nun dazu führen, dass Zehntausende bereits anhängige Klagen in den USA abgewiesen bzw. mögliche künftige Klagen verhindert werden.
1: Die künstliche Intelligenz ist mittlerweile nicht nur in unserem Alltag, sondern auch im politischen Wettstreit angekommen. Das birgt Gefahren, wenn der Einsatz von künstlicher Intelligenz in der Politik nicht transparent gemacht wird.
6: Das ist verwerflich, das ist ethisch aus meiner Sicht nicht korrekt. Da gibt es einen weiteren Schaden an dem, was wir immer wieder bekritteln, und zwar zu Recht bekritteln, nämlich der Glaubwürdigkeit der Politik.
7: Das zweite große Problem ist, dass wir in diesen Tools, die vorrangig aus dem amerikanischen Raum haben, Werte und Gedankengut drinnen haben, das nicht notwendigerweise das ist, was ein Wähler, eine Wählerin haben möchte, wenn sie sich für einen bestimmten politischen Führer entscheidet.
6: Also das ist schon ein gewaltiges Potenzial, das da laut, dessen man sich schon bewusst sein sollte.
7: Da wünsche ich mir aber mehr als nur einen Stempel, hier kam KI zum Einsatz, denn das ist nichts sagen und verschwindet in der Bedeutungslosigkeit, sondern wirklich Einblicke in den Prozess, wie wurde es genutzt, wann wurde es genutzt.
1: 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Bei der Fußball-Weltmeisterschaft in Nordamerika hat es in der Nacht zwei Überraschungen gegeben. Die schon ausgeschiedene Türkei gewinnt gegen den Gastgeber USA und feiert zum WM-Abschied den ersten Sieg. Und Deutschland verliert überraschend gegen Ecuador. Aus den USA berichtet Martin Lang.
8: Durch Leroy Sané führt die DFB-Elf zwar nach zwei Minuten, aber am Ende jubeln die Ecuadorianer über einen überraschenden 2:1-Sieg und die Qualifikation als Gruppendritter für die K.O.-Phase. Deutschland ist als Gruppensieger ja schon festgestanden und deswegen ist für DFB-Teamchef Julian Nagelsmann die Niederlage schnell abgehakt und kein Grund für Unruhe.
9: Wichtig ist, dass wir das Thema Geduld ein bisschen mehr reinkriegen und am Montag gewinnen. Fliegen am Sonntag nach Boston, um am Montag dazu gewinnen. Schauen wir mal, gegen wen wir spielen.
8: Hinter Deutschland wird die Elfenbeinküste zweite mit 2:0 gegen Curaçao. Der WM-Neuling verabschiedet sich mit Anstandtorhüter Eloy Room. Jetzt weiß die ganze Welt, wer wir sind. Wir werden den Weg mit jungen Spielern weitergehen. Die Türkei verabschiedet sich von der WM mit einem 3:2 in Los Angeles gegen Gastgeber USA, der im 16. Finale auf Bosnien-Herzegowina treffen wird. Hinter den USA werden die Australier Zweiter mit einem 0:0 gegen Paraguay. Die Südamerikaner müssen trotz 4 Punkte noch abwarten, ob sie unter den besten 8 Gruppendritten bleiben, weil Schweden fix weiter ist mit einem 1:1 gegen Japan. Und die Japaner werden in der K.O.-Phase jetzt zunächst auf Brasilien treffen und freuen sich auch darauf. Ex-LASK-Spieler Nakamura. Wir sind selbstbewusst, wir sind gut, also warum nicht? Die Niederlande besiegen zum Abschluss Tunesien 3:1 und treffen im 16. Finale auf Marokko.
1: Eine neue Ausstellung in der Albertina Modern in Wien beschäftigt sich mit der Op-Art. Die Kunstwerke spielen mit Linien und Formen und erzeugen ganz gezielt optische Täuschungen. Zu den bekanntesten Vertretern dieser Kunstrichtung zählt der ungarisch-französische Künstler Viktor Vasarely. Doch auch der Österreicher Marc Adrian hat die Op-Art entscheidend mitgeprägt. Und die neue Ausstellung Vasarely und Adrian zeigt jetzt gemeinsam einen bekannten und einen weniger bekannten Vertreter dieser Kunstrichtung. Hanna Balber berichtet.
10: Vorsicht, diese Bilder können leichte Schwindelgefühle auslösen. Im Vorbeigehen wandern und wabern die knalligen Farben hinter geriffeltem Glas. Geometrische Formen verschieben sich und fließen ineinander. Mit seinen Hinterglasmontagen macht Marc Adrian die Augen und das Gehirn der Betrachterinnen und Betrachter zur Leinwand. Constanze Malissa hat die Schau in der Albertina Modern kuratiert.
11: Dadurch, dass er Reliefe und Malerei, Leinwandmalerei, durch das Vorsetzen einer Edelit-Glasplatte zu einer Hinterglasmontage macht, erfordert die Bewegung des Betrachters vor dem Bild. Wenn man sich vor dem Bild auf und ab bewegt, entstehen sogenannte Laufbilder. Daran erkennt man auch gut, dass Marc Adrian auch im Film stark vertreten war. Also er hat auch viele Filme gedreht.
10: Marc Adrian, geboren 1930 in Wien, gehört zu jener Generation von Künstlern, die sich nach dem Zweiten Weltkrieg mit Phänomenen der Farbe, des Lichts und deren Wahrnehmung auseinandersetzen. Es entsteht die Op-Art, die Kunst des Augentrugs. Die Ausstellung The Responsive Eye im New Yorker MoMA im Jahr 1965 gilt als der internationale Durchbruch für die Op-Art. Marc Adrian nimmt damals als einziger österreichischer Künstler an der Schau teil.
11: Und in dieser Zeit gehen die Künstler der Op-Art her und sagen, unsere Kunst soll frei vom subjektiven Ausdruck, frei von einer persönlichen Handschrift sein. Wir wollen, dass unsere Kunst ganz, ganz kühl nach Plan verläuft und eigentlich auch diese schnelllebige Zeit in ihrer Kunstgattung zum Ausdruck bringen. Und dafür sehen Sie dieses dynamische Rastern von Bildern als ihr probates Mittel.
10: Marc Adrians künstlerisches Schaffen erhält bis heute zu wenig Aufmerksamkeit, sagt Albertina-Direktor Ralf Gleis. Die Ausstellung in der Albertina Modern stellt ihn nun ins Rampenlicht und in Dialog mit einem der berühmtesten Vertreter der Op-Art, Viktor Vasarely.
12: Dass man da den weniger bekannten Marc Adrian mitentdecken darf, zeigt auch, wie sich die beiden auch gegenseitig hier befruchtet haben in ihren künstlerischen Prozessen. Man sieht auch, wie sich jeder eine ganz spezifische Formsprache angeeignet hat. Und ich glaube, dass es sehr spannend ist, in dieser Ausstellung nachzuvollziehen, wie auch der Anteil Wiens an dieser doch damals weltumspannenden neuen Kunstrichtung ist.
10: Die ausgestellten Werke erschließen sich spielerisch, fast intuitiv, und laden dazu ein, mehrmals vor ihnen auf- und abzugehen. Noch mehr Bilder in Bewegung gibt es in einer anderen Schau. Die Albertina würdigt derzeit auch die österreichische Op-Art-Künstlerin Helga Philipp.
1: Kurz nach 7:30 ist es mittlerweile, die Meldungen hat Felix Nowak.
13: Nach den verheerenden Erdbeben in Venezuela in der Nacht auf gestern ist die offizielle Zahl der Toten auf 235 gestiegen. Mehr als 4000 Verletzte sind in Krankenhäusern behandelt worden. Das gesamte Ausmaß der Katastrophe ist allerdings immer noch nicht abschätzbar. Unterdessen läuft die internationale Hilfe an. Aus den USA etwa mit 150 Millionen Dollar an Hilfszahlungen, aber auch aus Mexiko und Kanada. Russland meldet massive ukrainische Angriffe. In der Nacht habe man 660 Drohnen abgefangen, heißt es aus dem Verteidigungsministerium in Moskau. Bei einem russischen Raketenangriff auf Kiew sind unterdessen mindestens 2 Menschen verletzt worden. Der ukrainische Präsident Volodymyr Zelensky hat am Abend eine 40-tägige Offensive gegen russische Ziele angekündigt. Ziel sei, den Aggressor unter Druck zu setzen, um ein Ende des Krieges zu erzwingen. Im Parlament in Wien sind heute Fachleute geladen, um das Doppelbudget für die Jahre 2027 und 2028 einzuschätzen. Das Hearing ist üblicher Bestandteil des Budgetfahrplans. Jede Partei kann dafür eine Expertin bzw. einen Experten nominieren. Erwartet werden Fiskalratschef Christoph Bartelt, aber auch etwa WIFO-Expertin Margit Schratzenstaller. Der Budgetbeschluss ist Mitte Juli geplant. Bei der Fußball-WM sichert Ecuador ein 2:1-Sieg über Deutschland den Aufstieg. Deutschland war bereits fix Gruppensieger. Die Elfenbeinküste steigt nach einem 2:0 über Curaçao ebenfalls auf. Japan und Schweden reicht ein 1:1, um in die nächste Runde zu kommen. Die Niederlande fixieren mit einem 3:1 über Tunesien den Gruppensieg. Australien reicht für den Aufstieg ein 0:0 gegen Paraguay. Die bereits fix ausgeschiedene Türkei siegt 3:2. Gegen Gastgeber USA. Das Wetter heute schwül mit Höchstwerten zwischen 30 und 38 Grad. Im Berg- und Hügelland allmählich Quellwolken und am ehesten nach Südwesten zu einzelne Schauer oder Gewitter.
1: Das war das Morgenjournal um 7 und jetzt wieder zu Sonja Watzke und guten Morgen mit Ö1.
14: Guten Morgen mit einem kleinen Ausblick auf das Styriarte-Festival jetzt, das heute in Graz startet. Da geht es ja nicht nur um das Bewahren der historischen Aufführungspraxis, sondern auch um Öffnung, um Offenheit in Richtung andere Länder, Kulturen und Musikgenres. Auch Klezmer-Konzerte stehen da auf dem Programm.

0: Das Moritz Weiß Klezmer Trio hat hier gespielt und am kommenden Sonntag ist Moritz Weiß dann mit dem Styrian Klezmer Orchestra in der Helmut-List-Halle in Graz zu Gast im Rahmen der Styriade. 7:56, was bringt der Ö1-Tag heute? Hier eine kleine Vorschau.
1: Erst kürzlich ging ein Lebenstraum der in Salzburg geborenen Geigerin Maria Henberger in Erfüllung. Ab Herbst hat sie eine Stelle im Mozarteum-Orchester in Salzburg.
2: Daran im Orchester zu spielen begeistert mich vor allem immer wieder, was Großartiges entstehen kann, wenn so viele Menschen sich entscheiden, in dem Moment gemeinsam Musik zu machen. Und das ist einfach wahnsinnig schön, Teil von dem sein zu können.
1: Die Intrada porträtiert Österreichs Musizierende. Um 10.05 Uhr. Der ungarische Schriftsteller Peter Esterházy bezog auch zu politischen Themen immer wieder Klarstellung.
3: Auch die softe Diktatur ist eine Diktatur. Der Grad der Freiheit ist null. In ihr gibt es keine Freiheit, lediglich einen Spielraum. Was natürlich ein großes Wort ist, denn in einer ordentlichen Diktatur, die etwas auf sich hält, heißt es kuschen. Es gibt keinen Spielraum.
1: Zum 10. Todestag von Peter Esterházy liest Raphael Schuchter aus Das Leichte, das Schwere, der Lärm, die Stille. In den Radiogeschichten um 11.05 Uhr.
4: Are you tired soldiers, yeah? Scaremongers, are you living in this world? Sometimes I wonder if you're
1: between. Der Londoner Musiker Elvis Costello ist in vielen Genres zu Hause. Bei den Leverkusener Jazztagen wurde er von der WDR Big Band begleitet.
4: You know I love you more than slightly.
1: Im Konzert mit Elvis Costello im jazz-orchestralen Gewand. Um 14.05 Uhr.
0: Und jetzt geht es wieder weiter mit Opernmusik. Il Segreto di Susanna von Ermanno Wolf Ferrari. Und was Susannens Geheimnis tatsächlich ist, hören wir gleich.

Eine Operngeschichte wie aus dem Bilderbuch. Il Segreto di Susanna, Susannens Geheimnis. Die Frau des Grafen, Susanna, tut etwas, was sich am Anfang des 20. Jahrhunderts in feiner Gesellschaft gar nicht schickt. Sie raucht heimlich und versucht, ihre Sucht vor ihrem Mann zu verbergen. Als der immer wieder Zigarettenqualm im Hause riecht, glaubt er, dass seine Frau ihn betrügt mit einem Raucher, und schon kann das muntere Verwirrspiel losgehen. Das Ende der Geschichte ist pädagogisch wenig wertvoll, das Missverständnis wird aufgeklärt und am Ende rauchen die Eheleute gemeinsam, also ein eher ungesundes Happy End.

0: Ein Scherzo der Komponistin Melanie Bonis war das, 7.43 Uhr. Ö1 steht für Information, Wissenschaft, Kultur und wir bringen Menschen zusammen, die sich auch für Information, Wissenschaft und Kultur interessieren. Mit unserem Ö1-Club, der heuer sein 30-jähriges Bestehen feiert. Da ist über die Jahre eine ganz tolle, riesige Community entstanden, was jetzt ausführlich gefeiert wird, und zwar übermorgen Sonntag im Museumsquartier in Wien. Ö1 lädt ein, und zwar natürlich nicht nur Clubmitglieder, wie uns der Marketingleiter von Ö1, Michael Ladstätter, jetzt bestätigen wird. Guten Morgen im Studio.
1: Schönen guten Morgen, Sonja. Ja, es sind alle eingeladen, ins Museumsquartier zu kommen. Der Ö1-Club ist in guter Gesellschaft und wir freuen uns über alle, die uns Gesellschaft leisten und mit denen wir 30 Jahre Gebühren feiern können.
0: Die Vorbereitungen laufen ja schon seit Monaten hinter den Kulissen. Auch ChatGPT kennt den Ö1-Club. Wenn man ihn fragt, sagt er, eine Mitgliedschaft im Ö1-Club bringt Ihnen umfassende Rabatte bei rund 600 Kulturpartnern in ganz Österreich, exklusive Blicke hinter die Kulissen und ein monatliches Kulturmagazin Freihaus. Wenn Sie nur zwei- oder dreimal im Jahr zu zweit ins Theater, in ein Konzert oder Museum gehen, ganz schlau, sagt ChatGPT, haben Sie die jährlichen Clubgebühren durch die Ersparnis meist schon wieder herinnen. Hat er was vergessen, Michael?
1: Naja, ChatGPT ist schon sehr, sehr klug, aber halt doch noch nicht so klug, dass er oder sie alles weiß. Es gibt schon noch ein bisschen mehr. Es gibt die Möglichkeit, mit dem Ö1-Club auf Reisen zu gehen, auf Kulturreisen, auf Studienreisen. Es gibt die Möglichkeit, Ö1-Weine zu genießen zu besonderen Preisen und Dinge money can't buy, wie man in England sagt, Blicke hinter die Kulissen im Club exklusiv. Möchten wir unsere Clubmitglieder schon ein bisschen dorthin bringen, wo man es nicht so sieht, nämlich die Bühne von hinten, Produktionen, Einführungsvorträge, Treffen mit Dirigenten, Komponisten, Solistinnen.
0: Und besonders nett ist es ja, wenn man bei Veranstaltungen auf andere Ö1-Club-Mitglieder trifft. Da sieht man, der hat auch die Karte in der Hand. Ja, das ist ein, der gehört dazu. Und dafür gibt es am kommenden Sonntagnachmittag natürlich jetzt die beste Gelegenheit. Was ist denn da konkret jetzt geplant?
1: Ja, wir haben gesagt, einen 30er muss man gebührend feiern und ausgiebig feiern. Und wir feiern auch nicht ganz alleine. Das Museumsquartier, also die Location, feiert selbst ihr 25-Jahr-Jubiläum. Und es gibt Programm von 13 bis 22 Uhr, also den ganzen Sonntag lang. Wobei die erste Hälfte des Tages von 13 bis 17 Uhr sich in der Arena 21 abspielen wird. Vor allem, das ist eine klimatisierte Indoorhalle, wo das Ö1-Quiz eine Sonderedition auf die Bühne bringt. Im Anschluss daran gibt es Menschenbilder mittendrin. Da wird Mari Lang Menschen aus der sogenannten Generation MQ vorstellen. Und es gibt dann schöne klassische Konzerte und auch einen wunderbaren Literaturbad mit Theresa Vogel und Lilian Klebow in ihrem Female Empowerment Book Club. Und dann um 17 Uhr gehen wir dann nach draußen und genießen ein Musikprogramm auf der Bühne im Museumsquartier Innenhof. Dort werden wir Musik haben von Asia Valcic und Klaus Beyer. Im Anschluss wird Christoph Spörk, der Kabarettist, seine Maximo-Lieder zum Besten geben. Und dann freue ich mich besonders, mein persönliches Highlight wird ab 19 Uhr stattfinden, wenn Lou Etherill, der österreichische Soul Hero, auf die Bühne kommt. Im Anschluss Lilith mit ihrer Mörderstimme Gänsehaut verursachen wird. Und den gebührenden Abschluss macht dann Wiener Blond um 21 Uhr bis 22 Uhr. Da wird es dann sehr humorig, wienerisch und auch tänzerisch zu Ende gehen. Ja, und nicht zu vergessen, es ist ein Programm für die ganze Familie und wir haben ein Kinderprogramm, wo man Instrumente des Radiosymphonieorchesters ausprobieren kann. Eine Rätselralle gibt es und im Zoom-Kindermuseum gibt es Workshops. Also bitte kommen Sie mit Kind und Kegel ins Museumsquartier.
0: Also bei Live-Sendungen zuschauen, Moderatoren, Moderatorinnen kennenlernen, alles bei freiem Eintritt, Kabarett, Musik und so weiter. Zum Dresscode, Bikini, Fragezeichen, wie ist das mit den heißen Temperaturen? Es ist ja doch mitten in der Stadt.
1: Ich würde sagen, come as you are, also kommen Sie so, wie Sie sonst unterwegs sind, an einem schönen Sonntagnachmittag. Es wird heiß werden, aber die gute Nachricht ist, wir haben ja bis 17 Uhr das Programm in der klimatisierten Arena 21. Es gibt im Museumsquartier, wenig überraschend, großartige Museen, die klimatisiert sind. Das Mumuk hat erst letzte Woche seine neue Ausstellung eröffnet. Und wir haben genügend Getränke eingekühlt, haben Trinkwasserbrunnen. Und der Innenhof des Museumsquartiers ist ja seit heuer auch begrünt. Das heißt, es ist keine Betonwüste. Und last but not least, unser Team kümmert sich gerade noch um spontane Erfrischungen, kleine Wasserwerfer, die die überhitzten Gemüter abkühlen werden.
0: Bringen Sie Ihren Gartenschlauch mit. Ja, kommen Sie auch aus den Bundesländern. Es zahlt sich aus. Ich würde sagen, schwimmen kann man immer oder im Garten liegen. Aber das 30 Jahre Club Ö1-Fest gibt es natürlich nur einmal, schon was ganz Besonderes. Wir würden uns freuen, wenn wirklich viele mit dabei sind. Habe ich das gut gesagt? Das
1: wunderbar.
0: Danke, Michael Ladstätter, und wir sehen uns am Sonntag ab 13 Uhr.
1: Danke, Sonja.
0: Sämtliche Informationen finden Sie online auf oe1.orf.at/club.

0: Musik im Tempo Vivace des ältesten Bachsohns Wilhelm Friedemann Bach. Gespielt hat das Orchester Musica Antiqua Köln. 7.54 Uhr, das war es auch schon, das Finale der heutigen Morgenmusik von Susanne Hofinger. Mit Leporello steht jetzt eine Radtour auf dem Programm. Gemächlich tretend werden wir dabei Teil einer Kunstaktion.
1: Radperformance ist ein Projekt, das ich vor 10 Jahren gegründet habe oder initiiert habe. Es hat gestartet von Anfang an mit Performance am Fahrrad im öffentlichen Raum.
2: Fahrräder, die fahren, Fahrräder, die tanzen und Fahrräder, die klingen. Mit Radperformances macht die Medienkünstlerin Conny Zenk den urbanen Raum per Drahtesel auf neuartige Weise erlebbar.
1: Also die Idee war wirklich, eine Performance aufs Fahrrad in Bewegung und mobil an unterschiedlichen Orten der Stadt erfahrbar zu machen, sprichwörtlich, also Performance, Sound, Klang, Stadt zu erfahren. Und dabei ist das Fahrrad viel mehr als nur ein Vehikel. Es ist ein Instrument, es ist eine Akteurin, es ist ja fast wie ein Medium.
2: Conny Zenk veranstaltet Soundrides, Workshops, Performances und Konzerte in der ganzen Stadt. In der Programmreihe Spiral Bike werden auch die Wiener Radspiralen befahren. Kaspar Ahrens hat Conny Zenk zum Gespräch getroffen.
1: Die Radspiralen der Stadt, das ist was ganz Besonderes in Wien. Das sind so Fahrradauffahrten bei Brücken für Radfahrende oder für auch FußgängerInnen, für Menschen on Wheels oder auf Rollschuhen und Rollstühlen. Und diese Spiralen sind ganz toll oder ganz besonders, weil wenn wir uns mit 100 Personen durch die Stadt bewegen und dann plötzlich in so eine Spirale einfahren, dann sind die Menschen auf unterschiedlichen Ebenen und der Sound verteilt sich ebenso auf unterschiedlichen Ebenen.
2: Während im Inneren der Spiralen Konzerte oder Performances stattfinden, wird der Klang von 6 Soundbikes, also Fahrrädern mit Lautsprechern, kreisförmig durch die Außenbahnen der Spiralen getragen. Heute Abend führt die Spiral Bike Tour von der Prater Hauptallee bis zur Brigittenauer Brücke. Unter dem Motto Resonanz und Widerstand beschäftigt sich die Performance inhaltlich mit der Jazz-Subkultur der Schlurfs in den 1930er und 40er Jahren.
1: Die Schlurfs waren Arbeiterjugendliche in Wien, die Jazz begeistert waren, also Musikliebhaberinnen und wahrscheinlich die erste Subkultur in Wien.
2: Als Jazz ab Ende der 30er Jahre in Wien verpönt war, trafen sich die Schlurfs mit Kofferplattenspielern im Wiener Prater und wehrten sich mit ihrer Musik gegen die gleichgeschaltete Hitlerjugend. Inspiriert von Kultur und Lifestyle Amerikas trugen sie weite Anzüge mit bunten Krawatten, dazu lange zurückgegelte Haare und Koteletten.
1: Der Name Schlurf kam schon in den 20er Jahren auf und war eigentlich immer ein Begriff für einen Oizarer Herumstreuner, also einen Jugendlichen, der nicht arbeiten möchte, der sich so gegen das System oder die Gesellschaft widersetzt. Also es kann auch ein Strizi sein, Zuhälter, also wirklich eine sehr negative Bezeichnung. Und während dem Naziregime haben sich die Jugendlichen diesen Namen angeeignet, als sie so genannt worden sind. Also sie haben sich dann selbst bezeichnet, den Begriff reclaimed als Schlurfin oder Schlurf.
2: Unterwegs auf der 4-stündigen Spiral Bikes Route trifft das Publikum heute Abend verschiedene Musikerinnen und Autoren, die sich mit der Geschichte der Schlurfs auseinandersetzen. Mit dabei das Construction Choir Collective mit dem Komponisten Mario Bergamasco, der einige typische Songs der Schlurfbewegung neu interpretiert, etwa den Tiger Rag.
3: Hier wird der Tiger halt auch symbolisch für die Energie, diese Kraft, das Wilde auch von dieser Musik. Und das fand ich halt total interessant, dass wir auf der einen Seite dieses totalitäre Regime hat, das den Leuten überhaupt nichts übrig lässt. Menschen werden ausgelöscht, Ideen, die ganze Geschichte wird ausgelöscht. Ne? Und dann hast du halt auf der anderen Seite diese sehr starke Swing-Musik, die im Verborgenen gehört wird, das genau das Gegenstück dazu ist.
2: Die Fahrradtour Sound Ride of Resistance startet heute Abend um 18 Uhr. Die Teilnahme ist kostenlos. Treffpunkt Prater Hauptallee unter der Querung der Südosttangente.
0: Mit Leporello endet auch Guten Morgen mit Ö1 mit Sonja Watzka, aber nicht ohne Aufklärung, was Christoph Wagner-Trenkwitz mit seinem Titel des heutigen Pastichos meint, Revolution oder Babywäsche?
4: Ja, heute ist der 190. Todestag des Schöpfers der Marseillaise, da müssen wir natürlich ein bisschen Revolution machen und es gibt aber auch ein Babywäsche-Ballett. Nach Musik von Karl Michael Zierer von Max Schönherr. Und ich finde, das muss man der Welt einfach zumuten.
0: Wir sind gespannt. Los geht's. Wie gewohnt um 8.20 Uhr. Jetzt wieder Informationen aus der Ö1 Journalredaktion. Es ist 8 Uhr.
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6: Mit Paul Schiefer im Studio. Guten Morgen. Die Ukraine hat in der Nacht die russische Hauptstadt Moskau mit zahlreichen Drohnen angegriffen. Nach den verheerenden Beben in Venezuela ist die Hilfe angelaufen, es werden aber immer noch tausende Menschen vermisst. Außenministerin Beate Meindl-Reisinger war dieser Tage auf Arbeitsbesuch in China. Unsere Korrespondentin Alexandra Siebenhofer hat mit ihr gesprochen. Und wie funktioniert der Katastrophenschutz in der EU? Das hat sich jetzt der EU-Rechnungshof angesehen. Die Wetteraussichten hat Daniel Stanker.
7: Extreme Hitze kommt auf uns zu. Auf etwa 40 Grad steigen die Temperaturen am Wochenende zum Beispiel im Wiener Becken. Damit sind wir im Bereich der höchsten jemals gemessenen Temperatur in Österreich. Die liegt jetzt noch bei 40,5 Grad in Bad Deutsch-Altenburg im Jahr 2013. Jetzt in der Früh kann man noch recht gut durchlüften in vielen Regionen. Vor allem im Bergland, hier liegen die Temperaturen oft noch unter 20 Grad. Es wird aber sehr rasch wärmer. Am Nachmittag hat es dann zwischen 30 und 38 Grad. Dabei scheint die Sonne im Großteil des Landes den ganzen Tag, nur ein paar Wolken bilden sich über den Bergen. Regenschauer und Gewitter bleiben aber die absolute Ausnahme, am ehesten geht ein Gewitter in Osttirol nieder. Auch die kommenden Nächte werden außergewöhnlich warm. Tropennächte gibt es verbreitet im Flachland und teilweise sogar in höheren Lagen wie dem Waldviertel. Hier hat es über Nacht also nie weniger als 20 Grad. Ein Ende der Hitze ist kommende Woche in Sicht. Im Westen bereits Anfang der Woche, im Osten erst in der zweiten Wochenhälfte.
6: Die ukrainische Armee hat es zuletzt immer öfter geschafft, in Russland mit Drohnenangriffen großen Schaden anzurichten. Und das war auch in der Nacht der Fall. Mit zahlreichen Drohnen hat die ukrainische Armee Ziele in der Hauptstadt Moskau angegriffen. Ernst Kernmeier berichtet.
8: Mehrere Dutzend ukrainische Drohnen haben in der Nacht Moskau erreicht. Allein innerhalb einer Stunde seien 28 abgefangen worden, meldet der Moskauer Bürgermeister Sergei Sobjanin. Insgesamt sollen es fast 50 gewesen sein. Laut Sobjanin wurde ein Wohngebäude von Trümmerteilen getroffen. Über Verletzte ist nichts bekannt. Moskau war allerdings nur eines von mehreren Angriffszielen. Insgesamt seien 660 Drohnen in mehr als 10 Regionen abgeschossen worden, heißt es im Moskauer Verteidigungsministerium. In Nowomoskowsk, rund 250 Kilometer südlich von Moskau, sei eine Industrieanlage getroffen worden, schreibt der Gouverneur der Region im Nachrichtendienst Telegram. Eine Frau sei verletzt. In der Region befinden sich mehrere Betriebe der Chemieindustrie. Die Ukraine hat es in den letzten Monaten immer wieder geschafft, mit Langstreckendrohnen der russischen Luftabwehr zu entgehen und tief im Hinterland anzugreifen. Letzte Woche haben Drohnen eine Raffinerie in einem Moskauer Vorort getroffen und einen Großbrand ausgelöst.
6: Nach den schweren Erdbeben in Venezuela läuft die Suche nach Verschütteten weiter. Mehr als 46.000 Menschen sind als vermisst gemeldet worden. Die Zahl der Toten wird derzeit offiziell mit 235 angegeben. Das Land braucht dringend Hilfe. Schon unter normalen Umständen fehlt es in Venezuela am nötigsten, sagt Teresa Delgado, Südamerika-Korrespondentin für den Schweizer Rundfunk im Morgenjournal um 7.
9: Das ist ein Land in einer äußerst schwierigen Ausgangslage und jetzt mit einer Vielzahl von Verletzten kommen auch die Spitäler ganz schnell an den Anschlag. Also es braucht einfach alles und es braucht auch Spenden, um diese Medikamente, Nahrungsmittel und Trinkwasser zu finanzieren. Mehrere Länder haben Rettungskräfte losgeschickt mit Sonderflügen. Europäische Länder wie Frankreich, die Niederlande, Spanien, die Schweiz, auch lateinamerikanische Länder, El Salvador, Mexiko und weitere. Die ersten Flüge sollten am Freitagvormittag Ortszeit in Venezuela eintreffen. Und an Bord sind Rettungskräfte und auch Suchhunde. Das ist besonders wichtig. Es sind die ersten 3 Tage besonders entscheidend bei der Suche nach Verschütteten, denn Menschen können nur 3 Tage überleben ohne Trinkwasser. Deshalb im Moment braucht es so viel Hilfe wie möglich, um Menschenleben zu retten.
6: Sagt die Schweizer Journalistin Teresa Delgado über die Hilfe nach den beiden Erdbeben in Venezuela. Vor 2 Wochen hat Finanzminister Markus Marterbauer von der SPÖ mit seiner Budgetrede den Start für das Doppelbudget für die kommenden 2 Jahre gemacht. Die Parteien haben das Budget im Parlament bereits diskutiert. Die Opposition hat es in vielen Punkten kritisiert. Heute geht es im Parlament weiter. Expertinnen und Experten sind am Wort und werden das Budget näher beleuchten. Viktoria Waldecker berichtet.
10: Österreich steckt mitten im Budgetprozess. Vor 2 Wochen wurde das 2. Sparpaket der 3er-Regierung vorgestellt. 5 Milliarden Euro will die Regierung damit in den kommenden 2 Jahren einsparen. Es sei aber nicht nur ein Sparpaket, glauben ÖVP, SPÖ und NEOS.
11: Ich bin überzeugt, dass uns mit dem Doppelbudget tatsächlich ein großer Wurf gelungen ist.
12: Wir bringen eine Reihe von strukturellen Reformen auf den Weg.
13: Es ist doch eben nicht nur der kleinste gemeinsame Nenner.
10: Als Beispiel dafür sehen die Regierungsparteien etwa die geplante Senkung der Lohnnebenkosten. Mit 2 Milliarden Euro pro Jahr auch die teuerste Maßnahme. Die Opposition, also Freiheitliche und Grüne, sehen das grundlegend anders. Für sie sind die Sparmaßnahmen falsch verteilt. Am Budget finden sie wenig Gutes. Ob das große Ziel der Regierung, die Neuverschuldung wieder auf 3% zu senken, gelingen kann, bezweifeln aber auch andere. Auch der Budgetdienst des Parlaments sieht das als wackeliges Ziel, das mit den geplanten Maßnahmen wohl nicht zu erreichen ist. Heute sollen Expertinnen und Experten ihre Sicht auf das Budget darlegen. Jede Partei konnte eine Expertin oder einen Experten dafür nominieren. Für die Volkspartei wird Fiskalratspräsident Christoph Badelt das Budget beurteilen. Die SPÖ hat den Budgetexperten der Arbeiterkammer Georg Feigl dafür ausgewählt. Der Fachmann der Freiheitlichen ist Martin Gundinger vom wirtschaftsliberalen Hayek-Institut. Die Grünen haben die Ökonomin Margit Schratzenstaller vom Wirtschaftsforschungsinstitut eingeladen, die NEOS Ludwig Strohner von Eco Austria. Ab 10 Uhr können die Expertin und die 4 Experten ihre Einschätzung des Budgets im Parlament darlegen. Anschließend können die Parteien Fragen stellen. Damit geht der Budgetprozess langsam in die Endphase. Das Doppelbudget soll voraussichtlich am 10. Juli beschlossen werden, also in 2 Wochen.
6: Die Hitzewelle erreicht am Wochenende ihren Höhepunkt. Es werden im Osten über 40 Grad erwartet und das kann auch in den Spitälern zur Herausforderung werden, denn nicht alle Kliniken sind bei der Kühlung gut genug aufgestellt. Zum Teil vermutlich auch, weil bei der Planung vor einigen Jahren noch mit anderen Temperaturen kalkuliert wurde. Auf die Frage, ob man den Klimawandel unterschätzt hat, sagt der Spitalsmanager Stefan Krivanek.
14: Also man hat ihn sicher nicht so eingeschätzt, wie wir ihn jetzt sehen. Und ganz konkret kann ich sagen, dass wir planen jetzt die Klinik Goals und da gehen wir von ganz anderen Voraussetzungen aus. Also da rechnen wir mit Umgebungstemperaturen von über 40 Grad und die Klimatisierung wird auf das ausgerichtet sein.
6: Das heißt aber für die Zukunft, was ist Ihre Botschaft an die Politik, auch bei der Planung von zukünftigen Kliniken?
14: Dass wir den Temperaturaspekt voll einplanen müssen, auch kostenmäßig, weil das Problem wird sicher nicht geringer werden, sondern mit dem müssen wir leben und das müssen wir voll berücksichtigen.
6: Sagt Stefan Krivanek von der Gesundheit Burgenland im Morgenjournal um 7. Das gesamte Gespräch können Sie in unseren Online-Angeboten nachhören. Außenministerin Beate Meindl-Reisinger von den NEOS war dieser Tage auf Arbeitsbesuch in Peking. Eines der Hauptthemen waren dabei die Handelsbeziehungen zwischen China und der EU. Denn es gibt ein großes Handelsungleichgewicht. Die EU importiert deutlich mehr aus China als umgekehrt. Gleichzeitig braucht die Europäische Union auch China, wenn es etwa um geopolitische Themen geht wie den Krieg in der Ukraine. Zum Abschluss des Arbeitsbesuchs hat Beate Meindl-Reisinger den chinesischen Außenminister zu einem ausführlichen Gespräch getroffen. Unsere Korrespondentin Alexandra Siebenhofer hat die Außenministerin danach interviewt.
15: Frau Außenministerin, Sie kommen jetzt gerade von einem 3-stündigen Gespräch mit Ihrem chinesischen Amtskollegen Außenminister Wang Yi. Wie würden Sie denn die Atmosphäre beschreiben?
16: gut. Und es ist spürbar, dass grundsätzlich ein gegenseitiger Respekt und durchaus auch Vertrauen da ist. Aber natürlich, es war ein langes Gespräch. Wir haben sehr, sehr viele Themen behandelt und nicht alle sind im Einvernehmen, sondern es gibt durchaus auch kontroversielle Themen.
15: Sie haben das ja auch in Ihrem Eingangsstatement gemeint, man müsse auch in der Lage sein, freundschaftlich über Dinge zu sprechen, wo man sich nicht einig ist. Wie ist denn das, wie hat sich das genau gestaltet in dem Gespräch mit Außenminister Wang Yi?
16: Also ganz grundsätzlich glaube ich daran, dass Diplomatie immer Dialog bedeutet. Gerade dann, wenn es schwierig ist, muss man mehr im Gespräch bleiben. Und ja, die Beziehungen, die Österreich zu China hat, sind wichtig. Sie sind wirtschaftlich bedeutend, aber natürlich auch die Beziehungen zwischen der EU und China. Und insofern ist es schon auch so, dass es wichtig ist zu betonen, dass wir hier als Österreich auch konsequent eine europäische Haltung vertreten. Und wir wissen ja, dass durchaus in Handel Fragen, das Ansprechen der Imbalance, die hier besteht, wichtig ist und im europäischen Interesse ist.
15: Im Mittelpunkt Ihrer Reise oder ein sehr großer Schwerpunkt Ihrer Reise waren die Wirtschaftsbeziehungen. Sie haben da auch im Vorfeld immer klar gemacht, dass Österreich da ganz klar die Linie der EU-Kommission vertritt, nach strengeren Regeln auch für chinesische Exporte in die Europäische Union. Wie ist denn dieser Standpunkt, wie ist denn diese Haltung bei Ihrem chinesischen Gegenüber angekommen?
16: Grundsätzlich gibt es eine lange wirtschaftliche Beziehung Österreichs mit China. Und was wir hier schon gesehen haben in den letzten Tagen, ist, dass sich unsere österreichischen Unternehmen behaupten können. Also österreichische Betriebe müssen den Wettbewerb nicht scheuen. Aber diese Imbalance ist da, auch in Fragen eines Handelsdefizits. Und es ist schon wichtig, das anzusprechen. Wir haben immer einen sehr klaren Zugang, der auch der europäische Zugang ist, dass Beziehungen fair sein müssen, transparent sein müssen und auch nach Spielregeln stattfinden müssen, in dem konkreten Fall WTO, also welthandelsorganisationskonform. Und darauf pochen wir. Es liegt aber vor allem hier auch an der Europäischen Kommission, das entsprechend zu adressieren und zu verhandeln.
15: Ein zweiter wichtiger Punkt, den Sie im Vorfeld erwähnt haben, waren die Kriege und Krisen dieser Welt. Da auch der russische Angriffskrieg auf die Ukraine, wo ja immer wieder im Gespräch ist, dass China vielleicht seinen Einfluss auf Russland ein bisschen besser nutzen könnte. Gab es da irgendein Ergebnis aus diesem langen Gespräch, das Sie hier mit Wang Yi geführt haben?
16: Die Ukraine oder die Frage des Kriegs Russlands in der Ukraine hat durchaus einen großen Raum eingenommen, weil es mir auch wichtig ist, die Bedeutung für Europa und die negativen Auswirkungen auf die gesamte Welt eigentlich zum Ausdruck zu bringen. Und ja, es ist richtig, China betont die Zusammenarbeit in multilateralen Fragen. Das ist ja auch einer der Gründe, warum ich jetzt gleich hergereist bin. Als China ist ein ständiges Mittel für Europa und die negativen Auswirkungen auf die gesamte Welt eigentlich zum Ausdruck zu bringen. Und ja, es ist richtig, China betont die Zusammenarbeit in multilateralen Fragen. Das ist ja auch einer der Gründe, warum ich jetzt gleich hergereist bin. Als China ist ein ständiges Mitglied im Sicherheitsrat.

0: unserer Seite aus Österreich, also von meiner Seite, immer wieder das Betonen der Bereitschaft zu Gesprächen mit Russland. Aber es muss konstruktiv sein, so dass man wirklich das Gefühl hat, es ist ernsthaft eine Lösung in Sicht. Und ich glaube, China hat da durchaus einen Einfluss auf Moskau und das habe ich auch angesprochen.
1: Etwas, wo China auch jetzt gerade sehr viel Druck macht, ist Taiwan. Auch zum Beispiel bei uns Auslandskorrespondenten lässt man durchblicken, dass man das nicht möchte, dass wir Politiker aus Taiwan interviewen. War das denn heute auch Thema? Hat Wang Yi das angesprochen?
0: Ja, es ist angesprochen worden, so wie das regelmäßig angesprochen wird und regelmäßig wir auch darauf verweisen, dass wir als Österreich die Ein-China-Politik verfolgen, aber auch sehen, dass wir selbstverständlich pragmatische auch Beziehungen zu Taiwan einnehmen. Insbesondere ist auch das Thema der Straße von Taiwan angesprochen worden. Wir haben es gerade, glaube ich, alle gesehen, was es bedeutet, wenn wichtige Seerouten gesperrt werden, und daher war es mir wichtig zu betonen, dass es keine Veränderung des Status quo mit Gewalt oder Zwang gibt.
2: Sagt Außenministerin Beate Meindl-Reisinger im Gespräch mit unserer China-Korrespondentin Alexandra Siebenhofer. Wie funktioniert der Katastrophenschutz in der EU? Das hat sich jetzt der EU-Rechnungshof angesehen. Das Ergebnis: der Katastrophenschutz funktioniert, aber das Sicherheitsnetz ist teilweise lückenhaft. Konkret hat man den EU-Katastrophenfonds geprüft. Aus Brüssel berichtet Tim Kuperl.
3: 2021 Hirschwang an der Rax in Niederösterreich. Mehr als 100 Hektar Wald stehen in Flammen. Der größte Waldbrand in der Geschichte Österreichs. Die Regierung aktiviert den EU-Katastrophenschutz. Umgehend kommen Löschflugzeuge aus der RESC-EU-Flotte und Löschhubschrauber anderer Staaten zum Einsatz, finanziert aus dem EU-Katastrophenfonds. Das System funktioniert im Ernstfall, lobt Österreichs Vertreterin am EU-Rechnungshof in Luxemburg, Helga Berger.
4: In den konkreten Fällen, wenn Unterstützung angefordert wurde, konnte wirksam und zeitnah Hilfe geleistet werden. Es hat sich gezeigt, dass eben das System flexibel ist und sich eben jeweils an die entsprechenden Notlagen auch anpassen kann. Also durchaus ein positives Urteil aus der Sicht des Rechnungshofes.
3: Waldbrände, Erdbeben, chemische oder nukleare Ausnahmesituationen. Der EU-Katastrophenschutz finanziert notwendiges Einsatzgerät, etwa Löschflugzeuge, Feldlazarette, Wasseraufbereitungsanlagen. Die Ersthelfer kommen aus den Mitgliedsländern. Zwischen 2020 und 2024 ist das Katastrophenschutzverfahren 657 Mal aktiviert worden, viermal so oft wie in den 5 Jahren davor. Die Kritik der EU-Kontrolleure: die EU-Gelder kommen nicht immer dort an, wo sie am dringendsten gebraucht werden.
4: Problematisch war vor allem, dass die Bedarfsanalysen auf sogenannten Lückenanalysen aufbauen, wo die Mitgliedstaaten melden, welche Kapazitäten sie haben und wo eben Bedarf bestehen würden. Diese Analysen waren aber nicht belastbar genug. Daten wurden nur eingeschränkt mitgeteilt.
3: Ein weiterer Kritikpunkt des EU-Rechnungshofes: wegen häufiger Probleme bei der Einreichung von Projekten, bei Ausschreibungen zum Preisvergleich oder bei der Beschaffung von Ersatzmaterial kommt es immer wieder zu zeitlichen Verzögerungen. Auch die Frage, ob und wie lange Hilfsgeräte nach einem Einsatz weiterverwendet werden können, werde nur unzureichend beantwortet.
4: Das sind offene Fragen, die wir bei der Prüfung festgestellt haben und wo wir eben Verbesserungsbedarf sehen, weil es einfach darum geht, dass aus europäischem Budget geförderte Infrastrukturmaßnahmen, Flugzeuge, Zelte, was auch immer, auch nachhaltig genutzt werden sollen.
3: Der EU-Rechnungshof empfiehlt, die Katastrophenschutzgelder künftig stärker nach tatsächlichem Bedarf zu verteilen, die Zusammenarbeit der EU-Länder untereinander zu verbessern und die langfristige Nutzung der Projekte zu sichern. Österreich hat den Katastrophenschutzmechanismus zwar bereits einmal aktiviert, laut EU-Rechnungshof aber selbst nie um Gelder aus dem RESC-EU-Fonds angesucht. Nicht abgeholte Fördergelder fließen in diesem Fall an andere EU-Länder.
2: Sommerzeit ist Reisezeit und wer heuer mit dem Auto in den Urlaub fährt, sollte einen Blick auf die Spritpreise im Zielland werfen. Der Verkehrsclub Österreich hat die Preise verglichen und die Unterschiede sind teilweise ziemlich groß. Julian Kern berichtet.
5: Wer in Europa 50 Liter Diesel oder Benzin tankt, muss mit Preisunterschieden von bis zu 35 Euro rechnen. Christian Kratzer vom Verkehrsclub Österreich.
6: Bei den zwei beliebtesten Urlaubsländern Italien und Kroatien schaut es so aus, dass in Kroatien das Tanken etwas billiger ist. Also 50 Liter Diesel kosten dort um 1 Euro weniger als in Österreich. In Italien wiederum zahlt man für Benzin und für Diesel 10 Euro mehr als in Österreich, wenn man 50 Liter tankt.
5: Für 50 Liter Diesel zahlt man in Italien rund 97 Euro, beim Benzin sind es in etwa 92. In Kroatien wird für 50 Liter Diesel 85 Euro fällig, für Benzin

0: in etwa 81. Wer mit seinem Tank weiterkommen und damit auch Geld sparen möchte, sollte spritsparend fahren. Noch einmal Grazer.
1: Man darf nicht vergessen, dass man damit etwa den Spritverbrauch um rund 20% reduzieren kann. Das heißt auch die Spritkosten um 20% reduzieren kann. Und spritsparend fahren heißt vor allem langsamer fahren, heißt vorausschauend fahren, damit man den Fuß rechtzeitig vom Gaspedal nehmen kann und niedrigtourig fahren.
0: Am teuersten ist tanken in Dänemark und der Schweiz, am günstigsten in Polen und Malta sowie in Bulgarien und Spanien.
2: Und die Meldungen hat jetzt Felix Nowak.
3: In der Straße von Hormuz ist es erneut zu einem Zwischenfall gekommen. Die Weltschifffahrtorganisation hat ihre Evakuierungsaktion nach einem neuerlichen Angriff auf ein Schiff unterbrochen. Das Schiff war allerdings nicht Teil dieser Aktion. Der Iran hat daraufhin betont, dass Durchfahrten durch die Meerenge nur auf bestimmten Routen sicher seien. Angesichts der Hitzewelle hat das Gesundheitsministerium gestern das staatliche Krisen- und Katastrophenschutzmanagement einberufen. 100 Vertreterinnen und Vertreter von Behörden, aber auch etwa von Rettungsorganisationen waren dabei. Für die kommenden Tage rechnen sie mit mehr Einsätzen. Der ChatGPT-Entwickler OpenAI könnte seinen für heuer geplanten Gang an die Börse auf das kommende Jahr verschieben, das berichtet die New York Times. Grund dafür sollen jüngste Kursverluste von Technologieaktien sein. OpenAI-Chef Sam Altman habe eine Bewertung von $1 Billion gefordert. Dieses Ziel sei laut Beratern heuer aber schwer zu erreichen. Gut 3 Monate nach einem Bombenanschlag auf eine Synagoge in Lüttich haben die belgischen Ermittler 7 Verdächtige festgenommen. Zur Identität der Festgenommenen gibt es derzeit keine Details. Bei dem Bombenanschlag Anfang März ist das Haupttor der Synagoge beschädigt worden. Verletzt worden ist niemand. In Taiwan sorgt Taifun Mekala für sintflutartige Regenfälle. Büros und Schulen bleiben auf behördliche Anordnung in weiten Teilen des Landes geschlossen. Japan bereitet sich mit Massenevakuierungen auf den Taifun vor. 2 Millionen Menschen sollen sich in Sicherheit bringen. Zug- und Flugverbindungen sind ausgesetzt. Viele Schnellstraßen sind gesperrt. Das Wetter bei uns heute: schwül mit Höchstwerten zwischen 30 und bis zu 38 Grad. Viel Sonne, im Berg- und Hügelland allmählich auch Quellwolken und am ehesten nach Südwesten zu einzelne Schauer und Gewitter.
2: Vielen Dank, Felix Nowak. Das war das Morgenjournal um 8. Martina Petschele, Regie, Wilhelm Wimmer, Technik unter Mikrofon, Paul Schiefer. Es ist gleich 8:20 Uhr.
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5: Ob wir nun Ziehharmonika oder Quetschen, Schifferklavier oder Faltenradio dazu sagen, sie nennt es Akkordeon. Gertraud Winkelbauer-Zurek ist seit gut 60 Jahren eine Meisterin auf diesem Instrument. Willkommen beim Pasticcio, und das ist ein Capriccio.

Erich Binder Violine, Gertraud Winkelbauer Zurek Akkordeon und Liselotte Prebil Klavier spielten Musik von Hermann Zilcher. 1948 ist er in Würzburg verstorben, war dort Direktor des Staatskonservatoriums und auch Initiator des Würzburger Mozartfestes. Sehr viele verschiedene Kompositionen hat er hinterlassen und auch zahlreiche Werke für Akkordeon. 1947, also ein Jahr vor seinem Tod, entstand diese Hausmusik für Violine, Akkordeon und Klavier. Wir hörten daraus den Satz Capriccio. Ja, dieses Wort bedeutet ja eigentlich Laune im Sinne von launisch, kapriziös und wird eher mit temperamentvollen Stücken verbunden. Die Richard Strauss Oper Capriccio, seine letzte, uraufgeführt 1942, aus der ist insbesondere ein, ja, gar nicht kapriziöses Stück, sondern ein elegisch, verträumt, verinnerlichtes uns bekannt, die Mondscheinmusik. Diese Komposition markierte auch den letzten Auftritt von Richard Strauss am Dirigentenpult am 13. Juli 1949, zwei Monate vor seinem Tod im Münchner Funkhaus, hat er die Mondscheinmusik aufgenommen. Diesen wehmütigen Abgesang auf die Epoche der Tonalität in der Musik. Und sie erklang auch beim Neujahrskonzert der Wiener Philharmoniker 2014 unter Daniel Barenboim.

Und vor dem Aufrauschen des Applauses haben wir auch noch einen Seufzer aus dem Publikum gehört. Einen sehr ergriffenen Seufzer, den diese Mondscheinmusik aus Capriccio von Richard Strauss ausgelöst hat. Heute ist der 190. Todestag des Claude-Joseph Rouget de Lille. Wer war das nochmal? Er war der Schöpfer der Marseillaise, also sowohl Text als auch Musik ist von ihm. Am 26. Juni 1836 ist er verstorben. Da war die Marseillaise definitiv die Hymne Frankreichs. Zur Zeit des Bastille-Sturms 1789 hat sie noch gar nicht existiert. Er hat sie erst 3 Jahre später geschaffen, mitten im ersten Koalitionskrieg. Und zum 6. Jahrestag des Bastille-Sturms am 14. Juli 1795 wurde die Marseillaise zur Nationalhymne erklärt und während des Ersten Kaiserreiches kurz mal verboten. Die friedlichste, sympathischste Version dieses Kampfliedes, die stammt wohl von Django Reinhardt und seinem Quintett des Hot Club de France.

Ja, und diese Revolution wollen wir wohl alle gerne ziehen. Stefan Grappelli, Violine, Coleridge Good, Bass und drei Gitarren, Jack Lulin, Alan Hotchkiss und vor allem Django Reinhardt, Jean Reinhardt. Unter diesem Namen wurde er in Belgien geboren. Er hat den Gypsy Jazz erfunden und auch auf das französische Revolutionslied erfolgreich angewendet. Ja, ist gar nicht so leicht, andere Kompositionen dieses Claude-Joseph Rouget de Lille zu finden. Er hat sich versucht, an einem Marschsatz für zwei Klarinetten, Fagott, zwei Hörner, zwei Trompeten und Kontrabass und hat dabei das Lied Chanson de Roland Roncevaux arrangiert. Das geht also zurück auf das Rolandslied um 1100 entstanden, eine historische Schlacht am Roncevaux-Pass, das älteste erhaltene Heldenepos der französischen Literatur. Und so klingt die dazugehörige Musik.

Ja, gewissermaßen eine Baby-Marseillaise mit dem Orchestre de la Musique Municipale de Bordeaux unter Lucien Morat. Keine Revolution ohne Beatles. 1968 ist dieser Song herausgekommen unter der gängigen Autorenangabe Lennon-McCartney. Aber dieser Song, Revolution, trägt eindeutig die Handschrift nur von John Lennon. Inspiriert von den Studentenunruhen in Paris, dem Vietnamkrieg, dem Attentat auf Martin Luther King, hat Lennon gesagt, ich wollte herausbringen, was ich über die Revolution fühle. Ich dachte, es wäre an der Zeit, dass wir verdammt nochmal darüber reden. Genauso wie ich dachte, es sei an der Zeit, dass wir aufhören, nicht auf Fragen über den Vietnamkrieg zu antworten. Paul McCartney, der konservative Everybody's Darling, war ziemlich beunruhigt und hat dann auf der Single durchgesetzt, dass seine Komposition Hey Jude zur A-Seite wurde, aber Revolution landete trotzdem auf Platz 12 der US-amerikanischen Charts und um 8.38 Uhr auch in unserem Pasticho.

Revolution mit den Beatles und mein wunderbarer Techniker Jakob Kainz, der nicht einmal halb so alt ist wie ich, dem habe ich gerade gesagt, na, ich habe es ja noch erlebt, wie dieser Song rausgekommen ist. Und er hat gesagt, es kommt nichts Besseres noch und ich freue mich, dass das nicht nur die Meinung eines alternden Herrn ist. Von der Revolution zur Evolution. Kollegin Theresa Vogel hat im gestrigen Pasticcio über das Sommertheater Venedig in Wien erzählt und dort waren sie populär. Große Ballettszenen mit Musik von Zierer, Paul Linke, Viktor Holländer, Leo Fall und anderen. Und die trugen Titel wie Tanz, Divertissement, Monstre, Ausstattungsballett, aber auch große militärische Evolutionen, Tanzevolutionen. Ein allerletztes Aufflackern der alten Kunst im Jahre 1958. Basierend auf Musik des erwähnten Karl Michael Zierer schuf Max Schönherr mit der Operette Deutschmeisterkapelle. Und da gibt es eine Kuriosität drinnen, die ich Ihnen nicht vorenthalten möchte. Das Babywäsche-Ballett.

Und jetzt kennen Sie auch das Babywäscheballett von und mit Max Schönherr als Leiter des großen Wiener Rundfunkorchesters. Zum Abschluss noch einmal zurück zum Thema Capriccio. Obwohl Niccolo Paganini Italiener war, trägt sein berühmtes Opus 1 den französisierten Titel Capricen. Häufig nur als Zugabe gespielt, wird die 24. und letzte dieser Capricen. Von ihr ließen sich viele andere Komponisten zu Bearbeitungen und neuen Werken inspirieren. Franz Liszt, Johannes Brahms, Sergei Rachmaninow oder der Pole Karol Szymanowski. Sein Opus 40 sind die drei Paganini-Capricen aus dem Jahre 1918.

0: Thomas Zehetmeier Violine und Silke Avenhaus Klavier spielten Musik von Schimanowski nach Paganini. Morgen im Pasticcio widmet sich Stefanie Madertaner der beruhigenden, fast meditativen Wirkung spätabendlicher Fußballübertragungen mit Musik unter anderem von dem Fußballfan Edward Elgar. Und für heute bedanken sich Jakob Kainz Technik und Christoph Wagner-Trenkwitz am Mikrofon. Und das bietet Ihnen heute unter anderem Österreich 1.
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4: Vom Leben der Natur. Wertvolles Harz aus der Schwarzföhre. Der Pecher Robert Rendl erzählt, wie ihn der Zufall zum Handwerk geführt hat.
5: An und für sich war das Handwerk ausgestorben. Es hat 2, 3 Leute gegeben, die das über diese schwierigen Jahre, wo es wirklich den wenigsten Leute interessiert hat, weitergetragen worden ist. Und da war dann nicht mehr hauptberuflich, sondern einfach, weil es einer Spaß gemacht hat, weil es der Vater oder der Großvater betrieben hat. Wir, die Bäckereifamilie Rendl, wir bestehen jetzt ungefähr 14 Jahre lang, machen wir das schon wieder hauptberuflich und machen halt hauptsächlich Salben und Seifen und Tinkturen und so. Und versuchen einfach, dieses alte Hausmittel weiter zu leben und weiter zu tragen und natürlich dann auch das alte Handwerk des Bechers, das ja wirklich immaterielles Kulturerbe der UNESCO seit 2011 ist, dass wir das einfach weiterleben lassen. Und was uns halt auch ganz, ganz wichtig ist, wenn man viel im Wald ist, wenn man Becher ist, wenn man in der Natur ist, dann lernt man auch sowas wie Dankbarkeit, wie Respekt, wie Wertschätzung. Das sind schon Dinge, die man einfach in der Natur lernt und das versucht man halt auch zu vermitteln. Also es ist viel mehr als nur Harz holen und irgendwas machen draus.
6: Und gab es noch die Möglichkeit, dieses Handwerk zu lernen von jemandem? Weil es ist immer schwierig, wenn ein Handwerk nicht mehr ausgeübt wird, dass überhaupt noch jemand das Wissen weitergeben kann.
5: Ja, genau. Also ich habe es von meinem Freund, dem Bernhard, gelernt. Der Bernhard selber war eben einer von diesen 2, 3 Menschen, die das noch weitergeführt haben, weil es eben auch sein Vater und so gemacht hat. Der hat aber keine Kinder gehabt. Und ich durfte mit ihm einfach 2 Jahre mal mitgehen. So hat er mir es gezeigt. Das war natürlich ein großes Glück für mich. Es war alles nicht geplant, dass wir heute da ein kleiner Familienbetrieb sind, die für dein Leben, wo sogar meine Söhne schon wieder in der Firma sind. Das hat sich einfach alles so ergeben und es ist uns zugefallen, also Zufall. Ich bin eigentlich gelernter Tischler und da haben wir halt nicht so viel Geld verdient und so. Und dann bin ich in die Baustoffindustrie gegangen und dort haben wir halt mehr Geld gekriegt und so. Und habe mich aufarbeiten dürfen und war dann halt am Schluss für Halbwert Österreich zuständig. Und das ist mir dann irgendwie zu viel geworden. Ich habe sowas wie ein Burnout gehabt, wie man heute sagt. Und habe dann wirklich ein paar Jahre nichts machen können. Und genau in der Zeit hat meine Frau zu mir gesagt, gehen wollt. Und heute sind wir halt ein kleiner Familienbetrieb. Und ja, schöner kann man es sich irgendwie nicht ausmalen. Aber es ist uns einfach zugefallen, ja.
6: Also wenn es ein immaterielles Kulturerbe ist, aber das dann vielleicht niemand mehr macht oder nur mehr ganz wenige, ja. Hat das noch Zukunft oder ist das dann nur mehr ein Museumsstück sozusagen?
5: Ja, also man muss eins sagen, es ist und bleibt ein altes Handwerk. Alle Werkzeuge, die wir haben, Da gibt es kein Akku, da gibt es keinen Strom, nichts. Ist alles noch reines Handwerk. Alle Werkzeuge sind, weiß ich nicht, mindestens 60, 70 oder 100 Jahre alt, ich weiß gar nicht. Wir versuchen einfach, dass wir auf der einen Seite das Handwerk erhalten, weil das auch ganz wichtig ist. Aber was kann man jetzt zum Mitnehmen und ist das zukunftsfähig? Ich denke mir, ja. Ich denke mir, wenn wir auf unsere Pechsalben oder das, was man halt aus Pech immer gemacht hat, ja, das versuchen wir einfach mitzunehmen und weiterzutragen und wieder vermehrt die Bevölkerung zu erinnern, dass das, was ja schon seit tausenden Jahren nachweislich funktioniert, dass wir das einfach weitertragen. Ja. Und rein von der Pecherei, von Verkauf, von Pech kennt man niemals leben, also überhaupt nicht, sondern wir sind halt auf Märkte unterwegs, man kann auch mit Busse zu uns kommen, man kann übers Internet bestellen, ich mache auch Seminare, ich mache mit Kindergärten und so weiter. Weil es uns einfach wichtig ist, dass dieses Altbewährte erhalten bleibt.
4: Der Pecher Robert Rendl aus Weidmannsfeld im südlichen Niederösterreich sprach diese Woche über das traditionelle Handwerk der Pecherei. Gestaltung Sonja Bettel, Redaktion Ilse Huber.
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8: Am Mikrofon ist Felix Nowak. Die Hitzewelle in Österreich geht weiter und die Temperaturen sollen am Wochenende sogar noch weiter steigen. Das Gesundheitsministerium hat deshalb gestern das staatliche Krisen- und Katastrophenschutzmanagement einberufen. Viktoria Waldecker aus unserer Innenpolitikredaktion, warum denn dieses Krisentreffen?
9: Damit will sich Österreich auf die nächsten sehr heißen Tage vorbereiten. Aktuell herrscht ja gerade Stufe 4, also die höchste Hitzewarnstufe. Und damit ist ein solches staatliches Krisentreffen im nationalen Hitzeschutzplan vorgesehen. 100 Vertreterinnen und Vertreter von den Ministerien, aber auch von den Ländern oder von Einsatzorganisationen wie dem Roten Kreuz oder den Feuerwehren haben sich da ausgetauscht, damit Österreich bereit für die Hitze am Wochenende ist.
8: Welche Vorbereitungen sind denn da getroffen worden?
9: Da geht es zum einen um Events, die am Wochenende stattfinden. Das wohl bekannteste ist das Formel-1-Rennen in Spielberg. Für solche Fälle wird eben mehr Wasser bereitgestellt. Dann haben Einsatzorganisationen wie das Rote Kreuz für das Wochenende ihre Teams aufgestockt, weil sich schon in den letzten Tagen gezeigt hat, dass es eben deutlich mehr Einsätze wegen der Hitze gibt. Und es wurden auch schon erste Vorbereitungen getroffen für mögliche Waldbrände. In Niederösterreich zum Beispiel ist die Waldbrandgefahr ja derzeit extrem hoch.
8: Danke, Viktoria Waldecker. Die Gratis-HPV-Impfaktion für alle unter 30 läuft am Dienstag endgültig aus. 2 Jahre lang konnten sich unter 30-Jährige gratis gegen humane Papillomviren und damit gegen mehrere Krebsarten impfen lassen. Expertinnen und Experten fordern eine Verlängerung, wie Miriam Steiner berichtet.
10: Die HPV-Impfung kann Frauen und Männern in jedem Alter das Leben retten. Das Risiko etwa an Gebärmutterhalskrebs zu sterben, senkt sie auf nahezu null. Das hat erst kürzlich eine Studie aus England gezeigt. Die neuen Daten sind Rückenwind für all jene, die sich in Österreich für eine Verlängerung der Gratis-Impfaktion einsetzen, darunter auch Gynäkologe Elmar Jura von der Medizin-Uni Wien.
11: Aus ärztlicher Sicht hätte ich gern, dass alle Menschen geimpft sind und wenn sie gratis die Chance haben, dann erhöht das natürlich die Durchimpfungsrate. Und wenn das Programm bis 30 wiederbelebt werden kann, ist es für alle ein Vorteil.
10: Für Personen unter 21 bleibt die HPV-Impfung auch weiterhin gratis. Alle anderen kostet sie ab Juli wieder mehrere hundert Euro.
8: 1,5 Jahre nach dem tödlichen Anschlag auf den Magdeburger Weihnachtsmarkt wird heute in Deutschland das Urteil gegen den mutmaßlichen Täter verkündet. Die Generalstaatsanwaltschaft fordert lebenslange Haft samt Sicherheitsverwahrung. Laut Anklage ist der Mann im Dezember 2024 mit einem PS-starken Mietwagen über den Weihnachtsmarkt gerast. Ein 9-jähriger Bub und 5 Frauen im Alter von 45 bis 75 Jahren sind gestorben. Samsung will in den nächsten 10 Jahren umgerechnet fast 600 Milliarden Euro in Südkorea investieren. Etwa ein Drittel davon soll in neue Chipfabriken im Südwesten des Landes fließen, heißt es in einem südkoreanischen Zeitungsbericht. In den nächsten Tagen sollen die Investitionen demnach offiziell angekündigt werden. Bei der Fußball-WM verlieren zum Ende der Vorrunde die USA als Gastgeber 2:3 gegen die Türkei. Deutschland als Gruppensieger schon fix verliert überraschend 1:2 gegen Ecuador. Martin Lang berichtet.
12: Nach 2 Minuten führt die DFB-Elf, aber am Ende gewinnt Ecuador 2:1, womit die Ecuadorianer ihren ersten Aufstieg bei einer WM in die K.O.-Phase seit 20 Jahren bejubeln. Für DFB-Teamchef Julian Nagelsmann ist die Niederlage schnell abgehakt. Kein Grund für Unruhe.
13: Wichtig ist, dass wir das Thema Geduld ein bisschen mehr reinkriegen und am Montag gewinnen. Schauen wir mal, gegen wen wir spielen.
12: Hinter Deutschland wird die Elfenbeinküste Zweiter mit 2:0 gegen Curaçao. Die Türkei verabschiedet sich von der WM mit einem 3:2-Sieg in Los Angeles gegen Gastgeber USA. Dahinter werden die Australier Zweiter mit 0:0 gegen Paraguay. Aber die Südamerikaner müssen trotz 4 Punkte noch abwarten, ob sie unter den besten 8 Gruppendritten bleiben, weil Schweden fix weiter ist mit einem 1:1 gegen Japan. Gruppensieger Niederlande gewinnt 3:1 gegen Tunesien.
8: Das waren die Nachrichten mit Felix Novak. Und wir kommen jetzt zum Wetter.
14: Extrem heiß wird es heute und in den kommenden Tagen. Das zeigt schon ein Blick auf die aktuellen Temperaturen. Bereits jetzt am Vormittag hat es teilweise schon 30 Grad, etwa im Wiener Becken. Mit viel Sonnenschein klettern die Temperaturen auf 30 bis 38 Grad am Nachmittag. Noch heißer wird das Wochenende. Da werden an vielen Orten neue Juni-Rekorde aufgestellt, mit Höchstwerten über 35 Grad in allen Bundesländern und etwa 40 Grad im Nordosten, zum Beispiel im Wiener Becken. Dazu kommen im Bergland einige Quellwolken im Tagesverlauf und in weiterer Folge einzelne, aber kräftige Wärmegewitter von Vorarlberg bis in die Obersteiermark und nach Oberösterreich. So viel zum Wetter von Daniel Stanker.
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15: Der Sie an diesem Freitag aber nicht allein begrüßt, denn anlässlich 30 Jahre Ö1 Club habe ich heute Besuch hier bei mir im Studio. Das Ö1-Club-Mitglied, die Hörerin des Monats Juni, Ariella Sobel. Schön, dass Sie hier sind.
16: Ja, schön, dass ich da sein darf. Ich freue mich sehr.
15: Und wir freuen uns auch. Ariella Sobel, wir werden heute gemeinsam bis 12 Uhr durch diesen Ö1-Vormittag führen und uns natürlich auch über Ö1 bzw. den Ö1-Club unterhalten. Im Gehört-Magazin, da sieht man Sie auf der letzten Seite, haben Sie es schon verraten. Sie sind Bibliothekarin an der Uni Wien. Darf man da das Radio überhaupt laufen lassen?
16: Ja, leider nicht. Ja, würde ich natürlich gerne, aber das geht natürlich in meinem Beruf nicht.
15: Erinnern Sie sich aber vielleicht noch daran, wann Ö1 erstmals, sage ich mal, in Ihrem Leben aufgetaucht ist? War das ein bestimmter Moment, eine Sendung oder vielleicht jemand in Ihrer Familie, der Sie zum Sender gebracht hat?
16: Naja, das ist eigentlich ein bisschen anders gelaufen. Meine Eltern haben Ö3 gehört, so in den 70er, 80er Jahren. Also meine Eltern waren eigentlich cool. Aber ich hatte eine beste Freundin, bei der ich auch öfters übernachtet habe. Und die kam aus so ein bisschen so einem anderen Haus und die Eltern haben da immer Ö1 gehört. Und so bin ich eigentlich zu Ö1 gekommen, weil dort immer schon beim Frühstück, also spätes Frühstück, immer am Sonntag Ö1 lief. Und das hatte alles für mich so einen ganz anderen... eine ganz andere Atmosphäre als bei uns zu Hause und das hat mir einfach sehr, sehr gut gefallen. Das war immer so, die waren eben, die Eltern waren Philosophen, er war Physiker und immer sehr viele so Gespräche, auch wenn man bei denen war und das hat mir sehr gut gefallen und da war Ö1, für mich hat da auch sehr, sehr gut dazu gepasst.
15: Wissen Sie vielleicht noch, welche Sendungen da gelaufen sind, was Sie da beeindruckt hat?
16: Naja, was ich mich natürlich gut erinnern kann, am Sonntag war immer der Gugelhupf. Und den habe ich einfach sehr, sehr gerne gehört. Also das war dann immer so mein Sonntagsprogramm dann bei denen, wenn ich bei ihnen übernachtet habe. Also das war eigentlich sehr schön.
15: Heißt das, es hat so feste Ö1-Zeiten gegeben, wo man dann alle versammelt hat, wo alle wussten, jetzt ist Ruhe, jetzt läuft diese und jene Sendung?
16: Naja, wie gesagt, meine Eltern haben ja Ö3 gehört. Also da war halt immer Ö3 schon in der Früh und so weiter. Insofern war das wirklich nur, wenn ich dann dort übernachtet habe und da, ja... Da war dann wirklich immer dieses späte Frühstück am Sonntag und da ist der Kugelhupf gelaufen und das war eigentlich immer sehr, was sehr Besonderes für mich. Auch dieses späte Frühstück, das war bei uns eben eigentlich gar nicht so.
15: Eine Sendung, das haben Sie mir schon im Vorgespräch verraten, haben Sie besonders gerne. Möchten Sie dem Ö1-Publikum sagen, welche?
16: Ja, und das wird jetzt, glaube ich, gleich laufen. Kontext, das Sachbuch, die Sachbuchsendung, die mag ich sehr, sehr gerne. Ja.
15: Weil, warum?
16: Ja, ich bin ja Bibliothekarin und mich interessieren Bücher eigentlich, also natürlich vom Berufswegen schon. und eben auch Sachbücher sehr. Und ich höre die sehr, sehr gerne und habe auch schon immer wieder mal ein Buch dann nachher gekauft, nachdem ich die Sendung gehört habe. Und ja, das ist so wirklich etwas, wo ich mich gut informieren kann.
15: Dann frage ich Sie gleich, weil Kontext gleich läuft, möchten Sie vielleicht die Sendung anmoderieren als Ö1-Hörerin des Monats?
16: Ja, kann ich probieren.
15: Bitte
16: sehr
15: schön.
16: Gerne. Die Schlacht ist geschlagen, aber dann fängt die eigentliche Arbeit erst an. Das Zimmern einer Nachkriegsordnung, die Bestand hat. Der Wiener Kongress 1814-1815 zog sich zwar in die Länge, aber er war erfolgreich. Nach Napoleons Niederlage gab es mehrere Jahrzehnte lang keinen größeren Krieg in Europa. Dass an diesem Erfolg Frauen einen maßgeblichen Anteil hatten, das haben die Männer, die danach die Geschichte dieses Kongresses schrieben, gerne verschwiegen. Frauen wurden zum optischen Aufputz degradiert. Dabei haben sie selbst Politik gemacht. Die Historikerin Katrin Unterreiner rückt dieses Bild nun in ihrem Buch »Liebe und Macht – Hinter den Kulissen des Wiener Kongresses« zurecht. Wolfgang Ritschl hat sie für unsere Sachbuchsendung dazu befragt.
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18: Ein Studiogespräch mit Katrin Unterreiner bringen wir in circa einer Viertelstunde. Danach werfen wir einen feministischen Blick auf Geburtsmythen und ärztliche Geburtspraktiken und stellen Ihnen mit Massa ein neues Album der westafrikanischen Sängerin und Gitarristin Fatoumata Diawara vor. Davor folgen wir der Analyse von Philipp Mano, wie die europäische Parteienlandschaft und mit ihr die Nationalstaaten in die Krise geraten sind. Und jetzt gleich betrachten wir die letzten Jahrzehnte als Zeitalter der Atomwaffen. Der Krieg gegen den Iran hat die Aufmerksamkeit der Weltöffentlichkeit auf die Tatsache gelenkt, dass Atomwaffen zunehmend in die Hände zweifelhafter Akteure gelangen oder gelangen könnten. Für den aus der Ukraine stammenden Harvard-Historiker Serhii Plochy stellt sich damit die entscheidende Frage unserer Zeit. Was können wir aus dem nuklearen Wettrüsten der Vergangenheit lernen, um ein neues zu verhindern? Sein Buch »Das Zeitalter der Atomwaffen« hat Erich Klein gelesen.
19: Eine schwarze Kugel von 70 Zentimetern Durchmesser, die von einem Flugzeug händisch abgeworfen wird. So stellte sich der britische Schriftsteller H.G. Wells in seinem zu Beginn des Ersten Weltkriegs erschienenen Roman »Befreite Welt« die Atombombe vor. Der ukrainische Harvard-Historiker Serhii Plochy zitiert die literarische Fantasie am Anfang seines Buches über das nukleare Zeitalter. Untertitel des Originals: An Epic Race for Arms, Power and Security. Sich mit diesem wahrhaft epischen Rennen des 20. Jahrhunderts in Sachen Waffen, Macht und Sicherheit zu befassen, sei eigentlich nicht seine Absicht gewesen, sagt der Historiker. Dann begann Putins Krieg.
20: The motivation was very much in the events that we all are living through.
21: Meine Motivation waren vor allem die Ereignisse, die wir gerade miterleben. Die russische Aggression gegen die Ukraine, der größte Krieg in Europa und möglicherweise weltweit seit dem Zweiten Weltkrieg. Viele Menschen glauben, zu diesem Krieg wäre es nicht gekommen, hätte die Ukraine ihr Atomwaffenarsenal behalten. Immerhin das drittgrößte Arsenal der Welt, das sie nach dem Zusammenbruch der Sowjetunion geerbt hatte. Ich stellte mir die Frage, warum hat die Ukraine eigentlich beschlossen, darauf zu verzichten? Sie hatte zwar keine ihr Atomwaffenarsenal behalten. Immerhin das drittgrößte Arsenal der Welt, das sie nach dem Zusammenbruch der Sowjetunion geerbt hatte. Ich stellte mir die Frage, warum hat die Ukraine eigentlich beschlossen, darauf zu verzichten? Sie hatte zwar keine operative Kontrolle, aber sie hat

0: 27 Kapiteln ein imposantes Panorama des Atomzeitalters, beginnend mit der Entdeckung der Kernspaltung am Vorabend des Zweiten Weltkriegs. Auf die Begeisterung über die neue Forschung folgen bald Warnungen der mehrheitlich aus Europa geflohenen Wissenschaftler vor der Zerstörungsmacht einer künftigen Atombombe. Daneben entsteht aber auch die Überzeugung, dass verhindert werden müsse, dass Hitler als erster die Bombe in die Hand bekommt. Auf allen Ebenen umsichtig, voller Daten und Fakten und dabei gut lesbar, beschreibt Blochy die Schritte der Wissenschaftler, Militärs und Politiker, die zum Bau jener Bomben führten, die 1945 auf Hiroshima und Nagasaki abgeworfen wurden. Nach Ende des Zweiten Weltkriegs wird diskutiert, ob das Wissen um die Nuklearbombe nicht besser einer Art Weltregierung in Gestalt der UNO übergeben werden sollte. Allein der Rüstungswettlauf des Kalten Kriegs ist längst im Gang. Großbritannien zündet seine erste eigene Atombombe 1952. Einige Jahre später folgen Frankreich und China. Anders als befürchtet, wird nicht Europa zum Hotspot des Kalten Kriegs, sondern Kuba. Serhii Blochy spricht von einer Welt vor und nach der Kuba-Krise des Jahres 1962.
1: What happened there around Cuban Missile Crisis and a little bit later?
2: Was geschah während der Kuba-Krise und kurz danach? Man erkannte, dass wir Unsummen an Geld und Ressourcen in dieses endlose Wettrüsten investieren könnten, ohne dass sich dadurch die Überlebenschancen der beteiligten Länder im Krieg oder in einem Atomkrieg verbessern würden. Vielleicht wäre es klüger, ein System einzuführen, das, wie Churchill sagte, das Gleichgewicht des Schreckens oder, wie ich es nenne, das Gleichgewicht der Angst aufrechterhält, indem wir die Menge und Art der Waffen und Raketen sowie die Trägersysteme jedes Landes kontrollieren. Es geht um Rüstungskontrolle, nukleare Rüstungskontrolle und schließlich um nukleare Abrüstung. Dies geschah nach der nuklearen Kriegsgefahr von 1962.
0: Ein Wendepunkt in den überhitzten Beziehungen zwischen den Supermächten USA und UdSSR. Das verhinderte allerdings nicht, dass sich in der Folge immer mehr Staaten mit Atomwaffen ausrüsteten. Von Israel bis Indien. Später wird in Pakistan die islamische Bombe gebaut. In Nordkorea eine kommunistische. Parallel dazu kommt es aber auch zu jenen folgenreichen Verhandlungen und Verträgen über Rüstungsbegrenzung und Abrüstung zwischen Nixon und Brezhnev bis zu Reagan und Gorbatschow. Blochy erinnert auch an vergessene Ausreißer aus der Phalanx des Atombombenclubs wie Südafrika, das Anfang der 1990er Jahre auf seine Bombe verzichtete. Und da ist noch die bis in die Gegenwart folgenreiche Entscheidung der Ukraine, sich ihrer Atomwaffen zu entledigen.
2: Leute, die damals verhandelt haben wie Präsident Clinton, sprechen heute öffentlich davon, dass sie bereuen, was sie damals taten. Es hätte ja auch andere Möglichkeiten gegeben. Wenn man der Ukraine die Atomwaffen wegnimmt, beseitigt man damit die Abschreckung und schafft ein Sicherheitsvakuum in Mitteleuropa, das zweifellos Aggressionen anzieht. Und genau das haben wir jetzt. Die USA haben einen nuklearen Schutzschirm entfernt und sich geweigert, ihn durch einen anderen zu ersetzen. Und das ist auch eine Lehre für heute, da wir nun versuchen, mit den Folgen dieser Kurzsichtigkeit fertig zu werden. Nicht nur der ukrainischen Politiker, sondern vor allem der amerikanischen Politiker. Denn sie waren es, die die Ukrainer überhaupt erst in diese Richtung gedrängt haben.
0: Ein Kuriosum aus heutiger Sicht: In der Ukraine drängte auch die Unabhängigkeitsbewegung darauf, sich von Atomwaffen zu befreien. Damals herrschte die Überzeugung, andernfalls wäre ein Austritt aus der UdSSR nicht möglich. Aus der damaligen Kurzsichtigkeit zieht Serhii Blochy eine Lehre, die weit über die Grenzen der Ukraine hinausreicht. Allzumal in der derzeit instabilen Weltlage ein Gutteil alter Verträge nicht mehr funktionieren und die Begehrlichkeiten nach Atomwaffen wieder größer werden.
1: I really try to say that the idea that the

0: nuclear age was in the past, that it was a phenomenon.
1: Ich versuche wirklich zu verdeutlichen, dass die Vorstellung, das Atomzeitalter liege in der Vergangenheit, es sei ein Phänomen des Zweiten Weltkriegs gewesen und nun befänden wir uns angeblich in einem neuen Atomzeitalter, eine völlige Fehlinterpretation der Geschichte ist. Das Atomzeitalter hat begonnen. Es dauert bis heute an. Mein Argument lautet also, die Geschichte spielt eine Rolle. Wir befinden uns nicht in völlig unbekanntem Terrain, sondern in einer Situation, in der die Regeln und Leitlinien, die es während des Kalten Krieges gab, die Verträge, die Atomwaffen regelten, verschwunden sind und wir mehr Verkehrsteilnehmer auf der nuklearen Autobahn haben als zuvor. Und es könnte zu einer explosionsartigen Zunahme der Zahl dieser Verkehrsteilnehmer kommen, ohne dass es wirklich Regeln und Vorschriften gibt. Wir müssen also die Fehler, die wir gemacht haben, beheben und die Menschen wieder an den Verhandlungstisch bringen, um über eine Art Rüstungskontrolle, insbesondere für Atomwaffen, zu verhandeln. Tun wir das nicht, steuern wir auf ein neues Kuba zu. Und wir wissen nicht, ob wir das nächste Mal das gleiche Glück haben werden wie während der Kuba-Krise.
2: Das Zeitalter der Atomwaffen. Von Hiroshima bis zur Gegenwart. Dieses Buch von Serhii Ploche ist übersetzt von Oliver Ringler und Hans-Peter Remmler im Verlag Hoffmann und Campe erschienen. Je gravierender die Krise der liberalen Demokratie, umso gefragter wird der Politikwissenschaftler Philipp Mano. Der Professor von der Universität Siegen hat Essays über die wirtschaftlichen Entstehungsbedingungen populistischer Parteien und über die Schwächen der Demokratie geschrieben. Jetzt liegt er nach. Spaltungslinien, Europas Parteiensysteme und die Dekonsolidierung des Nationalstaats heißt sein neues Buch. Holger Heimann hat es gelesen.
3: Früher war die Welt einfach. Hier das Kapital, dort die Arbeit. Aber ist das traditionelle Rechts-Links-Schema noch tauglich, um gegenwärtige Entwicklungen zu erklären? Warum wählen Arbeiter die AfD oder die FPÖ? Die gängige Erklärung geht so. Wähler werden populistisch aufgehetzt und verraten ihre eigenen Interessen. Sie haben einen autoritären Charakter und sind unfähig, mit kulturellen Modernisierungsprozessen Schritt zu halten. Philipp Mano misstraut solchen Einschätzungen. Die Konzentration auf kulturelle Konfliktlinien lehnt er ab. Um Klarheit zu gewinnen, empfiehlt er, den Machtzuwachs supranationaler Institutionen wie der EU und die damit einhergehenden Verwerfungen in den Blick zu nehmen.
4: Es sind die gesellschaftlichen Verwerfungen gemeint, die aus einer zunehmend porösen und ungewissen Nationalstaatlichkeit resultieren. Die Anzahl und Intensität zunehmenden Konflikte, die aus der Dekonsolidierung des Nationalstaats und seiner Integrations- und Schutzversprechen folgen.
3: Wer auf die Positionen der Parteien zu Europa blickt, stellt fest, die zustimmende oder ablehnende Haltung zum europäischen Projekt sortiert sich nicht nach links oder rechts, sondern nach Mitte oder Rand. Je mittiger, desto EU-freundlicher führt Philipp Mano pointiert aus und fährt fort, der Linken ist das supranationale Projekt zu wirtschaftsliberal, der Rechten ist es zu gesellschaftsliberal. Damit ist das neue Konfliktfeld jedoch noch nicht hinreichend beschrieben. Mano beobachtet vielmehr, dass rechtspopulistische Parteien in ökonomischer Hinsicht nach links rücken und eine protektionistische Agenda verfolgen. Linkspopulistische Strömungen würden sich wiederum gesellschaftspolitisch nach rechts orientieren. Osteuropa war hier Vorreiter.
4: In den Transformationsländern Ostmitteleuropas trat eine solche ideologische Kreuzung bereits früher auf. Und dies nicht unbedingt nur in dem Sinne, dass hier rechte Parteien sich zugleich umverteilungsfreundlich und protektionistisch zeigten, sondern auch in dem Sinne, dass linke Parteien in gesellschaftspolitischen Fragen ein sozialkonservativeres Profil aufwiesen. Dass die polnische PiS, das unter ihrer eher ländlichen Wahlklientel ungemein populäre 500-Zloty-Kindergeld einführte und in ihrer Regierungszeit den Mindestlohn erheblich erhöhte, ist das eine. Die ablehnende Haltung etwa der rumänischen Sozialdemokratie zur gleichgeschlechtlichen Ehe ist das andere.
3: Aus diesen Überlegungen entwickelt Philipp Mano ein Konfliktschema, das die alte Links-Rechts-Unterscheidung ablöst und stattdessen zwischen den Polen liberal und illiberal aufgespannt ist.
4: aus dem Protest gegen das supranationale Projekt, aus der Mobilisierung derjenigen, die es aus politischen, ökonomischen, gesellschaftlichen Gründen ablehnen, bildet sich in einer besonderen Fusion eine neuartige politische Position heraus, die in beiden Dimensionen illiberal Stellung bezieht.
3: Mit den beiden Dimensionen meint Manu sowohl soziokulturelle als auch sozioökonomische Konfliktdimensionen. Warum sollten sich, so fragt er, ökonomische, politische und gesellschaftliche Verwerfungen immer nur kulturell artikulieren? Ist Kritik an der Migration wirklich nur als Angst vor dem Fremden zu verstehen? Oder werden mit dem Einspruch gegen Zuwanderung nicht auch verteilungspolitische Fragen artikuliert? Der kühl analysierende Philipp Manu, der sich moralischer Bewertungen komplett enthält, blickt aber nicht nur auf den illiberalen Pol, sondern auch auf sein Gegenüber.
4: Die selbsterklärte politische Mitte unterstützt mit ihrer Parteinahme für Offenheit, Nolens Volens, die doppelt liberale Dimension des transnationalen Projekts und ist daher in diesem politischen Raum nicht Mitte, sondern bildet den einen Pol einer neuen Konfliktachse.
3: Erst die liberalen Koalitionen der Mitte, die eine Öffnung der Identitäten und der Märkte propagierten, hätten die Herausbildung eines zweiten illiberalen Pols provoziert. Philipp Manu ist überzeugt, für Wähler, die dem europäischen Projekt und damit der einhergehenden Schwächung nationaler Souveränität kritisch gegenüberstehen, ist das europafreundliche Angebot der etablierten Parteien der linken und rechten Mitte, die immer weniger unterscheidbar sind, nicht attraktiv.
4: Keine konsistente, in sich schlüssige programmatische Position bezüglich der immer bedeutsamer werdenden neuen politischen Konfliktdimension des transnationalen Prozesses formulieren zu können, übersetzt sich für beide Parteitypen in ihren elektoralen Niedergang.
3: Philipp Manu beschränkt sich auf die Analyse. Ratschläge sind nicht seine Sache. Der komplexe, anspruchsvolle Essay, mit dem der Autor an frühere Überlegungen anknüpft, zeigt keine Lösungen auf. Er ermuntert dazu, die Problemlagen neu zu betrachten.
2: Spaltungslinien, Europas Parteiensysteme und die Dekonsolidierung des Nationalstaats. Dieses Buch von Philipp Manu ist im CH Beck Verlag erschienen.
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2: Im Kontextstudio am ORF Mediencampus darf ich nun Katrin Unterreiner begrüßen.
6: Guten Tag.
2: Frau Unterreiner, Sie haben Kunstgeschichte und Geschichte studiert, waren langjährige wissenschaftliche Leiterin der Schloss Schönbrunn GmbH und Sie sind Autorin von zahlreichen Büchern über die Kulturgeschichte der K&K-Monarchie. Derzeit sind Sie als wissenschaftliche Beraterin der Disney-Plus-Serie Vienna Game tätig, die den Wiener Kongress zum Thema hat. Zum Wiener Kongress, in dem 1814, 1815 nach der Niederlage Napoleons eine Nachkriegsordnung ausverhandelt wurde, haben Sie nun unter dem Titel Liebe und Macht ein Buch veröffentlicht, in dem Sie die Rolle der Frauen beim Wiener Kongress beleuchten. Diese Rolle wurde bisher zu wenig beachtet bzw. falsch dargestellt. Es gab einige Frauen, die als Networkerinnen, Lobbyistinnen und auch als wesentliche und entscheidende Beraterinnen der Verhandler tätig waren und nicht nur als charmanter, liebreizender und eleganter Aufputz, der den Männern eine angenehme Atmosphäre zu Hintergrundgesprächen bot. Ist das, Frau Unterreiner, auf die Macht der männlichen Geschichtsschreibung zurückzuführen, die im Nachhinein das Bild des Wiener Kongresses geprägt hat?
6: Durchaus. Es ist leider so, dass die Frauen, die ja in dieser kurzen Periode des Wiener Kongresses eine ganz andere gesellschaftliche Stellung inne hatten als davor und danach, dass die Frauen leider eigentlich die monarchischen Kräfte unterstützt haben, die ja dieses System wieder installiert haben nach dem Sturz Napoleons und damit eigentlich die Frauen auch wieder in eine Rolle zurückgedrängt haben, die sie eigentlich von dieser Position, die sie sich schon erarbeitet hatten, wieder ausgeschlossen haben. Zur Zeit des Wiener Kongresses waren Frauen, dadurch, dass sie auch Erbinnen sein konnten, sie waren vermögende Fürstinnen, gebildet und eben auch auf Augenhöhe, nicht nur Gesprächspartnerinnen, sondern auch, haben auch Entscheidungen mitgeprägt und dadurch Entscheidungen beeinflusst und dadurch eine wichtige politische Rolle die sie gespielt haben, das ist leider dann verloren gegangen. Und wie Sie richtig sagen, die männliche Geschichtsschreibung, die schon im 19. Jahrhundert, in der zweiten Hälfte des 19. Jahrhunderts einsetzt, hat sie eigentlich degradiert zu Gspusis, Salonieren und hat eigentlich dazu beigetragen, dass wir dann oft einen falschen Blick auf diese Zeit und die Rolle der Frauen haben.
2: Wie sind Sie denn zu Ihrem nun deutlich differenzierteren Bild gekommen? Haben Sie dann neue Quellen entdeckt und herangezogen oder reicht da ein frischerer Blick auf die vorhandenen Quellen?
6: Beides. Es gibt sehr viele Quellen. Es kommt auch immer darauf an, wie man sie interpretiert. Aber das Wichtige sind natürlich immer neue Quellen. Und ich freue mich sehr, dass im Staatsarchiv immer wieder neue Quellen zur Bearbeitung zur Verfügung stehen. In dem Fall ist das ein Nachlass Erzherzog Rainers, der aus Privatbesitz dem Staatsarchiv übergeben wurde, wo eben Korrespondenz zwischen Erzherzog Rainer und seiner Nichte Marie-Louise, eben der Tochter Kaiser Franz und Ehefrau Napoleons, diese Korrespondenz, die nun erstmals aufgearbeitet werden kann und konnte und die einfach ein neues Bild ermöglicht. Mit Marie-Louise als zentraler Figur, aber durch diese Korrespondenz kann man eben auch die Rolle der Frauen generell zu dieser Zeit des Wiener Kongresses neu einschätzen, neu bewerten, einfach diese Handlungsspielräume, die sie hatten und ihren großen Einfluss auf politische Entscheidungen.
2: Dass Frauen überhaupt eine Rolle am Wiener Kongress spielten, war ja eine Folge der Französischen Revolution. Erstmals kam es danach zu einer Annäherung zwischen niederem Adel und Bürgertum, wodurch eine neue Salonkultur entstanden war. In den Salons galt das Prinzip der Gleichberechtigung, was die führende Rolle der Salonieren ermöglicht hat. Diese Standesgleichheit, schreiben Sie, die war etwas völlig Neues und prägte ja auch den Wiener Kongress. Wurden die den Wiener Kongress bestimmenden, von Frauen geführten Salons eigens für diesen gegründet, Frau Unterreiner, oder bestanden die ohnehin schon in der Residenzstadt?
6: Teils, teils. Also diese Salonkultur war bis zu einem gewissen Grad auch schon in Wien etabliert. Aber mit dem Wiener Kongress sind die Salons eigentlich, man könnte sagen, explodiert. Es war einfach ein großer Erfolg. Man ist draufgekommen, dass sich in diesen privaten Zusammenkünften ganz anders reden lässt. Das sind alle Beteiligten des Kongresses, sei es die Monarchen, sei es die Diplomaten und führenden Politiker, aber auch die zweite Riege der Sekretäre, die ja auch keinen unwesentlichen Einfluss auf interne Gespräche, Bewertung von Situationen und Problemstellungen hatten, die haben einfach dafür gesorgt, dass nicht nur der hohe Adel, also die Hocharistokratie, ihre Salons, die teilweise etabliert waren, ausgebaut haben, sondern es hat sich irgendwie ergeben, dass ich, alles, was Rang und Namen hatte, einen eigenen Salon etabliert hat. Und nachdem das so ein großer Erfolg war, hat sich das eben auch in alle Gesellschaftsschichten fortgepflanzt. Eben Bildungsbürgertum, Geldadel unter Anführungszeichen, wo man einfach in diesem Rahmen dieser Salons Voraussetzungen gefunden hat, um Politik auf einer ganz anderen Ebene zu machen. Das hat sich als sehr erfolgreich herausgestellt und war einfach ein ganz wichtiges Momentum für diesen Kongress und auch für diese damalige Zeit.
2: Was noch wichtig wäre zu erwähnen, für das Verständnis des Wiener Kongresses ist ja, dass es bei diesem nicht in erster Linie um Nationen gegangen ist. Ein Großteil der Verhandler stammte ja gar nicht aus den Ländern, für die sie arbeiteten und verhandelten. Das Ziel war eine stabile Ordnung, die künftige Kriege verhindern sollte. Also so etwas wie ein, nicht Gleichgewicht des Schreckens, aber Gleichgewicht des Einflusses.
6: Das wird vielfach wirklich übersehen, dass Nationen, also Nationalitätenfrage, Nationen, das hat überhaupt keine Rolle gespielt. Das hat zwar Napoleon, dadurch, dass er das Kaiserreich Frankreich als Kaiser der Franzosen das erste Mal so ein nationales Kaiserreich geschaffen hat, das sind dann einige Monarchen, haben dann nachgezogen, aber im Grunde genommen hatte sich das noch gar nicht so etabliert, dieser Gedanke. Und wie Sie richtig sagen, das Spannende ist ja, dass die führenden Diplomaten eigentlich aller Nationen oder aller Monarchien, sagen wir so, interessanterweise größtenteils Deutsche waren. Offensichtlich gab es da eine große Tradition, eine gute Ausbildung. Und deswegen waren zum Beispiel in der russischen Delegation durchwegs deutsche Diplomaten, sogar in der französischen Delegation deutsche Diplomaten, in der schwedischen. Also es hatten alle Delegationen ganz unterschiedliche Nationen in ihrem Verhandlungsteam. Das heißt, es ging nicht um Nationen und Nationalitätenfrage, sondern eben man wollte für den Arbeitgeber das beste Ergebnis erzielen im Sinn von Macht, Einfluss, territoriale Zugewinne, die eben auch mit wirtschaftlicher Macht verbunden waren.
2: Auf weiblicher Seite war die eindeutige Protagonistin des Wiener Kongresses für Sie, Frau Unterreiner, Wilhelmine von Sagan, Tochter des Herzogs von Kurland, im heutigen Lettland gelegen, die Politik gemacht hat und Geschichte gestaltet hat, wie Sie schreiben. Ebenfalls sehr einflussreich war ihre Halbschwester Dorothea, Prinzessin von Kurland. Sie hat die französischen Interessen vertreten, Wilhelmine die österreichischen und später gezwungenermaßen die russischen. Das heißt, auch innerhalb von Familien gab es da unterschiedliche Interessen.
6: Absolut. Also Wilhelmine war dadurch, dass sie dann als Herzogin von Sagan ja ihre Besitztümer in unterschiedlichen Monarchien auch hatte. Also ein Teil gehörte zum russischen Zarenreich, ein Teil zu Preußen und ein Teil auch zum österreichischen Kaisertum, hatte sie beste Kontakte. Sie ist ja an einem ja glänzenden Hof groß geworden. Ihre Mutter hatte schon einen ja etablierten kunstsinnigen Salon, wo ja der europäische nicht nur Hochadel, sondern auch die, ja, die führenden Diplomaten und Politiker ein- und ausgegangen sind. Das heißt, sie sind in dieser Atmosphäre aufgewachsen. Sie kannte alle Protagonisten und Protagonistinnen seit ihrer Jugend. Und daher war Wilhelmine von Sagan so wirklich ein Dreh- und Angelpunkt des Kongresses. Und spannend eben, dass ihre Schwester, die ja den Neffen des französischen Delegationsleiters Fürst Talleyrand, der ja die französische Krone, den französischen König vertreten hat, der hat ja seine angeheiratete Nichte, also die Frau seines Neffen, Dorothea, Prinzessin von Kurland, mit nach Wien genommen, aus genau diesem Grund. Er hat von ihren Kontakten profitiert, von diesen Netzwerken, die Frauen damals, vor allem diese kurländischen Prinzessinnen, wie man sie auch genannt hat, schon jahrelang aufgebaut hatten. Also die Männer haben von den Netzwerken der Frauen der damaligen Zeit stark profitiert.
2: Aber jetzt kommen wir zu einem Punkt, der es den späteren männlichen Historikern leicht gemacht hat, die Frauen vom Zentrum an den Rand der Geschichte zu drängen. Sie hatten Affären, Liebschaften, mitunter wechselnde. Zur Zeit des Wiener Kongresses war Wilhelmine von Sagan die Geliebte von Fürst Metternich, der für Österreich verhandelt hat. Eine Gegenspielerin Metternichs war etwa Katharina Fürstin Bagration, eine ehemalige Geliebte aus Metternichs Zeit in Dresden, mit der er auch eine Tochter hatte. Von ihr sagt man, dass sie sich revanchieren wollte dafür, dass Metternich sie verlassen hatte. Sie hat dann Zar Alexander dem Ersten alles erzählt, was sie über Metternich wusste und vertrat einflussreich die russischen Interessen.
6: Ja, also im Grunde genommen hat es natürlich eine große Rolle gespielt, dass gerade Metternich da in dieser Situation war, dass seine ehemalige Geliebte und seine aktuelle Geliebte, die noch dazu im gleichen Haus untergebracht waren in Wien, dass es da Spannungen gegeben hat. Aber Ich glaube, dass das aus einem falschen Blickwinkel beurteilt wird. Affären zu haben war ja nichts Anrüchiges. Man darf nicht vergessen, der Hochadel hat Ehen geschlossen aus politischen, wirtschaftlichen, dynastischen Gründen. Da haben ja Gefühle oder Sentimentalität hat da ja also überhaupt keine Rolle gespielt. Und deswegen standen Geliebte, also außereheliche Affären, war ein gelebter Alltag. Also ehrliche Treue war kein Thema. Man hatte eine Ehefrau, die man aus gesellschaftlichen oder eben wirtschaftlichen Gründen geheiratet hat. Aber dadurch hatten Männer und Frauen, im Übrigen Frauen genauso wie Männer, wenn sie verheiratet waren, konnten sie Geliebte haben. Das war gesellschaftlich toleriert und das hat eigentlich alle betroffen und dadurch war das gelebter Alltag. Das wurde dann im Nachhinein oft interpretiert als etwas Anrüchiges, Negatives. In der damaligen Zeit hat man das gar nicht so empfunden.
2: Politisch gesehen war der Wiener Kongress ein großer Erfolg. Die dort beschlossene Neuordnung, also die Aufteilung der Einflusssphären, die hat wirklich für mehrere Jahrzehnte einen großen Krieg in Europa verhindert. Auf gesellschaftlicher Ebene, haben Sie schon gesagt, war das dann eher ein Rückschlag. Aber es war natürlich ein großes Fest. Es gab diese bedeutende Rolle von Frauen in der Geschichte. Dass das ein toller Filmstoff ist, das hat man eben auch bei Disney Plus erkannt und eine Serie in Auftrag gegeben, Vienna Game. Da sind Sie ja als wissenschaftliche Beraterin tätig. In Ihrem Buch sind ja auch viele Kostüme abgebildet, die in dieser Serie verwendet werden. Teile davon sind ja schon abgedreht. Wann kann man denn damit rechnen, Frau Unterreiner, dass Vienna Game auch zu sehen sein wird?
6: Die erste Staffel ist abgedreht und fertig und wird ab Mitte November zu sehen sein. Es kommt dann Mitte November auf Disney Plus und auch im ORF kann man dann diese Serie sehen.
2: Bis dahin gibt es jedenfalls das von Ihnen verfasste Buch Liebe und Macht hinter den Kulissen des Wiener Kongresses. Dieses Buch von Katrin Unterreiner ist im Überreuter Verlag erschienen. Ein Hinweis noch, auf Schloss Halbturn im Burgenland gibt es bis Anfang November die Ausstellung Liebe und Macht zum Wiener Kongress 1814-1815, kuratiert von Katrin Unterreiner. In ihrem ersten historischen Sachbuch, Der große Rausch, beschäftigte sich die Historikerin Helena Barup 2023 mit der US-Drogenpolitik. Jetzt hat sich die Freiburger Theaterregisseurin in Mythen, Macht und Muttermund die Geschichte der Geburt vorgenommen. Auf ihrer erhellenden Reise durch die Kreissäle der Geschichte zeigt Helena Barup, wie sehr das Geburtserlebnis vom wechselnden Verständnis der Geburtshilfe beeinflusst ist. Wie in den vergangenen Jahrhunderten im europäischen Raum geboren wurde, welche Machtverhältnisse es in der Geburtsstube gab, wie die medizinische Klinikgeburt entstand und weshalb die Geburt unbedingt eine feministische Perspektive braucht, das erfahren Sie nun von Maike Makarot.
7: Sturzgeburt, Kaiserschnitt, stundenlange Presswehen, verwehrte Medikamente. Mitte der 70er Jahre wurden Geburten in hochtechnisierten Kreissälen minutiös geplant. Es sollte nichts dem Zufall überlassen werden, schreibt Helena Barup. Die heutige Norm der medizinisch betreuten Klinikgeburt ist für die Autorin tief geprägt von patriarchaler Hierarchie, die von ach so hilfsbedürftigen Patientinnen Gehorsam und Passivität erwartet. Davor hatten Geburten jahrtausendelang liebevoll unterstützt und begleitet von Nachbarinnen, Freundinnen, Verwandten und Hebammen stattgefunden. Die Gebärenden hockten, knieten oder bewegten sich in der Küche oder im Stall. Die Sterblichkeitsrate stieg erst, als Männer im 18. Jahrhundert anfingen, die Kontrolle zu übernehmen. In diesem Zusammenhang geschieht für die Autorin unglaublich viel Gewalt. Schwangere wurden im Kreissaal festgeschnallt und passiv entbunden, ließen sich das oft widerspruchslos gefallen. Helena Barup erforscht, wieso vor allem psychische Gewalt bis heute anhält.
8: Ich war selber schwanger mit meinem ersten Kind und war in einem Geburtsvorbereitungskurs. Es ging immer darum, Leute, lasst euch nicht auf den Rücken legen, sondern richtet euch auf, nutzt eure Kraft und bewegt euch frei. Und die hat uns eben in diesem Kurs ein kleines Kapitel Geschichte der Geburt präsentiert und uns erzählt, dass es eben die Ärzte waren, die aus ganz körperfremden Gründen, könnte man sagen, auf die Idee kamen, Frauen auf den Rücken zu legen. Und das war ein Moment, in dem ich einerseits zum ersten Mal diese Wut gespürt habe, die mich auch bis heute trägt. Diese Wut gegenüber dieser teilweise eben sehr gewaltvollen Medikalisierung von Geburten. Da ist eben auch ganz viel Patriarchat, ganz viel kulturelle Färbung, ganz viel Herablassung auch dabei.
7: Eindrücklich beschreibt die Historikerin, wie sehr sich das vom Beginn der Menschheitsgeschichte an verändert hat. Wirklich erschrocken sei sie gewesen, dass noch zu Beginn des 20. Jahrhunderts der Kaiserschnitt kein sicherer Eingriff war und die Sterbequote der Mutter bei weit über 10% lag. Es habe sie überrascht, dass es erst seit kurzer Zeit selbstverständlich ist, ein Kind zu bekommen, ohne bei der Geburt zu sterben. Den feministischen Blick auf die Geburt hat die Autorin in den Fokus ihrer Recherchen gestellt, weil Gebären nicht im machtfreien Raum passiert. Anschaulich beschreibt Barob auch das große Leid, wenn diese verletzliche Situation von Männern ausgenutzt wird.
8: Es ist wirklich so, dass ich auch das Buch ja mit Triggerwarnungen versehen habe und bestimmte Szenen gar nicht empfehlen würde, dass man die in der Schwangerschaft liest, weil es einfach wirklich brutal ist, wie mit den Gebärenden umgegangen worden ist über viele Jahrhunderte. Im 18. Jahrhundert, diese patriarchale Gewalt, die in den frühen Gebärhäusern stattfindet, ist wirklich eine brachiale körperliche Gewalt. Die Frauen werden festgebunden, festgehalten, die werden mit verschiedenen Werkzeugen traktiert, die Kinder werden mit Zangen aus dem Bauch herausgezerrt. Wenn wir heute über Gewalt in der Geburtshilfe reden, da reden wir häufig über psychische Gewalt, das relativ flapsig gesagt wird, wenn du das jetzt nicht machst, was ich dir hier vorschlage, dann stirbt dein Kind. Frauen werden wahnsinnig unter Druck gesetzt und nicht ernst genommen in ihren Bedürfnissen. Und auch das kann eben wahnsinnig belastend sein dann.
7: Kenntnisreich, anschaulich und nachfühlbar hat Helena Barob für ihr historisches Sachbuch Mythen, Macht und Muttermund bestehendes Wissen über Geburten zusammengetragen und so ein hochemotionales und gerne mystifiziertes Thema aus der Tabuzone geholt. Die Autorin hat nicht nur die verschlüsselte Sprache der Wissenschaft gut verständlich übersetzt, sondern auch beeindruckende Fakten in unzähligen Fußnoten aufgespürt. Einen Schwerpunkt legt die Historikerin auf die letzten Jahrhunderte, als zunehmend Mediziner Geburten leiten. Aktuell stehen sich klinische und alternative Geburtshilfe unversöhnlich gegenüber und ringen um die Deutungshoheit, was nun genau eine gute, eine richtige, eine normale, eine natürliche Geburt ist. Geburtshaus oder Wanne, vaginal oder per Kaiserschnitt, mit oder ohne Vater. Helena Barob weiß, die Geburt ist heutzutage mit enormer Bedeutung aufgeladen, soll ein fabelhaftes, glückseliges Ereignis, ein Instagram-Moment werden.
8: Aber die Erwartung, dass das auf irgendeine ganz bestimmte Weise passieren soll, damit tut man sich, glaube ich, keinen Gefallen, denn es bleibt etwas Unkontrollierbares, ob man eben doch aus welchen Gründen auch immer Hilfe braucht. Was man andersrum tun kann, um sich möglichst vor so einer krassen Enttäuschung zu schützen, wäre, dass man sagt, ich brauche diesen magischen Moment der Familienwerdung, aber ich verlege ihn vielleicht ins Wochenbett. Oder ich überlege mir irgendeine andere Art von Ritual, zum Beispiel eben die Kindbettzeche, ja, dass Frauen früher direkt nach der Geburt eben ihre ganzen Freundinnen eingeladen haben und erstmal eine richtige Party gemacht haben im Bett der Gebärenden. Was für eine coole Idee eigentlich.
2: Mythen, Macht und Muttermund. Eine feministische Geschichte der Geburt. Dieses Buch von Helena Barob ist im Siedler Verlag erschienen. Folgende Bücher haben wir Ihnen im Kontext heute sonst noch vorgestellt.
9: Das Zeitalter der Atomwaffen. Von Hiroshima bis zur Gegenwart. Von Serhii Blochi, Verlag Hoffmann und Campe. Spaltungslinien. Europas Parteiensysteme und die Dekonsolidierung des Nationalstaats. Von Philipp Mano. C.H. Beck Verlag. Sowie Liebe und Macht. Hinter den Kulissen des Wiener Kongresses. Von Katrin Unterreiner. Überreuter Verlag.
2: 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Nun folgt Musik.
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2: Es kommt von Fatoumata Diawara und trägt den Titel Massa. Es ist, wenn man nur die Studioalben zählt, das 5. Album der 1982 in der Elfenbeinküste geborenen malischen Sängerin und Gitarristin. Karriere machte sie zunächst als Schauspielerin in Frankreich und in Mali. Daneben sang sie auf Alben von Didi Bridgewater, Umu Sangaré und Herbie Hancock. Erst 2011 nahm sie ein Album unter ihrem eigenen Namen auf. 2020 folgte eine Single mit den Gorillas, Désolé. Musikalisch verbindet Fatoumata Diawara Jazz, Pop und das malische Erbe. Nachdem zuletzt der Pop im Vordergrund stand auf ihrem Album London Call, geht sie es nun wieder traditioneller an und singt in ihrer Muttersprache Bambara. In Nden thematisiert Fatoumata Diawara das tiefe Band zwischen Mutter und Kind und die innere Zerrissenheit einer arbeitenden Mutter.

Nden von Fatoumata Diawara. Auch wenn man die Texte nicht versteht, die Gefühle, um die es geht, die vermitteln sich auch so. Nicht nur das Wohl ihrer eigenen Kinder liegt Fatoumata Diawara am Herzen, sondern der Kinder weltweit und ganz besonders in Mali und auf dem afrikanischen Kontinent, denn die haben es besonders schwer. Der Song Fala widmet sich dem Schicksal von Waisenkindern und fordert mehr Empathie und kollektive Verantwortung ein.

Fala, Fatoumata Diawaras Song über malische Waisenkinder, eines der wenigen teilweise englischen Lieder auf Massa. Die Sängerin selbst ging einst nach Paris, um einer Zwangsheirat in Mali zu entgehen. Massa ist im Gegensatz zum Vorgänger London Co. ein sehr persönliches Album geworden. Die Songs hat sie allesamt selbst geschrieben, den Sound hat sie gemeinsam mit dem französischen Pop- und Dance-Produzenten M entwickelt. Hören Sie zum Abschluss ein Lied, das bei familiären Konflikten zur Ruhe, zum Dialog und zum Frieden aufruft. Sigwe.

0: Sigwe von Fatoumata Diawara. Ihre Songsammlung Massa ist das Kontextalbum der Woche. Nähere Angaben zur Musik und zu den vorgestellten Sachbüchern finden Sie online im Ö1-Tagesprogramm. Das war Kontext mit Wolfgang Ritschl.
1: Nächste Woche beschäftigt sich Kontext mit der amerikanischen Verfassung von 1776, mit dem Kapitalismus im Weltraum und mit einer Geschichte des Badens und Schwimmens. Und wir beschäftigen uns zwischen den Programmpunkten heute am Ö1-Clubtag vor allem mit dem Jubiläum 30 Jahre Ö1-Club. Hörerin des Monats, Ariela Sobel, ist dazu bei mir im Studio und hat Kontext vorher auch selbst anmoderiert. Wie war das für Sie?
2: Ja, das hat mir eigentlich sehr gut gefallen, könnte ich öfters machen. Und was mir auch gut gefallen hat, war jetzt einfach auch der Inhalt, den ich anmoderiert habe. Also das hat mir auch gut gefallen.
1: Das freut uns natürlich besonders. Frau Sobel, Sie hören regelmäßig Ö1, haben Sie schon verraten. Kann man sagen, wann im Tagesablauf begleitet Sie der Sender vielleicht am häufigsten oder gibt es ein Ö1-Ritual bei Ihnen?
2: Ja, also insofern ist, dass ich Ö1 eigentlich gleich in der Früh aufdrehe, wenn ich aufwache. Also das ist immer so das Erste am Morgen. Also ich höre sehr oft das Frühjournal, ich höre das Morgenjournal. Dann leider eben beruflich kann ich natürlich auch nicht den ganzen Tag Ö1 hören. Aber was ich dann auch noch sehr gerne höre, wenn ich einmal zu Hause bin, ist dann Punkt 1 zum Mittag. Aber davor eben gerne die Journale.
1: Die Journale haben Sie schon erwähnt und bei uns geht es auch gleich weiter mit den 10 Uhr Nachrichten. Zuvor noch ein kurzer Ausblick. 30 Jahre wird der Ö1-Club jung. Am Sonntag wird dazu im Museumsquartier Wien gefeiert. Ariela Sobel, Clubmitglied und Hörerin des Monats Juni, ist diesen Vormittag bei mir im Studio zu Gast. Und jetzt ist es gleich 10 Uhr. Zeit für die Ö1 Nachrichten.
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4: Am Mikrofon ist Felix Nowak. Nach dem Angriff auf ein Schiff in der Straße von Hormus steht die ausgehandelte Öffnung der Meerenge am Persischen Golf wieder auf dem Spiel. Laut den USA haben die iranischen Revolutionsgarden das Schiff attackiert. Durch die Meeresstraße von Hormus verläuft ein großer Teil der weltweiten Erdöltransporte. Ernst Kernmeier berichtet.
5: Der Angriff auf das Schiff unter singapurischer Flagge kam kurz nach einer Warnung des Iran. Alle Schiffe, die die Meerenge passieren, müssten sich an festgesetzte Fahrtrouten halten, verließ dem iranischen Fernsehen eine Nachrichtensprecherin die Anweisung der Revolutionsgarden. Mehrere Schiffe sollen aufgrund iranischer Warnungen schon umgekehrt sein, der Frachter aus Singapur nicht. Wie US-Medien unter Berufung auf Beamte berichten, ist er von einer iranischen Drohne getroffen worden. Die UNO hat daraufhin ihre Mission zur Begleitung von Schiffen ausgesetzt, die seit dem Krieg am Persischen Golf festsitzen. Die freie Schifffahrt am Golf ist Teil der Abmachung zwischen dem Iran und den USA zur Beendigung des Krieges. Nach dem jüngsten Zwischenfall ist der Ölpreis wieder gestiegen.
4: Stichwort Ölpreis. Wer heuer mit dem Auto in den Urlaub fährt, sollte einen Blick auf die Spritpreise im Zielland werfen. Der Verkehrsclub Österreich hat die Preise verglichen und die Unterschiede fallen teils beträchtlich aus. Julian Kern berichtet.
6: Wer in Europa 50 Liter Diesel oder Benzin tankt, muss mit Preisunterschieden von bis zu 35 Euro rechnen. Christian Kratzer vom Verkehrsclub Österreich.
7: Bei den zwei beliebtesten Urlaubsländern Italien und Kroatien schaut es so aus, dass in Kroatien das Tanken etwas billiger ist. Also 50 Liter Diesel kosten dort um 1 Euro weniger als in Österreich. In Italien wiederum zahlt man für Benzin und für Diesel 10 Euro mehr als in Österreich, wenn man 50 Liter tankt.
6: Wer mehr von seiner Tankfüllung haben möchte, sollte spritsparend fahren, sagt Kratzer.
7: Man darf nicht vergessen, dass man damit etwa den Spritverbrauch um rund 20% reduzieren kann. Das heißt auch, die Spritkosten um 20% reduzieren kann.
6: Am teuersten ist Tanken in Dänemark und der Schweiz, am günstigsten in Polen und Malta sowie in Bulgarien und Spanien.
4: In der Demokratischen Republik Kongo breitet sich das Ebola-Virus weiter aus. Die Zahl der bestätigten Fälle ist nach Angaben der Regierung auf 1.155 gestiegen. Darunter sind 304 Tote. Binnen 24 Stunden seien zuletzt 5 weitere Todesfälle verzeichnet worden. Die Bettenkapazitäten sind laut Behörden bereits zu 95% ausgeschöpft. Der Gipfel des Ausbruchs sei allerdings noch nicht erreicht. Man müsse daher dringend die Kapazitäten erhöhen. Nach dem Fund von 3 Leichen im Marchfeldkanal im Bezirk Korneuburg in Niederösterreich ist die Identität aller Opfer geklärt. Laut Polizei handelt es sich um 3 Wiener im Alter von 27, 28 und 29 Jahren. Die Staatsanwaltschaft hat Obduktionen angeordnet. Die 3 Männer dürften gemeinsam einen Ausflug mit Stand-Up-Paddles unternommen haben. Die Polizei vermutet einen Unfall beim Versuch, eine Wehranlage zu überwinden. Die Toten sind bei einer Suchaktion entdeckt worden. Hinweise auf Fremdverschulden gibt es derzeit nicht. Das waren die Nachrichten. Wir kommen zum Wetter.
8: Über 30 Grad sind es jetzt schon in Rechnitz, in Wien oder beim Neusiedlersee. Im Bergland hat es gerade um 25 Grad. Mit der Sonne legen die Temperaturen weiterhin rasch zu und erreichen 30 bis 38 Grad. Regenschauer und Gewitter sind die absolute Ausnahme. Am ehesten kann es in Osttirol kurz nass werden. Noch heißer wird das Wochenende mit Höchstwerten um 40 Grad im Nordosten, zum Beispiel im Wiener Becken. Damit gehört das Wochenende zu den heißesten Tagen seit Aufzeichnungsbeginn in Österreich. Der bisherige Höchstwert liegt bei 40,5 Grad in Bad Deutsch-Altenburg im Jahr 2013. Dazu kommen im Bergland einzelne, aber kräftige Wärmegewitter am Nachmittag. Soviel zum Wetter von Daniel Stanker.
4: Und jetzt noch ein Blick auf die Themen des Mittagsjournals, heute mit Christine Tönicke-Frenkenberger.
9: Dankeschön. Die Vorwürfe sind bekannt. 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
1: und der Ö1-Hörerin des Monats Juni, Ariella Sobel. Sie ist Bibliothekarin, das haben Sie uns schon verraten. Kontext, eine Ihrer liebsten Sendungen. Als Bibliothekarin begegnen Sie ja sicher vielen Interessen. In der nächsten Stunde an diesem Ö1-Vormittag wird es jetzt aber musikalisch. Frau Sobel, spielt die Musik in Ö1 eine Rolle in Ihrer Beziehung zum Sender?
2: Ja, auf jeden Fall. Also ich komme ja so ein bisschen aus der klassischen Musik, deswegen gefällt mir natürlich Ö1 sehr gut, als hauptsächlich jetzt nicht nur, aber doch auch Klassiksender. Wobei ich mittlerweile immer weniger die klassische Musik auf Ö1 höre, weil ich da sehr gerne wirklich gezielt die Musik höre, die ich eben auch hören möchte. Also das sind dann doch eher CDs, noch ein bisschen altmodisch. Aber also mein Schwerpunkt ist durchaus auf Wortsendungen mittlerweile. Aber Musik spielt an und für sich eine sehr große Rolle.
1: Gibt es aber vielleicht ein Werk, das Sie nebenbei oder bewusst bei Ö1 gerne hören, egal wie oft es gespielt wird?
2: Also vielleicht nicht so sehr ein Werk. Es sind sicherlich Komponistinnen, Komponisten, die mir besonders nah am Herzen sind. Es gibt sogar manchmal Werke, die mir vielleicht ein bisschen zu häufig gespielt werden auf Ö1. Also ich denke da so an diesen Schostakowitsch-Walzer, den sehr bekannten. Der kommt gefühlt jede Woche vor, den ich eigentlich ursprünglich sehr gern hatte. Ja, aber generell freue ich mich schon sehr über das Musikprogramm. Ich freue mich auch, dass immer wieder Komponistinnen auf Ö1 gespielt werden und dass ich da auch schon sehr viel Neues erfahren habe.
1: Dann werden wir den Schostakowitsch-Walzer gleich an die Musikredaktion weiterleiten. Abseits von Schostakowitsch, Ö1 bietet Klassik, Jazz, Ethnomusik etc., Zeitgenössisches natürlich. Mhm. Hat Ö1 vielleicht Ihren Musikgeschmack erweitert, vielleicht sogar in eine Richtung, die Sie ursprünglich jetzt nicht so interessiert hat?
2: Mhm. Naja, eine Sendung, die ich sehr, sehr gerne höre, das sind die Spielräume. Also immer, wenn ich kann, höre ich die und die höre ich auch manchmal nach. Übrigens eine der wenigen Sendungen, die ich auch nachhöre. Und da ist einfach, also das erweitert meinen Horizont ungemein, weil da einfach ganz andere Musikstile auch vorgestellt werden, ganz neue Dinge, die ich dort einfach schon erfahren habe und auch mal hin und wieder vielleicht auch mal was nachgekauft habe. Aber die höre ich wirklich mit großem Interesse. Und das finde ich auch immer sehr interessant, die verschiedenen Redakteurinnen und Redakteure, die da ihren eigenen Fundus sozusagen mitbringen. Das finde ich sehr, sehr schön an dieser Sendung.
1: Dann frage ich gleich noch nach, hat Ihnen Ö1 vielleicht schon einmal die Scheu vor einer Musik genommen, von der Sie vielleicht zunächst gedacht haben, naja, das ist vielleicht doch nichts für mich?
2: Das würde ich einfach nicht sagen. Ich bin sehr, sehr offen, was Musik anbelangt. Vielleicht, wenn dann so Volksmusik, also gute Volksmusik, wo ich halt wirklich überhaupt keinen Zugang von selbst habe, da kann das schon sein, dass ich dann manchmal Sachen höre, wo ich mir denke, okay, ist doch nicht so ganz das, was ich mir ursprünglich vielleicht darunter vorgestellt habe.
1: Mhm. Im Positiven nehme ich
2: an. Im positiven Sinn, ja, genau.
1: Dann schauen wir, ob Volksmusik in den nächsten musikalischen 50 Minuten kommen. Der Schostakowitsch-Walzer sicher nicht, das traue ich mich versprechen. Österreichs Musizierende stehen im Porträt und so viel kann ich versprechen. Katharina Hirschmann hat einiges zum Entdecken mitgenommen.
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herzlich willkommen. Drei Künstlerpersönlichkeiten darf ich Ihnen heute vorstellen. Und so viel schon vorweg, Volksmusik wird eine Rolle spielen. Da ist Magdalena Pedarnik, Zitherspielerin aus Osttirol, die seit einem Jahr Fachbereichsleiterin für Volksmusik und Ethnomusikologie an der Gustav Mahler Privatuniversität für Musik in Klagenfurt ist. Da ist das heutige Nachwuchstalent aus der Ö1-Talentebörse, die Geigerin Maria Heenberger. Und da ist Roland Batik, der österreichische Pianist und Komponist, der im August seinen 75. Geburtstag feiert. Er macht den Auftakt.

Das Finale aus der Sonate für Klavier in C-Dur von Joseph Haydn. Roland Batik zeigt darin seine klassische Seite. Alle weiteren dann später in einem... Das Finale aus der Sonate für Klavier in C-Dur von Joseph Haydn. Roland Batik zeigt darin seine klassische Seite. Alle weiteren dann später in einem Beitrag zu seiner Person.

Rollerin hat im Oktober 25 die Leitung des Fachbereichs Volksmusik und Ethnomusikologie am Institut für interdisziplinäre Musikpädagogik übernommen. Seit 2022 ist sie Lektorin für Zither. Dieses trapezförmige und dazu meist leicht geschwungene Instrument mit Schallloch ist tief in der alpenländischen Kultur verwurzelt, zählt aber heute zu den Nischeninstrumenten. Für Magdalena Petarnik ist die Zither das Instrument und ihre eigene Faszination dafür möchte sie auch vermitteln. Christine Pleschberger hat sie getroffen.

Meine erste Begegnung war bei einem Musizierwochenende, das meine Eltern organisiert haben. Und ich war sofort schockverliebt. Also ich habe die Zither gesehen, da war ich 5 Jahre ungefähr. Und ich habe gewusst, ich möchte es lernen.

0: Magdalena Pedarnik hat Yaran Hailas gespielt.
1: Das ist ein asiatisches Volkslied und das habe ich im Rahmen von 2 Heftprojekten bearbeitet, also in 80 Liedern um die Welt, wo es 80 Volkslieder drinnen zu spielen gibt für die Zither, die auch nicht so schwer sind, diese Bearbeitungen. Und mir war es einfach wichtig, dass es für die Zither-Literatur nicht nur leichte Volksmusikstücke gibt, sondern dass man auch mal ein bisschen über den Tellerrand hinausblickt und schaut, was machen andere Länder so.
0: Magdalena Pedarnik möchte einen abwechslungsreichen und niederschwelligen Zugang zu diesem Instrument ermöglichen.
1: Also ich bin mit Leib und Seele Pädagogin und habe in meinem Unterricht festgestellt, dass es sehr viele schwierige Stücke für die Zither gibt, aber sehr wenig im Anfängerbereich. Und dann habe ich mir gedacht, ich muss da was machen.
0: Was ist das Schöne am Unterrichten?
1: Ja, man gibt eigentlich die Freude und die Begeisterung am Instrument weiter. Und die Leute, die kommen ja zu mir und die wollen Zither lernen. Und wenn sie dann die ersten Stücke spielen können, die ersten Weihnachtslieder, oder irgendwas, was sie halt wollen. Und dann freut es sie und mich freut es natürlich auch. Ich gebe sehr viel Privatunterricht, aber eben an der GMBU unterrichte ich Zither und Volksmusik, Vorlesungen und eben Klarinette als Nebenfach.
0: Bei der Zither war es Liebe auf den ersten Blick.
1: Es war sowohl die Optik als auch der Klang. Also das hat mich gleich fasziniert, was man mit so vielen Saiten eigentlich machen kann, was da alles ausgeht. Also eigentlich ein reines Soloinstrument, das man sich selber begleiten kann gleich. Das hat mir sehr gefallen.
0: Jetzt ist man begeistert für ein Instrument, aber wann kam denn dann der Gedanke, das auch professionell zu machen, davon leben zu wollen, das als Beruf zu wählen?
1: Das ist eigentlich schon sehr früh gekommen. Also mit 14 habe ich mir das erste Mal gedacht, man, eigentlich möchte ich Musikschullehrerin werden. Ich habe ihn dann informiert, welche Studienmöglichkeiten es gibt. Ich habe auch schon früh sehr viele Konzerte gespielt oder bei Familienfeiern, wo man halt so spielt als Jugendliche mal. Und irgendwann einmal habe ich mir dann gedacht, eigentlich könnte ich mir vorstellen, meinen Lebensunterhalt so zu bestreiten. Die Pläne sind Gott sei Dank alle aufgegangen. Ich bin gleich ins Studium reingekommen. Ich habe in Innsbruck studiert beim Harald Oberlechner und bei der Isolde Jordan. Ja, die Zither kann eigentlich so viel mehr. Die Zither kann alles spielen, von Jazz angefangen bis über neue Musik und alte Musik. Also Barockmusik klingt auf der Zither wunderschön, aber auch Volkslieder aus aller Welt.
0: Und daher natürlich auch aus Kärnten, wie I tue wohlen, ein komponiertes Kärntnerlied, das längst Volksliedcharakter angenommen hat. Die Komponistin Ottilie von Herbert, eine Bearbeitung von Magdalena Pedarnik für ihr Instrument.

0: Magdalena Perdarnik spielt, passend zu ihrem Arbeitsort Klagenfurt am Wörthersee, das Kärntnerlied »I tue wohl« auf der Zither. Über ein Griffbrett verlaufen die Melodieseiten, die mit dem Zitherring am Daumen der rechten Hand gezupft werden. Die weiteren Finger dieser Hand spielen auf den oberhalb gespannten, freischwingenden Saiten die Begleitung. Erlauben Sie mir einen kleinen persönlichen Einwurf. Meine Mutter hat viele Jahre Zither gespielt und so habe auch ich mich als etwa 11-Jährige an diesem Instrument für ein Jahr versucht. Ich erinnere mich daran, wie schwierig es für mich als junge Geigerin war, die vielen Saiten zu koordinieren und mit einer Hand Melodie und Begleitung zugleich zu spielen. Ich erinnere mich an das Gummiband, das meinem kleinen Finger und Ringfinger lehren sollte, zusammenzubleiben und die Saiten gemeinsam in Schwingung zu versetzen. Und ich erinnere mich an die Blasen an meinen Fingern. Anspruchsvoll und schmerzhaft.
1: Ja, ganz so schlimm ist dann nicht. Also ganz am Anfang tut es vielleicht ein bisschen weh, aber ich glaube, das ist bei jedem Saiteninstrument so. Aber alles, was man gerne macht, da nimmt man dann auch vielleicht mal ein paar Schmerzen in Kauf, würde ich mal sagen. Aber grundsätzlich, die Zither ist einfach so ein tolles Instrument, dass ich da gleich durchgebissen habe. Also ich habe nie eine Zitherkrise oder eine Klarinettenkrise gehabt. Das war immer ein sehr cooles Instrument und dadurch, dass es damals ein bisschen exotisch auch war, war das immer was Besonderes und die Freunde und Freundinnen haben das auch immer sehr cool gefunden eigentlich. Ich habe natürlich wie fast jedes österreichische Kind mit Wettbewerbserfahrung bei Prima La Musica angefangen und dann bin ich zum Alpenländischen Volksmusikwettbewerb einige Male gefahren mit verschiedenen Besetzungen oder eben solo. Und dann war ich noch in München beim internationalen Zitherwettbewerb.
0: Und die Liste Ihrer ausgezeichneten Erfolge ist lang.
1: Auf einem Wettbewerb, da bereitet man sich dann natürlich ganz anders vor als vielleicht auf einen Klassenabend oder wenn man einfach nur so Stücke erlernt. Man muss da viel genauer darauf hinarbeiten. Ich finde, man lernt immer etwas, wenn man sich auf einen Wettbewerb vorbereitet und wenn es nur, also nur unter Anführungszeichen, der Auftrittsgedanke ist. Also, dass man sich motiviert und dass man sich auf die Bühne stellt, dass man ein bisschen den Mut erlernt. Also ich finde, Mut kann man durchaus erlernen. Oder dass man auch lernt, wie trete ich überhaupt auf der Bühne. Das ist auch eine wichtige Erfahrung für die Kinder.
0: Hier spricht wieder die Pädagogin aus Leidenschaft, die aus ihrem eigenen musikalischen Werdegang und ihren Erfahrungen Erkenntnisse für die Lehrtätigkeit und die Entwicklung neuer pädagogischer Zugänge zieht. Kinder, Anfängerinnen und Anfänger auf der einen Seite, Studierende, angehende Profis auf der anderen. Magdalena Perdarnik möchte alle Lernenden abholen.
1: Also in der Musikschule, die Kinder, die sind natürlich am Anfang sehr motiviert und teilweise dann lässt die Begeisterung im Laufe der Zeit ein bisschen nach und kommt dann wieder. Und die Studierenden, die wollen das auch. Und die wollen auch diese Begeisterung, die sie für das Instrument haben, weitergeben. Und das macht auch den Unterricht ganz anders. Und ich möchte, dass die Studierenden nach dem Studium gute Musikschullehrpersonen werden und dass sie einfach auch schauen, wie kann ich ein Instrument vermitteln, dass es auch bei den Kindern cool wird? Wie kann ich das auch weitergeben? Wie kann ich Leute auch zu dem Instrument bringen?

0: Frühlingssonne, eine Eigenkomposition von Magdalena Pedanik.
1: Die Zither, also die bedeutet mir eigentlich alles und es gibt mir sehr viel, wenn ich zur Zither mich hinsetze und spielen darf.
0: Spiegelt sich die Begeisterung für die Zither eigentlich auch in der Anzahl der eigenen Instrumente wider?
1: Ja, ich habe schon mehrere Zithern. Also ich habe, glaube ich, 8 oder 9 Zithern. Und natürlich hat man eine, sozusagen eine Lieblingszither, auf der man am liebsten spielt und eine Unterrichtszither, die dann auch an der GMBU steht und dann immer zum Unterrichten ausgepackt wird. Aber für Konzerte nehme ich eigentlich immer so eine Kleitschzither. Das ist von einem bayerischen Instrumentenbauer, eine Zither in ganz besonderer Form, nicht so geschwungen, wie man sie vielleicht in Erinnerung hat, so die Zither von der Oma vom Dachboden, sondern die ist eher eckig und die schaut eigentlich ziemlich cool aus und meine ist in Schwarz gehalten. Also das ist schon ein Blickfang und die Leute fragen dann auch immer, ist das eine Zither oder was ist das überhaupt, weil sie das auch nicht kennen von der Form her.
0: Seit 2022 ist Magdalena Pedanik Lektorin für Zither an der Gustav Mahler Privatuniversität. Im Oktober 2025 kam die neue Aufgabe als Fachbereichsleiterin dazu.
1: Wir sind der Fachbereich Volksmusik und Ethnomusikologie und wir sind ein sehr weiblicher Fachbereich. Also wir sind 4 Frauen und ein Mann und wir sind wirklich ein sehr tolles Team. Die Zusammenarbeit mit den Kolleginnen und dem Kollegen, die funktioniert wunderbar. Und wir arbeiten eigentlich alle am gleichen Ziel, nämlich die Freude und die Begeisterung an der Volksmusik weiterzugeben. Ja, Volksmusik ist einfach auch Gemeinschaft. Also bei der Volksmusik, da kann man sich einfach mit anderen Leuten hinsetzen. Man sagt, wir spielen jetzt in G-Dur und jeder probiert mal dazu zu spielen und man schließt eigentlich keinen aus. Das finde ich so schön an der Volksmusik. Oder man jodelt was zusammen und eigentlich kommt dann jeder gleich mal hinein und es ist auch ein Ausdruck der Lebensfreude für mich.

0: grundsätzlich kann man sagen, es passt eigentlich überall hin. Die Volksmusik hat natürlich die Ursprünge im Gasthaus, hat es auf den Bauernhöfen, aber die Volksmusik hat überall Platz. Mittlerweile auch im sakralen Raum und genauso auch auf einer Bühne. Das ist so das zweite Dasein, wovon man dann auch spricht. Also das zweite Dasein in der Volksmusik, dass man einfach die Volksmusik dann auch pflegt, weil es mittlerweile vielleicht in den Gasthäusern auch nicht mehr so viele Möglichkeiten zum Spielen gibt. Natürlich probiert man das gemeinsam oder aktiv zu schaffen. Und eine Initiative gibt es jetzt in Klagenfurt. Jeden dritten Mittwoch im Monat, da machen wir einen Musikantenstammtisch. Das ist im Kamut-Café in der Bahnhofstraße in Klagenfurt. Und da kann man dann einfach das Instrument nehmen und vorbeikommen.
1: Doch jetzt muss man sich ein bisschen gedulden. Oder anders ausgedrückt, man hat noch Zeit zum Üben. Vorgestern fand die letzte Ausgabe vor den Ferien statt. Den nächsten Musikantenstammtisch in Klagenfurt gibt es am dritten Mittwoch im Oktober.

Das Ensemble Nordostzeitig, ein Trio rund um Magdalena Pedarnik mit dem Stück Nur kein Stress, das ihr Professor Harald Oberlechner komponiert hat. Und weil die Zither, wie gesagt, heute eher ein Nischeninstrument ist, hier noch eine weitere Eigenkomposition dieser Musikerin. Vielleicht stellen Sie sich dabei vor, wie Sie durch eine pittoreske Altstadt wandern. Das Altstadt-Menuett.

0: Magdalena Pedarnik mit dem von ihr selbst komponierten Altstadtmenuett. Es ist 10.33 Uhr. Sie hören die Intrada und diese hält nun ein Jubiläum für Sie bereit. Eigentlich soll man Geburtstage ja nicht vorfeiern. Aber bei Roland Bartik machen wir heute eine Ausnahme. Der Pianist, Komponist und Pädagoge wird im August 75 Jahre alt und blickt auf ein Musikerleben zurück, das sich nie mit Schubladen zufrieden gegeben hat. Roland Bartik spielt Bach, Mozart und Schubert, liebt Jazz und Improvisation, komponiert eigene Werke und hat dabei stets nach Verbindungen gesucht, statt nach Grenzen. Geprägt wurde er von Friedrich Gulda, inspiriert von Keith Emerson. Bis heute mangelt es ihm nicht an künstlerischer Neugierde und auch nicht an Disziplin. Wenn es ums Üben geht, hält er es wohl mit dem berühmten Cellisten Pablo Casals. Dieser hat auf die Frage, warum er in seinen 90ern noch übe, bekanntlich geantwortet: «Because I think I'm making progress». Was Roland Bartik vom Einspielen hält und welche Rolle Friedrich Gulda für ihn spielt, das erfahren wir im folgenden Beitrag von Andreas Maurer.
1: Eigentlich bin ich dann noch immer ganz traditionell mit Tonleiternübungen unterwegs. Das heißt, ich wärme mich auf und mache das ganz brav mit Metronom, Stufe für Stufe, schneller werdend durch sämtliche Tonarten. Und wenn dieses Prozedere vorbei ist, ja, dann spiele ich gerne für mich also Teile aus dem italienischen Konzert. Das ist halt eines meiner Lieblingswerke von Bach nach italienischem Gusto. Also halt ein sehr spielfreudiges Werk im ersten und dritten Satz und das berührt mich immer sehr.

0: Schon als Kind hat Roland Bartik gerne Klavier gespielt. Damals natürlich noch ohne Metronom und auch nicht Bachs italienisches Konzert, erinnert sich der bald 75-Jährige.
1: Als Kind war eigentlich der Spaßfaktor im Vordergrund und noch kein Drill dabei. Warum habe ich das Klavier gewählt? Zu Hause stand ein Pianino und ich bin dann eigentlich als kleines Kind, wahrscheinlich mit 5, 6, 7, in diesem Alter bin ich immer wieder zum Pianino gegangen und habe halt einfach ein bisschen nach Gehör etwas probiert. Und meine Mutter hat gemeint, naja, wäre doch ganz gut, wenn du das einmal wirklich lernst. Und so habe ich begonnen, mit Klavier zu spielen und Unterricht zu nehmen.
0: Als Jugendlicher zieht es Roland Bartik dann aber erstmal weg vom Konzertflügel. Er möchte lieber Keyboarder einer bedeutenden Rock- oder Popband werden. Statt Mozart und Schubert sind seine Idole The Who und Queen.
1: Mein großes Vorbild war halt Keith Emerson und ich war ein Fan von The Nice und habe auch ehrlich gesagt die Bilder einer Ausstellung nicht über die Original, also über Mussorgsky kennengelernt, sondern in dieser Zeit eigentlich über eine Fassung von Keith Emerson.
0: Denn zusätzlich zu seinen Eigenkompositionen machte Emerson Werke der klassischen Musik bekannt, die er unkonventionell, teils jazzig, teils rockig, arrangierte.

0: Und erst später dann durch mein Studium ist mir dann klar geworden, oh Gott, das ist ja eine der großen Kompositionen von Mussorgsky und später dann unglaublich von Ravel bearbeitet.
1: So der Pianist und Komponist Roland Batik. Den entscheidenden Impuls für seine musikalische Entwicklung bildete ein Konzertbesuch 1971. Ein Abend von Friedrich Gulda.
0: Friedrich Gulda noch überhaupt nicht gekannt und auch nicht gedacht, dass ich ihn jemals kennenlernen werde. Und habe sein Concertina for Players and Singers, also eine wirklich sehr, sehr tolle, originelle Komposition aus seiner Feder gehört. Und habe mir gedacht, mein Gott, na, das müsste mir eigentlich liegen. Und dass das dann 4 Jahre später möglich wird, dass ich unter seinem Dirigat das im großen Konzerthaussaal aufführen durfte, das war dann schon ein kleines Märchen, ist wahr geworden.
1: Dieser Abend ist Batiks Durchbruch als Pianist. Eine Aufnahme davon gibt es leider nicht, aber 2005 hat Roland Batik das Werk auch im ORF Radio Kulturhaus Wien eingespielt.

0: Ein Ausschnitt aus dem ersten Satz aus dem Concertino for Players and Singers von Friedrich Gulda. Das Ensemble Die Reihe sowie der Motettenchor Wien haben gespielt. Solist am Klavier war Roland Bartig und wie sein Vorbild und Lehrer ist es vor allem die Verbindung von Jazz und Klassik, die ihn interessiert. Nach verschiedenen Studien, wie Bartig erzählt, schreibt er sich an der Musikhochschule ein, als klassischer Pianist. Und er studiert am Jazzinstitut des Wiener Konservatoriums.
1: So ist eigentlich über dieses Parallelstudium das Interesse und der Wunsch, in diese Richtung sich weiterzuentwickeln, immer mehr gewachsen. Und durch das spätere Kennenlernen des großen Friedrich Gulda, der hat mich ganz einfach in diesem Wege ermutigt, mir auch mitgegeben, das wird sicherlich nicht ein einfacher Weg, du wirst auf viele Widerstände stoßen, sowohl bei Publikum als auch Veranstalter hat sich vielleicht schon einiges geändert, aber nicht alles. Es ist noch immer so, dass man sehr gerne in eine Schublade gesteckt wird, man ist entweder Kammermusiker oder man ist Solist oder man ist Allrounder und so weiter. Ja, aber trotzdem, es hat mir viel Kraft gegeben, also seine aufbauenden Worte.
0: Seit 1977 hat Roland Bartig selbst am Konservatorium Wien Privatuniversität unterrichtet. Wie Friedrich Gulda parallel Jazz- und Konzertfach Klavier. Nach seinem eigenen Studium gründet Roland Bartig mit Paul Gulda, dem Sohn von Friedrich Gulda, ein Klavierduo. Im Ö1-Archiv findet sich ein Live-Mitschnitt aus dem Jazzland von 1983. Daraus ein paar Takte.

0: Von Friedrich Gulda lernt Roland Bartig aber nicht nur Klassik und Jazz, sondern auch Disziplin. Eine der wesentlichen Voraussetzungen für eine Musikerlaufbahn, betont er.
1: Ja, das war ein sehr prägendes Erlebnis. Meine erste Stunde hat nicht stattgefunden, weil ich bin selbstfahrend mit meinem VW Käfer von Wien zum Attersee gefahren und war um ein paar Minuten zu spät. Und er stand ungnädig in der Tür und hat gesagt, jetzt lernst du mal pünktlich werden, sonst wirst du kein ordentlicher Musiker. Auf der Rückfahrt ist mir vieles durch den Kopf gegangen und das habe ich dann schon angenommen und habe das aber ehrlich auch versucht, an meine Studierenden jahrzehntelang dann weiterzugeben, dass das dazugehört.

0: Roland Bartik mit einem Ausschnitt aus dem dritten Satz aus der Klaviersonate Köchelverzeichnis 282 von Wolfgang Amadeus Mozart. Noch während seines Studiums gründet Roland Bartik sein Roland Bartik Trio, zusammen mit Heinrich Werkel Bass und Walter Grassmann Drums. Seit mittlerweile 40 Jahren konzertieren sie zusammen. Immer öfter macht sich Bartik nicht nur als Pianist einen Namen, sondern ebenso als Komponist von Klavier- und Kammermusik. Wobei sich alle Genres und Beschäftigungsfelder gegenseitig beeinflussen, ist Bartik überzeugt.
1: Das hat schon sehr befruchtende Wirkung gehabt und ich glaube, dass es mir hoffentlich gut gelungen ist, auch, dass ich nicht also ein vordergründiges Swing-Element hineinbringe, sondern Musik kann immer im besten Sinne swingen. Also das tut auch der gute, große Johann Sebastian Bach und diese Erfahrungswerte haben mir sicher gut getan.
0: Diesen August feiert der Pianist seinen 75er und ist noch kein bisschen leise geworden. Nach wie vor unterrichtet er, gibt Meisterkurse und spielt, entweder solo oder zusammen mit seinem Roland Bartik Trio.
1: Also es ist immer noch so, dass ich Pläne habe, Gott sei Dank, dass ich mich fit genug fühle, auch dem nachzukommen und freue mich, dass ich also einen Kompositionsauftrag vom Land Niederösterreich bekommen habe für ein neues Werk. Es wird wahrscheinlich ein Werk für Klavier und Orchester werden und da ist eine Uraufführung im Jahre 2028 erst geplant. Aber ich bin auch beim Arbeiten sehr bedächtig und das geht bei mir nicht in einen Zug durch, sondern hier entstehen oft viele Pausen und die sind oft mit kreativem Nachdenken verbunden. Also ich freue mich auf diese Sache sehr. Und was mir noch ein großes Anliegen ist, ich habe ja 1991 eine durchaus akklamierte Gesamteinspielung der Mozart-Sonaten veröffentlichen dürfen. Und es ist mir ein Anliegen, noch einmal entweder eine Aufnahme oder zumindest eine Gesamtwiederholung dieser Werke zu machen, mit den Erfahrungen, die ich zwischen 1990 und jetzt gesammelt habe. Also das ist mir ein großes Bedürfnis.
0: Zum Schluss dieser Sendung, so der Wunsch des Jubilars in unserem Gespräch, sollen wir aber dann doch eine andere Aufnahme spielen.
1: Ich denke, dass die New Impressions immer noch mein zentrales Klavier-Solo-Hauptwerk ist. Und ich hatte nach der Aufnahme meines ersten Klavierkonzerts, war noch ein bisschen Spielraum. Das war damals in Eisenstadt im Studio. Wir haben das mit den Johannes Leopold Meyer gemacht. Und diesen Spielraum der halben Stunde, die habe ich dann gedacht, ich probiere einfach jetzt aus dem ungeübten Zustand heraus einen Take von meinen New Impressions. Und da ist mir einiges gelungen, was ich heute noch gerne selbst höre.

0: Bartik spielt Bartik. Roland Bartik mit einem Auszug aus seinen New Impressions, aufgenommen 1994 im ORF-Funkhaus in Eisenstadt. Wenn Sie Roland Bartik live hören wollen, dann müssen Sie sich noch bis zum Herbst gedulden. Am 1. September spielt er in Zwettl und am 8. Oktober tritt Bartik im Schloss Ebergassing in Niederösterreich auf. Das Programm reicht von Klassik bis zum Jazz. Bartik zeigt also als Wanderer zwischen den musikalischen Welten, dass man auch im Alter noch offen sein kann für Neues. So wie man es sich ja eigentlich von jungen Musikern erwartet. Und damit öffnen wir wieder die Ö1-Talentebörse. Bei aller Zielstrebigkeit und Disziplin finde ich immer Raum für eine kleine Portion Chaos. So das heutige Ö1-Talent Maria Hehenberger. Erst kürzlich hat sich die in Salzburg geborene Geigerin ihren Lebenstraum erfüllen können. Sie hat sich eine Stelle im Mozarteum Orchester Salzburg erspielt und wird diese im Herbst 26 antreten. Dieser Erfolg bedeutet ihr viel, da sie, wie sie selbst betont, nie den Wunsch hatte, als Solistin auf der Bühne zu stehen. Derzeit absolviert die 28-Jährige ihr Masterstudium im Fach Violine bei Mairead McCran an der Kunstuniversität Graz. Was Maria Hehenberger am Orchesterspielen liebt und was sie zum Probespielen sagt, das erfahren Sie im folgenden Porträt von Daniela Fizek.
1: Der Wunsch, quasi ins Orchester zu kommen, ist ein bisschen eben über den Beruf meiner Eltern entstanden. Mein Papa ist Kontrabassist im Mozarteum-Orchester und die Mama freiberuflich und hat ein eigenes Orchester. Und wir waren auch als Kinder oft bei Proben dabei und sind halt da gesessen. Und ich habe irgendwie gemerkt, das ist cool, das will ich auch, das ist schön. Und ich habe dann das Glück gehabt, im letzten Semester von meinem Bachelorstudium in Linz beim Bruckner-Orchester das Probespiel für die Akademiestelle zu gewinnen. Und da habe ich dann 2 Jahre in der Akademie spielen dürfen. Und in der ersten Saison, die ich dann als Zeitvertrag gespielt habe, haben wir dann eben diese Manfred-Symphonie von Tschaikowski gespielt. Und das ist einfach ein tolles Werk, wahnsinnig aussagekräftig, auch sehr dramatisch zwischendurch. Und Tschaikowski ist für mich irgendwie ein spezieller Komponist. Ich habe damals für die Aufnahmeprüfung in Salzburg das Tschaikowski-Violinkonzert gespielt. Drum ist das irgendwie, habe ich da so ein bisschen eine Verbindung. Das war für mich so ein bisschen ein Wendepunkt, weil ich ja doch mit diesen Salzburger Orchestertraditionen sehr viel Mozart und sehr filigran musiziert aufgewachsen bin und ich erst lernen habe müssen, so richtig so romantische, große Sachen zu spielen. Und eben dieses Konzert mit dieser Tschaikowski-Symphonie war für mich so ein bisschen der Moment, wo ich gemerkt habe, okay, cool, irgendwie schon langsam liegt mir das auch und ich habe auf dem Weg, das zu lernen, irgendwie Fortschritte gemacht. Und da hat mir das dann auch richtig Spaß gemacht, einfach mal so richtig romantisch irgendwie so zu musizieren.

Probespiel ist eine ganz spezielle Situation und einfach eine andere Disziplin. Da ist es einfach nicht nur wichtig, das Instrument gut zu beherrschen, sondern wahnsinnig wichtig, abliefern zu können in der Stresssituation, weil es ist einfach eine wahnsinnige Stresssituation. Und da ist es sehr, sehr wichtig, einfach auch für Auftrittstraining vielleicht mentales Coaching zu machen, um wirklich das zu lernen. Weil jeder Leistungssportler hat psychologische Betreuung, um am Wettkampf abliefern zu können. Und das führt irgendwie in der Musik ein bisschen. Und das ist aber eigentlich, ist ein Probespiel genau das. Es ist einfach ein Wettbewerb und da reicht es halt nicht, einfach irgendwie schön Geige spielen zu können. Und eben deswegen ist dieser Prozess dahin einfach so wahnsinnig spannend und manche brauchen es mehr, manche weniger. Für mich war es ein wahnsinnig großer Teil, einfach für in diese Richtung zu machen. Und das ist auch abseits vom Üben, einfach im Alltag zu schauen, wie kann ich den Alltag gestalten, dass ich mich gut fühle, dass ich selbstbewusst bin, dass ich Vertrauen habe in das, was ich mache. Weil ich glaube, nur dann kann man das auch in dieser Situation überzeugend hinter die Wand oder hinter den Vorhang projizieren. Also neben dem Orchesterspielen ist die Kammermusik eine wahnsinnig schöne Option, gemeinsam zu musizieren. Und man hat gerade als Streicher einfach eine ganz andere Rolle im Orchester. Weil als Bläser, die sind ja im Orchester alle einzeln besetzt und jeder hat eine eigene Stimme und ist quasi immer Solist sozusagen. Und als Streicher spielt man immer in einem großen Kollektiv und in der Kammermusik kann man aus diesem Kollektiv quasi ein bisschen ausbrechen. Aber ist trotzdem nicht ganz alleine. Also das ist so für mich das Wichtigste eigentlich. So ganz solistisch auf der Bühne zu stehen, war noch nie meine große Leidenschaft. Ich habe mich ja als Kind ganz gerne mal versteckt, wenn es geheißen hat, Maria, du bist dran. Also Kammermusik ist einfach schön, mal eben diese andere Rolle einzunehmen. Man kann auch anders spielen, weil gerade eben in der Gruppe muss man dann oft ein bisschen zurücknehmen. Man muss sich anpassen an die Artikulation, an die Striche, ans Vibrato von der restlichen Gruppe. Und in der Kammermusik kann man mehr selber gestalten und die eigene musikalische Idee umsetzen. Ganz besonders Spaß gemacht und berührt oft hat mich auch von Strauss beim Rosenkavalier. Und es ist ein wahnsinnig herausforderndes Stück und auch technisch zwischendurch schwer und auch für die Konzentration, was relativ lang dauert. Aber es gibt ganz am Schluss das wahnsinnig schöne Terzett. Und da habe ich echt bei fast jeder Vorstellung irgendwie Gänsehaut und manchmal Tränen in den Augen gekriegt, was einfach so unfassbar schön ist und irgendwie am Schluss alles nur mal so Sinn ergibt von dem ganzen Drama, das über die Oper passiert.

daran, im Orchester zu spielen, begeistert mich vor allem immer wieder, was einfach Großartiges entstehen kann, wenn so viele Menschen sich entscheiden, in dem Moment gemeinsam Musik zu machen. Und ich finde es immer ganz, ganz lustig eigentlich, oder so den schönen Moment von, alle sind schon da und jeder spürt sich für sich selber ein und es ist irgendwie, kann man fast sagen, eigentlich ein Lärm irgendwie, weil alles durcheinander geht und es laut. Und wenn es dann irgendwie losgeht und man stimmt und dann geht's los und man spürt gemeinsam, das ist ein Wahnsinn, wie das dann auf einmal von so einem Gewusel und Gewurstel zu so einem schönen Gesamtklang werden kann. Und das ist einfach wahnsinnig schön, Teil von dem sein zu können.

0: die Geigerin Maria Henberger in einem Porträt von Daniela Fitzek. Zuletzt war sie gemeinsam mit der Geigerin Samira Dietze und dem Bratschisten Benedikt Mitterbauer zu hören. Das war der Finalsatz aus der Streicherserenade Opus 12 von Zoltán Kodály. Die Aufnahme ist im Zuge des Ö1 Musiksalon 2025 im Kassensaal der Österreichischen Nationalbank in Wien entstanden. Und damit geht die heutige Intrada zu Ende. Am Mikrofon war Katharina Hirschmann.
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0: Zu einem gesanglichen Lokalaugenschein ins südliche Italien lädt das Ensemble Comet Musique auf seinem aktuellen Album mit Werken von Pomponio Nenna ein. Marie-Therese Himmler stellt außerdem eine Genealogie französischer Lautenmusik vor. Um 11.30 Uhr. Gestern vor 100 Jahren kam Ingeborg Bachmann zur Welt. 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
1: Ich würde sagen, mit dem Erzählband Das 30. Jahr, weil es dort vielleicht ihr Humor und ihre Ironie dem Leben gegenüber und wie sie das Leben sieht, vielleicht am lebendigsten rüberkommen.
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3: Am Mikrofon ist Felix Nowak. Die Ukraine hat in der Nacht einen großen Drohnenangriff auf Russland ausgeführt. Die Hauptstadt Moskau war dabei eines der Ziele, melden russische Behörden. Es dürfte einer der größten Angriffe seit Kriegsbeginn gewesen sein. Ernst Kernmeier berichtet.
4: Das Verteidigungsministerium in Moskau meldet den Angriff von hunderten Drohnen aus der Ukraine in der vergangenen Nacht. In mehr als 10 Regionen habe die Luftabwehr 660 Drohnen abgefangen, heißt es. Allein in Moskau sind laut Bürgermeister Sergei Sobjanin innerhalb einer Stunde 28 Drohnen abgeschossen worden. Ein Wohngebäude sei von Trümmerteilen getroffen worden. Über Verletzte ist nichts bekannt. In der Region Tula, rund 250 Kilometer südlich von Moskau, wurde eine Industrieanlage beschädigt. Eine Frau wurde verletzt. Die Ukraine hat in den letzten Monaten immer wieder im russischen Hinterland angegriffen. Letzte Woche haben Drohnen eine Raffinerie in einem Moskauer Vorort getroffen und einen Großbrand ausgelöst.
3: Die EU-Kommission will unterdessen wehrfähigen Ukrainern die Flucht vor dem Krieg erschweren. 23- bis 60-Jährige, die nicht aus der Ukraine ausreisen dürfen, sollen künftig nicht mehr so einfach Zuflucht in EU-Staaten finden. Sie müssten dann einen Asylantrag stellen mit deutlich schlechteren Chancen auf Annahme. Der Anschlag auf den Weihnachtsmarkt im deutschen Magdeburg wird mit der Höchststrafe geahndet. Der 51-jährige Todesfahrer muss lebenslang ins Gefängnis. Taleb A. ist im Dezember 2024 mit einem Mietwagen auf den belebten Weihnachtsmarkt gerast, hat 6 Menschen getötet, mehr als 300 Personen teilweise schwer verletzt. Andreas Jölli berichtet.
5: Taleb A. muss lebenslang ins Gefängnis, hat auch kaum Chancen, früher freizukommen. Der Angeklagte wird wegen 6-fachen Mordes und mehr als 200 Mordversuchen verurteilt. Zudem wird die besondere Schwere der Schuld festgestellt, eine Sicherheitsverwahrung könnte folgen. Der mittlerweile 51-Jährige ist vor 1,5 Jahren mit einem 340 PS starken Mietauto über den Weihnachtsmarkt gerast. Ein Junge und 5 Frauen sterben, Hunderte werden verletzt. Während des Prozesses zeigt der Täter keine Reue, versucht vielmehr die Verhandlungen als Bühne zu nutzen, kritisiert und beschimpft Behörden, Polizei und eine Kölner Flüchtlingsorganisation. Für den Generalstaatsanwalt hat der Mann aus Saudi-Arabien die Tat lange vorher geplant, aus persönlichen Motiven gehandelt. Ein psychiatrischer Sachverständiger attestiert dem Täter eine narzisstische Persönlichkeitsstörung. Dem Prozess haben sich mehr als 200 Nebenkläger angeschlossen. Für die Verhandlungen wurde ein extra Gerichtsgebäude errichtet.
3: Nächste Woche endet die Aktion, mit der sich unter 30-Jährige kostenlos gegen HPV impfen lassen können. Die humanen Papillomviren können mehrere Krebsarten auslösen. Mediziner und Jugendorganisationen fordern jetzt eine Verlängerung der Impfaktion. Die Wirksamkeit der Maßnahme sei erwiesen. Bis zu 40 Grad werden am Wochenende erwartet. Wer keine Klimaanlage hat, sucht nach Möglichkeiten, der Hitze zu entkommen. In Wien öffnen dafür kostenlose Rückzugsorte. Annabelle Amini.
6: Kostenlos abkühlen, ganz ohne Konsumzwang. Das ist in Wien derzeit an mehreren Orten möglich. Insgesamt 34 sogenannte coole Zonen der Stadt bieten klimatisierte Aufenthaltsräume. Im 15. Bezirk verbringt Eva den Vormittag beim Kartenspielen.
7: Ich finde es super wichtig, dass es das gibt, weil viele Wohnungen einfach sehr überhitzt sind und dass es einfach Möglichkeiten gibt, sich abzukühlen.
6: Auch die Caritas öffnet ihre Klimaoasen früher als sonst. Wegen der anhaltenden Hitze wurde jene bei der Pfarre Canisius im 9. Bezirk heuer in die deutlich kühlere Krypta verlegt, sagt Petra Kellner von der Pfarrcaritas.
8: Normalerweise machen wir die Klimaoase bei uns im Kreuzgang. Es ist einfach viel zu heiß und deswegen haben wir uns umentschieden und sind hier in der Krypta.
6: Bei stets angenehmen 20 Grad bleibt die Krypta auch diesen Samstagnachmittag ein Ort zum Abkühlen und zum Austauschen.
3: Und damit kommen wir direkt zum Wetter.
9: Diese Hitzewelle ist außergewöhnlich lang und steuert in den kommenden Tagen auf den Höhepunkt zu. Um die 40 Grad erreichen wir am Wochenende im Nordosten, etwa im Wiener Becken. Auch heute am Freitag wird es schon extrem heiß, bereits jetzt am Vormittag. Spitzenreiter ist Mistelbach mit etwa 33 Grad. Am Nachmittag steigen die Temperaturen dann auf 30 bis 38 Grad. Dabei bleibt es sonnig, nennenswerte Wolken bilden sich im Laufe der nächsten Stunden über den Bergen. Regenschauer und Gewitter bleiben aber die absolute Ausnahme. Das ändert sich am Wochenende. Am Samstag sind es zwar immer noch nur wenige, aber kräftige Wärmegewitter am Nachmittag von der Silvretta bis zu den Hohen Tauern. Mehr Schauer und Gewitter gibt es dann am Sonntag von Tirol bis ins Salzkammergut. So viel zum Wetter von Daniel Stanker.
10: Und weil Sie gerade das Wetter gehört haben, das Ö1 Clubfest findet am kommenden Sonntag trotz hoher Temperaturen wie geplant im Museumsquartier in Wien statt. Das Bühnenprogramm läuft in den klimatisierten Räumlichkeiten und die Bäume im begrünten Innenhof spenden Schatten. Zusätzlich verteilen die Clubmitarbeitenden Wasser sowie Sprühflaschen und auch Sonnenhüte. Ö1 freut sich auf Sie. Und ich freue mich vor allem, dass die Ö1-Hörerin des Monats Juni, Ariella Sobel, heute bei mir zu Gast im Studio ist. Frau Sobel, werden Sie auch beim Clubfest am Sonntag mit dabei sein?
11: Ja, also ich glaube, ich bin jetzt überzeugt und werde auch hinkommen, nach allem, was ich jetzt so davon gehört habe.
10: Jetzt haben wir uns schon viel über Ö1 und den Ö1-Club unterhalten. Jetzt müssen Sie uns aber noch verraten, wie sind Sie denn überhaupt zum Ö1-Club gekommen bzw. Clubmitglied geworden?
11: Ja, also das war damals so, dass meine Großmutter wahrscheinlich schon eine der ersten Clubmitglieder war. Sie muss wirklich, wirklich vom Anfang an schon dabei gewesen sein und wir haben relativ viel darüber geredet. Wir haben auch immer wieder über Ö1 gesprochen und ich bin dann auch relativ bald nach ihr Club Ö1 Mitglied geworden. Also bin auch schon sehr, sehr lange dabei.
10: Das heißt, die Großmutter hat vorgeschwärmt vom Ö1 Club?
11: Ja, vor allem auch von Ö1 mal prinzipiell und das war dann für sie auch ganz klar, dass sie dann auch dem Ö1-Club beitritt, weil sie diese Idee, glaube ich, auch sehr, sehr gut fand, obwohl sie dann halt einfach schon älter war und natürlich gar nicht so viel in Anspruch nehmen konnte. Aber ich habe mir gedacht, na, ich bin noch jung, ich mache das und ich fand das ganz eine tolle Idee von ihr. Möglicherweise hat sie mir auch die Clubmitgliedschaft damals geschenkt, ich kann mich nicht mehr so ganz genau erinnern, aber es könnte so gewesen sein. Und dann bin ich das geblieben und bin jetzt auch schon bald 30 Jahre dabei.
10: Und Ö1-Hörerin des Monats Juni, Ariella Sobel hier im Ö1-Studio. Und jetzt bei uns geht's weiter mit Literatur in Ö1.
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0: Vor 10 Jahren ist der ungarische Schriftsteller Peter Esterházy gestorben. Er war ein großartiger Erzähler und darüber hinaus ein scharfsinniger Kommentator. Er ergriff das Wort zu politischen Themen, bezog Stellung gegen den ungarischen rechtskonservativen Nationalismus und die mangelnde Verarbeitung der kommunistischen Diktatur. Raphael Schuchter liest aus Peter Esterházys Essayband »Das Leichte, das Schwere, der Lärm, die Stille«.
1: Der Schriftsteller, der über die Probleme der Schriftsteller schreibt, ist entweder kein Schriftsteller oder schreibt nicht über Probleme. Oder er hat gerade keine Probleme. Wohlgemerkt, ein Schriftsteller, der gerade schriftstellerische Probleme hat, ist, o undankbares Schicksal, gerade kein Schriftsteller. Der nicht schreibende Schriftsteller ist kein Schriftsteller. Ein Mensch, ein Problem, kein Mensch, kein Problem, hat angeblich der große Lehrer der Völker gesagt. Der Schriftsteller ist ein Mensch. Problem, laut ungarischem Handwörterbuch, erstens, theoretische oder praktische Frage, die auf Lösung wartet. Zweitens, schwer zu lösende Frage, Sorge, die Kopfzerbrechen bereitet. Ein Problem ist also das, was auf Lösung wartet. Wir möchten wissen, wo der Schuh drückt, wo der Hund begraben liegt. Wir setzen also voraus, dass es einen Schuh und einen Hund gibt. Wir sehen die Welt als Problemhaufen. Der europäische Verstand will lösen, er will ausmerzen, den Grund, die Wurzel des Problems ausmerzen. Dabei gehören die Probleme für gewöhnlich zu den Dingen. Krieg, Auschwitz und Sarajevo, das sind nicht Probleme, insofern sie nicht lösbar sind, es nichts auszumerzen gibt, es sei denn den Menschen. Aber das ist problematisch. Für den Schriftsteller ist das Schreiben das Problem, das Wort, der Satz. Da gibt es nichts zu lösen. Schriftsteller ist, wem die Sprache Probleme bereitet, das ist die notwendige, wenn nicht hinreichende Bedingung für das Schriftstellersein. Das ist das wahre Problem des Schriftstellers. Ein anderes Problem hat er nicht. Dann wären wir hier auch fertig. Es wäre eine allzu schnelle Antwort zu sagen, das alte Problem habe darin bestanden, dass wir nicht in Freiheit lebten. Aber es wäre nicht nur überstürzt, weil jemand einwenden könnte, er persönlich sei doch frei gewesen. Die Aussage würde auch nicht genauer, sehen wir das Problem in der Freiheitslosigkeit unserer Länder. Kunst und Freiheit stehen in einem ziemlich komplizierten Verhältnis zueinander, in einem verwirrenden Verhältnis. Leider lässt sich nicht eindeutig sagen, was gut für die Kunst ist, wodurch sie gedeiht. Mal tut es ihr gut, wenn sie drangsaliert, was natürlich das Drangsalieren nicht legitimiert, mal, wenn sie gehätschelt oder geradewegs wie Luft behandelt wird. Jedenfalls ist es gefährlich, in einer Diktatur zu leben, gefährlicher als nicht in einer Diktatur zu leben. Die Fehler, die man macht, können größer sein. Wenn zum Beispiel jemand in Paris denkt, der Kapitalismus sei ewig, nimmt er kein großes Risiko auf sich. Doch falls jemand dachte, und alle dachten es, dieses Dingsbums sei, wenn auch nicht ewig, so doch von undenklich langer Dauer, und auf diese Überzeugung seine Lebensstrategie aufbaute, dann ist es nicht unvorstellbar, dass er jetzt ein kleines Problem hat, wenn er in den Spiegel schaut, und sollte ihn auch nicht das Gefühl der Scham überkommen, so doch der Verdruss des Peinlichen und Unangenehmen. Um eine alte Metapher zu verwenden, wir lebten im Jahr 1913 in dem Wissen, dass die Monarchie ewig ist. Von etwas weiter entfernt betrachtet konnte man glauben, die softe Diktatur sei keine Diktatur, sondern so etwas wie die Demokratie, nur der Grad der Freiheit nicht 100 oder 99%, sondern, sagen wir, 43, aber irgendwann sogar 51. Das ist ein Irrtum. Auch die softe Diktatur ist eine Diktatur. Der Grad der Freiheit ist null. In ihr gibt es keine Freiheit, lediglich einen Spielraum. Was natürlich ein großes Wort ist, denn in einer ordentlichen Diktatur, die etwas auf sich hält, heißt es kuschen. Es gibt keinen Spielraum. Freiheiten statt Freiheit. Der hartnäckigste Feind der Diktatur ist die Erinnerung. Die echte Diktatur schaltet auch das Gedächtnis erbarmungslos aus. Sie lässt alles in der Eiswelt des ewigen Jetzt erstarren. Die softe Variante ist dazu nicht mehr imstande. Sie strengt sich nur mit unberechenbarem Eifer an. Sie kann noch verhindern, dass wir real von der Realität reden, doch sie kann nicht mehr verhindern, dass wir real von der Realität schweigen. Die Literatur war, hochtrabend gesprochen, das Bollwerk dieses Schweigens. Die Literatur hat sehr entschieden, zuweilen präzise, gerade darüber nicht gesprochen. Das Bollwerk ist gewiss eine ernste Sache, kein Kinderspiel. In so einer Situation wird die Literatur, meines Erachtens im Widerspruch zu ihrer Natur, groß und wichtig. Wie es heißt, die Literatur war, vermochte der einzige Ort zu sein, der uns an unsere verlorene Freiheit erinnerte. Reden wir nicht drum herum. Sie war wirklich wichtig, konnte wichtig, musste wichtig sein. Das ging mit der Gefahr einher, dass der Schriftsteller, wenn er nicht aufpasste, die Wichtigkeit der Literatur mit der eigenen Wichtigkeit verwechselte. Schön langsam war er der Meinung, auch er sei wichtig. Auf einen Schriftsteller, der sich selbst wichtig nimmt, können wir verzichten. Diese Wichtigtuerei ist auch deshalb bemerkenswert, weil sie zuweilen sogar gute Schriftsteller ereilte. Das war nicht einfach. Denn wir mussten den eigenen Unerf, einen Schriftsteller, der sich selbst wichtig nimmt, können wir verzichten. Diese Wichtigtuerei ist auch deshalb bemerkenswert, weil sie zuweilen sogar gute Schriftsteller ereilte. Das war nicht einfach, denn wir mussten den eigenen Unernst auf uns nehmen.

Die Sprache der harten Diktatur ist die Stille. Die der Soften, das Schweigen, das Murmeln und Brummeln, das Andeuten und Verweisen, die Komplizenschaft und die sich tarnende Redeweise. Unser Paradebeispiel sind die 56 Meerschweinchen. Wenn also in dem Text über unserem Garten 56 Meerschweinchen hinwegflogen, spitzte der Leser zu Recht die Ohren, die 56 als mythische Zahl, als versteckte Referenz. Sie deutete an, dass hier jetzt etwas im Interesse seiner armen, verlorenen Freiheit geschah, beziehungsweise geschah, wie wir erwähnten, nichts, aber es war angedeutet. Das zumindest war angedeutet. Wir waren in der Nähe von etwas Verbotenem. All dies barg die Gefahr, dass Literatur und Kunst nicht als Literatur und Kunst gemessen wurden, sondern als moralische Tat. Zumindest aber vermengten sich die Gesichtspunkte, und es war schwer, sich davon unabhängig zu machen. Erinnern wir uns nur an das Dilemma, wenn ein guter Mensch schlechte Bücher schrieb. Wer hätte es riskiert, sagen wir, mit der damaligen Nebsa Bajak unter einer Decke zu stecken, die natürlich andere Gesichtspunkte hatte? Sie kläffte nicht, weil das Buch schlecht war, sondern weil der Autor gut war. Oder wer weiß warum. Das ist eine sehr heikle Situation, denn in der Kunst sind das Gute und das Schlechte Resultate eines feinen, komplizierten Konsenses. Da gibt es keine todsicheren Parameter wie in der Palatschinkenproduktion. Wenn also in diesen Konsens fremde Gesichtspunkte, grob gesagt Lügen, gelangen, führt das zu nichts Gutem. Zumindest aber ist er schwer oder umständlich und kompliziert wiederherzustellen. Es stellt sich das ewige Problem der Werte und des Wertesystems. Diese vielen realen Probleme führten zu einem Ergebnis. Und auch das berührte nicht die Kunst als solche, sondern ihre Situation. Die Situation, die Stellung der Kunst, ja ihr gesellschaftlicher Platz, ihre Rolle, ihre Aufgabe waren klar. Der Schriftsteller stand per Definitionem heldenhaft Auge in Auge mit der Macht, Hand in Hand mit den Leserinnen und Lesern, die so ihren Schriftsteller mit Liebe und zuweilen irreführender Aufmerksamkeit umgaben. Wir haben gesagt, in der Diktatur gäbe es keine Zeit oder sie stehe still, sei eingefroren. Hier nun kommt ein kleiner Widerspruch in den Metaphern, denn irgendwie verging die Zeit halt doch, oder wenn sie nicht verging, so schleppte sie sich dahin oder drehte sich um das Jetzt. Und die verschlüsselte Rede verstand sich immer weniger von selbst, die Komplizenschaft zeigte sich immer verzweifelter. Vor wem oder vor was versteckten wir uns, wenn alle alles wussten, die Zensoren die Andeutungen besser verstanden als das Publikum und man nicht mehr wirklich wissen konnte, was andeutete, das Geheimnis so offen war, und zwar dermaßen offen, dass es schon blamabel war. Das heißt, die aufregende, zuweilen surreal schöne und ausschließliche Chance des Schweigens darüber war ein Verschweigen geworden und das oft besungene glänzende Versteckspiel von Schein und Wirklichkeit ein schäbiges auf der Stelle treten. Das Verschweigen aber verfügt über kein Bollwerk, sondern über eine Bretterbude. Die softe Diktatur macht die Menschen unersättlich. Sie stellen Fragen, als wären sie gesellschaftlich frei. Natürlich können sie diese Fragen nicht offen stellen, doch da sie innerlich sich selbst die Fragen schon gestellt haben, können sie sich nicht damit zufrieden geben, womit sie sich bis dahin zufrieden gegeben haben. Wir würden der Antworten der 60er und 70er Jahre, die zur osteuropäischen Groteske geführt hatten, müde und überdrüssig. Wenn alles verlogen ist und wir sahen, dass alles verlogen war, wenn alles bis in den letzten Winkel verlogen ist, angefangen bei den, wie wir gerne sagten, Augenbrauen unserer Väter bis hin zur Gulaschsuppe, dann springt uns nicht mehr das grotesk-fantastische ins Auge, denn das ist wirklich spektakulär, sondern die unangenehme Frage, was ist denn jetzt mit uns? Sind wir in der totalen Verlogenheit nicht selbst die Lügner? Können ein Wort, ein Satz, ein Buch an sich wahr sein? Wenn das Publikum verlogen ist, wieso sollten dann die Schriftsteller wahrhaftig sein? Dass am Fuße des Muts die Angst sich duckte, ahnten wir schon, doch existierte in dieser soften, jährlich die Westreise genehmigenden und so weiter Welt etwas anderes als die Angst? Etwas anderes?

0: es als die verhohlene, geleugnete, elaborierte Angst? Die Fragen konnten wir nicht gut beantworten. Im Wesentlichen ging das Ganze im Zeichen der daraus resultierenden Resignation bzw. im Zeichen der Aufregung, ausgelöst durch die neuen Möglichkeiten, die auf die Resignation folgten und die die Schranken nicht mehr nur wegschoben, sondern umstürzten, zu Ende. Und keiner weiß, was das ist, was jetzt begonnen hat. Im Großen und Ganzen weiß keiner etwas, weder im Westen noch im Osten. Europa als kollektives Achselzucken, das ist die neue Einheit. Denn natürlich gibt es weiterhin den Westen und den Osten. Schnell hat sich herausgestellt, dass diese Vereinigungen nicht ruckzuck geschehen. Und es gibt nicht nur Ost und West, obwohl sie metaphorisch gesprochen eher Nord und Süd sind, es gibt auch die Mitte, dieses weder hier noch da. Lieber da, jedoch in der Hoffnung auf hier oder umgekehrt, auch wenn die Definitionen verschieden sind. Vielleicht gibt es auch gar keine Definitionen, bloß Gefühl und Ansehen. Bisher kannten wir die Herrschaft, die Macht des Geldes nicht. Jetzt sind wir ziemlich brutal damit konfrontiert, denn die kleinen Kreise und winzigen Strukturen des Schutzes haben sich noch nicht herausgebildet. Die alten Formen des staatlichen Kulturmäzenatentums sind verschwunden, die neuen sind im Entstehen begriffen. Auch allgemein, alte Strukturen stürzen, neue gibt es noch nicht. Nicht mehr, noch nicht. Die Literatur ist mit dem Verlust ihres politischen Gewichts an ihren Platz zurückgekehrt. Natürlich gewöhnen sich manche nur schwer daran. Nicht das ist das Problem. Statt in 30.000 Exemplaren in 5.000 zu erscheinen, ist höchstens ein lesesoziologisches und finanzielles Problem. Aber statt in 30.000, in 300, das ist etwas anderes. Das provoziert schon Fragen. Zu welchem Ende die Kunst? Wo ist ihr Platz? Für wen schreiben wir? Das waren auch früher keine freundlichen Fragen, doch damals waren sie zumeist vom Schatten der Diktatur verdeckt, der Frage und Antwort und Stilblüte in einem war. Der Deckel wurde von uns abgenommen, er hat sich abgehoben und wir konnten herausbrodeln. Wüssten wir, wem wir gegenüberstehen, verfügten wir über Selbsterkenntnis und nicht nur Ortskenntnisse, ginge es leichter. Personen mit unsicherem Status führen Worte mit unsicherem Status im Mund. Zeit, die Wörter neu zu lernen. Schön leise, behutsam, ausdauernd ergründen, was denn die Wörter jetzt bedeuten. Der globale, eindeutige und auf diese Weise von vornherein triumphale Konflikt zwischen Macht und Kunst ist von unzähligen kleinen Konflikten abgelöst worden. Der eiserne Vorhang löste sich in Luft auf und mit dem Mörtel jahrhundertealter Affekte sind neue nationale Grenzen in die Höhe gewachsen. Auf der Bühne vernahmen wir eine alte Stimme, die wir bisher nur aus Büchern kannten. Auf die Bühne ist der Provinzialismus getreten, den wir bisher nicht ernst nehmen mussten. Überhaupt kann es sein, dass wir bisher nichts ernst nehmen mussten, dass es reichte, wenn das politische System uns ernst nahm? Hierzulande ist den Menschen zu viel Verantwortung auf einmal aufgebürdet worden. Und wir hatten uns zwar schon sehr nach dieser Verantwortung und nach dieser Freiheit gesehnt und meinten auch zu wissen, was wir zu tun haben, dennoch wissen wir jetzt nicht wirklich, was und wie. Wir können nur den Blick auf den Weg direkt vor uns richten, im besten Fall. Mangels eines Besseren möchten wir den westlichen Mustern folgen, ohne jedoch an sie zu glauben oder glauben zu können. Aber vielleicht ist das ein zu starrer, statischer Zugang. Vielleicht eröffnet gerade dieses Folgen, das sichtlich unfähig zur Kopie ist, neue Räume, bringt uns hier und da aus unserer jetzigen Situation, aus dieser Leere, in Bewegung, sodass wir andere Fragen stellen werden oder anders Fragen stellen werden, auf die es dann, wer weiß, auch Antworten gäbe. Jetzt gibt es sie nicht. Das heißt, wir haben auch keine wahren Fragen. Wir treiben und wissen nicht, was anfangen mit unseren kulturellen Traditionen und Imperativen. mit vernebeltem Blick nach vorne schauen, wie auf einem Ernteplakat. Dessen Rückschläge haben wir erfahren. Dann ist es wirklich klüger, den Blick auf den Weg direkt vor uns zu richten. Nur wissen wir halt andererseits, dass Europäersein ein erhobenes Haupt bedeutet. Wie ist dieser neue Europäer? Wie ist der Faust, der, weil er Angst haben muss, Angst vor dem Großen hat? Die alte Frage am runden Tisch lautete: Sind Sie frei? Und man konnte zu Recht hoffen, wir würden eine Diktatur-Schimpfarie singen, und blickte indigniert und verständnislos, wenn wir zurückfragten, ob man diese Frage vielleicht auch Abdeig oder Handke gestellt habe, zu stellen gewagt habe. Die neue Frage lautet: Wie sehen Sie die Zukunft? Und man hofft zu Recht, wir würden ein Demokratie-Loblied singen. Wie ich die Zukunft sehe, nun, ich weiß nicht. Und Sie? Wie jetzt ich die Zukunft? Ich bin hier der Moderator. Und wenn das Schweigen schon groß ist, dann, mein Bester, nehmen Sie an, dass ich ebenfalls der Moderator bin.
1: Raphael Schuchter las aus Peter Esterházys Essayband »Das Leichte, das Schwere, der Lärm, die Stille«. Am 14. Juli können Sie in den Tonspuren ein Feature über Peter Esterházy hören. Und diesen Sonntag feiert der Ö1-Club 30 Jahre im Wiener Museumsquartier. Ariella Sobel, Clubmitglied und Hörerin des Monats Juni, ist diesen Vormittag bei mir im Studio zu Gast. Frau Sobel, nutzen Sie die Clubangebote eigentlich?
2: Ja, durchaus und auch sehr gerne. Also für Museen zum Beispiel oder Konzertbesuche. Und ich finde das auch immer sehr schön, dass man da gerade bei Konzerten auch immer eine zweite Person mit Ermäßigung dann mitnehmen kann. Und das nutze ich wirklich oft und sehr, sehr gerne.
1: Das freut uns besonders. Und anlässlich 30 Jahre Ö1 Club schauen wir in der Clubsendung in der folgenden 5 Minuten ein bisschen hinter die Kulissen.
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6: 30 Jahre Ö1 Club. Heute geht es um die visuelle Seite des Clubs. Wie macht man Radio sichtbar? Und was macht die visuelle Ästhetik von Ö1 und dem Club aus?
7: Es geht bei den Ö1-Sujets nicht bloß darum, zu bebildern,
6: sagt Florian Jungwirth, der das Cover des Gehört-Magazins gestaltet. Unsere Hörerinnen und Hörer sind anspruchsvolle und aufmerksame Menschen, weiß er. Das bietet spannende Möglichkeiten bei der Covergestaltung.
7: Es sind immer wieder Vexierbilder, wo es neben der augenscheinlichen, offensichtlichen ersten Ebene eine zweite gibt, die man entdecken kann. Und man weiß von Vexierbildern, auch aus der Werbung beispielsweise, dass dieses Entdecken extrem befriedigend ist für die Menschen. Und dieses kleine Vergnügen hoffen wir, den Ö1-Club-Mitgliedern bieten zu können.
6: Wenn Sie an Ö1 denken, haben Sie vielleicht das typische Rot des Logos vor Augen. Oder die spezielle Duplex-Farbgebung in vielen Ö1-Sujets. Oder die farbenfrohen Bilder unserer Clubkampagnen. Damit all das zusammenpasst, achtet Michaela Zehetner auf unsere Corporate Identity, also das stimmige Gesamtbild des Senders.
8: Das fängt damit an, dass das Ö1-Logo, wenn es auf einer Drucksorte ist, auch das richtige Rot hat. Designs wie zum Beispiel bei den Inseraten, ein Teil ist Bild, der andere Teil ist weiß mit Text. Es gibt verschiedene Schienen, dadurch gibt es auch Vielfalt und das finde ich persönlich auch sehr sympathisch. Es soll auch nicht ganz zu streng sein.
6: Ein Kontrapunkt zum elegant seriösen Erscheinungsbild unseres Gehört-Magazins sind die bunten Ö1-Club-Kampagnen. Die Sujets signalisieren unseren Clubmitgliedern, dass sie sich in guter Gesellschaft befinden. Egon Schiele mit Gustav Klimts Judith auf dem Fahrrad, Ludwig van Beethoven in einer Bracklandschaft. Und Hedy Lamarr, Ingeborg Bachmann und Bertha von Suttner beim Picknicken. Eine weitere wichtige Säule der Sichtbarkeit unseres Senders ist die Fotografie. Wenn es darum geht, die Gesichter von Ö1 zu zeigen, ist der Porträtfotograf Lukas Beck schon seit über 25 Jahren unser Mann.
9: Ein gutes Porträt lebt natürlich in erster Linie vom Blick.
6: Für das Gehört-Magazin etwa fotografiert Lukas Beck regelmäßig den Ö1-Hörer oder die Ö1-Hörerin des Monats. Er macht Hausbesuche, bei denen er Menschen ablichtet, die gerade Ö1 hören. Sein Ziel ist es, jenen Moment einzufangen, in dem die Aufmerksamkeit weg von der Linse zum Hinhören zu Ö1 stattfindet.
9: Die Situation muss ruhig sein, klar sein und dann warte ich ein bisschen auf den Magic Moment, wo der Mensch, den ich fotografiere, einfach nur ist.
6: Die Hörerporträtfotos von Lukas Beck erscheinen immer auf der letzten Seite des Gehört-Magazins. Volle gestalterische Freiheit dürfen sich jene jungen Künstlerinnen und Künstler nehmen, die jedes Jahr ihre Vorschläge für die Ö1-Grafik des Jahres einreichen. Seit 2023 gibt es diesen Wettbewerb. Die erste Gewinnerin damals war die Kunststudentin Tina Graf. Der Ausschreibung von Ö1 hat sie sich musikalisch genähert.
10: Die Ö1-Grafik mit dem Titel Balkonia Blues in S Major ist eine Grafik, auf der eine Balkonszene zu sehen ist. In schimmernden Gelb-Blau-Tönen gehalten, die vielleicht träumerisch wirken, hoffnungsvoll, einen Sommervibe haben. Warum es auch in S Major ist, weil im Visuellen verbinde ich sehr oft Szenen oder Erinnerungen mit Gefühlen, Gerüchen und Geräuschen. Und ich möchte auch die Betrachterinnen dazu einladen, vielleicht eigene Harmonien und Melodien zu diesem Bild zu entwickeln.
6: Grafiken, Kampagnen, Designs und Sujets. Das Erscheinungsbild von Ö1 und des Clubs entwickelt sich stetig weiter. Übrigens, viel zu sehen und zu erleben gibt es auch am kommenden Sonntag im Wiener Museumsquartier beim Ö1 Clubfest. Kommen Sie vorbei, der Eintritt ist frei. Weitere Informationen dazu gibt es auf der Ö1-Webseite.
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6: Der Ö1-Club wird 30. Gestaltung Raphael Sass.
1: Wir haben es gerade gehört, Lukas Beck fotografiert immer die Ö1-Hörerinnen und Hörer des Monats, so auch im Monat Juni. Ariella Sobel, Ö1-Hörerin des Monats Juni, ist heute bei mir im Studio. Auch sie hatte er vor der Linse. Frau Sobel, wie war das für Sie?
2: Ja, das war ein sehr schöner Tag mit ihm. Ursprünglich habe ich gedacht, wir werden ein Foto bei mir in der Küche machen, weil ich sehr, sehr oft auch in der Küche höre. Aber das wollen offenbar die meisten dort fotografiert werden. Und der Lukas Beck hat sich gleich in meinen Garten verliebt sozusagen und hat dann das Foto bei mir im Garten gemacht und das war gerade im Frühjahr und das war einfach ein sehr schöner Vormittag mit ihm.
1: Und sind Sie zufrieden mit dem Foto?
2: Ja, ich bin sehr zufrieden, es ist ganz gut geworden.
1: Sie haben schon erwähnt, Sie hätten es gerne in der Küche gemacht. Sowohl Frankreich als auch Italien sind für ihre gute Küche bekannt. Die beiden Länder haben aber auch musikalische Köstlichkeiten zu bieten. Davon zeugen die beiden Neuerscheinungen, die Ihnen jetzt Marie-Therese Himmler präsentiert.
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11: Das Ensemble Comet Musique lädt auf seinem neuen Album zu einem gesanglichen Lokalaugenschein nach Neapel. Der Lautenist Eduardo Egues hat eine geschmackvolle Genealogie französischer Lautenmusik veröffentlicht.

La Fidèle, eine Gavotte aus den Stücken in A-Dur von Charles Mouton. Charles Mouton zählt zu den herausragenden Persönlichkeiten der französischen Lautenmusik des 17. Jahrhunderts. Genauso wie Edmond Gautier, Denis Gautier, Jacques Galop, François Dufaux oder Robert de Vissy. Diese Namen sind, zumindest unter Lautenisten und Musikwissenschaftlern, wohlbekannt. Ihr Wirken, schreibt Lautenist Eduardo Egues im Booklet seines neuen Albums, ihr Wirken ist dank der Überlieferung ihrer Werke und ihrer Erwähnung in zeitgenössischen Quellen verhältnismäßig gut dokumentiert. Einige ihrer delikaten Werke präsentiert Egues auf seinem neuen Album Cabinet des Délices, Kabinett der Köstlichkeiten.

Der fünfte Satz, Sarabande aus den Stücken in A-Moll von Denis Gauthier. Eine der Pralinen, wenn man so will, aus dem neuen Album des argentinischen Lautenisten Eduardo Egués. 3x4 Pralinen zieren in rechteckiger Anordnung nämlich das Cover dieser Neuerscheinung. Aber halt, eine fehlt. Wurde sie ob ihres unwiderstehlichen Geschmacks schon gegessen? Oder steht diese Lücke vielleicht für jene lauten Komponisten, deren spärlich überliefertes Werk eine Lücke in der Musikgeschichte hinterlässt?

Der Lautenist Eduardo Egues mit dem Menuett aus den Stücken in B-Dur von Philipp Franz Lesage de Richer. Unter all den Lautenisten, die in den Quellen des 17. Jahrhunderts weniger gut dokumentiert sind, hat er die Aufmerksamkeit von Eduardo Egues in besonderem Maße geweckt. Über das Leben von Philipp Franz Lesage de Richer ist wenig bekannt. Seine Präsenz in den Quellen beschränkt sich fast ausschließlich auf seine um 1695 in Druck erschienene Sammlung mit dem Titel »Kabinett der Lauten«. Im Vorwort und mit einer Abbildung, die in dieser Sammlung enthalten ist, würdigt Lesage de Richer die großen Lautenmeister des 17. Jahrhunderts. Seine eigenen Kompositionen präsentieren sich vor diesem Hintergrund wie eine Synthese der künstlerischen Errungenschaften von Mouton, Dufault und Gautier. Gleichzeitig geht Lesage de Richers Stil über das traditionelle französische Repertoire hinaus und lässt, Zitat Egues, einen neuen, offeneren und kosmopolitischeren Gusto erkennen.

Ein Zusammenfließen ausdrucksstarker Eloquenz, deklamatorischer Raffinesse und formaler Eleganz. So beschreibt Lautenist Eduardo Egués die stilistischen Eigenschaften, die Ende des 17. Jahrhunderts im Werk von L'Usage de Richer zusammengeflossen sind. Hier haben wir eine Chic aus L'Usage de Richers Suite in G-Moll gehört. Mit dem konkreten gesanglichen Umgang von Texten wiederum war einst Pomponio Nenna beschäftigt und damit auf nach Italien.

Der erste Satz, Lieti fiori e felici, aus dem gleichnamigen Madrigal von Pomponio Nenna, zu hören auf dem neuen Album Pomponio Nenna, il primo libro dei Madrigali. Das Ensemble Comet Music hat für dieses Album die allerersten fünfstimmigen Vokalwerke aufgenommen, die Pomponio Nenna im Alter von 26 Jahren veröffentlicht hat. Das war 1582. Geboren ist Nenna 1556 in Bari. Später nahm seine Karriere in Neapel ihren Lauf. Dort war er ein Zeitgenosse von Carlo Gesualdo. Die beiden standen in einem anregenden künstlerischen Wettbewerb, der zur Entwicklung von Nennas Madrigalstil beigetragen hat.

Vage Herbe Verdi Frondi. Ein weiterer Satz aus dem fünfstimmigen Madrigal Lieti Fiori e Felici von Pomponio Nenna, interpretiert vom französischen Ensemble Comet Musique. Kometen erscheinen und verschwinden im Laufe der Zeit und verbinden so Vergangenheit und Gegenwart, schreibt das Ensemble auf seiner Webseite. Ebenso möchte Comet Musique eine enge Verbindung zwischen dem heutigen Publikum und der alten Musik schaffen. Auf seinem neuen Album schafft das Ensemble auch eine Verbindung zu Pomponio Nennas Umfeld. Seine Madrigale ergänzt es mit Bearbeitungen von Orgelwerken, die Zeitgenossen von Nenna komponiert haben, allerdings in einer Bearbeitung für Gampenkonsort.

statt Orgel ein Konsort aus Gampen. Das Ensemble Comet Musik mit seiner Interpretation von Ottavo Tono con tre Fuge, ein Werk des Komponisten und Organisten Giovanni Maria Trabacci, Zeitgenosse von Pomponio Nenna, dessen fünfstimmige Madrigale im Mittelpunkt dieser Neuerscheinung stehen. Ein besonders stimmiges, subtil betörendes Zusammenwirken aus den Vokal- und Instrumentalmitgliedern von Comet Musik ist in der Interpretation dieses Stücks gelungen.

Der dritte Satz aus Pomponio Nennas Madrigal, Poiché legato il pie mi tiensi forte. Zu hören auf dem neuen Album von Comet Musik. Öffnen wir am Ende noch einmal die Pralinenschachtel von Eduardo Eguez.

0: François Dufaux, Stücke in D-Moll, daraus der vierte Satz, Sarabande. Eine der Köstlichkeiten, die Eduardo Egués auf seinem neuen Album mit Lautenmusik aus dem 17. Jahrhundert präsentiert. Das war vorgestellt mit Marie-Therese Himmler.
1: Und das war auch der Vormittag in Ö1, durch den mich heute die Ö1-Hörerin des Monats, Ariella Sobel, begleitet hat. Hat es Ihnen denn gefallen?
2: Ja, mir hat es wahnsinnig gut gefallen. Also ich komme auch gerne wieder, wenn ich wieder mal eingeladen werde. Vielen, vielen Dank, dass ich da sein durfte.
1: Danke Ihnen das für Ihren Besuch. Weiter geht's gleich mit Programmtipps für den Nachmittag und dem Mittagsjournal.
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8: Mit Christine Tönicke-Frenkenberger im Studio herzlich willkommen zu einer Stunde Information zu Mittag. Jahrzehntelanger physischer, psychischer und sexueller Missbrauch von Kindern und die systematische Vertuschung. Die Missstände in SOS-Kinderdörfern sind bekannt. Was muss sich ändern? Die Reformkommission hat am Vormittag den Handlungsbedarf klargemacht unter dem Vorsitz der ehemaligen OGH-Präsidentin Irmgard Gries. Sie ist Gast im Mittagsjournal. Die 40-Grad-Marke wird in Österreich in den kommenden Tagen übersprungen. Wir schauen in die Pflegeeinrichtungen in Österreich, die nicht großflächig klimatisiert sind. Was wird zum Schutz der Patienten unternommen? Wir sprechen mit einem Personalvertreter. Gut, aber ausverkauft, das gilt für Klimageräte verschiedener Art. Wir berichten, was noch erhältlich und effektiv ist. Die EU will wehrpflichtigen Ukrainern keinen Schutzstatus mehr geben. Wir gehen ins Parlament, wo namhafte Budgetexperten gerade den Haushaltsplan des Finanzministers beleuchten und 100.000 Stellen weltweit abbauen. Der Volkswagen-Konzern plant einen radikalen Umbau mit Werksschließungen. Den Anfang macht Jörg Stiebauer mit der Wetterprognose.
9: Und da steigen die Temperaturen unaufhaltsam. 34 Grad hat es jetzt bereits in Wien, Tulln und Andau. Und 30 bis 38 Grad werden es heute noch. Dazu scheint meist die Sonne. Nennenswerte Quellwolken bilden sich am ehesten im Berg- und Hügelland. Im Alpenbereich weht mitunter lebhafter Nordostwind. Noch heißer wird es dann am Wochenende. Am Sonntag muss man im Nordosten sogar mit Temperaturen von etwa 40 Grad rechnen. In Westösterreich entstehen an den Nachmittagen allmählich ein paar teils heftige Wärmegewitter.
8: Den Bericht zu SOS Kinderdorf erwarten wir erst noch. Wir beginnen mit den Hitzerekorden, die das Leben vieler in Europa derzeit betrifft. Der Höhepunkt wird am Wochenende erwartet. Über die Ursachen wird etwa in Social Media heftig debattiert, nämlich über die Frage, inwieweit die Rekordtemperaturen Folgen des Menschen
10: hausgemachten Klimawandels sind. Das wird oft mit dem Argument in Abrede gestellt, Hitzewellen habe es doch immer schon gegeben. Forschende des Imperial College London haben diese Frage nun wissenschaftlich analysiert und zeigen, frühere Hitzewellen, etwa die des Jahres 1976, sind mit der aktuellen Situation nicht vergleichbar.
11: Die Wetterlage? Die weite Teile Europas überlagernde Hochzelle bestimmt weiterhin das Wetter in Österreich. Nachmittagstemperaturen 25 bis 30 Grad, in Westösterreich bis 32 Grad.
12: Vor genau 50 Jahren, im Juni und Juli 1976, bestimmte ebenfalls eine Hitzewelle in Europa die Medienberichterstattung, auch die des ORF-Radios. Damals kletterte das Thermometer im Osten Österreichs an einem einzigen Tag auf 34 Grad Celsius. Mit der aktuellen Hitzewelle seien frühere Hochtemperaturperioden nicht zu vergleichen, wie das Forschungsteam der World Weather Attribution WWA feststellt. Am Wochenende werden in Österreich 38 Grad Celsius und mehr erwartet. Theodore Keeping vom Imperial College London erklärt den messbaren Einfluss des Klimawandels anhand eines Vergleichs mit den Jahren 1976 und 2003.
13: In terms of the effect of climate change on temperatures, a similar heat wave.
12: Die Tagestemperaturen wären in einer vergleichbaren Hitzewelle im Juni 1976 um rund 3,5 Grad Celsius kühler gewesen, im Jahr 2003 noch um 2 Grad kühler. In den Nächten wären es 2,4 Grad bzw. 1,3 Grad Celsius weniger gewesen, erklärt Keeping. Das Wettermuster selbst sei laut der aktuellen Analyse nicht besonders ungewöhnlich, die hohen Temperaturen jedoch schon, oder sie waren es zumindest vor dem vom Menschen verursachten Klimawandel. Die gegenwärtige Wetterlage sei auch aus anderen Gründen besonders belastend für die Menschen in Europa, so Keeping.
13: This is a particularly bad heat wave. We've seen that the humid heat, which
12: die Luftfeuchtigkeit habe ebenfalls ein Rekordhoch erreicht, sagt Keeping. Das verstärke den gesundheitlichen Hitzestress. Europa zählt klimawandelbedingt zu den Regionen weltweit, die sich am stärksten erwärmen. In Zukunft, so die Prognosen, werde ein durchschnittlicher Sommer in Europa noch wärmer sein, als es in den vergangenen Wochen der Fall war. Das mache umfassendere Hitzeschutzstrategien notwendig, betont das Forschungsteam, nicht nur im Gesundheitssystem, denn auch die Infrastruktur oder Energieversorgung Europas sei nicht auf anhaltende Hitzeperioden ausgelegt.
10: Berichtet Marlene Nowotny, und unter der enormen Hitze leiden vor allem auch Kranke, also Menschen, die schon ohne Hitze belastet und sehr temperaturempfindlich sind. Die Krankenhäuser im Land sind mitnichten zur Gänze klimatisiert, wie wir im Morgenjournal gehört haben. Und das bestätigt jetzt auch der Obmann der Spitalsärztinnen im Land. Der Patientenanwalt sieht Probleme, vor allem in den Heimen. Katja Arthofer und Eva Haslinger.
14: Krankenhaus ist nicht gleich Krankenhaus. Manche sind klimatisiert, in anderen kann die Situation schwierig werden. Daniel von Langen von der Kurie der angestellten Ärzte in der Ärztekammer.
15: In vielen sind natürlich auch die Stationen noch nicht ausreichend klimatisiert, sodass man hier in der Patientenversorgung tatsächlich Probleme bekommt, zusätzlich zu den bereits bestehenden Problemen.
14: Betroffen seien vor allem sehr junge und sehr alte Patientinnen und Patienten.
15: Wenn man einfach zu wenig trinkt und dann überhitzt, dann entstehen einfach viele Probleme. Viel Verwirrtheit kann entstehen, sodass man Patienten auch deutlich schwieriger nur noch führen kann. Und das können einfach alle anderen Probleme der Elektrolytverschiebung entstehen. Und man muss hier deutlich besser aufpassen.
14: Auch bei den Beschäftigten lasse die Leistungsfähigkeit in der Hitze nach, so von Langen. Es sei unabdingbar, Spitäler flächendeckend zu klimatisieren.
15: Dieses Wochenende erwarten wir 40 Grad und mehr in Wien. Und wir lesen in der Zeitung, dass 2050 bereits mehrere Tage mit 45 Grad zu erwarten sind. Also es ist keine Risikoinvestition in die Zukunft, sondern eine unablässliche.
14: Wie viele Spitäler in Österreich jetzt schon klimatisiert sind, das wisse man nicht, so Andrea Schmid von der Gesundheit Österreich.
16: Wir haben keine systematische Übersicht darüber, wie jetzt die bauliche Substanz in allen Krankenhäusern in Österreich aussieht. Das liegt unter anderem auch am Föderalismus, aber wir sind hier dran, einfach diese umfassende Erhebung auch seitens der Gesundheit Österreich eben durchzuführen, damit man hier einfach auch länderübergreifend entsprechende Daten hat in Zukunft.
14: Bei der Wiener Patientenanwaltschaft sind bislang keine hitzebedingten Beschwerden von Patientinnen und Patienten eingegangen, sagt der Wiener Patientenanwalt Gerhard Jelinek.
17: Überraschenderweise nein. Wir haben doch jährlich gewisse Hitzeperioden und da kommt es schon vor, dass sich Patientinnen darüber beklagen, auch Ärztinnen, dass nicht alle Spitäler durchklimatisiert sind. Aber bislang haben wir heuer noch keine Beschwerden.
14: Dass es nach wie vor Spitäler ohne Klimaanlagen gibt, hat seiner Einschätzung nach folgenden Grund.
17: Das Nachrüsten großer Spitäler in allen Bettenstationen sozusagen mit Klimaanlagen erfordert sehr viel Budget und ich gehe davon aus, dass das derzeit nicht vorhanden ist.
14: Noch schlimmer sei die Situation in den Pflegeheimen.
17: Es gibt ein paar Pflegeheime, die klimatisiert sind, aber die meisten müssen sich also mit Verdunkelungen in der Früh lüften und so weiter behelfen. Und da sind natürlich auch ältere und daher für derartige Hitzeperioden anfällige Personen, die damit schwer zu kämpfen haben.
14: Zudem dauert ein Aufenthalt in einem Pflegeheim länger als in einem Spital.
10: Und dazu begrüße ich jetzt den stellvertretenden Vorsitzenden der Gewerkschaft wieder. Er ist Vorsitzender des dortigen Fachbereichs Gesundheit, Gerald Micker. Willkommen im Mittagsjournal.
18: Schönen guten Tag.
10: Ja, die Arbeitsbedingungen der Angestellten, das sind die Betreuungsbedingungen der Patienten und Klienten. Das gilt auch hier, keine Beschwerden der Patienten, sagt die Patientenanwaltschaft. Wie sieht das bei Ihnen aus? Was berichten Ihnen die Pflegerinnen und Pfleger über die Arbeitsumstände in der Hitzewelle?
18: Ja, ich habe im Vorfeld zu der Sendung mal rumgefragt bei den Kolleginnen und Kollegen aus den Krankenhäusern. Also es gibt sehr wohl Patientenbeschwerden, also die leiden darunter. Und für das Personal stellt sich es wie folgt dar. Die üblichen Erkrankungen haben die Patientinnen und Patienten, auf das hinaufkommen die Hitzeproblematiken und dann eigene Erkrankungen, die durch die Hitze ausgelöst werden. Also es ist ein Mehraufwand, wie wir auch im Vorspann schon gehört haben. Und es wird nicht reagiert darauf. Also es ist nicht mehr Personal im Dienst, wir haben keine Entlastungen. Es gibt keine flächendeckende Klimatisierung und ich möchte auch darauf hinweisen, es geht nicht ausschließlich ums Pflegepersonal. Wir haben auch Krankenhausküchen zum Beispiel, wo die Temperaturen bis zu 55, 60 Grad erreichen. Aktuell in einer Ambulanz heute gemessen 31 Grad Temperatur in einer Akutambulanz. Also es ist schwierig.
10: In welchen Arbeitsbereichen herrschen welche Temperaturen, zum Beispiel in Patientenzimmern? Welche Informationen haben Sie dazu?
18: In Patientenzimmern, wenn es klimatisiert ist, geht es. Ansonsten wurde mir berichtet heute, dass es deutlich über 30 Grad in den Patientenzimmern hat. Das macht mit den Patienten, das hat Auswirkungen auf die Patienten, die zu einem erhöhten Betreuungsbedarf führen. Und das Personal selbst leidet ja auch unter der Hitze, wenn nicht klimatisiert ist. Also wir haben einen erhöhten Aufwand bei schon sehr geringen Personalausstattung und die jetzt selber auch noch belastet sind. Ein Vergleich vielleicht, wir sind mitten in der Fußball-WM, wir haben keine Wechselspieler. Jede Fußballmannschaft hat Wechselspieler, wir haben keine. Wir müssen mit der Mannschaft arbeiten, die da ist und die wird nicht verstärkt über den Sommer.
10: Das Thema Hitze schlägt auch auf die Gesundheit der Patienten sich durch, haben Sie gesagt. Welche gesundheitlichen Risiken bringt das zusätzlich?
18: Also zusätzlich zu den üblichen Erkrankungen kommen dann noch Herz-Kreislauf-Beschwerden, es kommen vermehrt Kopfschmerzen durch Dehydrierung, es kommen Verwirrtheitszustände, es kommen, vereinzelt wurde berichtet, dass die Patientinnen aggressiver sind und auf all das sind wir personell nicht vorbereitet.
10: Sie haben vorhin gesagt, dort wo klimatisiert ist, ist es besser in den Patientenzimmern. Haben Sie eine Vorstellung davon, in welchem Ausmaß die Spitäler in Österreich hitzefit sind?
18: Kann ich leider auch nicht sagen. Ich habe versucht, mit einer Umfrage versucht, was rauszufinden. Es ist sehr durchwachsen. Von teilklimatisiert, vollklimatisiert bis gar nicht klimatisiert. Jetzt helfen sich die Kolleginnen teilweise weiter mit Ventilatoren oder Ähnlichem. Das ist immer hygienisch ein Problem. Also es muss sowohl technisch als auch personell nachgerüstet werden.
10: Und was sagen Ihnen die anekdotischen Erzählungen? Ist es eher so, dass mehr klimatisiert ist oder mehr nicht klimatisiert ist?
18: Es ist mehr nicht klimatisiert von meiner heutigen Umfrage und ein Thema, dass wir auch mit den Klimatisierungen technisch teilweise an die Grenzen stoßen. Also wir haben so Kühldecken teilweise eingebaut und auch die stoßen bei massiven Temperaturen, wie sie am Wochenende erwartet werden, an die technischen Grenzen, weil da dürfen keine Fenster aufgemacht werden. Das erfordert von den Patienten wieder, dass sie das wissen, dass sie sich auch daran halten und das macht die Schwierigkeiten.
10: Wie aufwendig oder nicht ist es, Spitäler oder Pflegeheime hitzefit zu machen? Wir haben über Seniorenheime berichtet, die nachrüsten, und auch von älteren Spitälern gehört, bei denen es demnach angeblich günstiger wäre, gleich neu zu bauen. Wie aufwendig schätzen Sie das ein, beziehungsweise haben Sie den Eindruck, dass die Betreiber da dran sind?
18: Ich glaube, es ist nicht die Frage, wie aufwendig ist es, sondern es geht um die Sicherheit von den Patientinnen und Patienten und vom Personal. Und da kann man keine Kurve ziehen zwischen wie aufwendig ist es. Das Risiko ist die Gesundheit von Menschen. Und ich glaube, daran sollte man sich orientieren.
10: Und den zweiten Teil der Frage, sind die Betreiber da dran?
18: Nein, ich glaube nicht ausreichend. Ich habe es vorhin schon mal gesagt, bei den personellen Ausstattungen, wieder ein Vergleich zur WM, Spitzensportler bekommen eine Hydration Break, also die dürfen Pause machen. Sowas haben wir bei uns nicht. Also die Gewerkschaft wieder fordert durchaus auch eine temporäre Arbeitszeitverkürzung in Form einer Hydration Break von Mai bis September, dass wir uns einfach wieder erholen können auch.
10: Sagt der stellvertretende Vorsitzende der Gewerkschaft wieder, Gerald Micker. Danke für Ihren Besuch im Studio.
18: Danke für die Einladung.
10: Gehen wir jetzt weiter in die Privatwohnungen. Wenn die Hitze sogar in der Nacht die Wohnungen nicht abkühlen lässt, dann ist es für viele der Zeitpunkt, etwas zu unternehmen, wenn es das Geldbörsel zulässt. Mit jeder Hitzewelle steigt die Nachfrage nach Klimageräten, Ventilatoren und Rollos, so auch jetzt. Der Fachhandel berichtet von einer Verdopplung der Nachfrage nach mobilen Klimageräten in den vergangenen Tagen. Einzelne Modelle sind bereits ausverkauft oder es ist mit langen Lieferfristen zu rechnen, berichtet Michael Fröschl.
19: Man mache gute Geschäfte mit der Hitze, so ehrlich beschreibt der Wiener Elektrohändler Wolfgang Kretschig den Ansturm auf sein Geschäft.
20: Seit Montag dieser Woche haben wir eine große Nachfrage, um nicht zu sagen fast einen Tumult, weil ja da die Hitze begonnen hat. Und wir haben also in diesen Tagen wirklich viele, viele Klimaanlagen verkauft. Und haben eigentlich jetzt schon ein Problem, welche nachzubekommen.
19: Denn mobile Klimageräte für Wohnungen sind in ganz Europa gefragt. Es gibt wenige Hersteller und lange Lieferfristen.
20: Und wir haben jetzt gerade wieder eine größere Anzahl bekommen. Aber das wird die letzte Lieferung für diese nächste Zeit sein.
19: Kretschig rechnet damit, dass die Geräte in kurzer Zeit verkauft sind. Hochbetrieb herrscht auch beim größten Elektroversandhändler Österreichs, Firmenchef Philipp Meiditsch aus Klagenfurt.
21: Wir sind selbst überfordert.
20: Aber das wird die letzte Lieferung für diese nächste Zeit sein.
19: Kretschig rechnet damit, dass die Geräte in kurzer Zeit verkauft sind. Hochbetrieb herrscht auch beim größten Elektroversandhändler Österreichs, Firmenchef Philipp Meiditsch aus Klagenfurt.
21: Wir sind selbst ein bisschen überfordert mit der ganzen Situation, aber

0: und Leistungsstufe einzelne Modelle seien schon ausverkauft. Aus Umweltsicht sind mobile Klimageräte ohnehin nur eine Notlösung, sagt der Energieberater der Wiener Umweltberatung Ewald Gerber.
1: Die mobilen Klimageräte sind aus unserer Sicht eben nicht die erste Wahl, weil sie eben nicht besonders effizient sind. Wenn man mobile Klimageräte einsetzt, weil aus irgendwelchen Möglichkeiten eben nichts anderes derzeit möglich ist, musste man zumindest darauf achten, dass der Fensterspalt, den ich brauche, um die Wärme hinaus zu transportieren, dass der möglichst gut abgedichtet ist.
0: Besser wäre eine außenliegende Beschattung wie Rollos. Auch fix installierte Klimaanlagen sind effizienter. Für beides brauchte sie doch die Zustimmung des Vermieters oder der Miteigentümer. Hier werden rechtliche Erleichterungen derzeit in der Koalition geprüft. Einfacher ist das bei Einfamilienhäusern, wenn man Wartezeiten von 6 Wochen für den Einbau einer Klimaanlage in Kauf nimmt, erklärt der Kärntner Kältetechnikunternehmer Stefan Kogler.
2: Also es war letztes Jahr schon so, dass ja im Juni oder Anfang Juni so hohe Temperaturen waren. Da war das erste Mal das so, dass das eigentlich schon ziemlich verrückt war mit den Anfragen. Und heuer ist wieder dasselbe. Also es ist immer kontinuierlich. Also es wird wärmer und das sind mehr Anfragen.
0: Schnelle Abkühlung bieten Ventilatoren. Und die gute Nachricht, sie sind im Elektro- und Möbelhandel noch überall gut verfügbar.
3: Und wir wechseln das Thema. Knapp 9 Monate lang hat eine unabhängige Reformkommission die Missstände bei SOS Kinderdorf untersucht. Heute hat sie unter der Leitung der ehemaligen OGH-Präsidentin Irmgard Gries ihre Empfehlungen präsentiert. Ein Ergebnis: Gewalt und Grenzüberschreitungen sind nicht nur durch individuelles Fehlverhalten Einzelner begünstigt, sondern durch strukturelle Schwächen bei SOS Kinderdorf. Annabelle Amini berichtet.
4: Vorweg, die Kommission traut der Organisation SOS Kinderdorf grundsätzlich zu, die Missstände aufzuarbeiten. Entscheidend dafür sei laut Ergebnissen des Abschlussberichts nicht nur, ob Schutzkonzepte existieren, denn das tun sie bereits, sondern wie sie im Alltag auch tatsächlich umgesetzt werden. Die Soziologin und Kommissionsmitglied Veronika Reidinger betont:
5: Also allein das Vorhandensein von einem Kinderschutzkonzept sagt noch nichts darüber aus, ob man es kennt. Und selbst wenn es bekannt ist, weiß man dann noch immer nicht, wie es im Alltag eigentlich einfließt. Und dasselbe gilt natürlich auch für Beschwerdewege. Wenn Kinder und Jugendliche zwar offiziell Beschwerdemöglichkeiten haben, aber faktisch nicht die Erfahrung machen, dass ihnen geglaubt wird, dann bleibt dieser Beschwerdemechanismus de facto wirkungslos.
4: Hinweise auf Gewalt oder Grenzüberschreitungen müssten zuverlässig an die richtigen Stellen gelangen. Genau daran habe es in der Vergangenheit immer wieder gemangelt, so Reidinger.
5: Es stellt sich immer ein bisschen die Frage, wer wusste was wann oder wer wusste was wann nicht und aus welchen Gründen wurde zum Beispiel Informationen nicht weitergeleitet. Und dieses fragmentarische Wissen entsteht zum Beispiel, wenn Hinweise nicht dokumentiert werden, wenn Gespräche informell bleiben.
4: Die Kommission empfiehlt deshalb klare Zuständigkeiten, nachvollziehbare Meldewege und regelmäßige Risikoanalysen. Die Psychologin und Geschäftsführerin der Möwe, Hedwig Wölfel, fordert außerdem, Kinder und Jugendliche selbst stärker einzubeziehen.
6: Daher empfehlen wir, dass Schutzkonzepte und Leitfäden gemeinsam evaluiert, aktualisiert werden und in der lokalen Praxis kontinuierlich rückgebunden, auch unter breiter Einbeziehung der Kinder und Jugendlichen selbst.
4: Wie wichtig das ist, zeigen Erfahrungen ehemaliger Bewohnerinnen und Bewohner. Vorstandsmitglied der Kerliver Michael Kerschenbaumer sagt, in den Gesprächen hätten ihm viele erzählt:
7: Da hat es theoretisch jemand gegeben oder ich hätte es vielleicht der Person erzählen können, aber die Angst war vorherrschend, dass einem nicht geglaubt worden wäre und man auch nicht einschätzen konnte, wer welche Informationen bekommt oder dass man selbst Konsequenzen zu befürchten hatte. Und genau da zeigt sich dieses Machtgefälle.
4: So etwas dürfe sich nicht wiederholen. Die Reformkommission fordert deshalb mehr als neue Regeln. Kinderschutz müsse in der gesamten Organisation gelebt werden. SOS Kinderdorf will die Empfehlungen nun umsetzen und bis Ende Juni die ersten konkreten Maßnahmen vorstellen.
3: Und das wollen wir uns noch genauer ansehen. Kurz vor der Sendung habe ich aus Termingründen ein Gespräch mit der Vorsitzenden der Reformkommission geführt, mit Irmgard Gries, und ich habe sie zu Beginn gefragt, was ist ihre wichtigste Empfehlung an SOS Kinderdorf?
8: Also ich glaube, die wichtigste Empfehlung ist, dass man einen Reformprozess einleiten und durchführen muss, der die Mitarbeiterinnen und Mitarbeiter mitnimmt, der auf die Kinder und Jugendlichen eingeht, durch den eben sichergestellt ist, dass sich die Menschen, die dort sind, die dort leben, und die Menschen, die für das Kinderdorf arbeiten, auch mitgenommen fühlen. Denn das Kinderdorf oder jede stationäre Unterbringung lebt davon, dass die Menschen, die dort arbeiten, die Menschen, die dort leben, sich auch wohlfühlen und auch das Gefühl haben, wir gehören da dazu, wir sind gehört, wir sind wahrgenommen und es wird auf uns eingegangen.

0: gegangen.
1: Eine hohe Machtkonzentration, zu wenig flache Hierarchien, das sind Faktoren, die dazu führen, dass Missstände unter der Decke gehalten werden. Kann das durch bestimmte Maßnahmen, durch Ihre Empfehlungen tatsächlich aus der Organisation verbannt werden? Sowas steckt ja möglicherweise ein Stück weit in der DNA einer Organisation.
0: Natürlich, es braucht auch eine neue Kultur, aber es ist schon viel geschehen. Es in der Vergangenheit war das ja sehr stark patriarchal geführt und das ist ja schon rückgebaut worden. Aber das ist natürlich immer eine Gefahr und die ist auch bewusst und da muss man etwas dagegen tun und das empfehlen wir auch. Nicht, dass da die Leute einbezogen werden, dass Leute sich trauen, Kritik zu äußern, etwas anzusprechen, nicht Angst haben müssen, dass man ihnen dann sagt, na, wenn das mir nicht passt, kannst eh gehen. Also schon, dass die Einzelnen das Gefühl haben, sie können das mitbestimmen und mitgestalten.
1: Die Arbeitsbedingungen für Mitarbeitende sind für die Kinder die Betreuungsbedingungen. War die Ressourcenfrage eine ausschlaggebende, was die Zustände bei SOS Kinderdorf angeht? Stichwort häufige Personalwechsel.
0: Es hat sicher eine Rolle gespielt, dass es schwierig war, Personal zu halten. Das sind zwei Gründe im Wesentlichen. Das ist, wie eine Organisation geführt wird, wie ist die Führung, wie geht sie auf die Leute ein. Und das Zweite ist, wie ist die Belastung der Menschen, die dort arbeiten. Ist diese Belastung so, dass die Leute das Gefühl haben, wir schaffen das oder sie schaffen das nicht? Das ist jetzt nicht in erster Linie eine finanzielle Frage, sondern das ist eine Frage der Strukturen und eine Frage der Kultur. Inwieweit fühlen sich die Leute wirklich eingebunden? Und da gab es in der Vergangenheit Versäumnisse und das muss man jetzt anders machen und besser machen.
1: Eine Frage der Kultur, sagen Sie, reden wir auch übers Geld. Die Spendeneingänge bei SOS Kinderdorf haben sich bereits dezimiert. Die Prognose sieht einen Rückgang der Spenden von 14%. Kann SOS Kinderdorf, so wie sich die derzeitige Einnahmen- und Ausgabenstruktur an, was die derzeit angeht, kann das so geführt werden, dass eingehalten wird, was einzuhalten ist bei der Betreuung von Kindern und Jugendlichen?
0: Das ist ja nicht nur eine Frage an SOS Kinderdorf, das ist vor allem eine Frage an die öffentliche Hand, das ist eine Frage an die Kinder- und Jugendhilfe in den verschiedenen Bundesländern, die ja sicherstellen muss, dass die Tagsätze so bemessen sind, dass diese Betreuungsarbeit in hoher Qualität geleistet werden kann. Eine Organisation, die nicht so viel von der öffentlichen Hand kriegt, dass sie wirklich Bedingungen schaffen kann, die für das Wohl der Kinder gut sind, die hat, so wie SOS Kinderdorf in der Vergangenheit durch Spenden, das auffüllen können. Aber wenn das in dem Maß nicht mehr möglich ist, na, dann müssen die Tagsätze den Erfordernissen angepasst werden.
1: Das ist Ihre Forderung an die Politik. Welche politische Verantwortung sehen Sie nach Vorliegen Ihres Berichts noch?
0: Eine ganz wesentliche politische Verantwortung ist, endlich einheitliche kinderrechtliche Standards für Österreich zu schaffen. Durch die Verländerung der Kinder- und Jugendhilfe haben wir in den verschiedenen Bundesländern unterschiedliche Vorgaben. Und eine Organisation wie SOS Kinderdorf, die in ganz Österreich tätig wird, für dieses sehr schwierig, Parameter und Kennzahlen zu entwickeln, um die Qualität ihrer Betreuungsarbeit in ganz Österreich vergleichbar zu machen. In dem einen Bundesland muss das gemeldet werden, in dem anderen Bundesland muss wieder was anderes gemeldet werden. In dem einen Bundesland kommt die Kinder- und Jugendhilfe einmal im Jahr hin oder die Kinder- und Jugendanwaltschaft. In einem anderen Bundesland jedes Monat oder wie immer. Das sind so große Unterschiede und das muss man endlich vereinheitlichen. Das war der ganz große Fehler und das ganz große Versäumnis, das geschehen ist, als die Kinder- und Jugendhilfe in die alleinige Zuständigkeit der Länder gegeben wurde. Das muss repariert werden. Und das Zweite, eine zweite wesentliche Forderung ist auch, dass es ein ständiges Kinderrechte-Monitoring geben muss. Also jetzt nicht nur bezogen auf die stationäre Unterbringung, sondern auch bezogen insgesamt. Wie ist es für die Kinder? Ja, wie wirkt sich eine Regelung für die Kinder aus? Und auch das fehlt, das hat schon die Kindeswohlkommission vorgeschlagen, ist bisher nicht eingerichtet worden.
1: Sie fordern eine einheitliche Gesetzeslage, also da müssen sich Länder und der Bund einigen. Das ist immer schwierig. Halten Sie das für realistisch, dass Ihre Forderung umgesetzt wird?
0: Ja, es wird notwendig sein. Ich finde, wenn der Bedarf besteht, wenn man sieht, das ist wichtig. Also ich traue schon den Ländern zu, jetzt läuft ja dieser Reformprozess, dass sie auch wirklich das machen. Ich finde, es ist doch ein nicht zu verstehen, dass ich weiß nicht, wir haben, bringen ein Beispiel im Bericht, im Burgenland, da können Jugendliche über 21 Jahre, also die in stationärer Unterbringung waren, noch Unterstützung bekommen. In der Steiermark ist das nicht möglich, da müssen sie gehen. Und wenn sie in Binkerfeld auf der einen Seite der Landesgrenze sind, haben sie bessere Karten, als wenn sie in Stübing auf der anderen Seite der Landesgrenze sind. Das ist doch nicht nachvollziehbar. So ein kleines Land Österreich und wir leisten uns solche Unterschiede.
1: Auch Irmgard Kries setzt auf die Reformpartnerschaft. Vielen Dank für das Gespräch.
0: Gerne.
1: Wir bleiben bei der Politik und gehen ins Parlament. Nach dem Finanzminister mit seiner Budgetrede und den Parteien sind im Nationalrat heute Expertinnen und Experten am Wort. Sie haben das Doppelbudget für die kommenden 2 Jahre unter die Lupe genommen. Jede Parlamentspartei durfte dafür jeweils eine Person nominieren. Einhelliger Tenor unter den Fachleuten: Die Sparmaßnahmen der Regierung reichen nicht aus, um das EU-Defizitverfahren wie angepeilt im Jahr 2028 zu verlassen. Und auch die Staatsschulden würden weiter steigen. Zudem vermissen die Budgetexpertinnen und Experten große Reformen, etwa bei den Pensionen oder im Gesundheitsbereich. Niklas Lercher.
2: Licht und Schatten sieht der Chef des Fiskalrats Christoph Badelt, den die ÖVP nominiert hat. Einerseits sei das kommende Doppelbudget unambitioniert, weil die Regierung ihr Ziel, 2028 aus dem EU-Defizitverfahren zu kommen, nicht erreichen werde. Andererseits seien die negativen Auswirkungen auf das Wirtschaftswachstum gering.
3: Das heißt, würde ich jetzt als Fiskalratspräsident sagen, ich kümmere mich nur um einen Budgetsaldo und den Primärausgabenpfad, dann muss ich sagen, das ist unambitioniert. Gesamtökonomisch halte ich aber das schon für sinnvoll.
2: Außer der Senkung der Lohnnebenkosten enthalte das Doppelbudget kaum strukturelle Reformen, kritisiert der Fiskalratspräsident. Hier ortet Ludwig Strohner vom Wirtschaftsinstitut Eco Austria dringenden Handlungsbedarf, zuallererst bei den Pensionen. Ohne weitere Maßnahmen werden die Ausgaben für Pensionen massiv steigen, warnt der von den NEOS nominierte Experte.
4: Wie andere Länder auch, sollte man das Pensionsantrittsalter an die steigende Lebenserwartung koppeln, wie Deutschland, was 2031 das Alter auf 67 Jahre erhöhen wird, jetzt eine Kopplung vorsieht, zumindest diskutiert. Dänemark das Pensionsantrittsalter auf 70 Jahre erhöht im Jahr 2040.
2: Die Regierung sei mit dem Doppelbudget auf Kurs, wenn auch mit Schlagseite, betont Georg Feigl von der Arbeiterkammer Wien. Der von der SPÖ nominierte Experte nennt die Senkung der Lohnnebenkosten als Beispiel.
5: Heißt einfach, da werden die Unternehmen netto mittelfristig sehr wenig beitragen, andere Gruppen, insbesondere Haushalte, allgemein recht viel.
2: Es brauche einen stärkeren Beitrag von Vermögenden.
5: Insbesondere von den gar nicht so vielen, circa nicht ganz 500 Millionen Erbinnen pro Jahr, die fast nichts zahlen.
2: Die fehlenden Strukturreformen würden der Regierung in den kommenden Jahren auf die Füße fallen, sagt Martin Gundinger vom Austrian Economic Center. Der von der FPÖ nominierte Experte hält fest, die Schulden würden trotz des Sparpakets weiter ansteigen.
6: Wenn man ein Haus langsamer abreißt als ursprünglich geplant, dann wird aus dem Abriss keine Sanierung. Genau so wird aber das Budget dargestellt. Die Sanierung als ein weniger schneller Schuldenaufbau.
2: Die Grünen haben Margit Schratzenstaller vom Wirtschaftsforschungsinstitut für das Hearing hier im Plenum des Nationalrats nominiert. Die WIFO-Expertin vermisst wiederum Investitionen in den Klimaschutz.
7: Wenn ich mir die Bemerkung erlauben darf, hier drinnen ist es angenehm heute Vormittag, aber wir steuern auf immer neue Hitzerekorde zu. Wir sehen, wie wenig wir auf den Klimawandel vorbereitet sind und welche Investitionsbedarfe es gibt.
2: Etwa für Schulen, Pflegeheime oder Spitäler.
1: Extreme Erschöpfung, Schmerzen und Konzentrationsprobleme sind nur einige der Symptome der schweren Multisystemerkrankung ME/CFS. Rund 74.000 Menschen sind Schätzungen zufolge in Österreich davon betroffen. Weil die Krankheit auch durch eine Covid-Infektion ausgelöst werden kann, ist die Zahl zuletzt stark gestiegen. Seit 1,5 Jahren liegt ein Aktionsplan vor, wie die medizinische Versorgung der Betroffenen verbessert werden soll. Heute wird dieser Plan zum Teil beschlossen, berichtet Veronika Mauler.
8: Seit Jahren kämpfen ME/CFS-Erkrankte und ihre Angehörigen für eine adäquate medizinische Versorgung. Die dafür zuständigen Stellen haben sich nun in der Bundeszielsteuerungskommission auf einen Versorgungspfad für sogenannte postakute Infektionssyndrome geeinigt. Gesundheitsstaatssekretärin Ulrike Königsberger-Ludwig von der SPÖ sagt:
9: Wir werden als Bund unser Referenzzentrum natürlich weiterführen. Wir werden das Referenzzentrum auch dafür nutzen, dass wir in den Bereichen der Forschung gemeinsam weiterarbeiten, dass wir im Bereich der Ärztinnen- und Ärzteausbildung weiterarbeiten, weil das ist einer der ganzen der Schlüsselpositionen, dass Ärztinnen und Ärzte auch über die Krankheit Bescheid wissen, über das Krankheitsbild Bescheid wissen und auch über mögliche Therapieformen.
8: Im Unterschied zum ursprünglichen Aktionsplan, der 2024 unter Gesundheitsminister Johannes Rauch von den Grünen ausgearbeitet worden ist, ist nun nicht mehr vorgesehen, dass jedes Bundesland eine spezialisierte Behandlungsstelle schaffen muss. So eine gibt es seit April erstmals in Salzburg im Tauernklinikum. Sondern es kann auch auf Versorgungsnetzwerke, also die Zusammenarbeit von Haus- und Fachärzten, Spitälern und Therapie gesetzt werden. Das macht etwa Tirol. Betroffene haben Versorgungsnetzwerke bisher kritisch gesehen. Die Tiroler Gesundheitslandesrätin Cornelia Hagele von der ÖVP sagt:
10: Wichtig ist, dass es eben diese Anlaufstelle gibt. Und das muss klar strukturiert sein, dass jeder weiß, wenn ich eine Hilfe brauche, kann ich mich dorthin wenden. Und dort werde ich dann diagnostiziert. Und dann werde ich weiterverwiesen an den oder die Ärztin, die ich brauche.
8: Bei der Diagnose und der Behandlung ist die Sozialversicherung in der Ziehung. Bisher waren Betroffene oft auf private Angebote, Wahlärzte und einzelne Spezialinitiativen angewiesen. Diese Zweiklassenmedizin soll enden und es soll klare Leistungen im öffentlichen Gesundheitssystem geben. Der aktuelle ÖGK-Vorsitzende Arbeitgebervertreter Peter McDonald sagt:
11: Wir versuchen hier die Kräfte gemeinsam zu bündeln und das Bestmögliche für die Menschen zu machen, die ja unter schweren Problemen leiden. Und wir fühlen uns dafür natürlich zuständig. Wir wollen den Menschen helfen.
8: Was im jetzt beschlossenen Versorgungspfad zur Gänze fehlt, ist die soziale Absicherung. Gutachter der PVA haben ME-CFS-Betroffene in den letzten Jahren ja trotz massiver Einschränkungen oft als arbeitsfähig eingestuft. Invaliditäts- und Berufsunfähigkeitspensionen wurden oftmals verwehrt. Gesundheitsstaatssekretärin Königsberger-Ludwig kündigt an, hier gemeinsam mit der Pensionsversicherungsanstalt weitere Schritte setzen zu wollen.
1: 12.31 Uhr, gut Halbzeit im Mittagsjournal, und das haben wir noch für Sie vorbereitet. Der VW-Konzern wird laut Insidern 100.000 Stellen streichen. Wirtschaftsminister Hartmannsdorfer will die Stromkosten durch weiteren Netzausbau senken, etwa durch eine Deutschlandleitung. Was sie genau bringt, hören Sie gleich. Und zuletzt ist wieder viel von Rückführungen von Syrern in ihre Heimat die Rede. Die Sicherheitslage in Syrien ist nach wie vor kritisch, berichtet unser Reporter. Und jetzt gehen wir nach Venezuela. Nach dem verheerenden Doppelbeben, das in der Nacht auf gestern Venezuela erschüttert hat, läuft die Suche nach Überlebenden und Hilfsarbeiten auf Hochtouren. Laut offiziellen Angaben gibt es bisher 235 Tote. Mindestens 4.300 Menschen sind verletzt, berichtet Maren Häusermann.
12: Aus Venezuela kommen immer mehr Bilder und Berichte, die einen Eindruck von der Lage vermitteln. Auch aus der Stadt La Guayara, die am stärksten betroffen ist. Sie liegt nordöstlich der Hauptstadt Caracas. Dort gibt es weder Strom noch Telefon- und Internetverbindungen. Die Menschen müssen die Nacht auf der Straße verbringen. Heute soll erste internationale Hilfe anrollen. Aus Europa sind am Morgen Militärflugzeuge mit Hilfsmitteln und einer Hundestaffel aus Spanien und der Schweiz gestartet. Österreich beteiligt sich im Rahmen des EU-Zivilschutzmechanismus, den die Kommission aktiviert hat. Zivile Hilfsorganisationen, die schon vor Ort sind, berichten, was sie sehen. Claudia Manresa arbeitet für die NGO Project Hope.
13: What we're seeing on the streets, it's heartbreaking.
14: Was wir in den Straßen sehen, bricht uns das Herz. Dieses Land war definitiv nicht auf zwei Erdbeben im Abstand von 30 Sekunden vorbereitet. Es ist schrecklich. Aber alle auf den Straßen helfen sich gegenseitig. Zusammen versuchen sie, die Vermissten zu finden.
12: Als regionale Managerin der Hilfsorganisation lebt sie in Caracas und ist selbst betroffen.
13: Immediately I started to call my sister, my father and my cousins, my nephews.
14: Direkt nach dem Erdbeben habe ich meine Schwester, meinen Vater, meine Cousins und Neffen angerufen, aber niemand hat abgehoben. Also sind wir in unser Auto gestiegen und losgefahren, um nach unseren Eltern zu sehen. Dabei haben wir all die zusammengefallenen Gebäude gesehen, in denen unsere Freunde gelebt haben.
12: Die Suche nach Vermissten hat oberste Priorität. 3 Tage können Menschen ohne Wasser überleben, die Hälfte der Zeit ist schon verstrichen. Das Doppelbeben trifft ein Land, das schon seit Jahren unter einer prekären Wirtschaftslage leidet, mit gigantischen Schulden. Die Folgen des autoritären Regimes von Nicolas Maduro sind bis in alle Winkel zu spüren. Ein Appell der UN hat immerhin dafür gesorgt, dass sich die Interimsregierung von Delcy Rodriguez jetzt durchgerungen hat, die Internetsperre aufzuheben.
1: Dass für Volkswagen die fetten Jahre vorbei sind, lässt sich seit Monaten an Gewinneinbrüchen und rückläufigen Absatzzahlen ablesen. Heute aber erscheint das deutsche Manager-Magazin mit einer neuen Hiobsbotschaft. VW will weltweit bis zu 100.000 Stellen abbauen, heißt es da unter Berufung auf Insider. Und die jüngsten Entwicklungen auf dem Automarkt lassen durchaus erwarten, dass für VW weitere harte Einschnitte bevorstehen. Aus Berlin berichtet Andreas Pfeiffer.
15: Dass Europas größter Autokonzern so nicht mehr weiterfahren kann, gesteht mittlerweile auch der Mann ein, der am Steuer sitzt. Am 18. Juni sagte Vorstandsvorsitzender Oliver Blume vor der VW-Hauptversammlung:
16: Ein Weltauto in Deutschland entwickeln, in Europa produzieren und weltweit verkaufen. Unser über Jahrzehnte erfolgreiches Geschäftsmodell funktioniert heute so nicht mehr. Wir müssen es weiterentwickeln, noch globaler aufsetzen, noch lokaler handeln und gleichzeitig Synergien und Skalen weiter ausbauen.
15: Die Übersetzung dieser Botschaft für die VW-Belegschaft hat Blume ebenfalls vorgelegt. In seinem Zielbild Volkswagen-Konzern 2030 steht zu lesen, dass bis zum Ende der Dekade weltweit 50.000 Stellen wegfallen. Das könnte sich nun aber als grobe Untertreibung herausstellen. Das Manager-Magazin berichtet heute unter Berufung auf Insider, dass nicht 50, sondern 100.000 Stellen gestrichen werden. Mehr noch, obwohl für Deutschland eine Beschäftigungsgarantie bis 2030 gilt, könnten mittelfristig 4 Produktionsstätten geschlossen werden. Die VW-Werke in Hannover, Zwickau und Emden, das Audi-Werk in Neckar-Sulm. Der Leiter der VW-Unternehmenskommunikation, Pietro Zollino, will diese Zahlen auf ORF-Anfrage nicht kommentieren. Er verweist auf vertrauliche Unterlagen, räumt aber ein, Zitat, dass die gesamte Autoindustrie und die Volkswagen Group eine tiefgreifende Transformation durchlaufen. Zitat Ende. VW-Chef Oliver Blume setzt dabei vor allem auf einen Markt, den er längst nicht mehr beherrscht. China.
16: Auch in China demonstrieren wir, wie aus Strategien sichtbare Ergebnisse werden. 3 Jahre Neuausrichtung und Transformation unseres Geschäfts. Jetzt liefern wir.
15: Nein, so schnell wird nicht geliefert, kontert der Automobilexperte Frank Schwope.
17: Ich glaube schon, dass das eine Art Zweckoptimismus zum einen für die Mitarbeiter, zum anderen für die Aktionäre ist. Im ersten Quartal lief es ja für VW ganz und gar nicht rund, weltweit -4%. Aber in China war es sehr krass negativ mit -15%. Und der Gesamtmarkt in China ist ja auch stark eingebrochen. Die ersten Monate, da läuft es nicht rund. Insofern kann man, glaube ich, nicht sagen, dass VW die Wende in China schon geschafft hat.
15: Am 9. Juli tritt der VW-Aufsichtsrat in Wolfsburg zusammen. Dort muss Oliver Blume klarstellen, wohin die Reise wirklich geht.
1: Weiter nach Brüssel zu einem Vorschlag der EU-Kommission. Wehrpflichtige Männer aus der Ukraine werden bald keinen Schutz mehr in der EU bekommen. Die Ukraine habe um diesen Schritt gebeten, begründet EU-Kommissar Magnus Brunner das Vorhaben am Vormittag. Die Maßnahme soll in Kraft treten, sobald die EU-Mitgliedstaaten grünes Licht geben. Tim Kupal.
18: Dem Kriegsdienst in der Ukraine durch Flucht ins EU-Ausland entgehen, das soll bald nicht mehr möglich sein. Der besondere Schutzstatus, der seit Beginn des Ukraine-Kriegs für alle ukrainischen Kriegsflüchtlinge gilt, soll zwar bis mindestens 2028 weiter gelten, aber mit einer Ausnahme: nicht mehr für Männer zwischen 23 und 60 Jahren. EU-Kommissar Magnus Brunner:
19: Wenn Sie keine Bestätigung haben, dass Sie dürfen von der Ukraine, dann dürfen Sie nicht mehr in die Europäische Union mit diesem Schutzstatus einreisen.
18: Was bedeutet die Maßnahme für jene ukrainischen Männer in wehrfähigem Alter, die seit dem Angriff Russlands auf die Ukraine 2022 in die Europäische Union gekommen sind?
19: Das bedeutet keine Änderung. Die sind unter dem derzeitigen Status in der Europäischen Union. Es ändert sich für diese Männer nichts.
18: Ab wann gibt es dann Auswirkungen konkrete?
19: Sobald der Rat die Entscheidung getroffen hat, das wird in den nächsten Tagen, Wochen passieren.
18: Deutschland, Polen und Tschechien und auch Österreich, jene EU-Länder mit den meisten Ukraine-Flüchtlingen, hätten sich in den vergangenen Wochen für diese Neuregelung ausgesprochen. Die EU-Kommission folge aber auch einer direkten Bitte der Ukraine. So Brunner.
19: Wir haben immer darüber gesprochen, wie wir weiter damit vorgehen, mit diesem vorübergehenden Schutz, was wir mit der Verlängerung tun sollen, haben das eben mit unseren ukrainischen Freunden auch abgesprochen. Und dann ist der Wunsch gekommen in diesen Verhandlungen und in diesen Diskussionen, dass wir es eben einschränken. Weil sie natürlich die Verteidigungsfähigkeit auch weiter aufrechterhalten müssen und wollen. und diese Männer im verteidigungsfähigen Alter natürlich auch brauchen, auch für den Wiederaufbau natürlich brauchen, aber auch für die Verteidigung.
18: Der Vorschlag der EU-Kommission orientiert sich an den ukrainischen Ausreisebestimmungen. Für Männer zwischen 23 und 60 Jahren gilt dort ein Ausreiseverbot. Laut ukrainischen Angaben werden monatlich bis zu 34.000 Mann zum Wehrdienst einberufen, zugleich werde aber nach mehr als 2 Millionen Wehrpflichtigen gefahndet. Kritik an der Entscheidung kommt vom Europarat. Damit würde der Schutzstatus der mehr als 4 Millionen ukrainischen Kriegsflüchtlinge in der EU stark geschwächt. Menschenrechtsorganisationen weisen auch auf Videos von Zwangsrekrutierungen in den sozialen Netzwerken hin und auf Berichte über Tote, Folter und Gewalt. EU-Kommissar Magnus Brunner.
19: Ja, wenn es darum geht, dass Menschenrechte eingehalten werden, da gehen wir keine Kompromisse ein. Selbstverständlich, das steht im Zentrum aller Überlegungen. Die Sorge verstehe ich, wenn die Gründe da wären, ein Asylverfahren anzustrengen. Selbstverständlich ändert sich dabei nichts.
18: Kein Schutzstatus für Ukrainer in wehrfähigem Alter. Die Zustimmung der EU-Mitgliedstaaten wird noch im Juli erwartet.
1: In Österreich haben zuletzt Forderungen nach der verstärkten Rückführung von Syrern für Aufsehen gesorgt. Die Sicherheitslage in Syrien aber ist weiterhin angespannt. Ein oft übersehener Faktor sind dabei Gefahren durch explosive Kriegsrelikte. Minen und Blindgänger liegen noch immer im ganzen Land verstreut. Laut einem aktuellen Bericht von Ärzte ohne Grenzen gibt es weltweit kaum ein Land, in dem dadurch so viele Menschen umkommen. Paul Huema berichtet.
20: Risal Ridder hält seinen 6-jährigen Sohn Amir ein letztes Mal in den Armen. Eingewickelt in eine gelbbraune Decke trägt er sein Kind zu Grabe. Dort wird Amir neben seinen Geschwistern Aya und Rayan beerdigt. Alle drei getötet beim Spielen durch eine alte Landmine. Eine Erinnerung daran, dass die Spuren des Bürgerkriegs hier in Syrien allgegenwärtig sind. Seit über 16 Jahren arbeitet Lisa Searle von Ärzte ohne Grenzen in Kriegsgebieten. Doch eine derart stark mit nicht explodierten Kriegsrelikten verseuchte Region habe sie noch nie gesehen, sagt sie im Ö1-Interview.
21: I have never seen a place that is so heavily contaminated with these unexploded ordnances.
20: Allein seit Ende 2024 wurden mehr als 1500 Menschen durch Minen und andere explosive Kriegsreste verletzt oder getötet. Fast die Hälfte davon Kinder.
21: They just don't understand.
22: Sie verstehen die Gefahr einfach nicht. Sie sehen etwas aus Metall oder etwas, das interessant aussieht und gehen hin, um es aufzuheben. Dabei riskieren sie ihr Leben oder verlieren Arme und Beine.
21: For their limbs.
20: 1,5 Jahre nach dem Sturz von Diktator Assad ist Syrien von Stabilität noch weit entfernt. Bewaffnete Gruppen sind weiter aktiv und kontrollieren Teile des Landes. Der Wiederaufbau dauert. Das Gesundheitssystem liegt in vielen Regionen noch am Boden, sagt Lisa Searle von Ärzte ohne Grenzen. Vor allem die Behandlung von Langzeitfolgen durch Minenverletzungen sei dadurch derzeit nahezu unmöglich.
21: The care that's available for people suffering from such traumatic.
22: Die Versorgung für Menschen mit solchen traumatischen und lebenslangen Verletzungen ist wirklich unzureichend. Viele haben keinen Zugang zu langfristiger Physiotherapie, zu Prothesen oder zu Rehabilitationsangeboten. Damit ist ihre Chance auf ein normales Leben stark eingeschränkt.
20: Die Räumung der Minen und Kriegsreste wird Jahrzehnte dauern, sagt die Expertin. Es brauche dringend mehr internationale Unterstützung, sonst sei ein sicheres Leben in vielen Teilen Syriens auf absehbare Zeit noch lange nicht möglich.
1: Und jetzt habe ich einen Sendungshinweis für Sie für das heutige Europa-Journal hier auf Ö1. In Europa steigt der Drogenkonsum und das Angebot wird vielfältiger. Besonders bei Kokain gibt es massive Zuwächse. Gleichzeitig geht bei jungen Menschen der Drogenkonsum zurück.
23: Besonders Cannabis scheint für junge Menschen in Europa immer weniger interessant, zeigt der neue World Drug Report des UN-Büros für Drogen- und Verbrechensbekämpfung. Positiv ist auch, dass der Heroinkonsum allgemein sinkt und wegen Engpässen beim Rohstoff Opium weiter zurückgehen könnte, erklärt Thomas Pietschmann, einer der Autoren des Berichts. Aber für bereits Heroinsüchtige könnte es dann lebensbedrohlich werden.
24: Wir haben eher ein Problem, dass möglicherweise einige der Leute auf synthetische Opiate umsteigen werden. Und da gibt es einem schon das Fentanyl, das ist schon sehr bekannt, aber auch die Nitazine, Substanzen, die ein Vielfaches gefährlicher als Heroin sind.
23: Wir sehen uns außerdem an, wie sich sogenannte Drogenkonsumräume bewährt haben. In Deutschland gibt es diese Räume seit über 30 Jahren. Dort können suchtkranke Menschen Kokain oder Heroin unter medizinischer Aufsicht nehmen.
0: Menschen, die Drogen konsumieren, zum Beispiel intravenös, kriegen hier saubere Nadeln. Und somit ist auch die Gefahr einer Ansteckung mit Hepatitis C, mit HIV zum Beispiel, wesentlich geringer.
23: Und diese Woche jährt sich das Brexit-Referendum zum 10. Mal. Der Austritt Großbritanniens aus der EU hat vor allem junge, im Ausland lebende Briten schwer getroffen. Einige von ihnen erzählen uns, mit welchen Hürden sie zu kämpfen hatten.
1: 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Über die Hitze haben wir in dieser Sendung schon ausführlich berichtet. Die Hitze belastet auch die Stromnetze. Klimaanlagen und Co. ziehen viel Energie. Dazu die Frage an Paul Siehorsch aus unserer Wirtschaftsredaktion. Halten die Netze das aus?
3: Ja, Klimageräte und Co., die brauchen natürlich viel Strom. Das muss man, wenn man sie nutzt, auch preislich im Hinterkopf behalten. Tagsüber ist viel Sonnenstrom im Netz, dann ist es günstig. Momentan kommt mehr als die Hälfte aus PV. Abends, da steigt dann punktuell der Strompreis massiv. Da sind wir bei 40, 60, 70 Cent oder mehr pro Kilowattstunde. Das spüren dann die, die einen aktuellen Strompreis im Tarif haben. Die meisten haben einen Fixtarif, da glättet sich das etwas. Es zeigt aber das Zusammenspiel aus hohem Verbrauch und viel Sonnenstrom, der eben am Abend weniger verfügbar ist, deshalb hohe Preise. Physikalisch gesehen, ja, die Netze halten das aus, sagt Gerhard Christina von der Austrian Power Grid.
4: Ja, wir schaffen das jetzt schon noch. Also wir sind aktuell in einer sehr ausgeglichenen Situation, was die Erzeugungssituation betrifft, speziell mit der Photovoltaik auch über ganz Österreich, sogar über ganz Europa.
3: Und die APG ist zuständig für die Stromautobahn. Das heißt, Gerhard Christina hat das täglich, stündlich im Blick.
1: Oft heißt es, dass durch erneuerbare Energie der Strom günstiger wird. Jetzt hören wir gleichzeitig von diesen hohen Preisen. Wie passt das zusammen?
3: Ja, da geht es um die Verfügbarkeit. Zum Mittag ist viel Sonnenstrom verfügbar, nicht nur bei uns in Österreich, sondern überall in Europa. Da gibt es dann eben extrem niedrige Preise, Strompreise, die negativ sind. Da bekomme ich theoretisch fürs Einspeisen Geld zurück. Am Abend gibt es weniger PV-Strom. Derzeit ist auch sehr wenig Wind im Netz. Das heißt, die Preise steigen massiv. Da kommt das ins Spiel, worüber wir immer wieder berichten, nämlich den Netzausbau, weil eben Strom dorthin kommen soll, muss, wo er gebraucht wird, das würde das System günstiger machen. Ich bin hier im Wirtschaftsministerium, wo es um die sogenannte Deutschlandleitung geht, die wird im kommenden Jahr in Betrieb gehen. Die hat zwar für viel Kritik gesorgt, weil eben Leitungsbau, der Bau in der Umwelt, Freileitung, die oberirdisch verläuft durch Oberösterreich, wenige Kilometer, auch auf deutscher Seite, dort ist es wesentlich länger, hat das für Kritik gesorgt. Diese Leitung bringt aber auch was, sie bindet ab kommendem Jahr Österreich besser an Deutschland an. Sie macht Strom aus Deutschland auch physikalisch für uns verfügbar. Dort gibt es mehr Erneuerbare, mehr Wind aus Offshore-Parks zum Beispiel und auch mehr PV zu anderen Zeiten vielleicht auch.
1: Das heißt, wir profitieren vom Strom unserer Nachbarn. Die große Frage ist, macht das den Strom günstiger?
3: Die einfache Antwort ist ja, allein der Betrieb dieser Leitung soll Strom wesentlich günstiger machen, um 40-60% im Jahr. Das sind 240-375 Millionen Euro im Jahr. Das klingt so utopisch, dass die APG die Berechnung des Ministeriums nochmal komplett durchgerechnet hat und jetzt eben auf das gleiche Ergebnis kommt. Da geht es erstmal um Großhandelspreise. In weiterer Folge ist damit zu rechnen, dass auch Haushaltskunden das deutlich spüren ab nächstem Jahr, sagt Gerhard Christina.
1: Und warum dieser große Preisunterschied durch die neue Leitung?
3: Jetzt ist es so, dass Österreich in 93% der Zeit abgekoppelt ist vom Strommarkt in Deutschland, weil wir eben keine Leitung mit entsprechender Kapazität haben. Das heißt, wir profitieren nicht, wenn dort der Strom günstig ist. Ab 2027 ist das eben anders, hören wir dazu kurz Wirtschaftsminister Hartmannsdorfer von der ÖVP.
5: Wir wollen den Preisunterschied zu Deutschland beenden, allein im letzten Winter 21 Euro pro Megawattstunde. Und mit der Deutschlandleitung holen wir günstigen Strom vom Norden herein nach Österreich.
3: Das heißt, wir legen quasi eine Nabelschnur nach Deutschland, über die wir den Strom beziehen, physikalisch. Und somit werden wir Teil dieses Strommarktes dort und der Strom wird dadurch auch bei uns günstiger. Dort ist eben, wie gesagt, viel Sonnenstrom, viel Windstrom, der ganz woanders produziert wird. Wenn bei uns zum Beispiel Flaute ist, ist dort vielleicht mehr los, was Wind betrifft. Und wenn wir da angebunden sind, profitieren wir davon. Der Import ist dann günstiger und wir brauchen womöglich kein Kraftwerk Kraftwerk einschalten, kein Gaskraftwerk, vor allem die besonders teuer sind. Jetzt im Sommer ist das weniger ein Thema, da sind die Preise ähnlich. Aber im Winter greift das massiv und da kann Österreich profitieren.
1: Berichtet Ihnen Paul Siehorsch, vielen Dank.
3: Gerne.
1: Künstliche Intelligenz, sogenannte Large Language Modelle, sind mittlerweile in der Mitte der Gesellschaft angekommen, auch in der Politik. Diese Entwicklung birgt allerdings Gefahren, nämlich dann, wenn der Einsatz von künstlicher Intelligenz nicht transparent gemacht wird, berichtet Martina Petschile.
2: ChatGPT, Claude oder andere KI-Tools werden längst nicht mehr nur von Fachleuten genutzt. Laut Zahlen der Statistik Austria aus dem Jahr 2024 verwendet bereits mehr als jeder zweite junge Mensch in Österreich solche KI-Modelle. Und sie spielen auch im politischen Wettstreit eine immer größere Rolle. Das birgt aber auch Probleme, nämlich dann, wenn Politiker und Politikerinnen nicht dazu sagen, dass und wofür sie KI verwendet haben. Dazu sagt der Politikberater Thomas Hofer.
6: Das ist verwerflich, das ist ethisch aus meiner Sicht nicht korrekt. Da gibt es einen weiteren Schaden an dem, was wir immer wieder bekritteln, und zwar zu Recht bekritteln, nämlich der Glaubwürdigkeit der Politik.
2: Das haben zuletzt auch zwei Fälle aus Deutschland gezeigt. Der deutsche Bundesdigitalminister Carsten Wildberger und der Ministerpräsident von Thüringen, Mario Vogt, haben laut Medienrecherchen KI für Reden und Zeitungsgastbeiträge verwendet, das aber nicht transparent gemacht. Und das sorgte für Aufregung. Wenn das Denken ausgelagert werde, entstehen laut KI-Expertin Alexandra Ebert mehrere Probleme. Einerseits der kognitive Rückgang.
7: Das zweite große Problem ist, dass wir in diesen Tools, die vorrangig aus dem amerikanischen Raum haben, Werte und Gedankengut drinnen haben, das nicht notwendigerweise das ist, was ein Wähler, eine Wählerin haben möchte, wenn sie sich für einen bestimmten politischen Führer entscheidet.
2: Für die KI-Expertin ist deshalb klar, es braucht einen bewussteren Umgang mit künstlicher Intelligenz in der Politik, Stichwort Transparenz.
7: Da wünsche ich mir aber mehr als nur einen Stempel, hier kam KI zum Einsatz, denn das ist Nichtsagen und verschwindet in der Bedeutungslosigkeit, wenn ich das am Tag 700 Mal lese, sondern wirklich Einblicke in den Prozess, wie wurde es genutzt, wann wurde es genutzt.
2: Parteien könnten etwa auf ihren Webseiten angeben, wann, wo und wie sie künstliche Intelligenz konkret eingesetzt haben, so Ebert. Auch Politikberater Thomas Hofer fordert mehr Bewusstsein für künstliche Intelligenz, auch in der breiten Gesellschaft. Denn es werde immer schwieriger, zwischen echt und unecht zu unterscheiden, besonders wenn es um Bewegtbild geht.
6: Vor allem deshalb, weil natürlich immer mehr Parteien, immer mehr Kandidaten auf ihre originären eigenen Kanäle setzen und den journalistischen Filter, den kritischen immer wieder umgehen. Also das ist schon ein gewaltiges Potenzial, das da lauert, dessen man sich schon bewusst sein sollte.
2: Sagt der Politikberater Thomas Hofer.
1: 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Kommen wir damit zur Kultur im Mittagsjournal. Die englische Sängerin Beth Orton galt in den überschwänglichen 1990er Jahren als melancholisches Gegengewicht. Ihre Songs waren zurückhaltend und nachdenklich und kamen in einer Mischung aus Folk und Elektronik daher. Ihr Gesang wird mit Marianne Faithfull verglichen. 8 Alben hat Orton bislang veröffentlicht. Heute erscheint ihr von Kritikern schon hochgelobtes neues Werk The Ground Above und Beth Orton bleibt sich treu. David Baldinger hat The Ground Above schon gehört.
9: Acht Lieder sind es nur und doch hat man das Gefühl, ganze Tage in diesem wunderschön verletzlichen Universum verbracht zu haben. Beth Orton fleht, hofft und windet sich, Schmerz, Widerstand und Selbstvertrauen in ihrer Stimme.

0: Orton genießt es, musikalisch vor sich hin zu träumen. Als Kind klimperte und turnte sie stundenlang auf dem Klavier herum. Es war eine frühe Aufwärmrunde für heutige Songreisen.
1: When I was little, I played piano and it was just something I loved to do and I would do it for hours. I would just get lost in it.
2: I miss you most this time of year.
0: Wenn ich je über die Zeit gebieten könnte, wenn ich sie je in etwas verlieren, wenn ich sie verschwenden könnte, singt sie in I'll Miss You, dann an dich. Nur dir würde ich all meine Zeit schenken.
2: If time was ever mine to give, if time was ever mine to lose, if time was somehow mine to waste, I'd spend it all.
0: Viele von Ortons Liedern haben eine gemeinsame Quelle, den frühen Tod ihrer Eltern.
1: My mom, when I was 19, she died very suddenly. She had cancer and my dad, he died when I was 11. It was hard to know how to feel about that.
0: Sie war 11, als der Vater, 19, als die Mutter an Krebs verstirbt. Schmerz und Trauer geistern weiterhin durch die Songs, wie durch das Titelstück The Ground Above, das Orton 8 Minuten lang durch Höhen und Tiefen dirigiert. Schreib aus dir heraus, sei du selbst und ehrlich mit dir und anderen, so Ortons Credo. Klingt wie ein Lebensratgeber, meint sie selbst.
1: Just do what you do, create from the truest part of yourself. And then I start sounding like a self-help book. But I mean, there's a reason all those self-help books get written, I suppose, because it's true.
0: Einmal klingt sie dann selbst wie ein vertonter Lebensratgeber. Es ist ihr Adele-Moment. Eine zu gewollte Hymne, alles fühlt sich eine Nummer zu groß an, inklusive Tambourin und Beatles-Harmonien. Trotzdem bleibt The Ground Above ein zart gepinseltes Aquarell, das wirklich einlädt, sich darin zu verlieren.
3: Findet David Baldinger, weiter geht es mit den Meldungen. Im Nachrichtenstudio ist Andreas Lechner.
4: Die aktuelle Hitzewelle in Europa und damit auch in Österreich mit Temperaturen um die 40 Grad und mehr macht vor allem kranken Menschen sehr zu schaffen. Denn viele Spitäler im Land verfügen über keine Klimaanlagen und das wird sich laut Wiener Patientenanwalt Gerhard Jelinek vermutlich auch nicht so schnell ändern. Denn das Nachrüsten ist teuer und das nötige Kleingeld dafür sei nicht vorhanden, sagt Jelinek im Ö1-Interview. Noch schlimmer sei die Situation allerdings in den österreichischen Pflegeheimen, da nur sehr wenige klimatisiert sind. Die SOS-Kinderdorf-Reformkommission hat heute erste Ergebnisse präsentiert und dabei Kritik an der Aufarbeitung der mutmaßlichen Missstände in mehreren SOS-Kinderdörfern geübt. Die ehemalige Höchstrichterin Irmgard Grissi ist die Leiterin der Kommission, kritisiert unter anderem, dass Gerüchten, vor allem was den Missbrauch durch den Gründer der Organisation Hermann Gmeinder betrifft, nicht nachgegangen worden sei. Man versuche, das Ganze unter der Decke zu halten, so das Fazit der Kommission. Ziel der 9 Monate langen Untersuchung war es, mutmaßliche Übergriffe und damit zusammenhängende Strukturen zu analysieren und Empfehlungen abzuleiten. Einen Tag nach den schweren Erdbeben in Venezuela wird langsam das ganze Ausmaß der Katastrophe sichtbar. Während Rettungsteams weiterhin nach Verschütteten suchen, steigt die Zahl der Todesopfer und Verletzten laufend an. Laut offiziellen Angaben sind bei den Beben gestern mehr als 230 Menschen ums Leben gekommen und mehr als 4.300 verletzt worden. Aber es wird befürchtet, dass viele weitere Opfer noch unter den Trümmern liegen. Europas größter Autobauer Volkswagen steht einem Medienbericht zufolge vor einem weiteren massiven Stellenabbau. In den kommenden Jahren sollten im Konzern aus Spargründen weltweit bis zu 100.000 der aktuell rund 660.000 Arbeitsplätze wegfallen. Das berichtet das Manager-Magazin unter Berufung auf Insider. Das wären doppelt so viele wie bisher angekündigt. Wie genau sich die Zahl zusammensetzt, ist aber noch nicht klar. Im Prozess um den Anschlag auf den Magdeburger Weihnachtsmarkt ist der Angeklagte unter anderem wegen Mordes in 6 Fällen zu einer lebenslangen Freiheitsstrafe verurteilt worden. Zudem hat das Landgericht Magdeburg vorbehaltlich eine Sicherungsverwahrung verhängt. Am 20. Dezember 2024 war der aus Saudi-Arabien stammende 51-jährige Arzt mit einem mehr als 2 Tonnen schweren und 340 PS starken Mietwagen über den belebten Weihnachtsmarkt gerast. Ein 9-jähriger Bub und 5 Frauen sind gestorben. Rund 300 Menschen wurden schwer verletzt.
3: Dankeschön, und am Ende des Mittagsjournals kommen wir wie gewohnt noch einmal zum Wetter und damit unweigerlich zur Hitze. Jörg Stieber, seit Tagen ist von Temperaturen von bis zu 40 Grad am Wochenende die Rede. Bleibt es auch nach den neuesten Wettermodellen dabei?
5: Es bleibt dabei. Mit etwa 40 Grad muss man speziell am Sonntag in Niederösterreich und Wien, vereinzelt vielleicht auch in Oberösterreich und im Nordburgenland rechnen. Temperaturen, wie sie im Juni noch nie gemessen wurden. Auch der Allzeitrekord von 40,5 Grad ist durchaus in Reichweite.
3: Das sind alles Temperaturen, die im Schatten gemessen werden. In der Sonne ist es ja noch um einiges heißer. Welche Messungen gibt es da?
5: Ja, die Geosphere Austria hat an vielen ihrer Messstellen zusätzlich auch noch einen Temperaturfühler, der in 5 cm Höhe quasi im Gras liegt. Und da lässt sich dann abschätzen, mit welchen Temperaturen wir es zu tun haben, wenn wir etwa beim Baden in der prallen Sonne in der Wiese liegen. In Melk etwa zeigt dieser Sensor jetzt knapp 60 Grad, in Groß-Enzersdorf 59.
3: Also auch beim Baden am besten in den Schatten legen. Jörg, wie lange geht denn diese Hitzewelle noch weiter?
5: Das ist österreichweit sehr unterschiedlich. Im Osten und Süden dauert sie nach den heutigen Unterlagen bis Mittwoch an. Das wären dann genau 2 Wochen, vielerorts auch ein Rekord. Die bisher längste Hitzewelle zu Sommerbeginn dauerte in Graz nämlich 12, in Eisenstadt 9 und auf der Hohen Warte in Wien 7 Tage. In Oberösterreich und Salzburg ist es gebietsweise noch bis Dienstag heiß. Ganz im Westen hingegen bleiben die Temperaturen bei einigen Regenschauern und Gewittern meist schon ab Montag unter der 30-Grad-Marke.
3: Sagt Jörg Stieber, und das war's vom Team des Mittagsjournals. Stefanie Leodolter, Regie, Charlie Wimmer, Technik und Christine Tönicke-Frenkenberger im Studio. Danke fürs Zuhören. Jetzt ist es Punkt 1.

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1: Schönen Nachmittag, willkommen. Wie viel Macht braucht Literatur und wie viel Match, Prominenz, Glanz? 50 Jahre Ingeborg-Bachmann-Preis. Darüber reden wir jetzt. Wir melden uns heute aus dem ORF-Landesstudio Kärnten. Ein paar Schritte von uns entfernt ist die Arena, das ORF-Theater, wo der Wettkampf stattfindet. Ein großer weißer Saal mit schwarzem Gewirr an der Decke, Gestänge, Kabel, Scheinwerfer, Respekt einflößend. Darunter die Stuhlreihen, das Publikum, vorne das Podium, die Jury, telegen gestylt und die 14 Menschen, die ihre Texte vortragen, also dann beim Kampf jeweils einer. Und ja, und das Publikum auch draußen im Garten flätzt in den Liegestühlen mit Bachmann-Konterfei, verfolgt Lesen und Debatte auf der Leinwand. Wie sehr verfolgen Sie diesen Kampf um den Preis und was er in Folge bedeutet? Via Fernsehen oder Livestreaming? Oder lesen Sie Zeitungsberichte darüber? Ist der Bachmann-Literaturwettbewerb eine gute Art, neuen und unveröffentlichten Texten eine Bühne zu geben? Ist es ein Fest der Literatur, wie sich Literaturpapst Marcel Reich-Ranicki 1977 fragte, Mitinitiator des Wettlesens und 10 Jahre in der Jury gewesen? Wie denken Sie darüber? 0800 22 69 79 oder punkt1@orf.at. Rufen Sie an, reden Sie mit oder schreiben Sie kurz. Die Gäste, die Literaturwissenschaftlerin Doris Moser, die das Wettlesen von 1997 bis 2001 organisiert hat. Vor 2 Jahren hat sie auch ein wissenschaftliches Buch darüber geschrieben, der Bachmann-Preis Börse Show Event. Willkommen Ihnen. Und die Gewinnerin des Bachmann-Preises vom letzten Jahr, Natascha Gangl, sie präsentierte einen Dialekttext, Da Star, nur ein paar Stichworte, Gedenkstein, Erschießung jüdischer Zwangsarbeiter in den letzten Kriegstagen im Heimatort der Autorin, viele Gedenksteine in der Gegend, viele Geschehnisse, Reden, Schweigen oder beredtes Schweigen und die Frage, wo kehrsten du hin? Mit diesem Text hat die Steirerin auch den Publikumspreis gewonnen. Ja, Frau Gangl, Sie sind ja jetzt da hier durchgegangen. Wahnsinniger Andrang. Ich bin sehr überrascht, vielleicht auch, weil Freitag ist, weiß ich nicht. Aber der Tonmeister hat auch gemeint, er macht das schon viele Jahre. Er hat auch noch nie so einen Andrang gesehen. Fest der Literatur oder wie immer. Wie geht's Ihnen, wenn Sie da jetzt durchgehen und das, die Hektik sehen und die Nervosität?
2: Schrecklich. Ich leide furchtbar mit. Ich werde ganz unendlich nervös. Also gestern schon, als ich hierher gekommen bin, mein Puls steigt sofort. Ich fiebere so mit den wunderbaren Kolleginnen und Kollegen, die da jetzt lesen. Es ist hart hier zu sein wieder. Auch schön natürlich.
1: Ja, wenn wir kurz zurückgehen zum vorigen Sommer. Wie war das für Sie aber Wochen vorher, vor dem Bachmann-Preis, renommierten Preis?
2: Naja, für mich war die Entscheidung, die Einladung von Brigitte Schwenz-Harrand anzunehmen und hierher zu fahren, ja schon auch, kam schon auch aus der Situation, der kulturpolitischen Situation gerade mit den Kürzungen. Ich habe bei einem kleinen Verlag publiziert, ich arbeite in der freien Szene und mein Lebensmittelpunkt rückt zunehmend wieder in die Steiermark. Und dann war klar, gut, wir dieses Privileg, diesen Auftritt bekommen zu dürfen, hier eine Stunde auch Themen mit einzubringen, über die dann eben, also die ich literarisch einflechten kann, aber über die dann eben auch nochmal diskutiert wird. Dieses Privileg muss man annehmen. Und natürlich, ich bin davon ausgegangen, dass ich hierher kommen werde und dass das eine harte Diskussion wird, dass ich hier es nicht einfach haben werde, weil ich eben formal vielleicht experimenteller arbeite und mein Vorurteil war, dass solche Texte es hier eben schwerer haben oder hier eher konventionell erzählende Texte ausgezeichnet werden. Und ich dachte, ja gut, bereite dich innerlich vor, wage dich hinaus und genau, dass das so ausging, das war nicht zu erwarten.
1: Also für Sie ist einmal nicht in Frage gekommen, Nein zu sagen. Ich nehme einmal an, das sagt niemand. Jemand, der die Einladung von irgendeiner Jurorin bekommt, liest einen Text, präsentiert einen Text. Niemand wird Nein sagen. Man ist eher geehrt, oder? Was meinen Sie?
2: Ich habe schon gezögert und ich weiß von einigen Kolleginnen, dass man zögert und dass man abwartet, dass man die Einladung vielleicht nicht gleich annimmt, weil es muss ja schon, ich glaube, den meisten Kolleginnen, die hierher kommen, ist schon bewusst, was das für eine Aufmerksamkeit ist und das muss schon auch der richtige Moment für eine sein und der richtige Text muss da sein und man muss irgendwie bereit sein, glaube ich, auch für diese Konfrontation. Es ist schon ein Wagnis und deswegen glaube ich schon, dass manche Leute sich das auch mal länger überlegen, bevor sie hierher kommen.
1: Aber Sie haben vorhin betont, Sie wollten Gehör, also Sie wollten Ihre Themen hier auch anbringen, Sie wollten ein Gehör haben, gehört werden. Das bietet der Bachmann-Preis offenbar auf alle Fälle.
2: Ja, also ich habe schon das Gefühl.
1: Naja, weil man könnte ja sagen, okay, da ist dieses Remi-Demi und dann ist es vorbei.
2: Na, mein Eindruck war, dass es ganz viele Menschen gibt, die hier den Bachmann-Preis so leidenschaftlich mitverfolgen und die Texte ganz genau lesen und ganz genau besprechen, auch nochmal die Jury-Diskussion weiter reflektieren, ihre Kritik an die Kritik einbringen. Also es ist ein wahnsinniges Geschenk für eine Autorin, hier zu lesen, weil ich glaube, mit so einer Konzentration wird selten einem Text begegnet.
1: Und das hält auch an? Nach einem Jahr ist das so, dass man immer noch sagt, wir wollen die Frau Gangl einladen, die hat damals gewonnen. Hält an. Mhm. Auf alle Fälle mal ein Jahr. Ja, ja. Frau Moser, 1977 veranstaltet zum ersten Mal nach dem Vorbild des Schriftstellertreffensgruppe 47 und ich zitiere nur, man kann das auch auf der ORF-Seite lesen, Bachmann-Preis, ORF.at, da kann man im Archiv nachschauen, wie das so war 1977 und da ein Zitat, also die FAZ berichtete von einem theatralischen Ereignis, spannenden Augenblicken, rhetorischen Glanzleistungen, aber auch, also eben 1977, aber auch von absoluten Tiefpunkten, unerfreulichen Auftritten und inkompetentem Gerede. Und dass die Zeitschrift Profil, namentlich die Literaturkritikerin Sigrid Löffler, schrieb unter dem Titel Kaputt in Klagenfurt, das Drei-Tage-Rennen um den fetten Scheck sei ein würdeloses Wettlesen, bei dem eine auf der Strecke blieb, die Literatur und einer profilierte. Sie schrieb, der Surkamp Verlag. Frau Moser, wie ist Ihr Befund als Literaturwissenschaftlerin?
3: Das ist natürlich eine wunderbare rhetorische Zuspitzung. Und man muss vielleicht auch bedenken, dass Sigrid Löffler viele Jahre später ja dann selbst in der Jury des Ingeborg-Bachmann-Preises gesessen ist. Allein das zeigt schon, dass diese Veranstaltung auch eine Entwicklung durchgemacht hat. Aber wenn wir einen Blick zurückwerfen, 1977, als das Ganze noch nicht im ORF stattgefunden hat, sondern im sehr viel kleineren Stadthaus hier, das war eine Situation, die nicht einfach war für die Veranstalter, weil vor Beginn des ersten Wettlesens gab es ganz, ganz große Kritik, vor allem innerhalb Österreichs. Die Grazer Autorenversammlung hat sich dagegen gewandt und alle österreichischen Schriftstellerinnen und Schriftsteller aufgerufen, nicht teilzunehmen. Ja. Und Peter Handke hat später einmal gesagt, das Ganze sei ein würdeloses Spektakel, eine fürchterlich grauslich legalisierte Kulturabtreibung und so weiter. Also es war nicht sehr einfach. Aber auch im Jahr 1977 hat sich schon gezeigt, dass wir in Österreich sind und mit Gerd Jonke, auch ein Mitglied der Grazer Autorenversammlung, hat in Österreich auch diesen Preis, den allerersten Ingeborg-Bachmann-Preis, gewonnen. Insgesamt ist es natürlich aus heutiger Sicht wahrscheinlich verwunderlich, dass sowas in Klagenfurt überhaupt entstehen konnte und sich über 50 Jahre halten konnte. Also das ist schon eine besondere Konstellation, die nicht nur mit der Gruppe 47 zu tun hat. Das wäre so diese literarische Vorbildwirkung, die man der Veranstaltung natürlich ansieht auch. Also die Diskussionen direkt an die Lesung der Texte durch die SchriftstellerInnen, die persönlich anwesend sein müssen. Aber ein wesentlicher Unterschied, den damals schon Marcel Reich-Janitzky eingebracht hat, nicht AutorInnen reden über die Texte von AutorInnen, sondern eine bestallte und bestellte Jury. Und es war immer Reich Ranicki, der ja einer der Mitbegründer und Konzeptoren des Ganzen war, sehr wichtig, dass nicht zu viele SchriftstellerInnen in der Jury sind, sondern vor allem die Literaturprofis aus der Literaturkritik. Und ich denke, daraus hat sich auch die Gestalt dieses Wettbewerbs entwickelt. Es ist nicht nur ein Wettbewerb für Literatur, sondern eben auch für Literaturkritik. Und was man hier nachvollziehen kann, ist das Reden über Literatur. Und mit dem Reden über Literatur gibt es natürlich auch eine Möglichkeit, sich den Texten viel stärker anzunähern. Und ich glaube, das wird auch mit ein Grund sein, warum der Wettbewerb heute noch funktioniert und warum er so viele Menschen auch anzieht, die extra hierher fahren oder die das Ganze zu Hause verfolgen.
1: Das, weil man ja auch nicht allein bleibt mit dem Lesen. Man hört, was andere sagen. Ich habe gestern ein bisschen gestreamt und heute kurz zugehört. Ja, ich habe mir auch gedacht, es ist eigentlich ein Fest der Literaturkritik. Und ich könnte mir vorstellen, dass man als junger Mensch, wenn man gerne schreiben würde und endlich mal so richtig an die Öffentlichkeit treten, dass man da viel mehr verzagt wird als jemand, der sich denkt, ich werde Literaturkritikerin. Also ich habe mir gedacht, das macht eher Lust auf Literaturkritikerin zu werden. Was meinen Sie, Frau Kang?
2: Ja, hoffentlich macht das ganz viel Lust darauf, ja.
1: Aber Kritikerin, nicht so sehr ja, Autorin ja. zu werden,
2: genau.
1: sondern...
2: Ja, weil ich glaube, die Kritik darf uns ja nicht verloren gehen. Und wenn wir gerade beobachten oder in Medien, in Zeitungen, im Fernsehen, im Radio, überall verschwindet der Platz für die Kritik. Und das ist so wichtig. Wir müssen lernen, uns irgendwie oder weiter da dranbleiben, unsere Argumente zu finden, unsere Argumente miteinander uns zu wetzen aneinander, unsere Gedanken aneinander zu schärfen. Und also von dem her, ja.
1: Und wäre da so viel verloren, wenn es keinen Bachmann-Wettbewerb gäbe, weil Literaturkritik gibt es ja sonst auch. Haben Sie den Eindruck, doch, das ist hier ein wichtiger Ort?
3: Ich denke schon. Ich denke, es würde sehr, sehr viel verloren gehen, wenn es diese Art der Literaturkritik oder der Auseinandersetzung mit Literatur nicht gäbe. Und da denke ich gar nicht nur so sehr auf das enge Setting Jury-Diskussion hier im ORF-Theater, sondern vor allem auch um die Diskussionen rundherum. Das hat sich ja inzwischen verbreitet in Social Media, in Folgeveranstaltungen, wo immer noch Bezug genommen wird auf die Texte, die hier gelesen werden. Wo auch die Mechanismen der Literaturkritik so deutlich zu sehen sind, wie wahrscheinlich sonst kaum wo. Was meine ich damit? Es ist nicht nur die Auseinandersetzung der ExpertInnen mit einem Text über eine halbe Stunde, live gezeigt im Fernsehen, zuvor eine halbe Stunde Lesung. Also allein wo passiert diese Aufmerksamkeit für Literatur und die Rede über Literatur sonst noch. Und das andere ist eben, dass es darüber hinausgeht, indem die Diskussionen sich fortsetzen, auch in Social Media. Also da wird auch die Kritik kritisiert. Es gibt ja auch eine Kritik der Literaturkritik. Und das findet bei Feuilleton-Rezensionen oder anderen Formen der Literaturkritik in der Form, denke ich, nicht so statt.
1: Ja, und es könnte eben sein, das ist dann ein Reden über das Reden über das Reden. Haben Sie den Eindruck von der Literatur, ich nochmal die Frau Löffler aufgreifend, das, was sie geschrieben hat, geht ein bisschen verloren, die Literatur, die Wichtigkeit der Literatur durch so viel Match und so viel Aufmerksamkeit und Kameras und so weiter? Gar nicht.
3: Ich denke nicht. Eher wird sie erhöht. Es ist die Generierung von Aufmerksamkeit. Und das ist doch, was Literatur wirklich braucht. Aufmerksamkeit und LeserInnen. Sonst wird es sehr eng für die Literatur. Frau Gangl hat es ja gesagt. Es braucht wirklich diese Orte auch der Begegnung und des Zusammenkommens und des darüber Redens und sich auszutauschens. Ich denke, da profitieren nicht nur wir LeserInnen, sondern wahrscheinlich auch die AutorInnen. Man sieht ja am Bachmann-Preis auch, dass es hier Austausch gibt, also die soziale Begegnung untereinander ist da etwas sehr, sehr Bedeutsames von Anfang an gewesen, auch außerhalb der medialen Scheinwerfer, wenn man so will. Und ich denke schon, dass das auch Aufmerksamkeit für die Literatur bringt, nicht nur für die AutorInnen als Personen.
1: Ich sehe, wir haben einen Hörer dran. Bitte. Guten Tag, Herr Schnell.
4: Ja, grüße Gott zusammen. Also ich denke, die Idee war zweifelsfrei gut.
3: Bringt nicht nur für die AutorInnen als Personen.
1: Ich sehe, wir haben einen Hörer dran. Bitte. Guten Tag, Herr Schnell.
4: Ja, grüße Gott zusammen. Also ich denke, die Idee war zweifelsfrei eine gute vor bald

0: sie auf der Welt keine Sportwettbewerbe geben, wo auch nach Kriterien gewertet wird. Und da wird halt auch nach Kriterien gewertet, in dem Fall im Rahmen einer Jury. Also ich finde das weder unwürdig noch irgendwas, sondern ganz normal. Das hat mich eigentlich fast erschüttert, dass so ein doch gescheiter Mensch so was gesagt hat, beziehungsweise vielleicht kann von ihren Gästen ausgeführt werden, was er wirklich damit gemeint hat, wie er wirklich anders bewerten hätte wollen. Und letzte Frage, das weiß ich nicht, aber Sie können es sicher beantworten, da werden ja auch Geldpreise, soweit ich weiß, eben großteils vergeben, hat die Frau Bachmann ähnlich wie der Herr Nobel da eine große Stiftung hinterlassen, woraus lukriert sich die Gelder. Danke Ihnen vielmals.
1: Herr Schnell, sind Sie noch dran? Herr Schnell?
0: Habe ja,
1: ich
0: ihn, bitte.
1: Ja, ich wollte Sie noch fragen, wie verfolgen Sie denn den Wettkampf? Vom Fernseher oder wie?
0: Nein, da muss ich sagen, bin eigentlich weniger Verfolger, aber ich höre es viel über die Nachrichten und höre dann halt manche Ergebnisse. Aber mir hat jetzt, weil ich die Sendung gehört habe, also ich bin jetzt da nicht der typische Leser und Spezialist für diesen Fall, aber ich bin erschüttert, dass jemand behauptet, das ist unrühmlich, nur weil er Autor ist und vielleicht seine Werke anders gewürdigt wissen will. Das hat mich schon eigentlich erschüttert, weshalb ich eigentlich angerufen habe. Weil sonst hatte ich eine bessere Meinung vom Herrn mittlerweile verstorbenen Handke, aber das hat mich schon verblüfft.
1: Danke schön. Wissen Sie eigentlich, nein, Frau Moser, hat sich der Schriftsteller irgendwann mal anders geäußert drüber oder
2: zunächst
1: sich versöhnt mit dem?
2: Ich möchte sagen, dass Peter Handke Gott sei Dank noch nicht verstorben ist, weil der Hörer das hier
1: das habe ich jetzt gar nicht gehört.
2: Ja, hat. Okay. Also ich beginne vielleicht einmal bei der Dotation der Preise. Es ist in der Tat eine sehr hohe Dotation, heuer auf 30.000 Euro erhöht worden und damit in der Höhe des großen österreichischen Staatspreises. Ja. Die Höhe der Dotation, kleiner Blick zurück in die Geschichte, wenn Sie gestatten. Auch 1977 hat das für große Irritation gesorgt. Damals 100.000 Schilling, auch dieselbe Höhe in der Dotation des großen österreichischen Staatspreises. Und da hat sich der Kunstsenat aufgeregt, wie es denn sein kann, dass für einen Text, der 30 Minuten Lesezeit nur beansprucht, so viel Geld ausgegeben wird wie für ein Lebenswerk. Und noch dazu bleibt es nicht in Österreich. Das war die Kritik, weil es eben ein deutschsprachiger Literaturwettbewerb von Anfang an war. Nein, Ingeborg Bachmann hat keine Stiftung hinterlassen. Die Gelder kommen von der öffentlichen Hand und von Sponsoren. Also den Hauptpreis stiftet seit dem ersten Jahr die Stadt Klagenfurt. Vielleicht zu Peter Handke noch ein bisschen. Man muss das, glaube ich, aus der Zeit heraussehen. Er hat das ja nicht 1977, sondern einige Jahre danach gesagt. Und der Vergleich war tatsächlich der mit Sportwettbewerben. Und es ging da schon um die Würde des Schriftstellers, der Schriftstellerin, die man hier angetastet oder angegriffen sah durch genau solche Wettbewerbe. Ich glaube, der Gerhard Roth hat gesagt, das ist wie eine Schönheitskonkurrenz und eines Schriftstellers unwürdig. Also es muss man vielleicht ein bisschen aus der Zeit heraus verstehen, wo ein anderes Selbstverständnis von SchriftstellerInnen auch noch vorgeherrscht hat. Ich denke, heute sieht man das pragmatischer und versucht auch möglicherweise, das mehr für sich zu nutzen.
1: Ja, ein Hörer hat auch geschrieben, der Bachmann-Preis sollte das sein, was in der Mode der Catwalk der Models ist. Also ja, ich meine von wegen Würde, dass es würdelos sei, Frau Gangl. War das ein Moment auch Ihrer Gedanken oder
3: ja, also natürlich
1: das Buhlen um Geld? Oder?
3: Natürlich ist es total absurd. Ein Text kann ja nicht mehr Punkte haben als ein anderer Text. Also natürlich ist dieser ganze Moment wahnsinnig und kann, also ein Text kann eigentlich nicht gegen einen anderen Text gewinnen. Aber wenn man sich den Literaturbetrieb anschaut oder überhaupt Kunst und wie Stipendien vergeben werden, wie Preise vergeben werden, wie es einer Person möglich ist, in dieser Welt, in der wir da sind, davon zu leben, sich auszudrücken. Also wenn man nicht wahnsinnig privilegiert ist und familiäres Vermögen hat und Eigentums ohne Ende, dann wie soll man das dann schaffen? Also man ist eigentlich als Schriftstellerin oder Künstlerin ja ständig in diesen Filterprozessen und geht durch einen Filter und durch den nächsten. Und hier immerhin sieht man, dass die Entscheidung ist öffentlich. Die Leute müssen argumentieren, warum sie diesen Preis vergeben. Und sonst passiert das eben in stillen Hinterzimmern. Und das ist also die Transparenz, die begrüße ich schon sehr.
1: So sehen Sie, dass wenn

schon würdelos dann ohnehin immer, weil sie müssen ja ständig buhlen um Stipendien und so weiter. Das wurde übrigens thematisiert und war gestern auch eine Diskussion durch die Autorin, Kandidatin Slata Roschalt. Sie ist dann aufgestanden gegangen. Sie wollte nicht dabei sein, wenn die Jury über sie spricht. Sie hat das hinterher erklärt in einem Interview. Mehr darüber, auch über das Elitäre des Bachmann-Preises nach der Musik 0800 22 69 69 oder Punkt 1@orf.at, 50 Jahre Bachmann-Preis. Wie viel Macht braucht Literatur? Wie viel Match? Was gefällt Ihnen am Wettlesen? Was nicht? 0800 22 69 69 oder Punkt 1@orf.at. Gäste im Studio, die Autorin Natascha Gangl und die Literaturwissenschaftlerin Doris Moser.

0: Felix Mendelssohn Lieder ohne Worte Nummer 1 am Klavier Daniel Barenboim. Musik könne Gefühle viel eher ausdrücken als Worte, sagte der Komponist, kongenial zur wortgewaltigen, aber um nichts weniger wortsuchenden Bachmann. 0800 22 69 79 oder punkt1@orf.at. Eine anonyme Künstlerin schreibt uns: Sehr geehrte Menschen im Studio, werden die Teilnehmer für die Teilnahme bezahlt? Zugticket, Unterkunft, Lesehonorar. Ich habe ein künstlerisches Hochschulstudium abgeschlossen und aufgrund meiner Weigerung, gratis zu arbeiten, nie in meinem Beruf gearbeitet, schreibt sie. Ja, Frau Gangl.
1: Ja.
0: Was ist, wenn man nicht gewinnt? Muss man alles zahlen? Oder?
1: Nein, nein. Man bekommt die Reisekosten, man bekommt ein schönes Hotel für die Tage, die man da ist. Und es gibt auch ein Honorar für das Lesen, das gut ist, richtig gut. Also.
0: Ja, ja. Wissen Sie noch, was das also, reden wir nur über das Geld, weil das war, wie gesagt, gestern schon ein großes Thema.
1: Ja, also ich glaube, es ist auf alle Fälle, ich hoffe, ich sage jetzt nichts Falsches, ich glaube, es waren 1000 Euro, also schon das Doppelte, was glaube ich die IG-Autorinnen empfiehlt für eine Lesung. So, und dann darf man auch nicht vergessen, es ist ein Fernsehauftritt, die Teile der Lesungen werden ja im öffentlichen Rundfunk auch ausgestrahlt. Das heißt, für Autorinnen ist sehr wichtig, ne, bei der Litera Mechana angemeldet zu sein. Das heißt, man bekommt natürlich auch Rechte dafür. Also schon allein da, also man ist schon abgesichert, man muss das nicht auf eigene Kosten stemmen und man bekommt auch etwas dafür.
0: Und es geht ja weiter, nicht? Also ein Jahr lang mindestens. Wir wissen bei Ihnen natürlich nicht, wie das sich dann noch fortsetzen wird. Aber das heißt, Sie profitieren natürlich durch den Gewinn enorm, weil Sie überall herumgereicht werden. Und ja, wie ist denn das? Kommen Sie überhaupt noch zum Schlafen? Ist das so?
1: Ja? Sieht man mir das schon an.
0: Nein.
1: Ja, es ist sehr intensiv. Aber ich glaube zum Glück nicht nur für die Person, die das gewinnt oder die einen Preis gewinnt, sondern es ist, glaube ich, ganz generell ganz gut. Und wenn man sich so anschaut, welche grandiosen Kolleginnen da in den letzten Jahren gelesen haben, die jetzt zum Beispiel den Preis auch nicht gewonnen haben oder nicht den Hauptpreis gewonnen haben, oder knapp eben nicht, trotzdem merkt man, gut, die sind danach anders in der Öffentlichkeit. Also ich glaube schon, dass das... Also was die Auftragslage angeht, von Vorteil ist.
0: Ja, also Zlata Roschal hat das gestern thematisiert. Also sie hat sich ausgesprochen für, also sie wollte natürlich teilnehmen, klar, aber sie hat sich ausgesprochen für Arbeitsstipendien und hat also dieses Match im Grunde genommen sehr kritisiert, dass es elitär sei. Ja, wie elitär ist der Bachmann-Preiswettbewerb?
2: Ich weiß nicht, ob der Begriff elitär hier in dem Zusammenhang besonders viel aussagt. Die Initiative, die Frau Roschal gestern gestartet hat durch ihr Verlassen des Saales nach ihrer Lesung und vor allem auch den Versuch oder zu unternehmen, das Preisgeld, so sie es erhält, aufzuteilen unter allen, also so eine Art indirektes Literaturstipendium unter alle hier zu bringen, das ist auch nicht neu. Also wenn man zurückblickt in die Geschichte des Wettbewerbs, schon 1980 hat Stenna Dolny gewonnen, damals mit einem ersten Auszug aus einer Langsamkeit. Und er wollte schon das Preisgeld unter allen aufteilen, weil er gesagt hat, die sind alle gleich gut wie ich. Und das hat aber nicht funktioniert, weil die Statuten das tatsächlich nicht vorsehen, sondern es gibt eben einen Preisträger, der zu ermitteln ist und der bekommt dann auch das Geld. Solche Initiativen von AutorInnen gab es immer mal wieder, fast jedes Jahrzehnt. Das zeigt mir aber auch, dass dieses Thema nicht von ungefähr kommt, sondern ist einfach die prekären ökonomischen Verhältnisse von SchriftstellerInnen nach wie vor vorherrschen. Ja? Trotz eines recht guten Stipendienwesens in Österreich. Aber vielleicht wegen des relativ, wie soll ich das formulieren, des relativ ausgedünnten Verlagswesens. Ich denke schon, dass Buchverlage nach wie vor auch eine große Bedeutung haben für die Verbreitung von Literatur, aber nicht mehr für jede Literatur. Es gibt eben neue Formen auch, Veranstaltungen, Performances, die eine ganz andere Form von Öffentlichkeit auch brauchen als das gedruckte Buch. Und ich denke, hier ist die Diskrepanz noch größer.
1: Ja, und da würde ich gerne gleich was dazu sagen, wenn wir hier schon im ORF sprechen. Es ist natürlich, wenn Sie sich anschauen, ne, Ingeborg Bachmann hat Hörspiele gemacht. Also das Hörspiel gerade für Schriftstellerinnen, die Sprache als Klang, als Musik, als Rhythmus, die ganze Sinnlichkeit des gesprochenen Worts bearbeiten. Also das ist ja jetzt gerade etwas, womit man, also wenn man in dieser Tradition weiterarbeitet, die ja wirklich wunderschön und groß ist in Österreich, dann ist das finanziell ein extrem schwieriges Feld. Also es ist schon nochmal anders, wenn man irgendwie schön gut erzählte Prosa schreibt. Ne? Ah, wichtig, toll, dass das gibt, aber das andere ist gerade davon zu leben, ist extrem schwer. Es gibt nämlich eben auch immer weniger Budget für Hörspiel oder für Theaterarbeiten oder für Musik, sprich Kombinationen, also für diese Art von Produktionen. Ne? Und das war halt zu Zeiten Bachmanns zumindest und da glaube ich danach auch noch einige Jahre schon ein stabiles Feld, wo solche Schriftstellerinnen ihr Einkommen finden konnten.
0: Und da meinen Sie jetzt auch vorhin, haben Sie gesagt, das Reden über Literatur, da ist der Bachmann-Preiswettbewerb enorm wichtig, Literatur zu hören und vielleicht das wieder in Erinnerung zu rufen, meinen Sie? Wie wichtig ist der Bachmann-Preis für das Geschäft, für die Verlage, für den Betrieb, für den Literaturbetrieb?
2: Also ich denke, für die Verlage ist das enorm wichtig. Das sieht man auch daran, dass sehr häufig AutorInnen Texte hier vortragen, die sie aus dem nächsten Roman nehmen, der im Herbst schon zur Buchmesse erscheint. Natürlich hat das ein gewisses Risiko, wenn man nicht gewinnt, aber also die PreisträgerInnen, viele der letzten 10, 15 Jahre, da sieht man tatsächlich, dass es hier offensichtlich schon auch eine Unterstützung seitens des Verlags gibt oder zumindest sehr zeitnahe Publikationsdaten angeführt sind. Also hier ist der Konnex absehbar. Auch das ist allerdings keine Neuentwicklung, es hat sich nur verstärkt. Also selbst in den frühen Jahren ist dann halt mit Verzögerungen ein halbes Jahr, ein Jahr später dann der Roman zu diesem Textausschnitt erschienen. Also die Verbindung gab es von Beginn an zum Bachmann-Preis. Es zeigt sich auch, dass zu Beginn der Preis der Verlage ausgelobt wurde, wo viele, viele Verlage im deutschen Sprachraum eine ganz geringe Summe gespendet haben und dann ist doch ein erklecklicher Preis zustande gekommen, der aber auch von der Jury vergeben wurde, nicht von den Verlagen. Also das war immer sehr wichtig, dass es hier ganz klare Entscheidungsinstanzen gibt und das ist lange Zeit nur die Jury gewesen und sonst niemand. Seit 2002, glaube ich, gibt es eben auch diesen Publikumspreis und das zeigt auch eine Entwicklung der Zeit, dass die Involvierung des Publikums sehr viel stärker, sehr viel wichtiger und auch sehr viel mächtiger geworden ist. Ich finde das eine sehr schöne Entwicklung und ich glaube, das macht auch den Wettbewerb noch einmal interessanter.
0: Unser Hörer Johannes Sulzbacher schreibt, verehrte Damen, ich frage mich, was wohl Ingeborg Bachmann selbst zu dem nach ihr benannten Wettlesen gesagt hätte. Frau Moser, Sie als Wissenschaftlerin gefragt, wie viel Ingeborg Bachmann steckt im Bachmann-Preis? Tohuwabohu.
2: Im Tohuwabohu wahrscheinlich sehr wenig, in der Anlage sehr viel. Man muss nur zurückschauen, Ingeborg Bachmann hat den Preis der Gruppe 47 gewonnen. Was hat das bewirkt? Das hat sie dazu bewegt, eine Existenz als freie Schriftstellerin ins Auge zu fassen und die dann auch umzusetzen. Man kann natürlich mutmaßen darüber, ob sie das ohne den Preis der Gruppe 47 nicht auch irgendwann gemacht hätte. Das mag schon sein, das wissen wir nicht. Aber es ist definitiv so, und das hat sie auch selber gesagt, dass dieser Preis ihr diese Öffentlichkeit ermöglicht hat und auch das Zutrauen gegeben hat, zu sagen, ich lasse meine Brotjobs hinter mir und werde freie Schriftstellerin. Sie ist ja dann anschließend nach Italien gegangen.
0: Ja, jetzt wird Natascha Gangl mit einem ganz kurzen Text antworten auf diese Frage, wie viel Ingeborg Bachmann steckt im Ingeborg-Bachmann-Preis.
1: Genau, ich habe beim Lesen von Musik und Dichtung einem wunderschönen Essay, das Bachmann, glaube ich, auch in Reaktion auf einen Brief von Henze geschrieben hat, eine Stelle gefunden, die hat mich so an die Kolleginnen da draußen denken lassen und an diese Fragilität und dieses Wagnis, das sie heute und die nächsten Stunden eingehen. Sie schreibt: Denn es ist Zeit, ein Einsehen zu haben mit der Stimme des Menschen, dieser Stimme eines gefesselten Geschöpfs, das nicht ganz zu sagen fähig ist, was es leidet, nicht ganz zu singen, was es an Höhen und Tiefen auszumessen gibt. Da ist nur dieses Organ ohne letzte Präzision, ohne letzte Vertrauenswürdigkeit, mit seinem kleinen Volumen, der Schwelle oben und unten, weit entfernt davon, ein Gerät zu sein, ein sicheres Instrument, ein gelungener Apparat. Aber etwas Unbenommenes von Jugend ist darin, oder die Scheuer des Alters, Wärme und Kälte, Süße und Härte, jeder Vorzug des Lebendigen und diese Auszeichnung hoffnungsloser Annäherung an Vollkommenheit zu dienen. Es ist Zeit, dieser Stimme wieder Achtung zu erweisen, ihr unsere Worte, unsere Töne zu übertragen, ihr zu ermöglichen, zu den Wartenden und zu den Abgewandten zu kommen, mit der schönsten Bemühung. Auf diesem dunkelnden Stern, den wir bewohnen, am Verstummen, im Zurückweichen vor zunehmendem Wahnsinn, beim Räumen von Herzländern, vor dem Abgang aus Gedanken und bei der Verabschiedung so vieler Gefühle. Wem würde da, wenn sie noch einmal erklingt, wenn sie für ihn erklingt, nicht plötzlich inne, was das ist? Eine menschliche Stimme.

0: Claude Debussy. Suite Bergamasque, Suite aus Bergamo, dritter Satz, wahrscheinlich inspiriert von Claire de Lune, Mondlicht, einem Gedicht von Paul Verlaine, den Ingeborg Bachmann sehr schätzte. Am Klavier die US-Amerikanerin Katie Mahon, die in Salzburg lebt. 50 Jahre Bachmann, Spektakel in Klagenfurt, woran erinnern Sie sich, was interessiert Sie? Frau Gangl, was ist denn mit jenen Autoren und Autorinnen, die da gesessen sind und das alles, ich sage jetzt mal, ertragen haben und die nicht gewinnen? Wie ist denn das? Haben Sie, muss man dann einander, haben Sie das beobachtet, trösten oder gibt es da viele Tränen oder ja, der Mann, der heute da an der Tür steht vom ORF-Theater, ich habe ihn gefragt, gab es schon Zusammenbrüche? Er hat gesagt, nicht wegen der Hitze. Also keine Zusammenbrüche, aber halt enorme Nervosität. Wie ist das dann, die Nichtsieger?
1: Ja, ich glaube schon, dass das, also natürlich ist das hart. Also es ist.
0: Aber gehen Sie dann nachher, wenn das alles vorbei ist, gehen Sie dann nachher was trinken miteinander oder wie sind das die Kandidaten und die Kandidaten?
1: Ich glaube, das ist unterschiedlich und das ist in jedem Jahr unterschiedlich. Die Solidaritäten und die Vergeschwisterungen, die sich da bilden. Ich war unendlich glücklich, dass ich letztes Jahr da sein durfte mit dem Max Höfler. Wir beide haben unsere Bücher im Ritter Verlag veröffentlicht und wir kennen uns schon lang und ich beobachte das Jahr heuer wieder. Also das gibt natürlich so ein totales Auffangen der Autorinnen untereinander. Es war total schön, letztes Jahr einfach zu sehen, na gut, wenn die Diskussion so hart ausgefallen ist, die Menschen kommen raus und werden sie jetzt nicht nur von den Kolleginnen aufgefangen, sondern von diesem ganzen Publikum, das im Garten sitzt und einfach dann die Jury eben kritisiert. Also man ist da nicht alleine und ich habe auch das Gefühl, dass das Team hier vom ORF in Klagenfurt wirklich spektakulär herzlich ist und eine so auffängt und umsorgt. Also danke auch nochmal an alle, die hier mitarbeiten und sich um die Autorinnen und Autoren kümmern. Das ist wirklich sehr schön, wie man hier aufgehoben ist.
0: Ja, wie viele, also nochmal kaputt in Klagenfurt und so vom Anno dazu mal, wie viele nicht nur die Lesenden hier, die Wettlesenden, sondern vielleicht auch Junge, die sich denken, ich würde es auch gerne mal probieren. Wie viel wird quasi schon im Vorhinein vernichtet einerseits und andererseits, ja, wie viele Autorinnen werden dann doch in die Flucht geschlagen?
2: Das ist natürlich sehr schwer zu sagen, weil wir von denen nicht wissen, dass sie in die Flucht geschlagen werden. Aber ich denke, allein wenn man den Klagenfurter Literaturkurs beobachtet, das ist so ein Stipendientutorinnenprogramm für AutorInnen unter 35 Jahre, richtet sich also ganz absichtlich an sehr junge, noch wenig erfahrene Menschen, die literarisch tätig sind. Und mit welcher Konzentration die im Literaturkurs hierher kommen und auch die Lesungen dann verfolgen. Und auch wenn man in die Geschichte dieses Literaturkurses, der ja auch schon 25 oder 28 Jahre inzwischen existiert, zurückschaut, dann sieht man, dass LiteraturkursteilnehmerInnen dann hier im Wettbewerb lesen und nicht wenige auch den Wettbewerb gewonnen haben. Ich denke da an Theresa Mora zum Beispiel oder Thomas Lang. Thomas Lang überhaupt, der heuer einer der Tutoren war und den jungen SchriftstellerInnen dann in Tutorien ihre Texte praktisch mit ihnen bearbeitet hat. Also eine sehr schöne Verbindung, denke ich, die weniger abschreckt als einlädt.
0: Ja, was hat sich denn verändert? Ja, Frau Gangl, Entschuldigung, ja, bitte.
1: Entschuldigung, ja. Aber ich dachte, ich muss nur kurz anmerken dazu, dass wenn man hier vor Ort ist und vielleicht ist das eben auch, wenn man durch den Literaturkurs hier schon ist und diese Atmosphäre erlebt, dann ist es hier mal weitaus freundlicher, als es im Fernsehen wirkt. Und es geht einer auch die Dimension auf, dass dieser Jurykampf da auch ein bisschen ein Wrestling ist. Und dass dann, wenn man von der Bühne runterkommt, wenn alle aus dem Studio raus sind, dass das dann wieder schon eine sehr schöne menschliche Komponenten hat von allen. Also
0: ich glaube, das ist schon ein wichtiger Punkt. Man sieht das anders im Fernsehen, weil da die Kamera ist gerichtet auf das Pult. Und das ist hier wie eine, man sieht es mal wie ein Schüler, der kriegt es jetzt ab, so ungefähr. Ja. Ja. Frau Moser, was meinen Sie, was hat sich verändert in den letzten, Sie beobachten es seit 30 Jahren oder 30 Jahren, Bachmann-Preis und der Wettkampf, was hat sich verändert?
2: Es hat sich die Literatur verändert. Die Formen sind vielfältiger geworden. Also wir haben eh schon darüber gesprochen, die reine Ausrichtung auf eine Buchproduktion ist nach wie vor sehr stark, aber nicht mehr die einzige. Ich denke, die AutorInnen, die hierher kommen heute, wissen sehr genau, worauf sie sich einlassen, was sie hier erwarten wird, sind so gesehen vielleicht auch gewappnet, also gerade gegenüber Kritik auch in der Jury, ihrem Text gegenüber. Und man sieht das auch an einem anderen Phänomen, das wahrscheinlich hier vor Ort weniger auffällt, aber im Fernsehen sehr gut zu verfolgen ist, das sind diese AutorInnen-Videos. Zu Beginn jeder Lesung wird ein AutorInnen-Porträt, ein Videoporträt eingespielt. Seit einigen Jahren machen viele AutorInnen diese Porträts selber. Das wäre zu Beginn, also 1989, als Dreisat das erste Mal live übertragen hat, seit damals gibt es solche Vorstellungen in Videoform, überhaupt nicht denkbar gewesen. Also kamen die Redakteure und haben ein klassisches AutorInnen-Porträt gemacht. Heute machen viele das selber und nutzen diese Plattform auch, um die eigene Poetologie in anderer medialer Form darzustellen beispielsweise. Das ist nur ein kleines Beispiel. Aber ich denke, hier sieht man auch, dass die AutorInnen ganz anders umgehen mit den Möglichkeiten, die dieses mediale Setting bietet, und auch sehr viel selbstbewusster. Und mir gefällt das eigentlich sehr gut als Zuseherin, weil ich dann noch eine zusätzliche Informationsebene auch bekomme, die sehr schön ist und über den Text, über die Kritik noch einmal hinausgeht.
0: Eine Hörerin schreibt, der Begriff Wettkampf, den findet sie völlig unangemessen. Also auch, ich habe ihn immer wieder gebraucht. Ist das unangemessen?
1: Ja, wie gesagt, Texte können ja nicht, na, wir könnten ein Schnelllesen machen. So. Wer schafft das, 20 Seiten unter 10 Minuten zu lesen? Also ja, es ist natürlich absurd, dass Texte miteinander kämpfen. Also weil die, also wie soll man einen Text mit Punkten bewerten? Also verstehe ich sehr, was die Hörerin meint.
0: Möglicherweise ist das ja durch die Öffentlichkeit so, also durch diese verstärkte Öffentlichkeit so geworden. Das war früher, wie Sie eben gesagt haben, eher etwas für die Experten, die dann die Literaturkritikerinnen, die darüber sprechen, und nicht so sehr für die Öffentlichkeit, weil das jetzt auch online ist und 1:1.
2: Naja, ich glaube, man muss immer schauen, auch mit welchen Bildern man an ein Ereignis herangeht. Also der Dichterwettstreit ist nun wirklich keine Erfindung des 20. Jahrhunderts. Also muss man zurück in die griechische Antike gehen. Auch da gab es schon Dichterwettstreite. Ja, die haben anders ausgesehen. Im Mittelalter hatten wir das. Und die Dichterwettstreite, wenn man so will, des 21. Jahrhunderts, die sehen vermutlich so ähnlich aus wie eben die Tage der deutschsprachigen Literatur mit den Diskussionen um den Ingeborg-Bachmann-Preis. Ob das alles ein Wettbewerb ist oder ein Wettstreit ist, das will ich einmal dahingestellt lassen. Ein Wettbewerb in gewisser Weise natürlich schon. Es hat eine ökonomische Seite, die muss einem nicht gefallen, aber die ist zu beobachten hier. Und ich denke hier gar nicht nur so sehr an die ökonomische. Natürlich ist das Preisgeld, denke ich, wenn man es gewinnt, wirklich eine Erleichterung und ermöglicht das, was ganz wichtig ist beim literarischen Schreiben, Zeit. Und zwar unbeschwerte Zeit, die man nicht mit Nebenjobs verbringen muss. Also ich glaube, das kann man gar nicht gut und hoch genug einschätzen. Aber es bringt eben auch symbolisches Kapital. Und das ist Bekanntheit, das ist eine Vernetzung, die man hat in genau der Szene, die einen dann hoffentlich auch weiterbringt. Und dieses symbolische Kapital, glaube ich, steht nicht nur den PreisträgerInnen zur Verfügung, sondern auch anderen, die hier lesen und auftreten. Denn das Publikum, das hierher kommt, bildet sich sehr wohl eine eigene Meinung, völlig unabhängig unter Umständen von dem, was die Jury zu einem Text sagt.
0: Ja, Publikumspreis, ja, genau.
1: Wenn man sie ja ansieht, ne, wer den gewonnen hat. Ich glaube, wenn ich jetzt richtig liege, Stefanie Sargnagel, Lydia Haider, bei Babi Markovic bin ich mir jetzt nicht sicher, aber ihre Teilnahme hier hat sie auch nun mal so krass in das Scheinwerferlicht gerückt und sie... Und wir wissen ja jetzt alle, wie sehr wir sie feiern und was für eine wunderbare Autorin das ist. Aber eben, wenn man sich so ansieht, welche Autorinnen in jetzt zum Beispiel Österreich wahrgenommen werden, dann ist der Bachmann-Preis schon eine Art Nadelöhr. Also egal, ob man ihn jetzt gewonnen hat oder nicht. Oder auch Lara Freudenthaler, die diesen Preis natürlich auch verdient hätte. Aber ich glaube, sie ist durch ihre Teilnahme hier vielleicht auch nochmal einem breiteren Publikum sichtbarer geworden.
0: Ja, von wegen symbolisches Kapital. Also man kann das auch im Lebenslauf dann schreiben. Nominiert oder teilgenommen. Entschuldigen Sie bitte. Ja, ich möchte nur noch das Mail von Herrn Bauer vorlesen. Er schreibt, weil wir ja von wegen Wettkampf und so. Ihn erinnert der Bachmann-Preis mittlerweile an den Song Contest. Viel Hype, eine kurze Zeitspanne, große Aufmerksamkeit, politische Überkorrektheit und dann verschwindet alles wieder im Reich des Vergessens. Auch viele Gewinner kennt kaum noch wer. Möglicherweise, schreibt er, werden Menschen dazu animiert, mehr zu lesen. Aber den Bachmann-Preis verfolgen sowieso Menschen, die von Haus aus schon viel lesen und denen die Literatur am Herzen liegt, meint er. Ja, haben Sie beide, aber sehen Sie beide völlig anders, wie Sie das gesagt haben. Noch ein wichtiger Punkt, Frau Gangl, denn ich nehme ja an, Sie schreiben ja jetzt nicht für die Wettbewerbe oder für das Lesen vor Publikum in erster Linie, sondern weil es Ihnen um das Thema geht, die Welt geht. Wie ist denn das gewesen, eben Ihr Thema, der Star, also das Thema des Textes und auch das, was Sie jetzt schreiben, ist, haben Sie das unter Anführungszeichen weitergebracht durch den Preis, durch diese enorme Aufmerksamkeit? Ist da was entstanden und was?
1: Ja, das war wahnsinnig berührend. Das war auch eine Hoffnung von mir, eben wenn ich etwas sehr, sehr Regionales, etwas aus einem sehr kleinen Dorf, das wenig bis nicht zur Sprache kommt, hier zur Sprache bringe, dass dann in diesem kleinen Ort etwas in Bewegung gerät. Und das war tatsächlich so. Und das war also für mich wunderschön und ein großes Geschenk für die Recherche. Und ich glaube auch, dass damit, dass das Anstoß gegeben hat, dass viele Menschen begonnen haben, nochmal zu recherchieren, nochmal sich mit der Geschichte der Orte in der Südoststeiermark auseinanderzusetzen, ihrer Mehrsprachigkeit, was dort passiert ist im Zweiten Weltkrieg, davor, danach, dass man sich darüber sprechen traut, dass man sich nachfragen traut, das ist wirklich eigentlich das Überwältigende oder das Riesengeschenk gewesen nach dem Preis. Auch, dass Menschen zu mir kommen und sagen, du machst doch nur diese Interviews, ich würde dir gern was erzählen. Oder du, mein Vater hat das gehört, er weiß nur was, er würde gern mit dir reden. Und das ist...
0: Also auch Menschen, die vielleicht nicht viel lesen, die sich gar nicht interessieren für das Bachmann, für den Preis und so weiter, die haben Sie angesprochen.
1: Ja, aber zum Beispiel die vielleicht jeden Abend im ORF ihre Nachrichten anschauen oder andere Sendungen sehen und dann darauf aufmerksam werden, ah, da gibt es ja einen Text zu unserer Region, ah, da ist etwas in Dialekt gesagt worden. Ah, das war ein Riesenthema, dass ich diesen Dialekt eben mitgenommen habe, wo ganz viele Menschen sich irgendwie damit identifizieren konnten, mit diesem, wenn man Dialekt spricht, hat man nichts zu sagen. Oder diese Scham, nicht das schöne Hochdeutsch zu sprechen, sondern halt so zu reden, wie man redet. War auch wirklich erstaunlich, wie viele Menschen mich also irgendwie berührt waren davon, dass sie eben beim Bachmann-Preis Dialekt hören.
0: Mhm. Darum geht's ja eigentlich. Ne? Ja, ich bedanke mich sehr fürs Kommen. Frau Gangl, Frau Moser, vielen Dank für das Gespräch. Das waren die Literaturwissenschaftlerin Doris Moser und die Bachmann-Preisträgerin 2025, Natascha Gangl. Frau Gangl wird heute Abend um 19 Uhr im Bachmann-Haus in der Hänselstraße sein. Lesung mit Musik und Moderation und Gespräch. Ich sage auch danke für Ihre Mails und Ihre Anrufe. Die nächste Sendung im Bachmann-Reigen auf Ö1 ist in 2 Stunden ab 16.05 Uhr zu hören. Im Gespräch, werden Sie Heinz Bachmann hören, Ingeborg Bachmanns Bruder und Nachlassverwalter. 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Ja. Punkt 1 am Montag habe ich mir jetzt nicht notiert, pardon. Und dann verabschiede ich mich, auf Wiederhören sagen Fridolin Stolz, Michael Bleiweiß, Kerstin Olbricht, Helmut Jasper, Xaver Forthuber und Andrea Hauer. Wir hören noch Hans-Werner Henze, Bachmanns Freund und Vertrauten, Sinfonie Nummer 1. Auf Wiederhören, danke.

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3: Tipps für den Alltag, was Haustierhalter bei Hitze tun können und Neugeborene können Klangmuster erkennen. Am Mikrofon begrüßt sie Robert Schäppel. Die Hitzewelle hat ihren Höhepunkt erreicht. Am Wochenende erwarten uns Spitzenwerte von 36 Grad in Innsbruck. In Wien sind es sogar 38 Grad. Das ist natürlich auch für Hund und Katze eine Belastung. Was also tun, um es den Haustieren ein bisschen erträglicher zu machen? Meine Kollegin Barbara Reichmann hat ein paar Tipps parat. Barbara, was muss man beachten?
4: Also das Allerwichtigste ist Schatten und Flüssigkeit. Das ist also ganz ähnlich wie bei uns Menschen. Immer viel frisches Wasser geben, kühl, aber nicht eiskalt, das wäre auch nicht ideal. Und natürlich brauchen die Tiere auch einen kühlen Platz in der Wohnung. Oft ist das zum Beispiel das Badezimmer oder der Keller, sofern man einen hat. Denn da muss man eines wissen, Hunde und Katzen können gar nicht oder nur wenig schwitzen. Das heißt, sie transpirieren, indem sie hecheln und da kommen sie schnell an ihre Grenzen. Feuchte Handtücher können auch bei der Kühlung helfen. Und ganz wichtig ist der Tagesablauf. Füttern am besten nur in der Früh und am Abend, wenn es nicht mehr so heiß ist. Und besser kleinere Portionen, das belastet den Magen nämlich nicht so.
3: Soweit die Maßnahmen in der Wohnung. Was muss man draußen beachten?
4: Auch da ist es nicht wesentlich anders als bei uns Menschen. Hinausgehen sollte man mit dem Hund am besten in der Früh oder spät abends, wenn es kühler ist, idealerweise in einen Park oder in einen Wald, dort, wo es schattig ist. Für Leute aus der Stadt ist das natürlich nicht immer ums Eck. Das heißt, man muss wohl oder übel auch über Asphaltwege gehen. Und hier gilt die Regel, wenn man den Handrücken nur wenige Sekunden schmerzfrei auf den Boden drücken kann, dann ist der Untergrund zu heiß für Hundepfoten. Bei Hauskatzen ist das natürlich etwas einfacher. Die liegen tagsüber in der Wohnung und sind dann meistens abends und nachts aktiv, wenn es sowieso ein bisschen kühler ist.
3: Kommen wir noch kurz zu anderen Haustieren, zu Kaninchen und Meerschweinchen zum Beispiel. Was ist denn da wichtig?
4: Also bei Kleintieren ist es laut Experten so, dass sie die Hitze besonders schlecht vertragen. Man muss sie also noch mehr schützen vor den hohen Temperaturen. Und da sagen Experten vor allem mehrere Wassernäpfe anbieten statt nur einen. Oder diesen Tipp gibt's auch, feuchte Handtücher auf dem Käfig oder rundherum. Und was das Fressen betrifft, man kann Gurken oder Salat auch vorher in den Kühlschrank legen, dann sind sie schön kühl.
3: Vögel hatten wir noch nicht erwähnt. Ist da irgendwas Spezielles zu beachten?
4: Im Freien ist eine Vogeltränke natürlich oft eine gute Sache. Flache Schalen zum Beispiel, ein Blumenuntersetzer an einem schattigen Ort. Aber es sollte auch ein katzenfreier Ort sein. Und in der Wohnung gilt auf keinen Fall direkte Sonne. Viel Wasser, das ist sowieso klar. Und dann kann man die Vögel auch mit der Sprühflasche sozusagen duschen. Wichtig ist hier, auf feinen Sprühregen einstellen und handwarmes Wasser verwenden. Das reicht für die Kühlung völlig aus.
3: Danke, Barbara Reichmann. Sprache ist unser nächstes Thema. Wenige Tage alte Säuglinge haben einer Studie zufolge schon die Fähigkeit, Klangmuster zu erkennen. Eine wichtige Grundlage für Aufmerksamkeit, Kommunikation und schließlich auch für den Spracherwerb, berichtet Christina Singer.
2: Was gehört zum Gespräch und was ist nur Gemurmel im Hintergrund? Für das Verstehen unserer Umwelt ist diese Unterscheidung unverzichtbar. Tatsächlich dürften schon Neugeborene in der Lage sein, zusammenhängende Töne zu erkennen. Das hat jetzt ein europäisches Team unter Beteiligung der Österreichischen Akademie der Wissenschaften erforscht. Demnach können Babys sogar im Schlaf Klangmuster von Störgeräuschen unterscheiden, wie EEG-Aufnahmen ihrer Gehirnaktivität zeigen. Laut den Forschenden liegt darin die Basis dafür, später sprechen zu lernen, weil auch Sprache akustischen Mustern folgt. Einander zuhören zu können, ist uns Menschen also sozusagen schon in die Wiege gelegt.
3: Rhythmischen Mustern folgt übrigens auch unser Lachen. Und das können nicht nur wir, sondern auch die Menschenaffen. Evolutionär gesehen, gelacht wird seit 15 Millionen Jahren. Nachzulesen auf science.orf.at.
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7: Im Studio Andreas Lechner. Einen Tag nach den verheerenden Erdbeben in Venezuela geht die Suche nach Vermissten weiter. Die Zahl der Todesopfer ist mittlerweile auf 235 gestiegen. Mehr als 4000 Menschen sind verletzt worden. Im Erdbebengebiet herrschen chaotische Zustände und die Suche nach Überlebenden ist für die Rettungskräfte selbst extrem gefährlich, wie Barbara Tschandl berichtet.
8: Die Helfer klettern über die Trümmer von komplett eingestürzten Gebäuden, versuchen mit Baggern, aber teilweise auch nur mit Schaufeln und bloßen Händen Gebäudeteile anzuheben, um zu Überlebenden zu gelangen. Es ist eine verzweifelte Suche, an der sich so gut es geht alle beteiligen.
9: Es ist verheerend, aber alle Menschen auf den Straßen versuchen, sich gegenseitig zu helfen und Angehörige wiederzufinden,
8: sagt Claudia Manresa von der Hilfsorganisation Project Hope. Nach und nach kommt auch immer mehr internationale Hilfe in Venezuela an. Spanien, Mexiko, Deutschland und die Schweiz etwa schicken Rettungskräfte, Ärzte und Spürhundestaffeln, um zu unterstützen. Auch Österreich hat Hilfe angeboten. Das Rote Kreuz schickt vorerst einen Spezialisten ins Erdbebengebiet.
7: Auf der von Russland annektierten Halbinsel Krim haben die Behörden nach massiven ukrainischen Drohnenangriffen den Ausnahmezustand verhängt. Tankstellen verkaufen bereits seit 21. Juni keinen Treibstoff mehr an Privatpersonen und Privatunternehmen. Außerdem sind der Tourismus und die Ferienlager für Kinder bis September ausgesetzt. Mit den Angriffen auf die Krim und das russische Hinterland will die Ukraine Bedingungen schaffen, die Russland dazu zwingen, sich für den Frieden zu entscheiden, sagte der ukrainische Präsident Volodymyr Zelensky vor kurzem. Die hohen Temperaturen in Österreich machen auch der Bahninfrastruktur zu schaffen. Aus diesem Grund sprechen die ÖBB für heute Freitag und die kommenden Tage eine Hitzewarnung aus. Laut Bahn kann es zu Einschränkungen im Bahnverkehr kommen, weil die extreme Hitze zu Gleisverformungen führen könnte, hieß es. Daher sollten nicht unbedingt notwendige Bahnfahrten nach Möglichkeit vermieden bzw. verschoben werden. Aber die aktuelle Hitzewelle hat auch ganz andere Auswirkungen. In Frankreich etwa setzt die anhaltende Hitze bereits dem Gesundheitssystem zu. Deshalb wird zu drastischen Maßnahmen gegriffen, und zwar wird in Paris und anderen Departements ein Alkoholverbot erlassen. Diese Maßnahme soll helfen, die Krankenhäuser zu entlasten, berichtet in Paris Cornelia Primosch.
10: Durstlöscher ohne Alkohol, verordnet der Präfekt von Paris. Seit Mittag darf in der französischen Hauptstadt kein Alkohol mehr im öffentlichen Raum getrunken werden. Ab 18 Uhr ist dann auch der Verkauf in Geschäften verboten. Das Trinken von Alkohol in der prallen Sonne habe verheerende Folgen, was zum Einsatz von Sanitätern führe, die sich aber um andere Hitzepatienten kümmern müssen, argumentiert Polizeipräfekt Patrice Forders Verbot. Auch Großveranstaltungen und Festivals werden an diesem Hitzewochenende abgesagt, um eine weitere Überlastung der Krankenhäuser zu verhindern. Aufgrund der vielen Hitzepatienten wurde bereits der landesweite Notfallplan ausgerufen.
7: Bei der Fußball-Weltmeisterschaft in Amerika geht es heute Abend und in der kommenden Nacht gleich bei zwei Spielen und um den Gruppensieg zwischen Frankreich und Norwegen und bei Spanien gegen Uruguay, wobei dieses Spiel Auswirkungen auf die österreichische Nationalmannschaft hat, berichtet Martin Lang in den USA.
11: Derzeit hieß ja das 16-Finale Österreich gegen Spanien, denn der Sieger dieser Gruppe, Spanien oder Uruguay, trifft auf den Zweitplatzierten der Österreich-Gruppe. Den Spaniern reicht ein Remis gegen Uruguay zu Platz 1, aber für Teamchef De La Fuente ist Uruguay ein Gegner mit großer Geschichte. Aber in seinem ganzen Leben zählt für ihn im Fußball nur, dass man in ein Spiel geht, um es zu gewinnen. Sollte Spanien gewinnen oder unentschieden spielen, könnte der Sieger aus Kap Verde, Saudi-Arabien, auch noch in die K.O.-Phase kommen. Für Kap Verde-Teamchef Bubista repräsentiert man nicht nur das eigene Land, sondern ganz Afrika. Ab 2 Uhr früh Kap Verde, Saudi-Arabien in Houston und Spanien, Uruguay in Guadalajara.
7: Berichtet Martin Lang, das waren die Nachrichten und damit zum aktuellen Wetter in Österreich.
12: Meist sonnig und sehr heiß geht es durch den Nachmittag. Knapp 37 Grad sind es jetzt in Bad Deutsch-Altenburg, 35 im Tiroler Heiming und in Andau. Ein paar Quellwolken gibt es vor allem im Berg- und Hügelland und im Alpenbereich weht mitunter lebhafter Nordostwind. Morgen dann noch etwas heißer mit 32 bis 39 Grad. Dazu scheint wieder größtenteils die Sonne. Über den Berg- und Hügelland entstehen im Laufe des Tages ein paar Quellwolken und von der Silvretta bis zu den Hohen Tauern sind am Nachmittag und am Abend einzelne, teils heftige Wärmegewitter möglich. Am Sonntag werden die Gewitter im Westen etwas häufiger, einzelne kommen bis in die westliche Obersteiermark voran. Meist aber ist es wieder sonnig und extrem heiß mit bis zu 40 Grad. So viel zum Wetter mit Jörg Stibor.
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13: Ja, und mit mir im Studio sind eine Ö1-Hörerin und ein Ö1-Hörer. Jutta und Christian Heugl, gerade aus Hallein angekommen, hier im Studio in Wien. Herzlich willkommen.
14: Grüß Gott, hallo.
15: Grüß Gott, schönen Nachmittag.
13: Schönen Nachmittag. Sie sind hier, denn wir feiern 30 Jahre Ö1-Club dieses Jahr. Und Sie sind langjährige Clubmitglieder und deshalb hier als Co-Moderatorinnen und Co-Moderatoren durch diesen Nachmittag. Stichwort bei Ihnen ganz groß, weil wir im Laufe des Nachmittags wahrscheinlich öfter hören, ist tatsächlich Reisen. Der Ö1-Club bietet auch viele Reisen an. Sie sind gerade mit dem Nachtzug zurückgekommen von einer längeren Skandinavienreise. Wie war die Zugfahrt in der Nacht durch Europa?
14: Die Zugfahrt war hauptsächlich lang, aber die war eigentlich dann ganz gemütlich, weil wir haben den Nightjet genommen und haben diese 2 Stunden Funkausfall, die Gesamtdeutschland lahmgelegt haben, ja, die haben wir verschlafen. Also es ist uns eigentlich gar nicht so schlecht dabei gegangen.
13: Sehr schön. Jetzt waren Sie 3 Wochen in Schweden. Geben Sie uns doch einen kühlen Eindruck von dort bei dieser Hitze, durch die wir uns hier gerade plagen.
15: Ja, natürlich Schweden mit den vielen Inseln, mit den Schären, mit den Meeren rundherum, also prädestiniert für Schiffsfahrten und das haben wir auch ausgenützt. Also eine kühle Bootsfahrt haben wir besonders schön in Erinnerung. Da sind wir von unserem Quartier in Karlskrona, haben wir die Möglichkeit gehabt, entweder mit dem Auto, mit dem Bus oder mit dem Schiff ins Zentrum zu fahren. Mhm. Und wir sind mit dem Schiff 1 Stunde lang über ein Flusssystem. Einmalig kühl war das und ganz, ganz wunderbar. Das ist Anlanden in Karlskrona.
13: Sie sind Reiseführerin und Buchautor. Das heißt, Reisen ist für Sie beide sehr wichtig und das verbindet Sie auch mit Ö1 als Inspirationsquelle, haben Sie gesagt.
14: Ja, natürlich, weil wir hier eine Expertenversammlung haben, eine ganz egal, ob es um Geschichte geht, um Politik geht, um Geografie geht, die Musik, überall sind da Spezialisten, wirklich ein Konglomerat. Und da können wir rausholen, was nur geht. Ich als Fremdenführerin soll ja eigentlich immer alles wissen. Also kann ich mich da sehr bedienen und das freut mich auch immer sehr, das Zuhören. Ja.
15: Und ich kann es mit einer Gratwanderung verbinden. Also Ö1 bietet mir immer wieder Überraschungen, genauso wie es auf einer Bergwanderung vorkommt. Also ganz, ganz wunderbar.
13: Ihre Clubmitgliedschaft hat als Geschenk begonnen.
14: Ja, genau. Mein Mann ist sehr schwer zu beschenken. Mhm. Und irgendwann habe ich dann von dieser Ö1-Clubmitgliedschaft gehört und dann habe ich mir gedacht, das wäre eine gute Idee. War es auch. Eindeutig.
13: Wir werden auch Ihren Musikgeschmack, Ihr Leben, Ihre Lebenswelt ein Stück kennenlernen diesen Nachmittag, wie Sie das mit Ö1 auch verbinden. Was halten Sie denn von Big Band in Kombination mit Pop und Jazz?
14: Was uns gefällt, das ist übergreifende Genres. Also dieses Nichtverbleiben auf einem gewissen Stil, sondern eben sich durchzuspielen.
15: Ja, und für mich Big Band, wenn mir das richtig an die Wand spielt, diese fetten Bläsersätze, also das liebe ich ganz wunderbar.
13: Dann haben wir gute 1,5 Stunden vor uns. Jetzt im Folgenden gibt es ein Konzert mit so einem Zusammentreffen, die wohl wichtigste deutsche Big Band und einer der einflussreichsten Popmusiker. Michael Neuhauser präsentiert's.

0: in Konzert.
1: Herzlich willkommen. Was für ein Luxus für einen Popsänger, die eigenen Songs mit einer hochkarätigen Big Band interpretieren zu können. Und was für ein Luxus erst für das Publikum, vor allem wenn es sich beim Sänger um Elvis Costello handelt und bei der Big Band um die des Westdeutschen Rundfunks. Der Dritte im Bunde, jene Künstlerpersönlichkeit, die das Zusammentreffen von Elvis Costello und WDR Big Band musikalisch ermöglicht hat, ist der 1974 geborene US-amerikanische Trompeter, Multiinstrumentalist und Bandleader Michael Leonard, der bereits bei Costellos Album Hey Clockface von 2020 mitgewirkt hat und nun in dessen Songkatalog gestöbert, klug ausgewählt und neu arrangiert hat. Er hat die WDR Big Band auch als Gastdirigent geleitet beim gemeinsamen Konzert am 5. November 2025 im Rahmen der Leverkusener Jazz-Tage. Und von ihm stammte auch die eigens dafür verfasste

Mr. E.C. Und mit den Buchstaben E und C ist natürlich Elvis Costello gemeint. Der 1954 geborene Londoner Elvis Costello wird bei aller Eigenwilligkeit seiner Musik ja primär den Genres Rock, Pop, Post-Punk oder New Wave zugeordnet. Aber der Jazz hat ihn zeitlebens begleitet, vor allem aufgrund seiner musikalischen Familie. Der Großvater war lange Zeit Musiker auf Schiffen, der Vater Sänger und Trompeter. Seine Mutter leitete die Schallplattenabteilung eines Kaufhauses und hat den Sohn regelmäßig zu Jazzkonzerten mitgenommen. Und so hat Elvis Costello im Laufe seiner Karriere auch immer wieder mit Jazzmusikern gearbeitet. Chet Baker etwa mit der Dirty Dozen Brass Band aus New Orleans oder The Jazz Passengers aus New York. Das Zusammentreffen mit der WDR Big Band war der letzte große Höhepunkt in der jazzaffinen Karriere des musikalischen Tausendsassers und Exzentrikers Elvis Costello, der jetzt die Bühne im Forum Leverkusen betreten hat und losstartet mit Accidents Will Happen, dem Eröffnungssong seines dritten Albums Armed Forces aus dem Jahr 1979, gefolgt von Newspaper Pain von 2020, einer Gemeinschaftskomposition von Elvis Costello, Michael Leonard und Gitarrist Bill Frisell.

Michael Linhart, the WBR Big Bang.

Anklänge von Tango im Song I Do, Sulas Song, wieder vom Album Hey Clockface von 2020, für das Michael Leonard nicht nur als Produzent gewirkt hat, sondern auch als Multiinstrumentalist. Schlagzeug, Bariton, Gitarre, Synthesizer, Orgel, Klavier, Trompete und Posaune hat er da beigesteuert. Ein Tausendsasser wie auch Sänger und Songwriter Elvis Costello, der bei dem Album Gitarre, Klavier, Orgel, Synthesizer und Perkussion gespielt hat. Aber warum nicht gleich ein ganzes Jazzorchester, haben sie sich gedacht. Heute in Konzert Elvis Costello und die WDR Big Band unter der Leitung von Michael Leonard als Gastdirigent und Arrangeur aller Songs. Live am 5. November 2025 im Forum Leverkusen im Rahmen der Leverkusener Jazztage. Auch in seiner eigenen Musik setzt Michael Leonard gern auf kräftige, tanzbare Grooves und funk-orientierten Jazz. Und er arbeitet dabei auch oft mit dem New Yorker Rapper Julian Caldwell zusammen, besser bekannt unter dessen Künstlernamen Jay Swiss. Und von diesem Jay Swiss stammt nun auch der folgende Song, für den Elvis Costello nicht nur in die Rolle des charismatischen Rezitators schlüpft wie vorhin im Song Radio is Everything, sondern eben in die nicht ganz so gewohnte Rolle als Rapper. Shut Him Down.

0: Wenn wir nicht den Mut zur Liebe haben, dann verdienen wir es, Feiglinge genannt zu werden. Und das scheint tatsächlich auch zuzutreffen, so wie sich unsere Welt heute darstellt, meint Elvis Costello. We are all cowards now. Wieder vom Album Hey Clockface, erschienen 2020 und gemeinschaftlich produziert von Elvis Costello und Michael Leonard, der die Songs dieses Albums und viele weitere aus dem reichen Katalog von Costello neu für Big Band arrangiert hat und der auch die Big Band des Westdeutschen Rundfunks geleitet hat beim gemeinsamen Konzert am 5. November 2025 bei den Leverkusener Jazztagen. Es geht in die Zielgerade des Abends mit dem letzten offiziellen Song Pump It Up aus dem Jahr 1978 von Elvis Costellos zweitem Album This Year's Model. Und als Zugabe gibt es dann noch That Day's Done vom Album Flowers in the Dirt von Paul McCartney 1989, bei dem Elvis Costello tatkräftig als Sänger, Musiker und Co-Autor mitgewirkt hat. Vor all dem aber noch das, was bei der WDR Big Band gute und wertvolle Tradition ist. Denn so ein Orchester ist zwar vielleicht mehr als die Summe seiner Teile, aber eben die Teile sind dabei essentiell. Und so stellt auch Gastdirigent Michael Leonard noch dankbar die Mitwirkenden in diesem Weltklasse-Ensemble namentlich vor.
1: I'd like to take a minute to introduce this incredible band that I've dreamt of conducting for many years, and now finally I'm in front of them, and it's even more magical. So, on alto saxophone, Johan Herlin. On alto saxophone, Carolina Strassmeyer. On tenor, Ben Fitzpatrick. On tenor, Paul Heller. On Barry, Jens Neufang. On lead trombone, Ludwig Nuss. On trombone, Raphael Klemm. On trombone, Andy Hunter. On bass trombone, tuba, cimbasso, Matisse Sederberg. On lead trumpet, Andy Hodderer. Also on some lead trumpet, Wim Bott. On trumpet, Rob Breunen. On trumpet, Ruth Bulls. And our special guest rhythm section for tonight on guitar, Bruno Müller. On piano, organ, Rhodes, clavinet, farfisa, Simon Oslender. On acoustic bass and electric bass, Thomas Steger. And the heartbeat of the band on piano, organ, Rhodes, clavinet, farfisa, Simon Oslender. On acoustic and electric bass, Thomas Steger. 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

0: Begeisterter Applaus am 5. November 2025 bei den Leverkusener Jazztagen für Elvis Costello, die WDR Big Band und Michael Leonard, der das Ensemble geleitet hat und für die neuen Arrangements von Costellos Songs gesorgt hat. Das war für heute in Konzert und fürs Hören und Horchen dankt Michael Neuhauser.
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2: Mit Klaus Pirschner am Mikrofon. 50.000 Mitglieder hat unser Ö1-Club und er feiert sein 30-jähriges Jubiläum. Zwei langjährige Ö1-Club-Mitglieder begleiten mit mir Sie, alle Zuhörenden, durch den Nachmittag. Es sind Jutta und Christian Heugl aus Halle, ein Buchautor und Reiseführerin. Sie sind langjährige Clubmitglieder. Kultur ist Ihnen das, was Ihnen so wichtig ist.
3: Ja, extrem wichtig. Ein Lebenselixier. Und in Zeiten allgemeiner Budgetkürzungen finde ich diese Kraft von dem Club, von dem Ö1-Club mit 50.000 Mitgliedern, gutes Signal. Also bitte nicht sparen an der Kultur.
2: Sie schreiben selbst, und zwar Bücher übers Wandern, zuletzt jetzt über die Salzach, über 33 Routen haben Sie da beschrieben. Naja, jetzt ist es sehr heiß, von echten Wanderungen wird ja wohl eher abgeraten, aber können Sie uns vielleicht an so einem heißen Sommertag einen kurzen Spaziergang an der Salzach, wo man dann verweilen kann und sich abkühlen kann?
3: Sehr gerne, da gibt es mehrere, die Salzach hat in der Umgebung Klammen und eine besonders attraktive, schöne Klamm geht von der Salzach in Taxenbach weg und Richtung Aurisertal, die Kitzlochklamm. Wenn man will, dann kann man das ein bisschen ausweiten nach Embach hinauf, dann wird es sogar eine kleine Rundwanderung.
2: Kommt man gut mit den Öffis hin?
3: Ja, wunderbar, mit Zug und mit Bus, also ganz, ganz optimal.
2: Okay, und eine Klamm, also sehr eng, sehr schluchtartig?
3: Also wie eine Klamm ist, aber es ist dort genügend Platz für Besucher und es ist jetzt zurzeit extrem kühl, angenehm, also ein ideales Ziel für solche heißen Sommertage.
2: Ein Tipp, ja, jedenfalls. Wussten Sie übrigens jetzt auch aufgrund der Klimakrise, dass es schon Olivenöl aus Österreich gibt?
4: Das ist mir ganz neu. Das habe ich überhaupt noch nie gehört.
2: Das ist kein Witz. Das könnte es in 10 Jahren sozusagen im Verkauf wirklich geben. Erste Olivenölhaine haben wir bereits, etwa in Niederösterreich, dem Burgenland und der Steiermark. Die ersten Liter Öl sind gepresst. Das Ergebnis ist vielversprechend, heißt es. Mit etwas mehr Erfahrung können das Top-Öle werden. Hören wir hinein in der kommenden halben Stunde, was da dran ist.
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6: Wir durften sehen, wie unsere Oliven gewaschen werden, wie dieser Olivenbrei hergestellt wird. Also allein schon das Erlebnis, da drinnen zu stehen und diesen Geruch zu riechen von diesen frisch verarbeiteten Oliven.
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6: Also wir sind hier in Mörbisch und zwar am Hügel hinter Mörbisch. Wir schauen auf den Neusiedlersee, wir sehen den See hier wirklich von ganz oben bis ganz unten. Wir sind hier auf einer der höchsten Punkte von der Erhebung her. Bei der Gabi da unten sind es 123 Meter über Meereshöhe.
9: Sabine Haider und ihr Mann Franz Günther sind zwei der ersten Olivenbauern Österreichs. Im Frühjahr 2017 haben die Wienerin und der Niederösterreicher in Mörbisch am See ihre ersten 39 Olivenbäume gepflanzt. Das Grundstück haben sie dafür eigens gekauft. Jahr für Jahr kamen immer mehr Grundstücke und Bäume dazu. Inzwischen besitzt das Paar 3 Hektar landwirtschaftliche Fläche mit insgesamt mehr als 700 Olivenbäumen.
6: Plus, wo wir jetzt direkt hier stehen, sind noch Jungbäume, die im Topf sind und die hier schon bereits ans Klima gewöhnt werden. Die jetzt vor uns stehen, die haben den ersten Winter schon verbracht. Wir holen sie aus Italien von einem Züchter, der spezialisiert ist auf Olivenbäume. Wir haben Knettenkram und in diesen Knetten stehen Töpfe drinnen und die Bäume mit den Töpfen stehen, in den Töpfen, an einem Befestigungssystem mit Rohren, damit die stehen bleiben, weil der Wind kann hier schon sehr, sehr stark blasen. Upp. Also ich gieße jetzt das Wasser jeweils in die Töpfe, immer nur so 1, 2, 3 Sekunden, weil das Problem einfach ist, wenn ich zu viel Wasser gleichzeitig gebe, dann rinnt mir das Wasser unten wieder raus. Wenn er dann ausgesetzt ist, dann kann der Baum natürlich sich mit den Wurzeln ausstrecken und in der Summe dann mehr Wasser aufnehmen. Aber die Jungbäume, die am Feld stehen, die werden auch gegossen, so wie es jetzt heuer ist, wo wir so immer wieder tagelang ganz heiße Temperaturen haben. Die Bäume, die voriges Jahr gesetzt wurden, die bekommen dann auch Wasser bei uns.
1: 2016 im Frühjahr habe ich noch einen Muttermal gehabt und da habe ich noch einen Befund gekriegt, dass das eben ein Melanom ist. Das ist noch im Frühjahr 2016 im AKH in Wien entfernt worden. Das ist durchaus bedrohlich, sowas. Ich weiß jetzt nicht die Prozentrate, was tödlich ist, aber sehr hohe.
9: Nach erfolgreicher Operation am AKH Wien nahm sich Franz Günther eine 3-wöchige berufliche Auszeit. Er ist Inhaber eines Installationsbetriebs in Amstetten, sein Hauptberuf.
1: Dann schaut man, was man halt alles machen kann, um Gutes für den Körper zu tun. Und so bin ich auf die Olive gekommen, weil man mal googelt für Hautkrankheiten, dann kommt oft die Olive. In früheren Zeiten bei Hautkrankheiten und so halt, hat es weniger Möglichkeiten gegeben und dann ist halt mit Olivenöl auch gegurgelt worden oder auch Haut behandelt worden. Und zu dieser Zeit waren auch die ganzen Olivenölskandale, dass ja eigentlich ein gutes Olivenöl sehr schwer zum Kaufen kriegt, weil das zusammengepanscht war und die Qualität sehr minderwertig war. Und dann haben wir gedacht, naja, so wo kriegst du ein gutes Olivenöl her? Und dann hat man gedacht, na, dann muss ich es selber machen, wenn man es nicht zum Kaufen kriegt. Und habe den Entschluss gefasst, Olivenbäume zu setzen.
9: Noch am selben Abend im Frühjahr 2016 erzählte Franz Günther seiner Frau Sabine Haider von seinem Vorhaben. Sie ist Flugbegleiterin und war gerade erst von der Arbeit nach Hause gekommen.
6: Noch in Uniform, ja, ich bin vom Fliegen gekommen, in Uniform, stand mitten im Zimmer, den Koffer noch in der Hand tatsächlich, weil ich habe die Tür gerade zugemacht gehabt. Und dann sagt er zu mir, Sabine, ich weiß, was wir machen, wir setzen Olivenbäume. Und ich denke mir, aha. Und dann habe ich, ohne nachzudenken, gesagt, das finde ich super, das machen wir. Und das haben wir dann gemacht.
1: Das war so, dass es in Österreich jetzt doch nicht so viel gegeben hat. Also Olivenbäume oder ein Olivenhain. Olivenbäume wird der eine oder andere schon gestanden sein. Aber ja, dann informiert man sich einmal und dann habe ich mir die ganze Klimakarte angeschaut, wo könnte es gehen. Wenn du jetzt schaust, dann ist das Burgenland, Wachau oder Südsteiermark wäre da auch noch. Aber der See ist trotzdem noch, was das ganze Kälte abschwächt nachher nur im Winter. Und die heißesten Tage im Sommer immer einen Tag gewesen und das war für mich Burgenland und war für mich Burgenland noch ein Fix. Und das erste Grundstück haben wir halt noch ein Mörbisch hier bekommen, 1270 Quadratmeter.
9: So der 57-jährige Olivenbauer Franz Günther.
1: Die ganze Erderwärmung oder die ganze Klimaänderung, das ist auch ein Thema, dass immer wärmer wird. Und dann kann man nur erinnern, dass in der Wachau, dass da irgendwelche Vögelarten jetzt heimisch geworden sind, die was jetzt früher nicht da waren. Und man dachte, okay, der Olivenbaum hat jetzt keine Fußsohle, der kann jetzt ins Burgenland wandern, den müssen wir aufholen.
9: Franz Günthers Ziel ist es, eines Tages 1000 Olivenbäume zu haben. Darunter, so rechnete er sich aus, würde es dem Paar nicht gelingen, mit ihrem Olivenölprojekt zu Lebzeiten Gewinn zu erzielen. Wie viel genau sie schon jetzt investiert haben, für Grundstücke, Bäume, Traktoren, Mäh- und Spritzmaschinen, wollen die beiden nicht sagen. Der Betrag sei jedenfalls sechsstellig. Sie hätten damit ein kleines Einfamilienhaus finanzieren können.
1: Mit 15 Olivenbäumen, das verschwindet in der Presse. Da brauchst du mehrere Bäume, das war mir noch schon klar. Und wir wollten es auf Eigengrund setzen, weil eben der Baum lang braucht, bis dass er wirklich einen Ertrag hat, der was sie auszahlt.
6: Man schafft es einfach, indem man das Interesse hat und das Ziel verfolgt, auch wenn das Ziel vielleicht unrealistisch erscheinen mag. Weil ich habe mir immer gedacht, naja, klar, der Franz, der kann nicht klein denken. Der denkt dran, dass man Olivenöl aus 1000 Olivenbäumen machen. Und ich habe mir gedacht, naja, fangen wir halt einmal an. Und so haben wir angefangen.
9: Sabine Haider.
6: Ich weiß jetzt nicht, wer weiter weg von den Oliven ist, die Flugbegleiterin oder der Installateur. Aber das wird dann schon mit ein Teil von unserem Leben. Ich habe dann relativ bald den Obstbaufacharbeiter gemacht, um auch eine fachliche Komponente hineinzunehmen. Wir haben von Anfang an gesagt, dass wir das in einem landwirtschaftlichen Rahmen machen, mit Betriebsnummer und allem, was dazugehört.
1: Wir haben mit einem Grundstück angefangen, dann haben wir halt ein paar Jahre mit Bus hin und her gefahren, mit einem Werkzeugbus und dann haben wir mit einem Wohnwagen 2 Jahre am Campingplatz den Sommer verbracht, dass wir unsere Olivenbäume pflegen können und haben nachher 2020 ein Haus kaufen können. In Mörbisch, wo es nachher das Ganze erleichtert worden ist.
9: Vor 6 Jahren haben Sabine Haider und Franz Günther ihren Hauptwohnsitz nach Mörbisch verlegt.
1: Ich habe 40 Jahre in einer Wohnung gewohnt, ohne Garten, ohne Hallen. Das hat nicht sehr viel Geld gekostet. Und ein anderer baut ein Haus mit Pool, mit was für ein Luxus auch immer, das habe ich nie gehabt. Oder habe ich eigentlich jetzt noch nicht, weil es sind halt die Oliven und halt das rundherum.
6: Das hat sich immer gut angefühlt, weil immer was war, wo man einen Fortschritt gesehen hat, wo man gesehen hat, okay, das passt und dann blühen sie wieder und der Winter war kalt, aber trotzdem blühen sie wieder und die ersten Winter sind schwierig für die jungen Bäume, aber sie kommen wieder im nächsten Jahr. Das war dann schon klar, da hat es nie einen Zweifel gegeben.
9: Im Frühjahr 2023 nahm ein Ehepaar aus Rust mit Sabine Haider und Franz Günther Kontakt auf. Rust liegt 5 Kilometer nördlich von Mörbisch, ebenfalls am Westufer des Neusiedlersees. Angela Pieretti-Eder und ihr Mann Reinhold, die beide hauptberuflich im Gesundheitsbereich arbeiten, hatten dort ebenfalls vor einigen Jahren Olivenbäume gepflanzt und wollten in diesem Jahr 2023 erstmals Öl pressen.
6: Leben beide in Rust und haben offensichtlich unabhängig von uns die gleiche Idee gehabt, mit welchem Hintergrund auch immer. Und Reini und Angie haben uns kontaktiert und gesagt, ob wir Interesse hätten, ein Olivenöl zu pressen. Und dann haben wir gesagt, naja, schon. Und dadurch, dass Angie familiäre Beziehungen nach Italien hat und auch zu einer Presse hat, war das einfach von Anfang an dann im Gespräch und sagen, sie organisieren das, sie haben das ins Rollen gebracht, sie haben uns gefragt, ob wir mitmachen wollen und so haben wir uns zusammengetan und die beiden haben das organisiert, dass uns die Presse dann auch aufgenommen hat und dass das hochwertig verarbeitet wird.
9: Anfang November 2023, um Allerheiligen herum, ernteten die beiden Paare aus dem Burgenland ihre Olivenbäume. Gemeinsam kamen sie auf 100 Kilo. Damit fuhren sie 900 Kilometer Richtung Süden, nach Ancona an der Adria. Franz Günther und Sabine Haider.
1: Es ist eine Presse, wo ja dort auch die Bauern von der Umgebung das Öl pressen lassen. Mit dort waren ist ein Lostpunkt gekommen von Süditalien, wo sie dort die Oliven abgekippt und zum Pressen. Für mich war es immer die größte Olivenpresse, was ich in meinem Leben gesehen habe. Das Gebäude hat jetzt 500, 600 Quadratmeter. Es dürfte auch eine sehr moderne Presse in Italien sein, wo du halt auf der einen Seite die Oliven reinlässt und auf der anderen Seite das Olivenöl rauskommt. Und das ist eine Straße, die was halt da noch an die verschiedenen Vorgänge gemacht werden.
6: Wir durften dabei sein. Und dann hast du einen Schritt nach dem anderen und versuchst alles in dich aufzunehmen. Und dann die erste Zentrifuge, wo dann das erste Öl rauskommt, stehst davor und weißt nicht, ob du jetzt ausflippst oder ruhig bleibst oder es einfach da eine grüne Flüssigkeit rausrennt und du denkst, und das ist jetzt wirklich ein Öl, wo wir beitragen dürften. Und dann geht es zur zweiten Zentrifuge und dann rinnt da dieses flüssige Gold raus. Das ist schon ein Wahnsinn.
9: Und dann noch im Presshaus die Verkostung des vielleicht ersten Olivenöls aus Österreich.
1: Das ist eine ganz klare Geschichte, dass das eigene Öl das Beste ist. Ich mag ja jetzt eher ein kräftiges Öl, das was ja bei uns jetzt selten davor ist, wenn du es kaufst. Für unsere Oliven das eigene Öl, das war durchaus sehr intensiv, wo du noch einen Hursten musst, weil da alles so brennt.
10: Wir verkosten einfach aus diesen 80 Milliliter Becher, die sind Kunststoff, und man füllt ca. 10-12 Milliliter Öl hinein. Optimale Verkostungstemperatur ist 27 Grad.
9: Romana Fertl, Lebensmitteltechnologin aus Kritzendorf an der Donau bei Klosterneuburg. Die selbstständige Sensorikerin war zunächst auf Wein, Käse und Bier spezialisiert. Während der vergangenen Jahre verlagerte sich ihr Schwerpunkt aber zunehmend auf Olivenöl. Sie bietet Kurse an. Ihr Ziel ist es, Menschen für die Qualität hochwertiger Öle zu sensibilisieren. Olivenöl aus Österreich hatte die 65-Jährige bis zum Interviewtermin vergangene Woche nie zuvor verkostet. Das Öl, das sie gleich verkosten wird, stammt aus der zweiten gemeinsamen Pressung von Sabine Haider und Franz Günther aus Mörbisch und dem Ehepaar Pieretti-Eder aus Rust von 2024. Vergangenes Jahr entfiel die Ernte wegen eines kalten Junis, der die Blüte zerstörte.
10: Es ist für mich Premiere, ein österreichisches Öl zu verkosten. Ich weiß, dass es einige gibt, ich habe auch schon welche besucht, aber noch nie ein Öl verkostet, sondern immer nur die Oliven. Theoretisch sagt man, einmal im Jahr ist Ernte, nach einem Jahr sollte es verbraucht sein. Sehr gute Öle können 18 bis 24 Monate halten. Richtig gelagert, alle Bedingungen optimal bei der Herstellung. Natürlich verliert das Öl auch mit der Zeit. je größer das Gebinde, also wenn ich einen dunklen Raum habe oder in einem riesigen dunklen Behälter, hält sich das Öl besser als in reinen kleinen Glasflaschen, weil trotzdem ein bisschen Licht auch in braune Flaschen dazukommt. Groß, dunkel, lichtgeschützt und 12, 15 Grad ist optimale Lagerungstemperatur.
9: Ein Öl erst 1,5 Jahre nach der Ernte zu verkosten, lässt also kein abschließendes seriöses Urteil zu, so Romana Viertel. Nachdem das burgenländische Öl aber ihr erstes Olivenöl aus Österreich ist, will sie eine Ausnahme machen.
10: Ja, wie verkoste ich es jetzt? Ich habe in dem Becher, dem kleinen 80 Milliliter Becher, meine 10, 12 Milliliter Öl drinnen. Mit der einen Hand halte ich den Becher fest und mit der anderen decke ich ihn ab. Alle Aromastoffe fange ich oben in den Luftraum ein, wärme den Becher an, damit ich das Öl auf 27 Grad bringe, was die optimale Verkostungstemperatur ist. Und dann halte ich mal das erste Mal meine Nase rein. Schnüffle an den Öl und will nur feststellen, riecht es frisch, riecht es pflanzlich oder hat es vielleicht Fehler. Wenn ich auf dieses 24er Öl jetzt greife, das doch schon 18 Monate alt ist, habe ich im ersten Eindruck keine Frische mehr, aber auch keine Fehlnote in der Nase. Es ist, sage ich jetzt noch, in Ordnung. Wenn ich jetzt nach dem Anwärmen einen kleinen Schluck mache, achte ich wieder auf die Fruchtigkeit, die sehr verhalten ist. Aber was gleich kommt, sind bittere Noten, was Positives. Und was sehr stark kommt, auch scharf. Scharfe Töne, ein bisschen später, die ein bisschen ansteigen. Wobei die Bitterkeit und die Schärfe schon sehr dominant sind. Aber in Summe ein Öl, das ich jetzt noch als in Ordnung bezeichnen würde. Kein Topöl, weil es nicht besonders harmonisch wirkt, weil einfach die Fruchtigkeit im Hintergrund ist, sehr dezent ist und die Schärfe und die Bitternoten zu stark hervorstechen. Bei diesem Öl kann ich annehmen, dass es vor einem Jahr oder sogar kurz nach der Ernte viel mehr Fruchtigkeit gehabt hat. Die Bitterstoffe und die Scharfstoffe waren wahrscheinlich noch ein Stückchen höher. Alles nimmt ab, aber das Vorteil ist eben, Bitterscharfstoffe schützt das Öl vom Ranzigwerden. Die Frucht nimmt stärker ab im Vergleich. Darum wirkt es hier jetzt auch so nach 1,5 Jahren sehr, sehr verhalten. Durchaus noch zum Verwenden, spricht nichts dagegen.
9: Zur Bewertung eines Olivenöls notiert Sensorikerin Romana Viertel 3 Zahlen zwischen 1 und 10. Sie stehen für die 3 Kategorien Fruchtigkeit, Bitterkeit und Schärfe.
10: Wir haben Öle zwischen 1 und 3, das sind eher milde Öle. Dann haben wir die mittlere Kategorie zwischen 3,1 und 6. Und dann gibt es das Intensiv, das Intenso, alles, was mehr als Note 6 hat. Die Ernte 24 von der Fruchtigkeit sehr verhalten sind, also mild. Aber die Bitterkeit und die Schärfe ist mehr als 2 Punkte höher und somit fällt es in den unharmonischen Bereich. Bei der Frucht sind wir irgendwo zwischen 2 und 3 und bei der Bitterkeit und Schärfe da schon bei 5 und 6, eher bei 6. Der Unterschied von Bitter und Schärfe zur Fruchtigkeit sollte nicht größer als 2 sein.
9: Dennoch, unterm Strich ist Romana Viertel von dem ersten österreichischen Olivenöl, das sie verkosten konnte, positiv überrascht.
10: Weil wir ja noch wirklich Österreich in den Kinderschuhen steckt, mehr oder weniger. Wir haben noch keine eigenen, zumindest meines Wissens, Ölpressen oder keine noch, die wirklich Top-Ölpressen. Das ist ja eine andere Preiskategorie. Ich habe Erwartung fast ein bisschen gehabt, dass ich einen leichten Fehler finde, wie bei den 90% der Supermarktölen ist. Aber das habe ich hier bei den 24er Ernte trotz Alter nicht entdeckt. Aber ich bin in dem Fall dann natürlich auch sehr vorsichtig, wie gesagt, weil die Öle eben von der Ernte 24 sind und 15, 18 Monate alt sind. Und somit ist eine ganz objektive Beurteilung nicht möglich. Das Öl war sicher vor einem Jahr ganz anders.
8: Wir liegen in der Südoststeiermark im steirischen Vulkanland und bin jetzt in 3. Generation im Obstbau tätig. Unser Brotobst war immer der Apfel, ein wenig Zwetschgen und Kirschen. Der Großvater hat eigentlich mit dem Obstbau begonnen und grundsätzlich in der Landwirtschaft immer zu etwas Neuem bereit. Und der Vater war das danach, der hat den gemischten Landwirtschaftsbetrieb auf Obstbau umgestellt und da einer der ersten mit Marillen in der Steiermark. Und weil ich das vermutlich in der DNA habe, habe ich mich dazu entschlossen, dass ich mit Oliven beginne.
9: Obstbauer Martin Mittendrein aus Markt Hartmannsdorf in der Südoststeiermark.
8: Ich war schon immer von den Olivenbäumen im Süden fasziniert, sei es Italien, Kroatien, vorwiegend Kroatien, die Urlaube. War immer von den Bäumen begeistert. Der Baum an und für sich, wie er dort steht, im Süden. Und dann habe ich mich mal eigentlich reingelesen in die Thematik und beschäftigt mit der Olive, vor 10 Jahren circa eigentlich erst. Hat mit dem Urlaub zu tun gehabt. Und weil das eigentlich interessant ist, wann es blüht, zu welchem Zeitpunkt oder zu welcher Jahreszeit, bin ich sukzessive auf das gekommen. Es ist so, wir haben im Obstbau immer das Problem mit dem Blütenfrost. Das heißt vor allem bei Kirsche, Marille, Zwetschge, bei allen Obstsorten, dass es Frostschäden geben kann zur Blütezeit. Und da die Olive eigentlich erst Anfang Juni blüht und was wir da jetzt so schön sehen in der Steiermark, haben wir da keine Probleme mit einem Blütenfrost. Und das war einer der Hauptgründe, dass ich mich zu dieser Frucht entschlossen habe.
9: Seine ersten 100 Bäume, die er in Spanien bestellt hatte, pflanzte Martin Mittendrein im April 2022.
8: Wir stehen da, der erste Olivenhain, den was ich angelegt habe, das ist auf einer grünen Fläche gewesen, wo mein Verpächter, was Obstbau gehabt hat und was ich gepachtet habe, mir zur Verfügung gestellt hat. Der ist pensioniert und ich habe seine Obstbauflächen gepachtet und diese leere Fläche war mir zu schade, um nur Gras zu mähen etc. Und dann habe ich gesagt, du, ich hätte eine Idee, machen wir Oliven. Und er war voll begeistert. Er ist auch olivenaffin und ja, so ist es zustande gekommen. Wir haben da 7, 8 Leute, sehr viele Bekannte, die was mir Gott sei Dank unentgeltlich geholfen haben. Und dann haben wir halt begonnen mit Minipacker, Loch ausbuddeln, wo ich selber umgesessen bin. Und dann haben wir einen Schotter reingegeben, dass ja eine Drainageschicht da ist, weil es hat ja die Literatur irgendwo geschrieben. Und ja, sehr unprofessionell sind wir das begonnen. Und ja, mittlerweile machen wir es anders, weil wir gesehen haben, es funktioniert anders. Es hat so begonnen, wir haben das recht großzügig gepflanzt, weil wir nicht gewusst haben, wie das genau funktioniert. Und somit hat die Pflanze bei der Pflanzung im Jahr 2022 sehr viel Platz bekommen. Aber weil ich aus dem Obstbau komme, bin ich drauf gekommen, na, das ist ja eigentlich ein Blödsinn. Man muss das ein bisschen einsetzen, dass man schnell in den Ertrag kommt. Dann haben wir im Jahr darauf noch eine Zwischenpflanzung gemacht zwischen den bestehenden Bäumen. Und wir haben jetzt circa von Pflanze zu Pflanze 1,50 Meter, was mir als vernünftig erscheint.
9: Im Laufe der vergangenen 4 Jahre hat Martin Mittendrein die Bedürfnisse seiner Olivenbäume immer besser kennengelernt.
8: Also mal anschauen und dann haben die schön zu wachsen begonnen. Dann hat es wieder Schädlinge gegeben, diese Olivenmotte, die hat einmal die Triebspitzen angefressen. Dann ist das Reh gekommen, dann ist der Hase gekommen und alles, was neu ist, ist interessant. Aber es hat sich trotzdem gut entwickelt, sind gut angewachsen und die Olive ist zu betrachten wie jedes andere Obst und so gehört es auch gepflegt.
9: 2025, als im nördlicheren Teil Österreichs, in Niederösterreich und dem Burgenland, die Olivenernte aufgrund der Kälte ausfiel, hatte Martin Mittendrein im Süden eine gute Ernte und er entschied sich erstmals Öl zu pressen. Er fuhr dazu zu einem Olivenbauern in Niederösterreich, der sich selbst eine kleine Presse angeschafft hatte. Aus 80 Kilo Ernte wurden 7 Liter Öl.
8: Es hat halt einen Tag gedauert, er hat eine traditionelle Presse, wie man das vielleicht aus dem Urlaub kennt, mit Steinmühle und Mattenpresse. Aber in Zukunft sind wir angehalten, dass wir uns eine moderne Maschine beschaffen. Wir haben unser erstes gepresstes Öl natürlich sofort vor Ort beim Pressen verkostet. nach der Absetzung, wie halt der Produktionsverlauf ist, aber schwierig zu beschreiben, wie das war. Es hat einen nussigen Ton gehabt. Für mich war es das allerbeste Olivenöl, was es überhaupt gibt. Nicht? Natürlich, wenn es das erste und das eigene ist.
9: Erst am Montag vergangener Woche, zwei Tage vor dem Interview, hat Martin mittendrein auf einem neu gepachteten Südhang an einem einzigen Tag 2000 neue Olivenbäume gesetzt.
8: Wir haben um 7 Uhr eigentlich in der Früh begonnen, da haben wir ein bisschen was ausgemessen. Sehr viele helfende Hände habe ich gehabt, muss ich sagen. Meine Mitarbeiter, was ich sowieso am Hof habe, und dann sehr gute Bekannte, die quasi nur auf Abruf bereit waren, die haben mir geholfen. Ich bin eigentlich eh nur am Traktor gesessen und bin mit der Fräse vorausgefahren und die ganzen helfenden Hände sind mir hinterhergeeilt. Die Idee dahinter ist immer, einen Baum zu pflanzen und etwas zu ernten, wir können wirtschaftlichen Erfolg bringen. Und da muss man es gleich ein bisschen in einer gewissen Masse machen. Und somit ist es gekommen, dass ich gleich ein bisschen mehr probiere. Und aufgrund der Exklusivität und der derzeitigen Marktlage werden wir vielleicht das ist eine vage Hoffnung, dass wir in 5 Jahren mal vielleicht 200 Liter Öl haben und aufgrund der Exklusivität das vernünftig vermarkten können, dass man da dann schon einen Profit erwirtschaften kann.
10: In 10 Jahren glaube ich sicher, dass es den einen oder anderen gibt, die heute schon mit so viel Euphorie an die Olive herangehen, dass sie ziemlich sicher hier auch Öle produzieren können und werden, wenn sie auch bereit sind, diese geschmacklichen Komponenten, der eine oder andere auch vielleicht noch sich anzueignen, weil es ist nicht etwas, was man von heute auf morgen kann, man muss es einfach lernen.
9: Geht es nach der Prognose von Sensorikerin Romana Fertl, wird man bis 2036 Olivenöl aus Österreich normal kaufen können. Allerdings nicht im Supermarkt, wo generell in aller Regel kein hochwertiges Öl zu bekommen sei, so Romana Fertl. Sehr wohl aber ab Hof, im Weinhandel oder in Feinkostläden.
10: Sie müssen auch diesen, sage ich jetzt, für viele Menschen, sage ich jetzt da den eher unbekannten Geschmack eines Olivenöls kennenlernen. Dieses fruchtig-bittere, scharfe und nicht das leicht ranzige, schlammig-stichige der meisten Öle, die wir billig kaufen.
6: Ich glaube, dass die Frau Fertl da schon recht hat, dass das in 10 Jahren ein Produkt am Markt sein wird.
9: Die österreichischen Olivenpioniere und Wahlmörbischer Sabine Haider und Franz Günther.
1: Das ist jetzt positiv, dass ich vor einem Jahr, das ist auch Ausgabenrechnung vor einem Jahr, wirst 30 positiv sein können, weil wir halt jetzt schon sehr viele Jahre gehabt haben, wo man investiert hat. Ich lade Sie gerne ein, noch auf ein Schnitzel in der Tschada im Mörbisch, dass wir noch, wenn wir das erste Mal positiv sind, dann können wir wieder ein Interview machen.
7: Utopie oder lukrative Zukunftsvision über Olivenöl aus Österreich hat Jonathan Scheucher berichtet. Das war Moment Kulinarium. Kommende Woche an dieser Stelle geht es um Weizenbrot aus Sauerteig. Redaktion Matthias Däuble.
2: Ja, und hier in Ö1 durch den Nachmittag führt nicht nur ich, Klaus Birschner, sondern auch die zwei Ö1-Club-Mitglieder Jutta und Christian Heugl aus Hallein sind da. Und sie waren in Skandinavien unterwegs. Sie haben mir erzählt, da ist alles schon sehr digitalisiert im Alltag. Fürs Hotel brauchen sie 3-mal verschiedene Codes pro Tag, um die Tür aufmachen zu können vom Zimmer. Und dann ist das nicht mehr gegangen und dann haben Sie telefoniert, Frau Heugl?
11: Ja, genau. Wir sind ausgesperrt gewesen in dem Fall, weil der täglich wechselnde Code nicht funktioniert hat. Und dann wurde ich eben verbunden an eine Kollegin und ich war nach dem Gespräch eigentlich gar nicht sicher, ob ich jetzt noch mit einem wirklichen Menschen gesprochen habe oder ob es dann schon die KI war.
2: Tja, und um künstliche Intelligenz geht's auch jetzt in einem geschichtlichen Abriss.
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2: Die Befürchtungen sind groß, dass die künstliche Intelligenz zu Massenarbeitslosigkeit führt. Ein Blick in die Vergangenheit zeigt, dass es diese Ängste auch schon in früheren Zeiten gegeben hat, wenn der Mensch neue Technologien entwickelt hat. Und dennoch ist die Situation heute anders. Erfahren Sie dazu nun mehr vom Volkswirt Klaus Brettner im 5. und letzten Teil Aufwärtstrend mit Rückschlägen von Wirtschaftswachstum und Wohlstandsmehrung.
12: Es hat sich die technologische Entwicklung immer weiter in dem Sinn entwickelt, dass es immer einfacher wird, Arbeitskraft tatsächlich zu ersetzen. Historisch war es so, wenn man sich jetzt ansieht, in der industriellen Revolution zum Beispiel der mechanische Webstuhl, als der eingeführt wurde, gab es eben ähnliche Befürchtungen. Was der gemacht hat, war die Produktivität in der Textilindustrie um den Faktor 3 zu erhöhen. Jetzt hat man sich damals gedacht, wenn die Produktivität um den Faktor 3 erhöht wird, dann brauche ich nur ein Drittel der Arbeitskräfte. Das heißt, es wird Massenarbeit geben. Ist aber nicht eingetroffen, weil gleichzeitig diese technologischen Entwicklungen dazu führten, dass Textilien billiger wurden, mehr Leute Textilien kaufen konnten, insgesamt die Einkommen gestiegen sind, weil die Firmenbesitzer natürlich mehr Profite hatten, die Leute, die mit den Webstühlen arbeiteten, produktiver waren und höhere Löhne hatten und sich dann die Textilien erst leisten konnten. Das heißt, in der Zeit ist es dann dazu gekommen, dass die Nachfrage nach Textilien sich verfünffacht hat. Wenn jetzt die Produktivität sich verdreifacht und die Nachfrage verfünffacht, heißt das, ich brauche danach noch mehr Arbeitskräfte als davor. Und deshalb ist es nicht zu Massenarbeitslosigkeit gekommen. Jetzt gehen wir in der Geschichte dann weiter und sagen, okay, jetzt sind wir in den 1970er, 80er, 90er Jahren mit dem Einsatz von Industrierobotern. Ändert sich da etwas? Jetzt könnte man sagen, ja, weil die können jetzt plötzlich perfekt die Arbeitskraft ersetzen. Also ich brauche jetzt nicht mehr nur ein Drittel, sondern ich könnte für viele Arbeitsschritte jetzt mit gar keiner Arbeit mehr auskommen. Also wenn man sich so Fotos anschaut, man hat das Fließband und das Fließband wird von Industrierobotern betätigt. Und das erste Mal in der Geschichte wird es möglich, dass wirklich Kapital alleine ohne Arbeitsinput Output produziert. Wenn man jetzt davon ausgeht, dass menschliche Arbeitskraft komplett ersetzt werden kann, dann ist dieser Kompensationsmechanismus nicht mehr wirksam. Weil wenn ich dann sage, ich habe einen Anstieg der Nachfrage um den Faktor 5, dann führt das trotzdem nicht dazu, dass ich mehr Arbeitskräfte brauche, weil die Roboter ja alle ersetzen. Deshalb gab es die Befürchtung, dass es da bei diesen neuen Technologien zu Massenarbeitslosigkeit kommen kann. Hat sich aber in der Form jetzt auch nicht materialisiert. Also Industrieroboter sind jetzt in den letzten 20 Jahren sehr stark angestiegen, die Nutzung. Was man aber sehen konnte, war, dass die Leute, die in dem Bereich arbeiteten, niedrigere Löhne hatten und eben eine starke Abwanderung stattfand von diesem Industriesektor, wo Roboter stark eingesetzt werden, in den Bereich der Dienstleistungen, wo Automatisierung in der Form noch nicht so stark stattfinden konnte. Das heißt, eine strukturelle Verschiebung letztlich in Arbeit, aber insgesamt keine Massenarbeitslosigkeit. Und jetzt kommt die KI dazu, wo man eben vielleicht vor 10 Jahren noch gesagt hätte zu Leuten, ja, wenn du nicht automatisiert werden willst, investiere in deine Bildung, lern programmieren und so weiter. Und jetzt plötzlich ist die KI da, die genau diese Sachen automatisieren kann. Und das wird jetzt zum ersten Mal in der Menschheitsgeschichte möglich, dass kognitive Fähigkeiten automatisiert werden und durch Maschinen bereitgestellt werden. Und das führt natürlich zu neuen Effekten, die jetzt in der Form noch nicht so untersucht werden. Also es hätte dann im Gegensatz zur Automatisierung durch Industrieroboter, die eher Routinetätigkeiten und niedrig qualifizierte Bereiche betrifft, den Effekt, dass plötzlich diese Ungleichheit weniger stark ausgeprägt wird, weil jetzt plötzlich auch die Hocheinkommensbezieher von Automatisierung betroffen sind. Dann gibt es aber wieder das Gegenargument, wo man sagt, naja, es ist aber noch nicht so, dass die KI uns komplett ersetzen kann, wie der Industrieroboter vielleicht den Fließbandarbeiter, sondern dass wir in einer Situation sind, wo man die Leute immer noch braucht in diesen Bereichen. Also was weiß ich, zum Beispiel in der Radiologie kann die KI besser Krebs vorhersagen, als ein Mensch das jemals könnte, aber man braucht den menschlichen Arzt noch immer, um mit den Patientinnen und Patienten zu kommunizieren, um eben das Ganze zu überprüfen, um verschiedene manuelle Tätigkeiten durchzuführen. Das heißt, es kommt hier nicht zu einem vollständigen Ersetzen, sondern teilweise sogar zu einer Erhöhung der Nachfrage in diesen Bereichen. Und auch wenn wir jetzt die KI verwenden für verschiedene Bereiche, dann wissen wir ja auch, die halluziniert und wir brauchen immer jemanden, der noch drüber schaut. Funktioniert es wirklich? Aber wenn jemand drüber schaut, dann sieht man, hoppala, da ist noch was falsch, da muss man noch einmal eingreifen. Man kann die Menschen hier noch nicht vollständig ersetzen.
2: Aufwärtstrend mit Rückschlägen von Wirtschaftswachstum und Wohlstandsmehrung. Durch diese Betrifft-Geschichte-Woche begleitet hat sie Klaus Prettner von der Fakultät für Volkswirtschaftslehre der Wirtschaftsuniversität Wien. Gestaltung Andreas Wolf, Redaktion Xaver Forthuber.
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14: Im Studio Andreas Lechner. Strom soll im kommenden Jahr günstiger werden, denn die neue Deutschlandleitung geht in Betrieb. Österreich soll dann vom günstigeren Strom der Nachbarn profitieren, wie Paul Siehorsch berichtet.
15: Die neue Leitung verläuft mehrere Kilometer durch Oberösterreich und weiter durch Bayern. Sie soll künftig vorwiegend Strom aus Deutschland nach Österreich bringen. Jetzt ist Österreich fast komplett entkoppelt vom Strommarkt des Nachbarn. Gerhard Christina von der Austrian Power Grid.
16: Österreich ist speziell in den Wintermonaten als Importland oft nicht in der Lage, günstigen Strom aus dem Ausland zu beziehen und muss dann auf nationaler Ebene mit teuren Gaskraftwerken diesen Strombedarf decken.
15: In Deutschland gibt es etwa mehr Windkraft als bei uns. Die Verbindung mit dem Nachbarn kann also günstigen Strom nach Österreich bringen. Der günstigere Import soll laut APG Strom zwischen 40% und 60% günstiger machen in Österreich. Das soll auch bei den Haushaltskunden ankommen, verspricht das Energieministerium.
14: Der heimische Tourismus steuert heuer bei den Buchungen auf einen neuen Rekordwert zu. Zwischen Jänner und Mai haben die Nächtigungszahlen im Vergleich zum Vorjahr nämlich um 2,3% auf mehr als 64 Millionen zugelegt. Das entspricht einem Anstieg von 1,4 Millionen Übernachtungen, wie aus vorläufigen Ergebnissen der Statistik Austria hervorgeht. Besonders viele Gäste sind heuer im Mai rund um Pfingsten aus dem Ausland nach Österreich gekommen, die meisten aus Deutschland. Die Deutsche Bahn hat vor kurzem bekannt gegeben, was zu dem zweistündigen Zugausfall in der Nacht auf Dienstag geführt hat. Die Ursache für den deutschlandweiten Zugausfall dürfte laut Bahn ein fehlerhaftes Computer-Update gewesen sein, das den kompletten Bahnfunk und damit jeden Zug deutschlandweit lahmgelegt hat. Sabotage wird von den Sicherheitsbehörden ausgeschlossen. Lange Haftstrafen gibt es im Prozess um eine in der Türkei vergiftete Familie. Eine Hamburger Familie ist im vergangenen Jahr in Istanbul nach einer Vergiftung mit Insektiziden gestorben. Vier Angeklagte müssen nun lange ins Gefängnis, Martin Gachler.
17: Vier der sechs Angeklagten sind heute schuldig gesprochen worden. Der Betreiber des Hotels zu 13 Jahren und 4 Monaten Haft, der Inhaber der Schädlingsbekämpfungsfirma und sein Sohn zu je 18 Jahren Haft und ein Mitarbeiter zu 12 Jahren und 2 Monaten Haft. Die Urteile sind nicht rechtskräftig. Im November sind Vater, Mutter und die zwei kleinen Kinder im Urlaub in Istanbul mit Erbrechen und Übelkeit ins Spital gebracht worden und dann gestorben. Schuld war nicht, wie zuerst gedacht, eine Lebensmittelvergiftung, sondern ein Insektengift, das im Hotel zur Schädlingsbekämpfung eingesetzt worden ist, wie ein Gutachten später festgestellt hat.
14: Wehrpflichtige Männer aus der Ukraine werden bald keinen Schutzstatus mehr in der EU bekommen. Die Ukraine habe um diesen Schritt gebeten, sagt EU-Kommissar Magnus Brunner. Berichtet in Brüssel Tim Kupal.
18: Dem Kriegsdienst in der Ukraine durch Flucht ins EU-Ausland entgehen, das soll bald nicht mehr möglich sein. Der besondere Schutzstatus, der seit Beginn des Ukraine-Kriegs für alle ukrainischen Kriegsflüchtlinge gilt, soll zwar bis mindestens 2028 weiter gelten, aber mit einer Ausnahme: nicht mehr für Männer zwischen 23 und 60 Jahren. EU-Kommissar Magnus Brunner.
19: Wenn Sie keine Bestätigung haben, dass Sie dürfen von der Ukraine, dann dürfen Sie nicht mehr in die Europäische Union mit diesem Schutzstatus einreisen.
18: Die EU-Kommission folge einer direkten Bitte der Ukraine, so Brunner.
19: Weil sie natürlich die Verteidigungsfähigkeit auch weiter aufrechterhalten müssen und wollen.
18: Die Zustimmung der EU-Mitgliedstaaten wird noch im Juli erwartet.
14: Berichtet Tim Kupal. Mordalarm gibt es in Wien. In einer Wohnung in Wien-Mariahilf ist gestern Abend die Leiche einer 70-jährigen Frau entdeckt worden. Die Polizei geht von Mord aus, wie Daniel Ammerhauser berichtet.
20: Die 70-jährige Frau wird von Freunden in der Wohnung an der linken Wienseile kurz nach 21 Uhr aufgefunden. Sie alarmieren die Einsatzkräfte. Der Notarzt kann nur mehr den Tod der Frau feststellen. Da die Frau laut Ermittlern offensichtliche Verletzungen aufweist, geht man davon aus, dass sie gewaltsam ums Leben gekommen ist. Laut Polizei wird in alle Richtungen ermittelt. Weitere Informationen werden aus ermittlungstaktischen Gründen derzeit nicht mitgeteilt.
14: Berichtet Daniel Ammerhauser. Das waren die Nachrichten und damit zum aktuellen Wetter in Österreich und Jörg Stibor.
21: 37,5 Grad vor kurzem in Gensandorf, 36 jetzt in Andau und Innsbruck, 35 in Schärding. Brütend heiß und meist sonnig geht es auch in den nächsten Stunden weiter. Nennenswerte Quellwolken gibt es am ersten im Berg- und Hügelland. Im Alpenbereich weht mitunter lebhafter Nordostwind. Morgen steigert sich die Hitze dann auf 32 bis 39 Grad und wieder scheint größtenteils die Sonne. Am Nachmittag und am Abend sind von der Silvretta bis zu den Hohen Tauern aber einzelne, teils heftige Wärmegewitter möglich. Am Sonntag Höhepunkt der Hitze mit Höchstwerten meist zwischen 33 und 40 Grad, am heißesten in Niederösterreich und Wien. Im Westen am Nachmittag aber einige Regenschauer und Gewitter. So viel zum Wetter mit Jörg Stibor.
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2: Ja, Klaus Pirschner begleitet Sie durch den Nachmittag und mit mir das Ehepaar Heugel aus Salzburg. Herr Heugel ist Buchautor, Frau Heugel ist Fremdenführerin. Sie sind beide Ö1-Clubmitglieder und Sie sind auch Fremdenführerin, Frau Heugel, in Salzburg für Literatur, etwa zu Peter Handke und Thomas Bernhard. Sie sagen, Ö1 ist da für Sie auch hilfreich. Wie denn?
11: Hilfreich insofern, als es ja auch die Radiogeschichten gibt. Und da hole ich mir dann manchmal Tipps einfach und habe auch schon einige Bücher gekauft von den Ausschnitten, von den Büchern, die da vorgestellt worden sind. Ja, und Salzburg hat nicht nur die wirklichen Poeten Handke und Bernhard, sondern es gibt natürlich auch die Birgit Birnbacher, es gibt Wolf Haas, der vorkommt, Stefan Zweig natürlich, Theresa Breauer, also da gibt es ein breites Feld, da gibt es genug zu erzählen.
2: Und Sie gehen an Orte, wo die auch gewirkt, gelebt haben und kann man mit ihnen erleben?
11: Genau. Ich suche mir dann Orte, die einen Bezug haben zu diesen Autoren, entweder, dass sie dort gewohnt haben oder dass sie etwas über Salzburg geschrieben haben. Da gibt es wirklich ein breites Feld, das sehr unterhaltend ist.
2: Ja, und um eine Literatin bzw. ihren Bruder geht es auch jetzt. Derzeit sind ja in Klagenfurt wieder die Tage der Literatur. Das Wettlesen ist eröffnet. Der Ingeborg-Bachmann-Preis wird verliehen und es geht jetzt um Ingeborg Bachmann und ihren Bruder. Ehepaar Heugel, auch Co-ModeratorInnen heute. Sie sagen die kommende Stunde jetzt auch mal an.
0: Dass sie dieses Jahr 100 Jahre alt wird, erscheint eher unglaublich. Denn ich sehe sie heute aus meiner Perspektive als alter Mann, fast als junges Mädchen. Das sagt Heinz Bachmann, der Bruder von Ingeborg Bachmann.
11: Der Geophysiker ist mit seiner um 13 Jahre älteren Schwester Ingeborg in Kärnten aufgewachsen. Trotz seiner internationalen Karriere in der Öl- und Gasindustrie ist die Verbindung zu ihr zeitlebens eng geblieben. Heinz Bachmann lebt in England nahe Oxford. 2023 veröffentlicht er das Erinnerungsbuch Ingeborg Bachmann, meine Schwester. Heinz Bachmann zeichnet da ein sehr persönliches Bild der Schriftstellerin und zeigt sie als lebensfrohe und der Familie zugewandten Person.
2: Ja, und Julia Zabach hat mit Heinz Bachmann gesprochen, eben über die Beziehung zu seiner Schwester. Ihren literarischen Nachlass über die öffentliche und die private Person, ihre Rezeption und ihren Mythos, sowie über seinen Blick auf Leben und Werk der Schriftstellerin.

0: Im Gespräch.
1: Heinz Bachmann, Sie sind 87 Jahre alt. Die Öffentlichkeit kennt Sie vor allem als Bruder von Ingeborg Bachmann. Gemeinsam mit Ihrer Schwester Isolde verwalten Sie Ihren literarischen Nachlass. Aber Sie haben natürlich auch ein eigenes Leben geführt. Wenn Sie heute auf Ihr Leben zurückblicken, wofür sind Sie besonders dankbar?
2: Besonders dankbar bin ich, dass ich dieses Alter erreicht habe, ja, und dass mir meine Schwester auch einen Weg gezeigt hat, denn es war als so viel jüngerer Bruder nicht so einfach. Ich musste mich ja irgendwie darauf einstellen, soll ich auch Schriftsteller werden? Die Idee hat mich eher, ich habe das Gefühl gehabt, das könnte ich nicht. Ich musste also einen anderen Weg finden. Und eine berühmte große Schwester zu haben, war eine große Herausforderung. Und ich bin dann meinen eigenen Weg gegangen, habe Geologie studiert und dann mich auf Geophysik spezialisiert, habe in der Ölindustrie gearbeitet, was jetzt im Rückblick also vielleicht nicht so positiv ist.
1: Also der Erfolg Ihrer Schwester war schon, wenn ich das richtig verstanden habe, auch Ansporn, Herausforderung oder vielleicht auch Verpflichtung für Ihr eigenes Leben?
2: Auf jeden Fall, ja. Es war Herausforderung und dann auch Verpflichtung. Und aber das ist etwas sehr Positives. Ich glaube, dass wir alle so aktiv geblieben sind, ist auch darauf zurückzuführen, dass man sich nicht zurücksetzt und Dinge laufen lässt, sondern dass man die Initiative hat. Und für uns war es sehr wichtig, Ingeborgs Werk natürlich zu fördern. Und es war eine nicht immer leichte Aufgabe.
1: Sie haben einmal gesagt, dass Ihnen das Bewusstsein für die ökologischen Folgen der Ölindustrie lange gefehlt habe. Heute engagieren Sie sich für Klimaschutz. Wie kam es zu diesem Umdenken?
2: Naja, das Umdenken ist einfach, nachdem ich doch ein Wissenschaftler bin, die unleugnbaren Daten sind also so eindeutig, dass man das nicht mehr leugnen kann. Und ich bin entsetzt, dass es da immer noch Leute gibt, die das leicht nehmen. Es wird schon nichts passieren. Ja? Ich muss sagen, die Initiative muss auch sehr stark von der Politik kommen. Denn von alleine geht das nicht. Aber ich versuche wenigstens, Leute davon zu überzeugen, dass das eine echte Gefahr ist. Dazu habe ich zu sagen, dass in der Ölindustrie auf dem technischen Niveau, dass es da niemanden mehr gibt, der nicht diese Problematik kennt und überzeugt ist, dass wir von Öl und Gas wegkommen müssen. Und ich habe in Großbritannien mein Haus fast in ein Passivhaus verwandelt. Es hat PV auf der Nord- und auf der Südseite, Batterie, ein elektrisches Auto. Also wir sind fast unabhängig vom Netz. Und mir ist das sehr wichtig, dass ich diesen Schritt gemacht habe, der ja nicht so einfach war. Es war auch bis vor etwa 20 Jahren war das auch nicht so eindeutig. Aber heutzutage gibt es niemanden mehr in der Ölindustrie und das scheint mir wichtig, der nicht davon überzeugt wäre, dass diese Umstellung gemacht werden muss auf die erneuerbaren Energien.
1: Sie und Ihre Schwester haben sehr unterschiedliche Lebenswege gewählt. Sie haben es bereits gesagt, Sie ein eher klassisches Berufs- und Familienleben, Ihre Schwester Ingeborg Bachmann eine Existenz als Schriftstellerin, die bewusst mit Konventionen brach. Haben Sie diese Unterschiede stark wahrgenommen? Und was, glauben Sie, waren die Gründe für diese sehr unterschiedlichen Lebenswege?
2: Ja, wir waren natürlich in vieler Hinsicht unterschiedlich, weil ich einen Beruf eingeschlagen habe mit Anstellung, obwohl ich dann später als Konsulent sozusagen freiberuflich gearbeitet habe. Aber es ist wirklich unglaublich mutig von meiner Schwester gewesen, diesen Weg alleine zu gehen und keine Unterstützung zu haben. Sie war sehr oft am Rande des Bankrotts. Und ich erinnere mich auch an eine Anekdote, dass sie irgendwo in Süditalien ist ihr plötzlich das Geld ausgegangen. Was macht da eine Frau? Und sie hat Gott sei Dank noch genügend Geld gehabt, um ein Telegramm zu schicken an, ich weiß nicht an wen, ob an den Verlag oder an meine Eltern, die ja auch, unsere Eltern haben sie immer unterstützt, auch finanziell. Aber man muss sich das vorstellen, das ist eine, vor allem in der damaligen Zeit, wirklich problematisch, in so einer Situation zu sein.
1: Also kein leichter Weg, den sie eingeschlagen hat.
2: Nein, wir haben auch Pläne geschmiedet, zeitweise. Ich glaube, eben weil ihr eine Unterstützung im Beruflichen gefehlt hat, haben wir sogar erwogen, einmal nach London zusammenzuziehen. Aber die finanziellen Möglichkeiten waren sehr beschränkt, weil London damals, ist auch heute, unglaublich teuer. Und dass wir dort hätten zu dritt leben können. Und Ingeborg, dass sie ein Zimmer gehabt hätte, das, wo sie in Ruhe schreiben kann. Ja. Wir haben das dann letzten Endes aufgegeben. Es war auch bei mir die Unsicherheit. Ich bin ja sehr oft versetzt worden von einem Land zum anderen, nach Afrika, in den Mittleren Osten und teilweise auch innerhalb von Europa, also Spanien. Naja, dadurch ist das natürlich gescheitert. Ja, es war also, es waren zu viele Unsicherheiten und die Kosten waren zu hoch. Und es war auch teilweise, vor allem in den späteren Jahren, sehr stressig. Unglaubliche Lesereisen. Sie hat da Wochen oder Monate lang aus dem Koffer gelebt, ja, und von einem Hotel zum anderen, von einer Lesung zur anderen. Und wir haben das schon sehr stark mitbekommen. Sie hat sich, als ich noch zu Hause war, ist sie also auch immer wieder gekommen, ich glaube, um Luft zu schöpfen und neue Pläne zu schmieden. Das war also, das Zuhause war der Halt.
1: Wenn Sie an Ingeborg Bachmann denken, wer kommt Ihnen zuerst in den Sinn? Die weltberühmte Schriftstellerin oder die große Schwester?
2: Auf jeden Fall die große Schwester, obwohl wir ihr Leben ja sehr intensiv verfolgt haben. Ne? Das war immer ein Ereignis, wenn sie nach Haus gekommen ist. Ihre Erzählungen, ihre Anekdoten und auch ihr Pläne schmieden. Ja? Also es war schon eine Mischung von, was sie beruflich bewegt hat. Und einfach das in der Familie zu sein und keine Angst zu haben. Ja. Ich glaube, da konnte sie sich wirklich entspannen.
1: Ingeborg Bachmann war 13 Jahre älter als Sie. Als Sie ein Kind waren, war sie eigentlich schon eine junge Frau. Wie haben Sie sie damals erlebt?
2: Die erste ist unglaublich intensive Erinnerung, die geht an die Kriegszeit zurück. Das erste große Bombardement auf Klagenfurt. Und wie mich vor allem Ingeborg, aber beide Schwestern, wir waren allein im Haus in Klagenfurt bei diesem schweren Bombenangriff, wie sie mich in den Bunker geschleppt haben und ich mich gewehrt habe, weil ich das natürlich nicht verstanden habe. Später, als ich dann schon zur Schule ging und Ingeborg in Wien studiert hat, war das immer auch ein großes Ereignis, weil ich das natürlich nicht verstanden habe. Später, als ich dann schon zur Schule ging und Ingeborg in Wien studiert hat, war das immer auch ein großes Ereignis. Für uns war das

0: Dadurch bin ich diesen Weg gegangen. Schöne Erinnerungen sind das Ankommen am Bahnhof. Also das war noch, als ich in der Schulzeit war, ihre Ankunft und die Aufregung, die sie erzeugt hat in der Familie. Denn sie hat immer eine Sonderstellung gehabt. Das war schon sehr früh der Fall. Also ich erinnere mich selbst, als wir da im Dorf waren und sie war 18, 19, hat es, wie soll ich sagen, das Gerücht gegeben, sie ist eine Dichterin. Hat man das Raunen, ist durch das Dorf gegangen, ja.
1: Wann aber wurde Ihnen, Heinz Bachmann, zum ersten Mal bewusst, dass Ihre Schwester etwas Außergewöhnliches schreibt?
0: Das hat also schon sehr früh in der Wiener Zeit angefangen. Ich meine, dass jemand erstens in die Großstadt zieht und das war damals wirklich noch etwas Besonderes. Ja, heute, das sind ganz andere Perspektiven. Und nicht nur, dass sie auch schon Geld verdient während des Studiums, dass sie offensichtlich schon Erfolg hat, im Radio gesendet wird, Lesungen. Und das war für mich schon also sehr früh etwas Ungewöhnliches.
1: Auf einem alten Familienfoto sieht man, wie Ingeborg Bachmann im Sommer 1939 Windeln ihres kleinen Bruders wäscht. Welche Rolle haben Sie, Heinz Bachmann, im Leben Ihrer Schwester gespielt?
0: Das ist dokumentiert, dass sie sich unglaublich um mich gekümmert hat, vom ersten Tag an. Und es soll da sogar gewissermaßen einen Streit mit der Mutter gegeben haben, die da ihre Mutterrolle angegriffen gefühlt hat. Und das hat sich eigentlich weiter durch das Leben gezogen. Sie war an meinem Studium interessiert und dass ich eben auch wirklich, wie man so sagt, im Leben weiterkomme, aber auch einen besonderen Blick auf die Welt habe, dass man sich nicht leicht von Gerüchten, Schlagworten und vor allem heute, ich glaube, sie wäre entsetzt über die sozialen Medien, diese eigentlich Hetzkampagnen, die sehr leicht passieren können, ja, und den Leute völlig ausgeliefert sein können. Und es war ja wichtig, diesen klaren Blick nicht zu verlieren, was wirklich und was wichtig ist.
1: Sie haben erzählt, Ihre Mutter soll zeitweise das Gefühl gehabt haben, Ingeborg nehme ihr einen Teil der Mutterrolle ab. War Ingeborg Bachmann jemand, der schon früh Verantwortung übernommen hat?
0: Absolut. Das war ihre Stärke. Und das sieht man auch schon in ihren Frühwerken, wie sie noch in Wien gearbeitet hat. Dieses präzise Denken und die Verantwortung, die man hat, der Welt gegenüber und den Mitmenschen gegenüber. Und das ist etwas, das bis zu ihrem Tod der Fall war.
1: Ingeborg Bachmann setzte sich bereits früh mit gesellschaftlichen und politischen Fragen auseinander und thematisierte später unter anderem in ihren Gedichtbänden die Nachwirkungen des Nationalsozialismus. War dieses politische Bewusstsein Ihrer Wahrnehmung nach schon früh erkennbar?
0: Das war auf jeden Fall sehr früh erkennbar. Und es wurde ja jedes Schriftstück, jede Veröffentlichung meiner Schwester wurde im Haus auch gelesen. Und bestimmte Sachen wie Unter Mördern und Ehren, das war also schon, ich glaube, das hat auch heute noch viel Gültigkeit oder Wiedergültigkeit, wenn man sich die Welt und die Entwicklung anschaut und ihre Gedichte wie alle Tage, das ist, hat uns sehr bewegt.
1: Ja. Und hat sie Ihnen dieses politische Bewusstsein vielleicht auch weitergegeben?
0: Auf jeden Fall. Das war ihr auch wichtig. Und sie hat ja, wie Sie wissen, unser Vater hat leider 1932 um die Mitgliedschaft der NSDAP angesucht und ihr war es sehr wichtig, dass unser Vater seine Lebensgeschichte aufschreibt. Leider ist die nicht fertig geworden, weil er zu früh gestorben ist und eben auch Ingeborg. Ich weiß nicht, welche Version sie gesehen hat. Er hat daran gearbeitet und es gibt also ein

0: umfangreiches Heft, das sich vor allem mit der Frühzeit, mit der Kindheit und dem Ersten Weltkrieg beschäftigt und dann auch sehr detailliert mit dem Zweiten Weltkrieg. Und das Kapitel über den Zweiten Weltkrieg beginnt mit den Worten, mein Vater hat mit einem Kollegen gesprochen, der offensichtlich uneinsichtig war, was da passiert ist. Und der Kollege sagt, ich bedauere nichts. Und unser Vater schreibt dann, und ich habe ihm geantwortet, ich verfluche diese Zeit. Er war wirklich ein endgültig geheilter. Er hat immer von den ewig Gestrigen gesprochen.
1: Aber über die Kriegszeit, konnte man mit ihm darüber sprechen oder war das schwierig?
0: Das war sehr schwierig. Er hat in meiner Anwesenheit, er hat zu weinen angefangen, er hat gesagt, ich kann darüber nicht reden. Und es ist ihm offensichtlich leichter gefallen, darüber Notizen zu machen. Und die sind doch ziemlich umfangreich. Ja.
1: Wenn Sie sich erinnern, welche Rolle spielte Sprache eigentlich bei Ihnen zu Hause? Wurde viel erzählt, diskutiert und vielleicht auch vorgelesen?
0: Es wurde außerordentlich viel gelesen und auch darüber gesprochen. Also vor allem zwischen unserem Vater und Ingeborg. Das ist vielleicht weniger bekannt. Beide haben Balzac bewundert und sehr oft haben sie auch über die italienischen Klassiker, aber dann auf Italienisch gesprochen. Ich kann darüber also sehr wenig sagen, nachdem ich nicht Italienisch kann oder nicht gut genug. Und es waren also solche Gespräche waren in der Familie sehr häufig.
1: Mich interessiert auch die Beziehung zu ihrer Schwester als Erwachsene. Ingeborg Bachmann verließ ihre Geburtsstadt Klagenfurt im Herbst 1945, direkt nach dem Ende des Zweiten Weltkriegs, um ihr Studium zu beginnen. In den folgenden Jahrzehnten lebte sie an verschiedenen Orten Europas, wobei Rom schließlich zu ihrem wichtigsten Lebensmittelpunkt wurde. Wie war ihr Verhältnis zu ihrer Schwester über die Jahre hinweg und wie haben Sie auch den Kontakt aufrecht erhalten? Vielleicht können Sie das kurz skizzieren.
0: Ja, das war nicht immer leicht. Also zur Studienzeit, meiner Studienzeit ging das noch, ja. Sie ist sehr oft zu Weihnachten nach Klagenfurt gekommen und überhaupt die Germanisten wussten lange Zeit nicht, wie wichtig Klagenfurt war. Es hat die Meinung vorgeherrscht bis zum Briefwechsel mit Hans-Werner Henze, dass sie kaum je nach Klagenfurt gekommen wäre. Und dann hat sich herausgestellt, dass viele der Briefe entweder nach Klagenfurt gegangen sind oder in Klagenfurt geschrieben wurden. Und bis zu meinem Berufsanfang waren die Treffen relativ häufig in Klagenfurt, vor allem zu Feiertagen, Weihnachten. Und als ich dann beruflich tätig war, hat sich das natürlich sehr verkompliziert. Aber ich habe in Übersee relativ lange Ferien gehabt. Ich habe nach 12 Monaten Arbeit in den Tropen hatte ich 2 Monate Urlaub. Und erstens haben wir uns dann in Klagenfurt getroffen und dann bin ich, weil wir während dieser 2 Monate kurz verschiedene Wege gegangen sind, dann habe ich sie nach 1-2 Wochen in Rom besucht und wir sind dann ausgegangen. Ich bin dann mindestens 1 Woche geblieben und habe dadurch einiges von ihrem Leben eben mitbekommen. Wir sind auch tanzen gegangen, gut essen, ja.
1: Viele ihrer Erinnerungen haben sie später in ihrem Buch Ingeborg Bachmann, meine Schwester, festgehalten, das 2023 im Piper Verlag erschienen ist. Warum war es Ihnen wichtig, dieses Buch zu schreiben?
0: Ich habe, um ehrlich zu sein, ich habe nie daran gedacht, ein Buch zu schreiben. Und das ist der Piper Verlag an mich herangetreten. Und dann, als die Idee aufgekommen ist und mich der Lektor des Piper Verlages gedrängt hat, war das für mich eine sehr wichtige Aufgabe. Und da habe ich auch die Gelegenheit erfasst, über die letzten Tage Ingeborgs zu schreiben und wie es dazu gekommen ist.
1: Sie beginnen Ihr Buch sogar mit
0: Ingeborgs. Ja, ich beginne das Buch damit, wie ich vom Unfall erfahre. Und es war mir wichtig, das zu schildern, was da passiert ist, auch warum sie nicht in Rom begraben ist. Und die Umstände, denn es hat so viele Gerüchte gegeben, man hat von Mord, Selbstmord gesprochen. Und es wusste einige Leute, dass das Unsinn ist, aber in der Öffentlichkeit haben sich diese Gerüchte natürlich fortgepflanzt. Und die sind nie ganz weggegangen. Und also wie ich das Buch zu schreiben angefangen habe, war ich mir sicher, dass ich das ein für alle Mal klären möchte.
1: Von welchen Gerüchten sprechen wir hier? Können Sie das kurz ausführen?
0: Ja, es waren eben Gerüchte über den Medikamentmissbrauch. Es war in dem Sinn, vielleicht würde ich sagen, ich glaube, ich habe das klar dargestellt, kein Missbrauch, sondern es war eine ja fast kriminelle Medizin in dieser Zeit. Du nimmst Medikamente, ach ja, du hast Kopfweh, nimm das, du kannst nicht schlafen, nimm das. Und das wurde von einem Schweizer Ehepaar, er war Arzt, sie war es nicht, wurde praktisch gefördert. Und das hat solche Ausmaße angenommen, dass das ihr Leben unglaublich beeinflusst hat und eben auch die Todesursache war in dem Sinn, sie wurde schmerzunempfindlich durch bestimmte Medikamente und schlief mit einer brennenden Zigarette ein. Und die ganzen Konsequenzen, die das gehabt hat. Ne? Und das wollte ich einmal klarstellen. Ich hoffe, dass mir das gelungen ist. Und dann nach diesem ersten Kapitel gehe ich über, um das Zusammenleben und die gemeinsamen Erfahrungen und die Beziehungen zur Familie zu schildern.
1: Und der Familie war ihr Medikamentenmissbrauch, wenn man das heute so sagen würde, in dem Ausmaß nicht bewusst, oder?
0: Es war für mich offensichtlich, dass sie Schlafmittel genommen hat. Sie hat mich auch einmal in Rom geschickt in eine Apotheke, die sie wahrscheinlich schon kannten. Und ich habe etwas widerwillig dieses Medikament gekauft. Aber das Ausmaß, dessen waren wir uns nicht bewusst.
1: Heinz Bachmann, in Ihrem Buch entsteht das Bild einer Familie, die trotz aller Unterschiede sehr eng verbunden blieb. Was hat denn diesen Zusammenhalt ausgemacht?
0: Ja, dass wir immer alle füreinander da waren. Wenn jemand Probleme gehabt hat, wurde geholfen. Es hat auch als unser Vater, der als erster gestorben ist, es hat nie ein Problem über die Erbschaft gegeben oder so, oder Meinungsunterschiede. Und ich glaube, das ist das Grundlegende. Und das hat sich auch erhalten mit der neuen Generation. Ich arbeite mir auch jetzt, Isolde mit 98 Jahren nicht mehr Nachlass mitarbeitet, habe ich die Unterstützung meiner Neffen. Und es hat nie Streit gegeben. Es hat Meinungsunterschiede gegeben, aber das Wichtige ist, dass es keinen Streit gegeben hat.
1: Mhm. Gemeinsam mit Ihrer Schwester Isolde Moser haben Sie sehr lange den literarischen Nachlass von Ingeborg Bachmann verwaltet. Mittlerweile, Sie haben es erzählt, verwalten Sie ihn alleine. Das bedeutet Verantwortung für eines der bedeutendsten Werke der deutschsprachigen Literatur. Wie war es für Sie beide als Geschwister damals, diese Aufgabe nach Ihrem Tod zu übernehmen?
0: Es war für uns anfänglich überwältigend. Gab ja auch Verlagsschwierigkeiten, nachdem Ingeborg, als sie starb, gerade vom Piper Verlag zu Suhrkamp überwechseln wollte. Und das war während 90% ihres Werks bei Piper erschienen sind. Das war also eine sehr schwierige Situation. Aber das hat sich im Laufe der Jahre lösen lassen. Und wir sind sehr froh, dass die beiden Verlage jetzt dieses Projekt gemeinsam machen.
1: Was bedeutet es eigentlich ganz konkret, einen literarischen Nachlass zu verwalten? Also woraus besteht diese Arbeit, wenn Sie das jetzt jemandem erklären müssten?
0: Natürlich die Verantwortung ist den 95% den Herausgebern und in diesem Fall der Universität Salzburg und den Mitarbeitern überlassen. Und wir bekommen natürlich immer Fragen, ob bestimmte Sachen stimmen. Ja? Und wir kennen teilweise Hintergründe, die aus Briefen oder aus dem Werk nicht unbedingt hervorgehen. Ja? Und wir versuchen das auch bei Biografien. Es gibt ja viele so sind kleine Fehler, ja, aber bei einer Biografie versucht man doch, konkrete Daten anzugeben. Und manchmal sind die eben nicht allgemein bekannt. Da werden wir natürlich gefragt. Und wir versuchen immer, eine korrekte Antwort zu geben.
1: Ingeborg Bachmann starb 1973. Bereits wenige Jahre später waren Sie an der ersten Werkausgabe im Piper Verlag beteiligt. Rund 4 Jahrzehnte später legten Sie gemeinsam mit Ihrer Schwester Isolde Moser dem Literaturarchiv Salzburg sowie den Verlagen Suhrkamp und Piper den Grundstein für die neue historisch-kritische Gesamtausgabe. Warum war Ihnen diese neue Werkausgabe denn so wichtig?
0: Die Richtlinien für die neue Werkausgabe sind natürlich weitaus umfassender. Vom Editorischen her ist die Ausgabe von 1978 nicht mehr auf dem neuesten Stand. Es sind auch viele Sachen, die nicht drin, vor allem keine Briefwechsel, die aber auch historisch sehr wichtig sind. Die ganze, vor allem mit Enzensberger, da ist ja die ganze deutsche Literaturgeschichte drinnen, ne? Und solche Sachen. Das gibt ganz neue Aspekte für diese Ausgabe in Salzburg.
1: Heinz Bachmann, Sie haben es erzählt, Ingeborg Bachmann veröffentlichte zunächst im Piper Verlag, wechselte jedoch 1967 zu Suhrkamp. Dadurch waren ihre Werke schließlich auf 2 Verlage verteilt. Wie schwierig war es für die historisch-kritische Gesamtausgabe, eine gemeinsame Lösung zu finden?
0: Der Vertrag ist wohl das komplexeste Gebilde, das es überhaupt im Verlagswesen gibt. Es war also sehr wichtig, die Interessen der 2 Verlage, und teilweise kommen noch 3. Verlage dazu, nicht? Das Enzensberger oder Böll sind ja bei anderen Verlagen erschienen. Und es war wirklich ein sehr komplexes rechtliches Gebilde, um alle Parteien zufriedenzustellen.
1: Die Verhandlungen dauerten ja 2,5 Jahre. Was musste da alles geregelt werden?
0: Naja, man muss alle Aspekte, also auch der Übersetzungsrechte, der Verfilmungsrechte und so weiter, was da alles anfällt, das muss ins Detail geregelt werden. Und wann erscheinen Taschenbücher? Zuerst eine gebundene Ausgabe, dann Taschenbücher. Wer macht sie? Welche Rechte hat der eine oder der andere Verlag? Das ist natürlich keine einfache Sache, und daher hat das auch einige Zeit gedauert.
1: Viele Beobachter waren überrascht, dass die neue Gesamtausgabe nicht mit den bekannten Gedichten oder Erzählungen begann, sondern mit Male Oscuro, also mit den Traumaufzeichnungen, Briefen und Notizen aus einer sehr persönlichen Krisenzeit ihrer Schwester. Wegen der extremen biografischen Intimität und Selbstentblößung blieben diese Papiere ja jahrzehntelang unter strengem Verschluss. Warum haben Sie sich gerade für diesen Auftakt entschieden?
0: Das hat sich ergeben durch bestimmte herausgeberische Schwierigkeiten. Es war also ursprünglich nicht geplant, dass dieser Band als erstes herauskommt. Aber das ist eben auch ein Teil der Aufzeichnungen. Es ist darunter ja der Brief an die Ärzteschaft. Es fällt also in ein ähnliches Feld wie Briefe. Ist aber sehr interessant, was Ingeborg darüber gedacht hat, was sie über ihre Behandlung und über ihre Schwierigkeiten gedacht hat, die ja in ihr Werk eingegangen sind. Es ist also auch wichtig, dass das in einer schönen Edition gemacht wurde. Ja.
1: Die große Bachmann-Gesamtausgabe konnte nur entstehen, weil Sie und Ihre Schwester Isolde den sogenannten sensiblen Nachlass wie Tagebücher, Korrespondenzen, Krankheitszeugnisse und Unvollendetes früher geöffnet haben als ursprünglich vorgesehen. Viele Materialien hatten Sie selbst ja eigentlich noch bis 2025 gesperrt, und mit jeder Veröffentlichung aus dem Nachlass stellt sich auch eine grundsätzliche Frage: Darf man Texte veröffentlichen, die eine Autorin oder ein Autor selbst nie autorisiert hat? Wo ziehen Sie als Nachlassverwalter da die Grenze?
0: Also aus meiner Sicht, ich würde sagen, dass wenn Schriftstücke und Briefe erhalten bleiben, wenn sie von Interesse sind, also dass die eigentlich doch veröffentlicht werden sollen, solange noch eine verantwortungsvolle Edition möglich ist. Denn wenn alle Rechte frei sind, das ist nach dem Jahr 2043, dann kann man mit diesen Schriftstücken machen, was man will. Und man kann das eigentlich nicht mehr verhindern. Und das größte Problem für uns waren die Briefe. Und wir haben damals den gesamten Briefwechsel der Nationalbibliothek geschlossen übergeben. Das war fast ein Skandal in dieser Zeit, weil die Gesetzgebung der Privatsphäre, das war damals nicht so strikte. Und dass wir die Briefe auf 50 Jahre gesperrt haben, das war also etwas schockierend. Man hat das uns damals vorgeworfen, die Familie Bachmann will etwas verheimlichen. Aber es ging ja nicht um die Privatsphäre von Ingeborg, denn ihre Briefe sind hier irgendwo in der Welt und überall, ja, sondern es ging um den Schutz der Briefschreiber zum Großteil. Es waren eine geringe Anzahl an Durchschlägen da von ihren eigenen Briefen oder nicht abgeschickten Briefen. Aber es war unmöglich, alle Briefe zu lesen und zu entscheiden, ob die privat oder nicht privat sind oder ob man das einfach freigeben kann. Und auch sehr oft kannte man ja die Hintergründe nicht, was ein Briefschreiber eigentlich sagen will. Und es war uns also wichtig, die Briefschreiber zu schützen. Und als der erste Briefwechsel mit Hans-Werner Henze veröffentlicht wurde, waren die Leute überrascht. Ja, zuerst haben die Erben das auf 50 Jahre gesperrt. Und dann werden doch Briefe veröffentlicht. Und das, wir haben uns dann noch weitere Briefwechsel herangewagt. Und der Grund ist folgendermaßen. Erstens kann man es im Einvernehmen machen. Und wenn Briefschreiber nicht übereingekommen sind, dass der Briefwechsel vernichtet wird, dann werden diese Briefe einmal öffentlich. Und was passiert dann, wenn die Rechte erloschen sind? Dann kann jeder völlig aus dem Zusammenhang herausgerissen irgendetwas zitieren. Ingeborg oder wer auch immer hat das oder jenes gesagt. Und innerhalb der Urheberrechte kann man noch eine Ausgabe machen, die gut ediert ist und die Zusammenhänge herstellt. Und man kann auch bis zu einem gewissen Grad die Privatsphäre schützen.
1: Ein Teil des sensiblen Nachlasses, dessen Veröffentlichung extrem viel Aufsehen erregt hat, war eben der Briefwechsel mit Max Frisch. Mit ihm führte Ingeborg Bachmann von 1958 bis 1962 eine intensive und konfliktreiche Beziehung auch. Die Briefe zeigen eine Partnerschaft, die von großer Nähe, aber auch von Spannungen und von Eifersucht und ganz unterschiedlichen Erwartungen geprägt war. Und der Bruch dieser Beziehung, das war 1962, stürzte Ingeborg Bachmann ja auch in eine tiefe Krise. Was denken Sie, ermöglichen diese Dokumente ein tieferes Verständnis des Werks? Oder gibt es auch diese Gefahr, die Autorin nur auf ihre Biografie zu reduzieren? Also sollte man das Werk eines Autors vielleicht auch stärker für sich selbst sprechen lassen oder ist die Kenntnis des Lebens notwendig, um tiefer zu verstehen?
0: Aus meiner Sicht würde sagen, dass der Briefwechsel auch zum Verständnis der Situation und des Schreibens nötig ist. Vielleicht weniger bei meiner Schwester. Ihr Schreiben war weitaus verschlüsselter, würde ich es nennen, als Max Frisch. Und ich sehe das auch in meinem Namen, Seigantenbein.
1: In diesem Buch hat sie sich wiedererkannt.
0: Da erkennt man sie doch sehr deutlich wieder. Ja. Und ich glaube, meine Schwester war da vielleicht etwas vorsichtiger. Man schreibt ja immer über das Leben letzten Endes. Also sie schreibt ja nicht im leeren Raum. Und obwohl es ist also auch sehr autobiografisch, aber eben verschlüsselte. Der Briefwechsel von Max Frisch ist jetzt eigentlich mit der Aufhebung der Sperre wäre der ohnehin zugänglich, nicht? Und es ist schon eine wichtige Sache, dass da beide Seiten, nachdem es auch hier viele Gerüchte gegeben hat, dass die Sicht beider dargestellt wird.
1: Ja. Wenn man aber einen literarischen Nachlass von solcher Bedeutung betreut, wie geht man da konkret vor? Also wer berät einen bei Entscheidungen über Veröffentlichungen oder treffen Sie und damals eben auch Ihre Schwester diese Entscheidungen letztlich selbst? Wie funktioniert das?
0: Wir haben das Glück gehabt, wunderbare Berater zu haben, wie Professor Hans Höller in der Frühzeit schon der Universität Salzburg. Und vor etwa 15 Jahren sind wir dann überhaupt mit der Universität übereingekommen, das Gesamtwerk herauszugeben. Und Professor Hans Höller war wirklich ein Leitender. Ohne ihn, glaube ich, wären alle diese Sachen nicht zustande gekommen. Und wir haben viele Entscheidungen aus eigenem getroffen. Zum Beispiel die Korrespondenz mit Hans-Werner Henze. Es war eine Besprechung mit dem Verlag von meiner Schwester Isolde und mir. Und man wollte also, gibt es da noch etwas, das veröffentlichbar wäre? Und wir haben gesagt, naja, vielleicht sollte man etwas veröffentlichen, das auf Musik hindeutet. Zum Beispiel der Briefwechsel mit Hans-Werner Henze, wenn er dazu bereit ist. Und es hat sich herausgestellt, dass er eben begeistert war. Und das wurde der erste Briefwechsel. Und das war ein großer Erfolg, obwohl der Verlag da gezögert hat. Das war unsere Anregung. Ne?
1: Warum hat der Verlag gezögert?
0: Der Verlag muss natürlich auch darauf schauen, dass es Geld bringt. Und das schien nicht also so hochinteressant. Und das ist ein großartiger Erfolg geworden. Ne?
1: Herr Bachmann, wir haben jetzt viel über Texte, Briefe und Editionen gesprochen. Lassen Sie uns wieder in das Leben Ihrer Schwester zurückkehren. Vieles aus dem Leben von Ingeborg Bachmann ist heute bekannt. Ihre Liebesbeziehungen, allen voran eben die schwierige Beziehung zu Max Frisch, bis in die 1960er Jahre, über die intensive Beziehung zu Paul Celan, die bis in die 1950er Jahre reichte, ist auch extrem viel geschrieben worden und auch über die lange Verbindung zu Hans-Werner Henze, für dessen Opern sie Libretti schrieb und mit dem sie trotz oder wegen seiner Homosexualität eine Künstlerehe plante. Ingeborg Bachmann hat sich also nie in die klassische Frauenrolle der Nachkriegszeit eingefügt. Sie lebte alleine, sie reiste viel, stellte ihre literarische Arbeit in den Mittelpunkt und suchte nach eigenen Formen von Liebe und Partnerschaft. Das waren eben oft unkonventionelle Lebensentwürfe. Und man hat den Eindruck, dass Ingeborg Bachmann ihrer Zeit da voraus war. Wie wurde das damals in Ihrem Umfeld wahrgenommen? Als selbstverständlich, als mutig oder auch als provokant?
0: Im Familienumfeld, also wir haben das eigentlich akzeptiert. Für uns war das nichts Schockierendes. Wir haben sie einfach als ungewöhnlich gesehen und so akzeptiert. Wir haben ihr ja in ihrem Leben in diesem Sinne nicht reingeredet. Und ich habe ja natürlich, als die Sache mit Frisch auseinanderging, ich habe gesagt, warum bist du nicht einfach weggegangen? Weil das offensichtlich bedrückend war. Aber das sind ja so brüderliche Bemerkungen. Aber wie kann man sich in eine Person hineinversetzen, der diese Beziehung wichtig ist? Und das merkt man auch in den späten Briefen, als er schon in Amerika war. Sie wollte irgendwie den Dialog aufrechterhalten, während für ihn die Beziehung eigentlich abgeschlossen war. Und das sieht man, würde ich sagen, aus dem Briefwechsel.
1: Kehren wir noch kurz zu Hans-Werner Henze zurück. Würden Sie sagen, dass er etwas an Ingeborg Bachmann verstanden hat, was andere vielleicht nicht verstanden haben?
0: Die Beziehung zu Hans-Werner Henze ist natürlich vielschichtig. Mit ihm war es sicherlich ein fröhliches Leben, aber auch ein sehr bedrückendes. Denn sie war in ihn offensichtlich verliebt, was er nicht erwidert hat. Aber seine Verrücktheiten und seine Überschwänglichkeit, das waren auf jeden Fall etwas Stimulierendes. Und es war eine lebenslange, sehr positive, zum Großteil positive Beziehung.
1: Henzes und Ingeborg Bachmanns Zusammenarbeit war ja auch enorm produktiv. Gleichzeitig schilderte Henze immer wieder, wie schwierig es manchmal für ihre Schwester war, Texte rechtzeitig fertigzustellen. Wie haben Sie die Arbeitsweise Ihrer Schwester erlebt? Hatten Sie da Einblicke?
0: Ja, den Schreibkrampf, den hat sie uns schon mitgeteilt und das verstehe ich auch sehr gut, wenn ich auch nur ein Buch geschrieben habe. Und
1: Gleichzeitig war sie aber auch sehr anspruchsvoll, oder?
0: Ja, ja, sie war sehr anspruchsvoll mit ihrem Schreiben. Es musste alles perfekt sein. Es gibt von manchen Gedichten 5, 6 oder mehr Entwürfe. Vor allem Böhmen liegt am Meer. Da gibt es unglaublich viele subtile Änderungen. Ja. Es musste perfekt sein.
1: Erkennen Sie Ihre Schwester in Ihren Büchern wieder? Also gibt es Texte, in denen Ihnen die private Ingeborg besonders nahe kommt? Und gibt es vielleicht auch Stellen, an denen Sie gedacht haben, so habe ich meine Schwester eigentlich nie erlebt?
0: Ja. Nein, ich sehe sie überall, muss ich sagen. Und das ist eben das Schöne, dass wir weiter mit dem Nachlass beschäftigt sind und eigentlich jeden Tag mit Ingeborg zu tun haben. Sie ist also sehr für uns sehr lebendig geblieben. Und dass sie dieses Jahr 100 Jahre alt wird, das erscheint eher unglaublich, denn ich sehe sie heute aus meiner Perspektive als alter Mann, fast als junges Mädchen. Ja.
1: Und so bleibt sie Ihnen in Erinnerung.
0: Ja, mhm. Ja.
1: Wenn jemand noch nie Ingeborg Bachmann gelesen hat, mit welchem Text könnte man beginnen?
0: Ich würde sagen, mit dem Erzählband Das 30. Jahr, weil es dort vielleicht ihr Humor und ihre Ironie dem Leben gegenüber und wie sie das Leben sieht, vielleicht am lebendigsten rüberkommen. Ne? Und ich habe schon erwähnt, unter Mördern und Irren, wie viel Ironie in dieser Erzählung ist und wie unglaublich intensiv die Darstellung der Frauen, die zu Hause sitzen und ihre Männer in Gedanken ermorden. Das ist so einerseits grotesk, komisch, aber auch sehr ernst, nicht? Aber man muss schon sagen, die Gesellschaft hat sich etwas verändert. Aber dann passieren immer wieder Sachen, und man fragt sich, hat sich die Gesellschaft wirklich verändert?
1: Stichwort Humor, bleiben wir gleich mal dabei. Ingeborg Bachmanns Texte kreisen um Fragen von Existenz, Identität, Macht, Kriegserfahrung und Geschlechterverhältnissen. Obwohl ihr Werk häufig als besonders ernst und existenziell wahrgenommen wird, enthält es eben aber auch ironische, satirische und groteske Elemente. Sie haben es selbst gesagt. Dies zeigt sich etwa auch im Roman Malina, dessen Darstellung des Wiener Kulturbetriebs stellenweise einen deutlich komischen Zug aufweist, wird Ihr Humor dann manchmal unterschätzt, denken Sie?
0: Ja, ich glaube, der Humor wird sehr unterschätzt, würde ich sagen. Es gibt sehr viel subtilen Humor und Ironie in Ihrem Werk, auch in Malina. Ja, es ist, und das haben viele Leute übersehen. Es passiert mir immer wieder, dass mir Leute sagen, ja, das ist so todernst, das ist so traurig. Und das stimmt eigentlich nicht.
1: Wenn man heute an Ingeborg Bachmann denkt, dann sind es nicht nur ihre Texte, die geblieben sind. Viele Menschen kommen sofort auch bestimmte Bilder in den Sinn. Sie selbst haben ihre Schwester 1962 bei einem Besuch in Rom fotografiert. Und obwohl diese Aufnahmen ursprünglich private Schnappschüsse waren, haben sie später einen festen Platz in der Literaturgeschichte bekommen. Welche Seite ihrer Schwester zeigen diese Rom-Fotografien, die Leserinnen und Leser in ihren Texten vielleicht nicht sofort entdecken?
0: Einerseits das Ernste und die Logik, vor allem aus dem Schachfoto, erkennbar ist. Auch ein bisschen, ja, etwas Kokettes. Und dann auch das Fröhliche, ein bisschen, wie sie dort auf der Terrasse, habe ich einige Aufnahmen gemacht, wo auch ihre Fröhlichkeit sichtbar wird. Und bei diesem Besuch in Rom 1962, es war ihr schon wichtig, weil ich eben diesen neuen Fotoapparat von unserem Vater geschenkt bekommen habe, wollte sie, dass ich zumindest den Versuch mache, professionelle Fotos zu machen. Also das war schon eine gezielt, sagt sie, weißt du, mir gefallen die viele Pressefotos nicht. Gehen wir einfach durch die Stadt oder im Haus und machen Aufnahmen und sehen, was rauskommt. Und das war erstaunlich erfolgreich. Ne? Das waren, glaube ich, die meistverwendete Fotoserie, die es überhaupt gibt. Wir haben noch später darüber gesprochen, machen wir wieder so eine Serie? Und dann ist es nie dazu gekommen.
1: Um Ingeborg Bachmann hat sich im Laufe der Jahrzehnte ein regelrechter Mythos gebildet. Sie wird nicht nur als eine sehr bedeutende Schriftstellerin gelesen, sondern auch als eine außergewöhnliche öffentliche Figur. Woraus speist sich denn dieser Mythos Ihrer Meinung nach?
0: Diese Frage haben wir uns auch sehr oft gestellt, ne? Aber vielleicht ist das einfach daher, weil sie als so in der Hinsicht so einmalig war, vom rein Schriftstellerischen gelebt hat oder versucht hat zu leben und dass sie wirklich diese Freiheit nicht nur geschätzt hat, sie hat sie praktiziert, das war ihr tägliches Brot und das war schon etwas sehr Bewundernswertes aus meiner Sicht und offensichtlich auch aus der Sicht vieler Leute.
1: Würde Ihre Schwester über manche Zuschreibungen, zum Beispiel der Zuschreibung der Diva, die in der Rezeption ja immer wieder auftaucht, würde sie da vielleicht lachen darüber, denken Sie?
0: Ja, ich glaube, die Diva, darüber würde sie lachen, glaube ich. Ja, denn wir haben sie ja nicht so erlebt, ja, sondern als einfach liebe Schwester.
1: Und auch als lebensfrohen Menschen beschreiben Sie sie, absolut, auch in Ihrem Buch.
0: Ja, absolut.
1: War Ihre Schwester ein glücklicher Mensch, denken Sie?
0: Vielleicht waren da Höhen und Tiefen, wo wir die Tiefen nicht immer mitbekommen haben. Und vielleicht hat sie die vor uns verheimlicht. So zumindest 1962, 63 war ja eigenartigerweise ein großes Schweigen. Und sie hätte sich uns anvertrauen können. Ne? Sonst hat sie, da war der Briefwechsel sehr spärlich.
1: Was bedeutet es eigentlich für Sie persönlich, Heinz Bachmann, wenn immer neue Biografien, Filme und Deutungen auch über Ihre Schwester erscheinen? Wie nehmen Sie die unterschiedlichen Bilder, die da von ihr entstehen, wahr? Oder gibt es teilweise Auseinandersetzungen mit Ihrer Schwester, wo Sie sich denken, das ist ja ungeheuerlich?
0: Ich würde sagen, dass ich das, ich beziehe mich da immer wieder auf den Film von Peter Hamm, der ja behauptet, es wäre eine Liebeserklärung an meine Schwester gewesen. Er muss sie wohl geschätzt haben. Aber warum? Das sind mir völlig unverständliche Sachen. Man hat ja eben diese berüchtigte Frau Auer interviewt und die sagte,
1: die Medikamente verschrieben hat.
0: Ja, oder ihr gegeben hat. Sie konnte sie ja nicht verschreiben, denn sie war ja keine Ärztin. Das war ihr Mann, nicht? Und diese Frau, nach der ersten Hypothese, dass Ingeborg umgebracht worden wäre, ich möchte darauf nicht weiter eingehen, ein paar Jahre später in diesem Film behauptet sie, dass sie drogensüchtig gewesen wäre und von der Mafia ermordet worden wäre. Ja, das ist so absurd. Und also sie hat da zwei völlig verschiedene Erzählungen preisgegeben. Und dass jemand wie Peter Hamm so ein Interview mit reinnimmt, das verstehe ich nicht. Ich meine, das war offensichtlich, das waren Gehirngespinste.
1: Sie schreiben am Ende Ihres Buches, Ingeborg sei jeden Tag bei Ihnen. In welcher Form ist Ihre Schwester heute noch in Ihrem Leben?
0: Na, es ist einfach, weil wir wirklich jeden Tag mit ihr zu tun haben. Ich bekomme jeden Tag E-Mails, Briefe, Anfragen. Und natürlich, ich versuche auch immer die Neuerscheinungen und die Hintergründe der Neuerscheinungen, was es die Werkbeziehungen und so weiter. Ich versuche das immer zu lesen. Deswegen komme ich mit den Biografien nicht nach, wenn mir das wichtiger ist. Und ja, das ist natürlich schön, dass sie immer noch da ist und für uns immer noch lebt.
1: Wenn Ingeborg Bachmann heute auf unsere Gegenwart blicken würde, was würde sie denn besonders interessieren, denken Sie?
0: Ich befürchte, dass sie feststellen wird, dass sich seit ihrer ziemlich schrecklichen Jugendjahre, die späten Jugendjahre, also dass sich das in der Welt wiederholt. Das ist also wirklich erschreckend. Ja.
1: Wenn Sie heute noch einmal mit Ihrer Schwester sprechen könnten, was würden Sie ihr gerne sagen?
0: Ja, ich würde sie fragen, ob wir es richtig gemacht haben. Es ist, ja, wir können das nur hoffen, dass sie zufrieden wäre mit dem, was wir gemacht haben.
2: Julia Zabach hat mit Heinz Bachmann gesprochen, dem Bruder und Nachlassverwalter von Ingeborg Bachmann. 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Nächste Woche im Gespräch Birgit Dallheimer mit dem Historiker Sven Beckert. Ja, und hier im Ö1-Nachmittag sind wir gut gekühlt, bin ich mit zwei Halleinern hier, einer Halleinerin und einem Halleiner, nämlich dem Ehepaar Heugl. Sie sind Ö1-Club-Mitglieder, wir feiern 30 Jahre Ö1-Club, 50.000 Mitglieder. Und jetzt hören wir auch ein bisschen was von Ihnen, was Ihnen musikalisch sehr gefällt, und das klingt so.

0: Franui kühlt auch den Tag runter, würde ich sagen. Herr und Frau Heugel, was verbindet Sie mit diesem Kammerensemble?
1: Ja, Franui gibt es jetzt genauso lange wie den Club, nämlich 30 Jahre. Und letztes Jahr haben wir sie begleitet im hintersten Birgental, Villgratental, Entschuldigung, in Osttirol. Und da haben wir das Glück gehabt, einem Konzert bei bestem kühlen Wetter da dabei sein zu dürfen. Franui bringt Schubert und Brahms Lieder in einer unvergleichlich tollen, hörbaren Art für uns. Ja.
0: Der Leiermann ist das. Ja, Sie haben es eh schon angesprochen, Ö1-Clubmitglieder sind Sie seit 28 Jahren. Sehr lange, noch länger sind Sie aber ein Ehepaar, nämlich 36 Jahre. Und deshalb würde mich auch interessieren, wie schafft man das, fast 4 Jahrzehnte beieinander zu bleiben?
2: Also so ein richtiges Rezept haben wir da nicht. Es ist viel Glück wahrscheinlich dabei. Und der Alltag ist natürlich fordernd. Das ist, glaube ich, bei jedem längeren Paar so. Aber es gibt eben dann auch zum Beispiel diese Urlaubsfahrten und da ergänzen wir uns dann wieder sehr. Und wenn gar nichts mehr hilft, dann schauen wir uns den Film Papa Ante Portas an.
0: Pussy,
2: genau. Also. Aber Loriot. Bei Papa Ante Portas, ja. Loriot ist derjenige, der dann uns wieder auf Vordermann bringt, weil das hat er unvergleichlich gut geschildert, so ein langes Eheleben und wie man es kriegt.
0: Also viel miteinander erleben und auch Humor miteinander, begreife ich. Jetzt kommt das Journal um 5 und das Kulturjournal.
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4: Mit Jürgen Pfaffinger im Studio. Die Kommission zur SOS-Kinderdorf-Affäre sieht in ihrem Abschlussbericht schwere Versäumnisse und fordert Konsequenzen. Die Hitze ist für Spitals- und Pflegeheimpatientinnen und Patienten eine besonders große Belastung. Ärztekammer und Gewerkschaft fordern eine Nachrüstung mit Klimaanlagen, die oft fehlen. Und Klimageräte für die Wohnung sind wegen der enormen Nachfrage durch die Hitze kaum noch zu bekommen. Das Wetter bleibt weiter extrem heiß. Die unabhängige Reformkommission zu den Vorfällen bei SOS Kinderdorf hat heute ihren Abschlussbericht präsentiert und sieht darin schwere Versäumnisse im Umgang mit Missbrauchsfällen. Die Kommission fordert neben Veränderungen innerhalb der Organisation auch politische Reformen im Kinderschutz. Annabella Armini berichtet.
5: Jahrelang seien Missstände nicht konsequent aufgearbeitet worden. Das müsse sich nun ändern, sagt die Leiterin der Reformkommission Irmgard Gries.
6: Welche Strukturen fördern jetzt den Kinderschutz? Weil das ist natürlich unser Fokus. Wie gut sind denn die Kinder im SOS Kinderdorf gefördert und betreut? Das ist ja die Aufgabe dieser Institution.
5: Die Kommission hat mehrere Kinderdörfer in den letzten 9 Monaten besucht und zahlreiche Gespräche mit dem Betreuungspersonal, aber auch mit den Kindern selbst geführt. Zu den Empfehlungen zählen ein ständiges und unabhängiges Kinderrechte-Monitoring und
6: endlich einheitliche kinderrechtliche Standards für Österreich zu schaffen. Durch die Verländerung der Kinder- und Jugendhilfe haben wir in den verschiedenen Bundesländern unterschiedliche Vorgaben.
5: Auch SPÖ und NEOS fordern nun, die politischen Empfehlungen rasch umzusetzen. SOS Kinderdorf selbst will bis Ende Juli festlegen, welche Empfehlungen innerhalb der Organisation als erstes umgesetzt werden sollen.
4: Die derzeit herrschenden Temperaturen sind auch für Menschen in Krankenhäusern und Pflegeheimen ein Problem. Nicht alle Einrichtungen sind mit einer Klimaanlage ausgestattet, was insbesondere für alte und kranke Menschen eine große Belastung ist. Ärztekammer und Gewerkschaft fordern heute technische Nachrüstungen, wie Katja Arthofer berichtet.
7: Eine Zumutung, das sei die Situation in vielen Spitälern, sagt Daniel von Langen von der Ärztekammer.
8: In vielen sind natürlich auch die Stationen noch nicht ausreichend klimatisiert, sodass man hier in der Patientenversorgung tatsächlich Probleme bekommt, hitzebedingte Schädigungen.
7: Unerträglich wäre es oft in den Dienstzimmern.
8: Sodass man 24-Stunden-Dienst dort verbringen muss. Und wenn man dazu noch ein Südfenster hat, ohne dass man hier Verschattungen hat, dann hat man gewonnen und wird die Nacht wahrscheinlich auch, wenn man Ruhe hat, nicht schlafen.
7: Beschwerden gäbe es aber noch nicht, sagt der Wiener Patientenanwalt Gerhard Jelinek.
9: Überraschenderweise nein. Bislang haben wir heuer noch keine Beschwerden.
7: Sehr groß, weil besonders wenig klimatisiert sei das Problem in den Pflegeheimen.
9: Die meisten müssen sich mit Verdunkelungen in der Früh lüften und so weiter behelfen. Und da sind natürlich auch Ältere und daher für derartige hitzeperiodenanfällige Personen,
7: die damit schwer zu kämpfen hätten.
4: Durch die Hitze steigt derzeit auch die Nachfrage nach Klimageräten und Ventilatoren und Rollos für den privaten Haushalt. Der Fachhandel berichtet von einer Verdoppelung der Nachfrage nach mobilen Klimageräten in den vergangenen Tagen. Einzelne Modelle sind schon ausverkauft oder es ist mit langen Lieferzeiten zu rechnen, berichtet Michael Fröschel.
10: Man mache gute Geschäfte mit der Hitze, so offen beschreibt der Wiener Elektrohändler Wolfgang Kretschig den Ansturm auf mobile Klimageräte.
11: Wir haben also in diesen Tagen wirklich viele, viele Klimaanlagen verkauft und haben eigentlich jetzt schon ein Problem, welche nachzubekommen.
10: Noch gäbe es Klimageräte zu kaufen, heißt es vom Handel, aber nicht mehr in jeder gewünschten Größe und Leistungsstufe. Aus Umweltsicht sind mobile Klimageräte ohnehin nur eine Notlösung. Besser wären Außenrollos, auch eine fix installierte Klimaanlage ist effizienter. Für beides braucht es jedoch die Zustimmung des Vermieters oder der Miteigentümer. Rechtliche Erleichterungen werden derzeit geprüft. Ventilatoren sind im Handel derzeit noch überall erhältlich.
4: Und wir schauen jetzt nach Venezuela, wo nach dem schweren Erdbeben die Opferzahlen immer weiter steigen. Übergangspräsidentin Rodriguez spricht heute von mindestens 589 Toten und 4.300 Verletzten. Unter den Trümmern eingestürzter Häuser werden allerdings noch zahlreiche Menschen vermisst, berichtet Marin Häusermann.
12: Gemeinsam suchen die Menschen in Venezuela nach den Verschütteten, rufen nach den Nachbarn in der Hoffnung auf Lebenszeichen. Das südamerikanische Land ist auf eine solche Katastrophe nicht im geringsten vorbereitet. Der Gesundheitssektor war schon vor dem Erdbeben am Boden. Das seit über 10 Jahren autoritär regierte Land ist auf internationale Hilfe angewiesen. Aus mindestens 17 Ländern sind Hilfstrupps unterwegs. Die Vereinten Nationen organisieren den Einsatz. Auch aus Österreich gibt es mehr als ein Dutzend Helfer. Derzeit sind die Menschen auf sich alleine gestellt. Mit bloßen Händen und Taschenlampen suchen sie in den Trümmern nach ihren Angehörigen.
4: Und aus Österreich fliegt auch heute noch ein weiteres medizinisches Hilfsteam nach Venezuela. Beim VW-Konzern gibt es seit Monaten Gewinneinbrüche und rückläufige Absatzzahlen und heute erscheint das deutsche Manager-Magazin mit einer neuen Hiobsbotschaft. VW will demnach weltweit bis zu 100.000 Stellen abbauen, heißt es unter Berufung auf Insider. Und bei VW dürften noch weitere harte Einschnitte bevorstehen, berichtet aus Berlin Andreas Pfeiffer.
13: Dass VW einen drastischen Sparkurs fahren muss, war bereits bekannt. Das von Konzernchef Oliver Blume vorgelegte Zielbild 2030 spricht von weltweit 50.000 Stellen weniger. Das Manager-Magazin geht heute aber von einer Verdoppelung dieser Zahl aus, zusätzlich von der mittelfristigen Schließung von 4 VW-Werken in Deutschland. Dem Automobilexperten Frank Schwope erscheint das plausibel.
14: Im ersten Quartal lief es ja für VW ganz und gar nicht rund, weltweit -4%, aber in China war es sehr krass negativ mit -15% und insofern kann man, glaube ich, nicht sagen, dass VW die Wende in China schon geschafft hat.
13: Volkswagen will die Nachricht mit Verweis auf vertrauliche Unterlagen vorerst nicht kommentieren. Am 9. Juli will sich der Aufsichtsrat Gewissheit verschaffen.
4: Und weiter geht's bei uns jetzt mit dem Meldungsüberblick. Im Nachrichtenstudio ist Andreas Lechner.
15: Die aktuelle Hitzewelle in Österreich macht auch der Bahninfrastruktur zu schaffen. Aus diesem Grund sprechen die ÖBB für heute Freitag und die kommenden Tage eine Hitzewarnung aus. Laut Bahn kann es zu Einschränkungen im Bahnverkehr kommen, weil die extreme Hitze zu Gleisverformungen führen könnte. Daher sollten nicht unbedingt notwendige Bahnfahrten nach Möglichkeit vermieden bzw. verschoben werden. Auf der von Russland annektierten Halbinsel Krim haben die Behörden nach massiven ukrainischen Drohnenangriffen den Ausnahmezustand verhängt. Tankstellen verkaufen bereits seit 21. Juni keinen Treibstoff mehr an Privatpersonen und Privatunternehmen. Außerdem sind der Tourismus und die Ferienlager für Kinder bis September ausgesetzt. In ihrem Verteidigungskrieg gegen den Kreml unternimmt die Ukraine alles, um die annektierte Krim zu isolieren. Sie attackiert russische Nachschubwege, die Energieinfrastruktur und Militärfahrzeuge. Ungarn will laut Ministerpräsident Peter Madia die Kriterien für einen Euro-Beitritt bis zum Jahr 2030 herum erfüllen. Die Einführung der Gemeinschaftswährung bringe Ungarn mehr Vorteile als Nachteile und könne zudem für mehr Stabilität sorgen, sagte der Regierungschef heute. Der Prozess werde jedoch nicht einfach, denn Ungarn erfülle derzeit keines der für einen Beitritt zur Eurozone erforderlichen Kriterien. Größte Hürde auf dem Weg in die Eurozone sei es, die Staatsschulden abzubauen. Und in Chinas Hauptstadt Peking ist offenbar ein Kleinflugzeug gegen das höchste Gebäude der Stadt geprallt. Wie Aufnahmen im Internet zeigen, flogen Wrackteile der Maschine vom Himmel, während an der Fassade des City Towers ein sichtbares Loch zu erkennen war. Wie es zu dem Vorfall gekommen ist, ist noch unklar.
4: Und zum Abschluss hat jetzt noch Jörg Stieber die Wetteraussichten.
16: Meist sonnig und sehr heiß geht dieser Freitagnachmittag zu Ende. Auch in der Nacht gehen die Temperaturen nur langsam zurück. Vor allem im Flachland steht gebietsweise die nächste Tropennacht bevor mit Tiefstwerten zwischen 17 und etwa 25 Grad. Morgen wird es dann wieder extrem heiß mit 32 bis 39 Grad. Selbst in 2000 Meter hat es 20 bis 25 Grad. Dazu scheint wieder größtenteils die Sonne. Am Nachmittag und Abend sind dann von der Silvretta bis zu den hohen Tauern einzelne, teils heftige Wärmegebiete möglich. Am Sonntag Höhepunkt der Hitze mit Höchstwerten meist zwischen 33 und 40 Grad, am heißesten in Niederösterreich und Wien. Von Vorarlberg bis in die westliche Obersteiermark am Nachmittag aber ein paar kräftige Regenschauer und Gewitter.
4: Das war das Journal um 5 mit Jürgen Pfaffinger. Wir melden uns wieder mit dem Abendjournal um 18 Uhr.
3: Kulturjournal. Wettlesen am Wörthersee. Seit gestern rittern 14 Autoren und Autorinnen um den Ingeborg-Bachmann-Preis. Am zweiten Tag des Wettbewerbs las die erste Teilnehmerin aus Österreich. Wir bringen eine Zwischenbilanz. Und Sommertheater in Schwechat. Mit dem Spätwerk Mein Freund wurden die Nestroy-Spiele eröffnet. Das sind die Themen im Kulturjournal. Am Mikrofon Christine Scheucher.
17: Dass sie es ihren Eltern nicht gesagt hat, sagt die Erste. Ich auch nicht, die Zweite. Und als auch die Dritte erzählt, dass ihr Vater es schlicht nicht mehr begreifen würde, notiere ich, wir sprechen nur so über diese Erkrankung, wie wir andere dadurch zu schützen meinen. Erst als alles vorbei ist, rufe ich meine Mutter an. Ich sage, ich muss dich etwas fragen. Ich frage, wenn ich von dir erzähle, wie soll ich das machen? Und ich frage, gibt es etwas, das ich nicht erzählen darf? Zum Abschied sagt die Onkologin, ich wünsche Ihnen, dass wir uns nie wiedersehen.
3: Die aus Korneuburg stammende Autorin Magdalena Schrefel war heute die erste Österreicherin, die ihren Text in Klagenfurt präsentiert hat. Eine Ich-Erzählerin ringt darin mit einer Brustkrebsdiagnose. Und im Studio begrüße ich meine Kollegin Julia Baschiera. Sie beobachtet die Tage der deutschsprachigen Literatur in Klagenfurt für uns. Julia, Magdalena Schrefel, die erste Österreicherin, die wir im Wettbewerb gehört haben, wurde von Laura de Weck eingeladen, hat ihr Text mit dem Titel Kirschenherz mit Verband die Jury überzeugt.
18: Der Text wurde recht positiv besprochen. Für die deutsche Literaturkritikerin Mara Delius war das ein sehr berührender Text, weil er kühl und fast sachlich von Krankheit erzählt. Auch von Krankheit als Metapher, was Delius gleich an Susan Sontag erinnert hat. Thomas Stressle hat den Text als eine schöne Suche nach den richtigen Worten beschrieben. Auch Kast Berger hat in dem Text eine Suche erkannt, wo er wiederum eine Parallele zu Peter Handke gezogen hat, nämlich die Suche nach bereits existierenden, brauchbaren Sätzen für die eigene Erfahrung. Er hat auch sehr gelobt, dass es keinen Pathos gibt in der Geschichte, in diesem autobiografisch grundierten Prosatext Kirschen, Herz mit Verband. Es geht im Text um eine Autorin, die an Brustkrebs erkrankt ist und rückblickend über die Krankheit reflektiert. Dabei ist die Erzählerin zugleich Betroffene, Beobachterin, Analytikerin. Der Text verbindet persönliche Erfahrungen mit medizinischen Fakten, auch Klischees rund um Krankheit. Und zentral ist dabei eben das Ringen um Bilder für eine Erfahrung, die kulturell überkodiert ist. Sie fragt sich, wie erzähle ich von etwas, von dem alle ein Bild haben? Und die Bilder, die sie dann schlussendlich dafür findet, zum Beispiel einen Reiter auf einem Pferd, der ein Schwert in der Hand hält und der die Autorin ins Visier genommen hat, die verschieben sich im Verlauf des Textes und werden korrigiert oder verworfen, was auch den Kontrollverlust der Krankheit spiegelt und den Versuch, ihn erzählerisch zu bändigen.
3: Ja, nicht nur bei Magdalena Schrefel spielt der Körper eine zentrale Rolle, in diesem Fall der kranke Körper. Auch einige andere Texte fragen, was passiert, wenn der Körper in gewisser Weise wegbricht. Zum Beispiel Ozan Zakaria Keskin-Kilic, eingeladen von Mara Delius. Er beschäftigt sich mit dem Joch des Alters. Gibt es denn an diesem zweiten Lesetag in Klagenfurt, Julia, bereits einen Favoriten, eine Favoritin?
18: Für mich ganz klar der Text »Was wir tragen« von Lena Schette, die auch als Krankenschwester in der Psychiatrie gearbeitet hat und letztes Jahr mit ihrem Roman »Das Schwarz an den Händen meines Vaters« auf der Longlist für den Deutschen Buchpreis stand. Und schon der erste Satz von Lena Schette in ihrem Bachmann-Text, »Wir finden zueinander, weil wir die dicksten Mädchen der Schule sind«, hat mich sofort gepackt, weil er trotz seiner vermeintlichen Beiläufigkeit eine ungeschönte Härte, eine Nüchternheit auch sofort vermittelt. Es wurden bislang übrigens überhaupt sehr oft die ersten Sätze gelobt, für die einige Jurymitglieder Spezialpreise vergeben wollen würden. Und ja, auch diesen trockenen, lakonischen Humor spürt man im Text von Lena Schette sofort. Der wird auch selbst zum Thema, wenn sie an einer Stelle schreibt, ich habe gelernt, lustig zu sein und besonders klug, damit sie mir meinen Körper verzeihen. Also wir lernen durch diesen Text eine Frau kennen, die sehr präzise und wirklich nüchtern ihre Erfahrungen, Gedankengänge, auch Fantasien schildert. Zum Beispiel, wie sie sich das Fett abschabt und auf die Körper gehässiger Schulkinder schmiert wie Lehm. Und wir lernen eben auch zwei Freundinnen kennen, die durcheinander Schutz finden, Nähe, Wärme, Zärtlichkeit. Und bei der Jury kam der Text auch sehr, sehr gut an. Thomas Stressle sprach von einer großartigen Unweinerlichkeit des Textes. Mito Sanyal wiederum musste bei dem Text sofort an ein Zitat von Alfred Hitchcock denken, der einmal gesagt habe, eine gute Geschichte müsse mit einer Explosion beginnen und sich von da an stetig steigern. Und genau das leiste dieser Text durchgehend. Ein nüchterner Gegenakzent kam eigentlich nur von Klaus Kastberger. Er wollte die große Ergriffenheit im Studio ein bisschen bremsen und warf ein, man müsse den Text als Selbsterkundungsliteratur, als eine Form therapeutischen Schreibens lesen. Damit waren wenige d'accord, weshalb er dann vielleicht auch recht schnell hinzugefügt hat, dass er den Lobgesang der anderen durchaus nachvollziehen könne.
3: Die Texte, die bisher vorgetragen worden sind, erzählen mehrheitlich aus der Ich-Perspektive. Ich spitze jetzt zu, haben wir es in diesem Jahrgang mit der selbstverliebten Nabelschau einer Generation zu tun, deren Horizont nicht über den Tellerrand der eigenen Befindlichkeit reicht, oder aber ist diese Konzentration auf die Wahrnehmung des Subjekts womöglich sogar eine Stärke der Klagenfurter Texte 2026.
18: Einerseits erzeugt diese Ich-Form eine enorme Nähe, eine Dringlichkeit, die viele Texte getragen hat. Andererseits fällt schon auf, wie selten der Blick wirklich geweitet wird. Ein Beispiel wäre da noch auch vom ersten Lesetag, Slata Rochal, deren Text »Es ist die Leichtigkeit, die den Herrn am Tisch von der Putzfrau unterscheidet« multiperspektivisch angelegt ist und keinem einzelnen Plot folgt, sondern einem mosaikartigen Erzählen, das verschiedene Figuren miteinander verbindet über einen gemeinsamen Ort, nämlich eine Art Spa-Resort, multiperspektivisch angelegt ist und keinem einzelnen Plot folgt, sondern einem mosaikartigen Erzählen, das verschiedene Figuren miteinander verbindet über einen gemeinsamen Ort, nämlich eine Art Spa-Resort. Dort existiert

0: Standen und gegangen. Also sie wollte nicht mehr während der Jurydiskussion im Raum bleiben. Das hat sie auch im Vorfeld angekündigt. Also das war kein spontaner Affekt, sondern ein bewusst gesetztes politisches Statement. Es sei nämlich nicht ihre Aufgabe, einer Jury zuzuhören, die öffentlich über Texte und Autorinnen richtet, meinte sie dann später in einem Interview. Und das hat dann natürlich auch die Jury beschäftigt. Dieses Infragestellen von Machtverhältnissen im Literaturbetrieb. Und einen zweiten Aufreger gab es dann gleich heute Vormittag. Auszüge aus dem Bachmann-Text von Zlata Rochal sollen vorab online veröffentlicht worden sein, was ein Ausschlussgrund wäre. Da die Vorwürfe allerdings nicht eindeutig verifiziert werden konnten, bleibt die Autorin zumindest vorerst im Wettbewerb.
1: Ja, was in diesem Jahr aufgefallen ist, soziale Fragen standen im Fokus vieler Texte, zum Beispiel Care-Arbeit, Migration, prekäre Arbeitsverhältnisse wurden immer wieder in diesen Texten, die 2026 bei den Tagen der deutschsprachigen Literatur vorgetragen worden sind, behandelt. Die deutschsprachige Literatur, so scheint es, arbeitet sich immer noch an Klassenverhältnissen und natürlich auch an der Frage der Herkunft ab. Warum?
0: Die Autorinnen und Autoren verbindet weniger das Anliegen, die Welt zu erklären, sondern der Wunsch zu veranschaulichen, wie sich die Welt anfühlt, wie man Überforderung, Komplexität beschreiben kann. Vater ohne Sohn von Ozan Zakaria Keskinkilic wäre da auch ein gutes Beispiel. Der Text des deutschen Autors umkreist die Sinnkrise eines 46-Jährigen. Der Erzähler ist privilegiert, Akademiker, hat einen schönen, großen, gesunden Körper, wie es heißt, muss in Restaurants nicht auf die Preise achten. Und trotzdem ist dieser Mensch durch und durch verstrickt in die eigenen Verfehlungen. Die Sprache ist dabei sehr rhythmisch, repetitiv, wie ein Gebet, das keine Erlösung verspricht. Religiöse Bilder durchziehen überhaupt den Text. Draußen nehmen Menschen und Tier die Welt zur Arche, heißt es zum Beispiel. Nur stehen solche Bilder, zum Beispiel auch der Engel Azrael, hier immer neben queeren Dating-Apps, Fitnessroutinen, Calvin Klein-Unterwäsche. Für Philipp Tingler ist das Neuköllner Biedermeier, so hat er Vater ohne Sohn wenig begeistert beschrieben. Für seinen Streitkumpanen Kast Berger dafür ein sehr virtuoser Text, der sich gegen jegliche Reinheit richtet. Besonders gut hat ihm auch ein Satz gefallen, von dem Kast Berger meinte, so schön hätte noch nie jemand Hermeneutik auf den Punkt gebracht. Und zwar, es gibt nur zwei Wahrheiten auf der Welt. Du wirst geboren und du stirbst. Alles dazwischen ist Interpretation.
1: Ja, danke Julia für diesen Bericht aus Klagenfurt. Der Ingeborg-Bachmann-Preis ist mit 30.000 Euro dotiert und er wird am Sonntag um 11 Uhr vergeben, genauso wie der Deutschlandfunkpreis, der Kellag-Preis, der Dreisat-Preis sowie der BKS-Publikumspreis. Das Who is Who der deutschsprachigen Literatur trifft sich dieser Tage also am Wörthersee. In Schwechat wird einem Autor gehuldigt, der das Theater wesentlich geprägt hat. Seit 1973 ist das barocke Schloss Rotmühle im niederösterreichischen Rannersdorf Schauplatz der Nestroy-Spiele Schwechat. Das Publikum hat hier die Gelegenheit, auch selten gespielte und wenig bekannte Stücke von Johann Nepomuk Nestroy kennenzulernen. In diesem Jahr steht sein Spätwerk »Mein Freund« auf dem Programm. Ein überaus selten gespieltes, für Nestroy ungewöhnlich düsteres Stück. Die Premiere findet morgen statt. Hanna Balba war für uns bei einer Probe.
2: Wer ist genügsam? Der, welcher mit allem zufrieden ist. Jeder Mensch aber wäre mit allem zufrieden, wenn er alles hätte. Weil aber kein Mensch alles hat, darum sind sie alle unzufrieden. Das liegt doch in der Natur der Sache und geht im Grund kein Menschen was an.
3: Schlicht und Find sind Arbeitskollegen in einer Buchdruckerei und enge Freunde. Der eine bescheiden, pflichtbewusst und gutmütig, der andere ehrgeizig, berechnend und skrupellos. Als Schlicht die Stadt verlässt, vertraut er seinem Freund einen Brief an seine Geliebte an.

0: Doch Find hält das Schreiben heimlich zurück und bringt den gutgläubigen Freund auch um sein Geld. Schlicht entdeckt den Betrug, verzeiht ihm jedoch zu früh, wie sich später herausstellt.
1: Das ist eigentlich von mir eine Schmutzerei, dass ich so viel philosophiere wegen 40.000 Euro. Und ich will ihm vertrauen. Ich weiß, ich werde noch Freuden, viel Freuden erleben an diesem Freund.
0: Im Hof von Schloss Rotmühle bringt Intendant und Regisseur Christian Graf Nestreus Posse über Täuschung, Verrat und verlorene Illusionen auf die Bühne. Über den Aufführungsort ziehen im Minutentakt die Flugzeuge des nahegelegenen Flughafens Wien-Schwechat. Ihr Dröhnen verstärkt, fast wie Theatermusik, die unterschwellige Spannung und das Unbehagen hinter Nestreus Sprachwitz. Regisseur Christian Graf möchte vor allem die melancholischen und düsteren Seiten der Komödie herausarbeiten.
2: Diese Melancholie, diese fast schon Depression, das hat mich so angesprochen. Und weil es auch jetzt gerade, glaube ich, in einer Zeit richtig passt, wo auch so viel passiert, wo man nicht weiß, was ist gerade los, was ist im nächsten Jahr. Es ist so viel passiert und es ist das Stück ja aufgebaut mit einem Vorspiel und spielt dann 6 Jahre später. Es ist der Verrat passiert, es ist die Freundschaft verloren gegangen, seine Liebe ist verloren gegangen. Und wenn wir jetzt 6 Jahre zurückdenken, was in den letzten 6 Jahren bei uns passiert ist, alles hat sich verändert. Irgendwie liegt was in der Luft so komisch. Und da haben wir gedacht, okay, Nestro ist wieder einmal, wie so oft, sehr heutig.
0: Das Stück »Mein Freund« ist im Kontext der gescheiterten Revolution von 1848 entstanden und 1851 uraufgeführt worden. Nestreu zeigt darin eine Gesellschaft im Umbruch, geprägt von Armut, Arbeitslosigkeit und Resignation. Statt Solidarität herrschen Eigennutz und Gier. Die sozialen Gegensätze verschärfen sich.
3: Mein Haus steht immer offen.
4: Na, ich glaub's, weil der geschickteste Dieb nichts drin findet.
5: Vetter, in dem Menschen werden Sie einen Feind haben.
3: Einen Feind? Macht nichts. Ich habe einmal einen Freund gehabt und seitdem habe ich gar keine Abscheu mehr vor die Feind.
0: Jahre später begegnen sich die ehemaligen Freunde Schlicht und Find wieder. Find gibt sich inzwischen als falscher Baron aus und versucht, sich in die Gesellschaft einzuschleichen. Schlicht stellt sich ihm entgegen und auch die Frauenfiguren geraten in das Netz der Intrigen. Bei den Nestreu-Spielen Schwächert war Mein Freund bereits 1997 zu sehen, zum 25-jährigen Jubiläum der Festspiele. Über die Jahre hat sich hier ein Stammensemble entwickelt. Profis und Laiendarsteller stehen gemeinsam auf der Bühne.
2: Unser Hauptdarsteller, der Paul Graf, leistete echt Unmenschliches, würde ich schon fast sagen, weil das sind wirklich Textmassen. Und der Text ist sehr kompliziert teilweise, also man muss ihn wirklich knacken, weil es eine Kunstsprache ist. Und es ist eben nicht die flotte Posse, die so daherkommt, sondern es ist viel mehr nachgedacht, viel reflektierter die Sprache. Und wahrscheinlich ist das auch ein Grund, warum viele Theater dann meinen, das setze ich nicht am Spielplan, weil es irgendwie nicht massentauglich unter Anführungsstrichen ist. Ja.
3: Mit diesem Glückwunsch schließt sich unsere Beginn so vielversprechende Idylle.
0: Die Komödie macht sprachgewaltig menschliche Abgründe und den Verlust von Idealen sichtbar. Hinter dem Witz bleibt ein bitterer Blick auf eine aus den Fugen geratene Welt.
6: Hanna Balber hat berichtet und wir bleiben am Theater. Der deutsche Schauspieler Fabian Krüger war 10 Jahre lang Ensemblemitglied am Burgtheater und ist danach ans Theater Basel gegangen. 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
6: Ab 13 Uhr feiert der Ö1-Club im Wiener Museumsquartier, und zwar bei freiem Eintritt. Ein Tipp für Menschen, die vor der Hitze fliehen wollen. Wir senden live zwischen 13 Uhr und 17 Uhr, und zwar aus der klimatisierten Arena 21. Für Ö1-Club-Mitglieder ist der Eintritt zu allen Museen im Museumsquartier übrigens gratis. Ja, und auch dort erwarten Sie angenehme 21 Grad.
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6: Technik Fridolin Stolz, Regie Benno Feichter, Moderation Christine Schorcher.
10: Ö1, das Clubfest, ja, das gibt's am Sonntag, wir haben es gerade gehört. Und Ö1 Clubmitglieder sind bei mir zu Gast den ganzen Nachmittag über. Durch die Ö1-Programme geführt haben Jutta und Christian Heugl aus Hallen. Hallo, eine Runde haben wir noch hier miteinander.
11: Hallo.
10: Aufs Fest werden Sie, glaube ich, nicht gehen am Sonntag?
12: Das geht sich leider beruflich nicht aus bei mir, aber wir wären sonst gerne gekommen, ja.
10: Sie verraten uns aber noch, welches kulturelle Highlight Sie für den Sommer vorhaben.
11: Wir haben vor, dass wir zu Glatt und Verkehrt nach Krems fahren. Das ist ein Geburtstagsgeschenk an meine Frau. Und das ist sicherlich ein Highlight an Salzburger Festspiele. Da haben wir Karten für den Faust und für das Jelinek-Stück auf der Pernerinsel in Hallein. Das sind unsere Highlights.
10: Ja. Und Sie sind auch, glaube ich, viel mit dem Zug unterwegs. Also jetzt gerade mit dem Nachtzug aus Skandinavien von einer Reise jetzt wieder zurück nach Hallein heute mit dem Abendzug, oder?
12: Ja, hoffentlich ohne Probleme. Die Schienen sollen sich nach uns verbiegen, wenn es schon sein muss. Hoffentlich.
10: Wird schon klappen. Und dann haben wir noch einen Blick geworfen auf den Abend heute in Ö1, da gibt es doch eine Ihrer Lieblingssendungen, Frau Heugl.
12: Ja, wenn das funktioniert, also wenn ich Zeit habe, dann höre ich wahnsinnig gern das Europa-Journal, weil ich eben wirklich finde, dass Europa unser Kontinent ist und der so gar nicht so groß, aber so vielfältig, so reich und so schätzenswert ist und eigentlich im Alltag oder im täglichen Leben zu wenig vorkommt für meinen Geschmack. Deswegen liebe ich auch diese Themen, auch wenn es schwierige Themen sind, die da behandelt werden, weil das gehört eben auch dazu. Und das, ja, mir gefällt das einfach sehr, sehr gut.
10: Und das gibt es auch heute Abend um 18.30 Uhr in knapp einer Stunde, das Europa-Journal Die vergessene Generation Brexit. Wir sprechen mit Menschen, die vor 10 Jahren für den Ausstieg von UK gestimmt haben aus der EU. Und es geht auch um den wachsenden Drogenmarkt in Europa. Ja, Jutta und Christian Heugl, vielen Dank für diesen Nachmittag. Einblicke in das, was Sie interessiert, was Sie mit Ö1 verbindet. Und schön, dass wir Sie auch ein Stück kennengelernt haben. Sie sind Teil der Ö1-Community. Vielen Dank, dass Sie hier waren.
12: Danke auch, dass wir überhaupt kommen haben dürfen und Einblick in die Studios und in die Arbeitsart eben bekommen haben. Das war einzigartig. Ja, das hat uns sehr, sehr gefreut. Ja.
11: Gutes Gefühl, beim Club zu sein.
12: Genau.
10: Ja, und hier wird noch gefeiert, dass wir Clubmitglieder zu Gast haben. Jetzt geht's weiter, und zwar mit einer halben Stunde Ö1 zum Ausflippen. Ja, auch das gibt's manchmal. Freak Out heißt das Debütalbum der Band The Mothers of Invention. Erschienen morgen vor 60 Jahren, ein bahnbrechendes und einflussreiches Konzept-Doppelalbum. Hier eingedampft auf 20 Minuten von Michael Neuhauser.

0: Spielräume.
1: Susie?
2: Yes.
1: Susie Cream Cheese?
2: Yes.
1: This is the voice of your conscience, baby. I just want to check one thing out with you. You don't mind, do you?
2: What?
1: Susie Cream Cheese, honey, what's got into you?
3: Herzlich willkommen. Produzent Tom Wilson war hin und her gerissen. Einerseits musste er den Chefitäten des Labels Verve und dessen Mutterkonzern MGM Records irgendwie schonend klar machen, dass seine jüngste Entdeckung nicht wie von den Plattenbossen erwartet einfach eine innovative, weiße Bluesband war, die er da mit einem Plattenvertrag ins Studio geholt hatte. Andererseits wuchs mit jedem aufgenommenen Song seine eigene Begeisterung für das, was sich da vor seinen Augen und Ohren abspielte. Und er machte immer noch mehr Geld locker, um es auch zu ermöglichen. Auch das riesige Arsenal an Perkussionsinstrumenten, die da ins Studio geschleppt wurden, und die sage und schreibe 20 zusätzlichen Musikerinnen und Musiker, die die fünfköpfige Band an ihrer Seite haben wollte. Etwa um diese wuchtige Soundcollage zu gestalten, die die gesamte vierte Plattenseite füllt. The Return of the Son of Monster Magnet.

Am Ende kostete das Album 35.000 Dollar, was heute in etwa dem zehnfachen Betrag entspräche. Aber im Nachhinein hat es sich wohl gelohnt. Das Doppelalbum wurde ein einflussreicher Meilenstein und Wendepunkt in der Rockmusikgeschichte. Ein Konzeptalbum, das die Freak-Subkultur des kalifornischen Undergrounds einerseits exemplifiziert, gleichzeitig aber auch selbst aufs Korn nimmt. Es inspirierte unter anderem die Beatles zu ihrem Sgt. Pepper-Album. Und für den Bandleader wurde es der solide Grundstein für eine überaus facettenreiche und produktive Karriere. Alle Elemente seines musikalischen Lebenswerks sind hier bereits enthalten. Bitterböse Satire, harte Gesellschaftskritik und groteske Blödelei, sexuelle Anspielungen und rotzfreche Respektlosigkeiten, komplexe Songstrukturen und musikalische Zitate, anspruchsvolle Arrangements und aufwendige Instrumentierung, innovative Gitarrensoli und experimentelle Soundcollagen. In einem eklektischen Stilmix von Doo-Wop bis Musik konkret. Heute in den Spielräumen das Debütalbum der Band The Mothers of Invention mit Mastermind und Bandleader Frank Zappa. Eines der ersten Doppelalben und eines der ersten Konzeptalben der Rockmusik. Betitelt nach dem Slogan der kalifornischen Subkultur der 60er Jahre. Freak out!

Schon der Eröffnungssong machte klar, dass von diesem Frank Zappa keinerlei Hurra-Patriotismus zu erwarten war. Mr. America, geh ruhig vorbei an deinen Schulen, die nichts lehren. Geh vorbei an den Köpfen, die nicht erreicht werden. Versuch, die Leere zu verbergen, die in dir drin ist. Aber du wirst erkennen, dass die Art, wie du gelogen hast und die abgeschmackten Tricks, die du versucht hast, die steigende Flut an hungrigen Freaks nicht verhindern wird können. Die hungrigen Freaks werden nicht mehr mitspielen bei deiner Midwest-Philosophie der Baumärkte, die sich von jenen abwendet, die keine Furcht haben zu sagen, was ihnen durch den Kopf geht. Die Zurückgelassenen dieser großartigen Gesellschaft.

0: 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Watch a mob just turn and bite them, and they say it served them right because a few of them were white. And it's the same across the nation, black and white discrimination. Yeah, and you can't understand me and all that other jazz they hand me in the papers and TV and all that mass stupidity that seems to grow more every day. Each time you hear something it would say, he wants to go and do you in, cause the color of your skin just don't appeal to him, no matter if it's black or white, because he's out for blood tonight.
1: Die sogenannten Watts Riots in Los Angeles 1965 forderten 34 Todesopfer und mehr als 1000 Verletzte, vor allem durch die brutale Polizeigewalt an den rebellierenden Afroamerikanern. Und Zappa schrieb sich seine Bestürzung von der Seele. Wisst ihr, Leute, ich bin zwar kein Schwarzer, aber es gibt viele Momente, in denen ich wünschte, ich könnte sagen, dass ich kein Weißer bin.
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1: Aber zwischen den politisch engagierten Songs voller harter Gesellschaftskritik tauchen stets auch schelmische Momente auf, in denen Frank Zappa, wenngleich satirisch, etwa seiner Leidenschaft für den Musikstil des Doo-Wop frönt, der mit all seinem Schmalz in den 50er Jahren seine Jugendjahre mitgeprägt hat. Heute vor einem Jahr hast du mich verlassen. Und jetzt kommst du zurück und willst bleiben, aber ich sag dir, geh und wein dich an der Schulter eines anderen aus.
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1: Frank Zappa, der Meister der musikalischen Zitate und der gebrochenen Kontexte. Bleibt zum Abschluss noch Zappa, der Meister der dadaistischen Soundcollage und der sexuellen Anspielungen. Hier personifiziert in der eingangs bereits angesprochenen Susie Cream Cheese. Doch dem Rausch der selbst erarbeiteten Sinnesfreuden wird zuletzt noch eine brüske Absage erteilt. It can't happen here.

0: Jordan, that they would freak out in Washington, D.C.
1: But it can't happen here. D.C.
0: Can't happen here. Everybody's safe and it can't happen here. No freaks for us. It can't happen here. Everybody's clean and it can't happen here. No, no, it won't happen here. I'm telling you kids, it won't happen here. Plastic folks, you know, it won't happen here. You're safe, mama. You're safe, baby. You just go to TV dinner and you make it.
2: No, no, no,
0: we're gonna get a TV dinner and cook it up. Oh, get a TV dinner and cook it up, cook it up. Oh, and it won't happen here.
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0: But they would freak out in the suburbs.
1: Everything's cool.
3: Das waren Spielräume in Erinnerung an das am 27. Juni 1966 erschienene Doppelalbum Freak Out. Das seit 60 Jahren jung gebliebene Debüt von Frank Zappa und den Mothers of Invention.
4: 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Da, da, da, da.
3: Michael Neuhauser dankt fürs Hören und Horchen.
0: Susie.
1: Yes, yes.
0: Oh, yes.
1: Yes, I've always loved her. Yes, I agree, man. It really makes it. Yeah, it's a real scene, man. It really makes it.
0: Susie, you just got to town, and we've been very interested in your development.
5: Forget it.
4: It can't happen here.
6: Ja, das war Freak Out, Debütalbum der Band The Mothers of Invention. 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Und nun gibt es kulturelle Tipps, Veranstaltungstipps in Wien und in Niederösterreich.
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8: Wir beginnen in Wien. Im MUMOK, im Museum Moderner Kunst, läuft derzeit eine Ausstellung mit dem Titel Figure of the Child von Tolja Astakishvili. Die 1974 in Tiflis in Georgien geborene Künstlerin widmet ihre erste museale Einzelausstellung der Figur des Kindes. Ausgangspunkt ist dabei die besondere Spannung zwischen Freiheit und Abhängigkeit.
9: Natürlich diese Mischung zwischen einerseits Autonomie und Freiheit und Möglichkeit, wirklich Welten zu gestalten und diese absolute Abhängigkeit. Und diese Mischung zwischen, dass man einerseits sagt, es gibt Freiheit, aber es gibt auch sehr viele Bedingungen. Diese Spannung interessiert Tolja sehr stark,
8: sagt Kuratorin Fatima Hellberg. Astakishvili richtet ihren Blick auf das Erleben von Kunst selbst. Auf Bewegung, Berührung und unmittelbare Erfahrung. Im Zentrum steht die Idee der ersten Begegnung, jenem besonderen Moment, in dem Kinder etwas zum ersten Mal erfahren und entdecken. Skulpturen, Klangarbeiten, Videos, architektonische Elemente, Malerei und Zeichnung verbinden sich zu raumgreifenden Installationen. Dazu Kuratorin Manuela Ammer.
10: Ich glaube, am schönsten kann man es eigentlich anhand der Zeichnungen beschreiben, weil diese zeichnerische Praxis sich hier quasi in den Raum ausdehnt. Dadurch, dass die Oberflächen, die Wände auch von den architektonischen Elementen bearbeitet und behandelt und überformt sind, ist es so eine Zeichnung, die quasi von dem, was wir konventionell als Grafik einstufen würden und über diese Grenzen hinaus in den Raum und die anderen Oberflächen, die diesen Raum ausmachen.
8: Die Ausstellung Figure of the Child von Tolja Astakishvili ist noch bis 1. November im MUMOK in Wien zu sehen.

Sie hören den ersten Satz aus Philip Glass Streichquartett Nummer 5, hier interpretiert vom Kronos Quartett. Live zu erleben ist dieses Werk am 12. Juli bei den internationalen Konzerttagen im Stift Zwettl. In der barocken Bibliothek musiziert das Köhne Quartett, eines der führenden Ensembles für zeitgenössische Musik. Gemeinsam mit dem Kontrabassisten Ciro Vigilante stehen außerdem ein Tango von Melissa Coleman sowie George Gershwins Klavierkonzert in F-Dur in einer Fassung für Klavier und Streichquartett auf dem Programm. Den Solopart übernimmt der Pianist Karl Eichinger.

0: Musik von Gershwin, Coleman und Glass. Mit dem König-Quartett am 12. Juli in der barocken Bibliothek im Stift Zwettl. Beginn ist um 16 Uhr.
1: Und noch einmal nach Wien. Unter dem Titel Tuesday at Secession verwandelt sich der Garten der Secession von 30. Juni bis 25. August jeden Dienstagabend in einen Ort für Kunst, Gespräche und Performances. An insgesamt 9 Abenden präsentieren neue Mitglieder der Secession gemeinsam mit Gästen temporäre Installationen, Aktionen und künstlerische Interventionen. Zum Auftakt am 30. Juni ist die Performance Heels von Anna Franceschini und Jojo Gronostai zu erleben.
2: Im Mittelpunkt stehen abgebrochene Schuhabsätze, die Jojo Gronostai auf Märkten in Ghana entdeckt hat. Dort wirkten sie wie verlorene Fundstücke, die auf eine neue Bestimmung warten. In der Zusammenarbeit mit Anna Franceschini erhalten die Absätze nun eine neue skulpturale und performative Form.
1: Tuesday at Secession. Jeden Dienstag von 30. Juni bis 25. August im Garten der Secession in Wien. Beginn ist jeweils um 20 Uhr.
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4: Ja, die Ö1 Clubsendung, die weist natürlich auch auf unser großes Fest hin am Sonntag im Museumsquartier 30 Jahre Ö1 Club. Lou Esrill wird dort unter anderem auftreten und Lailit. Wir haben viele Indoor-Aktivitäten dort, die Museen sind zugänglich und wir haben den ganzen Tag heute auf Ö1 im Tagesprogramm Ö1 Club-Mitglieder gehört. Sie haben mit uns durch das Programm geführt. Am Vormittag war es die Wiener Bibliothekarin Ariella Sobel und am Nachmittag war es das Ehepaar Jutta und Christian Heugl. Und wenn Sie Interesse haben auf einen Abend jetzt, nach den Informationen, die gleich folgen, und Sie etwas Kühles brauchen, dann empfehle ich Ihnen, schalten Sie den Ventilator ein oder was immer, welchen immer kühlen Ort Sie finden können und genießen Sie das Konzert um 19.30 Uhr. Bruce Leo am Klavier im Wiener Musikverein, Stefanie Madertaner gestaltet die Sendung, Werke von Ligeti, Bach, Ravel oder Debussy. Und jetzt folgen die Informationen.
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5: Im Studio begrüßt Sie Jürgen Pfaffinger. Guten Abend. Die extreme Hitze macht alten und kranken Menschen besonders zu schaffen und Ärztekammer und Gewerkschaft fordern jetzt eine Nachrüstung von Spitälern und Pflegeheimen mit Klimaanlagen. Durch die Hitze könnte es auch zu Problemen im Bahnverkehr kommen, weil sich Schienen verbiegen. Die ÖBB raten auf nicht notwendige Fahrten zu verzichten. Die Kommission zur SOS-Kinderdorf-Affäre sieht in ihrem heute präsentierten Abschlussbericht schwere Versäumnisse. Auf der von Russland annektierten Krim ist wegen der Folgen der massiven ukrainischen Drohnenangriffe der Ausnahmezustand verhängt worden. Und in Venezuela läuft nach der Erdbebenkatastrophe jetzt die internationale Hilfe an, auch aus Österreich. Zu Beginn hat jetzt Daniel Schlager die Wetteraussichten. Es wird noch heißer.
6: Der Höhepunkt der Hitzewelle steht jetzt am Wochenende bevor mit bis zu 40 Grad am Sonntag. Schon heute haben 5 Orte im Osten 37 Grad oder mehr erreicht, allen voran Bad Deutsch-Altenburg. Und selbst im Tiroler Obergurgl auf fast 2000 Meter Höhe waren es 27 Grad. Auch in der Nacht kühlt es jetzt kaum unter 26 bis 16 Grad ab, in manchen Tälern und Senken sind um 13 Grad möglich. Dazu starten wir morgen sonnig und im Flachland bleibt es meist wolkenlos. Aus den Quellungen über den Bergen wird am ehesten vom Montafon bis zu den Hohen Tauern ein Gewitter, das aber morgen kräftig sein kann. Die Höchstwerte 32 bis 39 und selbst in 2000 Metern über 20 Grad.
5: Die derzeitigen hohen Temperaturen sind auch für Menschen in Krankenhäusern und Pflegeheimen ein Problem. Nicht alle Einrichtungen sind aber mit einer Klimaanlage ausgestattet, was besonders für alte und kranke Menschen eine große Belastung ist. Ärztekammer und Gewerkschaft fordern deshalb heute technische Nachrüstungen, wie Eva Haslinger berichtet.
7: Wie viele Krankenhäuser in Österreich keine Klimaanlage haben, das ist nicht bekannt, heißt es heute von der Gesundheit Österreich. Aber es sind wohl nicht wenige. Daniel von Langen von der Kurie der angestellten Ärzte in der Ärztekammer.
8: In vielen sind natürlich auch die Stationen noch nicht ausreichend klimatisiert, sodass man hier in der Patientenversorgung tatsächlich Probleme bekommt, zusätzlich zu den bereits bestehenden Problemen.
7: Auch Konrad Mika, Vorsitzender des WIDA-Fachbereichs Gesundheit, berichtet von Problemen.
9: Wenn es klimatisiert ist, geht es. Ansonsten wurde mir berichtet heute, dass es deutlich über 30 Grad in den Patientenzimmern hat. Das hat Auswirkungen auf die Patienten, die zu einem erhöhten Betreuungsbedarf führen. Und das Personal selbst leidet ja auch unter der Hitze, wenn nicht klimatisiert ist. Also wir haben einen erhöhten Aufwand bei schon sehr geringen Personalausstattung.
7: Es sei unabdingbar, Spitäler flächendeckend zu klimatisieren, so Ärztekammerfunktionär von Langen.
8: Dieses Wochenende erwarten wir 40 Grad und mehr in Wien. Und wir lesen in der Zeitung, dass 2050 bereits mehrere Tage mit 45 Grad zu erwarten sind. Also es ist keine Risikoinvestition in die Zukunft, sondern eine unablässliche.
7: Bei der Wiener Patientenanwaltschaft sind bislang keine hitzebedingten Beschwerden eingegangen, sagt der Wiener Patientenanwalt Gerhard Jelinek.
10: Überraschenderweise nein. Bislang haben wir heuer noch keine Beschwerden.
7: Dass es nach wie vor Spitäler ohne Klimaanlagen gibt, hat seiner Einschätzung nach folgenden Grund.
10: Das Nachrüsten großer Spitäler in allen Bettenstationen sozusagen mit Klimaanlagen erfordert sehr viel Budget und ich gehe davon aus, dass das derzeit nicht vorhanden ist.
7: Ähnlich die Situation in Pflegeheimen, so Jelinek.
5: Und die extrem hohen Temperaturen wirken sich inzwischen auch auf den Verkehr aus. Die ÖBB rufen heute eine Hitzewarnung aus und appellieren, nicht notwendige Zugfahrten zu vermeiden. In den nächsten Tagen könnte es nämlich zu Verspätungen und auch zu Streckensperren kommen, weil die Hitze die Bahninfrastruktur stark belastet, besonders die Gleise. Viktoria Waldecker berichtet.
11: 16 Stunden pralle Sonne pro Tag. Darunter leiden derzeit auch die Zuggleise. Die Gefahr besteht, dass sie sich an den kommenden Tagen verformen, sagt Daniel Pinker, Infrastruktursprecher der ÖBB.
12: Die Gleise erhitzen sich natürlich weit über 40 Grad hinaus, wenn die in der prallen Sonne stundenlang angestrahlt werden. Und gerade wenn diese Gleise auf alten Holzschwellen verlegt sind, leichter verformen. Und vor dem Hintergrund geht eben Sicherheit immer vor. Bei den modernen Hochleistungsstrecken, wo die Schienen auf Betonschwellen verlegt sind, dort wird das deutlich besser ausgeglichen.
11: Besonders betroffen von solchen Gleisverformungen sind demnach Regionalzüge und Nebenstrecken. Auch Oberleitungsstörungen kommen bei Hitze immer wieder vor. Aktuell gäbe es noch keine Ausfälle. Die ÖBB warnen aber vor Zugfahrten in den nächsten Tagen.
12: Wir können eben die eine oder andere Streckensperre, den einen oder anderen Zeitverlust nicht ausschließen. Und vor dem Hintergrund, wer seine Reise verschieben kann, bleibt vielleicht zu Hause, verschiebt es auf einen späteren Zeitpunkt. Wer fahren muss, bitte genügend Trinkwasser mitnehmen und sich vor Fahrtantritt informieren, dass die Verbindung eh frei ist.
11: Entwarnung gibt es erst wieder, wenn die Temperaturen sinken. Das dürfte im Osten erst Mitte nächster Woche so weit sein.
5: Und wir bleiben noch bei der Hitzewelle, die derzeit in weiten Teilen Europas herrscht. In Frankreich belastet sie inzwischen auch das Gesundheitssystem. Die Krankenhäuser sind zunehmend überlastet, die Zahl der Hitzetoten steigt. Als Reaktion werden jetzt im Großraum Paris Veranstaltungen abgesagt. Und außerhalb der Gastronomie ist der Verkauf von Alkohol verboten, berichtet aus Paris Cornelia Primosch.
13: Drastische Auswirkungen zeigt die Hitzewelle in Frankreich, vor allem in den Spitälern im Großraum Paris. Die Zahl der Patienten steige vor allem seit gestern deutlich an, wie Gesundheitsministerin Stephanie Rist am Nachmittag einräumt. Sie habe noch keine genauen Zahlen, wie viele Menschen aufgrund der Hitze gestorben sind, aber man stelle eine Steigerung fest, vor allem seien die Notaufnahmen sehr gefordert. Als traumatischer Referenzwert gilt die Hitzewelle von 2003, die 15.000 Menschenleben gefordert hat. Im Vergleich zu 2003 seien die Temperaturen heute noch höher. Das werde sich auch auf die Sterbezahl auswirken, sagt Gesundheitsministerin Stephanie Rist. Die Regierung setzt daher auf Prävention. Zahlreiche Musikfestivals und die Pride Parade in Paris an diesem Wochenende wurden heute abgesagt. Der Polizeipräfekt hat ein Alkoholverbot erlassen, das seit Mittag auf den Straßen der französischen Hauptstadt gilt. Auch in Geschäften darf ab dem Abend kein Alkohol mehr verkauft werden. Das Trinken von Alkohol in der prallen Sonne habe verheerende Folgen, was zum Einsatz von Sanitätern führe, die sich aber um andere Hitzepatienten kümmern müssen, argumentiert Polizeipräfekt Patrice Vorders Verbot, das nun auf alle Städte in Frankreich ausgeweitet werden soll. Die Gastronomie ist von diesem Verbot ausgenommen.
5: Und wir kommen um 18.07 Uhr jetzt in den Nahen Osten. Im Gazastreifen gibt es offenbar erstmals seit über einem Jahr wieder offene Proteste. Bilder in sozialen Medien zeigen Menschen, die für eine Verbesserung der humanitären Lage demonstrieren. Inwieweit sich der Unmut auch gegen die Herrschaft der Hamas richtet, ist unklar. Ebenso wie das Ausmaß der Proteste. Die Hamas hatte jedenfalls den Organisatoren zuvor gedroht, berichtet aus Tel Aviv David Kriegleder.
14: Die Demonstrationen wurden seit mehreren Wochen angekündigt. Wer dahinter steckt, ist in Gazas Klima der Angst nur schwer festzustellen. In sozialen Medien sind heute Fotos von Menschen zu sehen, die ein Ende des Elends fordern. Ebenso Videos, die laut ORF Verification jedoch aus früheren Zeiten stammen. Wie groß die angekündigten Proteste tatsächlich ausfallen und ob sie gleich wieder im Keim erstickt werden, ist unklar. Denn die Terrorgruppe Hamas hat Berichten zufolge maskierte Kämpfer an wichtigen Straßenkreuzungen positioniert. Bereits vor einer Woche hatte es kleinere Demonstrationen vor einem Spital in Gaza gegeben, wo über die katastrophale medizinische Versorgungslage geklagt wurde. Die letzten größeren Demonstrationen in Gaza fanden im März 2025 statt, richteten sich damals gegen die israelischen Luftangriffe, aber auch gegen die Herrschaft der Hamas. Die Terrorgruppe lehnt seit Inkrafttreten des Waffenstillstands im Oktober die Abgabe ihrer Waffen ab, wodurch Präsident Trumps Friedens- und Wiederaufbauplan nicht in die Gänge kommt. Laut Palästinenserangaben wurden seit dem Waffenstillstand über 1.000 Menschen durch israelische Angriffe getötet.
5: Die immer massiveren ukrainischen Drohnenangriffe auf Russland setzen die von Russland vor 12 Jahren annektierte Krim immer mehr stärker unter Druck. Die Versorgungswege auf die Schwarzmeerhalbinsel sind zum Teil abgeschnitten. Schon seit Wochen gibt es dadurch Engpässe bei Treibstoff- und Stromabschaltungen. Und heute hat der von Russland eingesetzte Gouverneur der Krim den Ausnahmezustand ausgerufen, berichtet Christian Lieninger.
15: Es gibt kein Benzin. Es ist schwer, irgendwo hinzukommen, weil auch der öffentliche Verkehr nicht wirklich funktioniert. Und immer wieder heulen die Sirenen, die Luftabwehr feuert und wir wachen mitten in der Nacht auf. Mit diesen Worten schildert ein Tourist aus Russland die derzeitige Lage im einstigen Ferienparadies Krim. Die Tankstellen sind für Private und Unternehmen schon seit Sonntag geschlossen. Und in Sewastopol, der größten Stadt der Halbinsel und mehreren anderen Regionen, ist zurzeit auch der Strom teilweise ausgefallen. Die Situation mit der Energieversorgung der Krim ist schwierig, räumt der für Sewastopol zuständige, von Russland eingesetzte Gouverneur Michail Razvozhayev ein. Er drückt die Hoffnung aus, dass es innerhalb von 24 Stunden wieder Strom geben könnte. Doch gemeinsam mit dem für den Rest der Krim zuständigen Gouverneur Sergei Aksionov setzte einen für eine Urlaubsregion bis vor kurzem noch undenkbaren Schritt. Ab heute, 13 Uhr, gilt der Ausnahmezustand, so Aksionov. Das erleichtert den Behörden den Zugriff auf zusätzliche Gelder, gibt ihnen aber auch das Recht, weitere Beschränkungen zu verhängen. Grund der Energiekrise sind die immer heftigeren ukrainischen Drohnenangriffe auf jene Straßen- und Bahnlinien, die die Krim mit Russland verbinden. Für Tanklastwagen wird es immer schwerer, auf die Halbinsel durchzukommen. Doch zumindest bei Lebensmitteln und Medikamenten gäbe es, trotz anderslautender Gerüchte, derzeit keine Versorgungsengpässe, versucht Gouverneur Aksionov, die Menschen zu beruhigen.
5: Die Opferzahlen nach dem Erdbeben in Venezuela steigen immer weiter. Offiziell ist derzeit von 589 Toten und 4.300 Verletzten die Rede. Unter den Trümmern werden allerdings noch zahlreiche Menschen vermisst, Marin Häusermann berichtet.
16: Eine Frau steht vor den Trümmern eines eingestürzten Hauses. Zwei Sofas sind zu erkennen, sonst nur Schutt. Verzweifelt ruft die Frau nach ihrer Schwester.
17: Emanita! Emanita, escúchame!
16: Besonders dramatisch ist die Lage im Bundesstaat La Guaira. Laut dem venezolanischen Innenminister Diosdado Cabello sind allein dort mehr als 70.000 Familien von den Erdbeben betroffen. Venezuela war auf diese Katastrophe nicht vorbereitet. Der Gesundheitssektor war schon vor den Erdbeben am Boden. Nun ist auch die Infrastruktur weitestgehend zerstört. Eine Frau fleht um Hilfe. Sie sagt, dass von den Behörden noch niemand da war. Rosa und ihre Tochter sind darunter. Ich weiß nicht, ob sie noch leben. Ich bitte um Hilfe. Mindestens 17 Länder aus aller Welt haben Rettungsteams nach Venezuela geschickt. Auch aus Österreich sind mehr als ein Dutzend Helfer dabei. Vor Ort werden sie dringend gebraucht. Mit bloßen Händen und Taschenlampen suchen Feuerwehrleute, Soldaten und Anrainer in den Trümmern nach den Verschütteten.
5: Und nach der Erdbebenkatastrophe ist auch die internationale Hilfe für Venezuela jetzt angelaufen. Aus Österreich fliegt noch heute ein medizinisches Team des Arbeiter-Samariter-Bundes nach Venezuela. Und Beate Tomasovic hat das Team am Weg zum Flughafen erreicht.
18: Das Team wird mit Sondersignal zum Flughafen Wien begleitet, sagt Anna Grabner-Strohbach von der Katastrophenhilfeeinheit vom Samariterbund.
19: Wir werden jetzt erst einmal nach Hannover, nach Deutschland fliegen, werden uns dort mit einem deutschen befreundeten Partnerorganisation treffen.
18: Dann geht es mit einer Militärmaschine weiter nach Venezuela. 15 Spezialistinnen sind bei dem Einsatz dabei.
19: Der Hauptfokus in diesem Einsatz liegt auf einem medizinischen Einsatz.
18: Deshalb besteht das Team auch aus medizinischem Fachpersonal. Der Einsatz wird von einem deutschen Katastrophenteam geleitet, das die Österreicher um Unterstützung gebeten hat.
19: Wir haben selber kein Equipment mit und wir haben auch keine Medikamente mit, sondern unterstützen tatsächlich mit Personal und Mannstärke.
18: Das österreichisch-deutsche Team wird dann die lokalen Behörden bei weiterer Hilfe unterstützen.
5: Die unabhängige Reformkommission zu den Vorfällen bei SOS Kinderdorf hat heute ihren Abschlussbericht präsentiert und sieht darin schwere Versäumnisse im Umgang mit Missbrauchsfällen. Die Kommission fordert neben Veränderungen innerhalb der Organisation auch politische Reformen im Kinderschutz, berichtet Annabel Amini.
20: Der Schlussstrich unter die Aufarbeitung ist das nicht, vielmehr der Startschuss für Reformen. Monatelang hat die Kommission unter der Leitung der ehemaligen Präsidentin des Obersten Gerichtshofs Irmgard Gries sich der Frage gewidmet,
21: welche Strukturen fördern jetzt den Kinderschutz, weil das ist natürlich unser Fokus. Dass wir gesagt haben, wie gut sind denn die Kinder im SOS Kinderdorf gefördert und betreut. Das ist ja die Aufgabe dieser Institution.
20: Die Kommission hat verschiedene Kinderdörfer, darunter auch die Standorte Imst und Moosburg, besucht, zahlreiche Gespräche mit dem Betreuungspersonal, aber auch mit den Kindern selbst geführt und alle bisherigen Berichte erneut überprüft. Soziologin und Kommissionsmitglied Veronika Reidinger.
22: Es stellt sich immer ein bisschen die Frage, wer wusste was wann oder wer wusste was wann nicht und aus welchen Gründen wurde zum Beispiel Informationen nicht weitergeleitet.
20: Zahlreiche Versäumnisse aus der Vergangenheit seien nicht transparent kommuniziert worden. Auch die Vorwürfe gegen den SOS-Kinderdorf-Gründer Hermann Gmeiner. Insgesamt gab es da laut Gries
21: 16 Verdachtsfälle, 8 Personen wurden entschädigt, 5 Personen haben einen Antrag gestellt, darüber wird jetzt entschieden werden.
20: Zu den wichtigsten Empfehlungen der Kommission zählen ein ständiges und unabhängiges Kinderrechte-Monitoring und
21: endlich einheitliche kinderrechtliche Standards für Österreich zu schaffen. Durch die Verlängerung der Kinder- und Jugendhilfe haben wir in den verschiedenen Bundesländern unterschiedliche Vorgaben.
20: Auch die SPÖ und NEOS drängen auf rasche Reformen und bundesweit einheitliche Standards. SOS Kinderdorf will bis Ende Juli festlegen, welche Empfehlungen innerhalb der Organisation als erstes umgesetzt werden.
5: Nach dem Finanzminister mit seiner Budgetrede und den Parteien haben heute im Parlament Expertinnen und Experten das Doppelbudget für die kommenden 2 Jahre unter die Lupe genommen. Und allgemeiner Tenor der Fachleute war, die Sparmaßnahmen der Regierung dürften nicht reichen, um das EU-Defizitverfahren wie am angepeilt 2028 zu verlassen. Und zudem fehlen große Strukturreformen, berichtet Niklas Lercher.
23: Die Regierung werde das Ziel verfehlen, 2028 aus dem EU-Defizitverfahren zu kommen, sagt Fiskalratschef Christoph Bartelt, den die ÖVP für das Hearing nominiert hat.
24: Das Budget ist unambitioniert.
23: Vor allem, weil große Reformen etwa bei Pensionen oder im Bereich Gesundheit fehlen. Georg Feigl von der Arbeiterkammer, den die SPÖ nominiert hat, vermisst einen größeren Beitrag von Vermögenden.
25: Insbesondere von den gar nicht so vielen, circa nicht ganz 500 Millionen Erbinnen pro Jahr.
23: Die Schulden würden trotz des Sparpakets weiter steigen, kritisiert Martin Gundinger vom Austrian Economic Center. Ihn hat die FPÖ nominiert.
26: Wenn man ein Haus langsamer abreißt als ursprünglich geplant, dann wird aus dem Abriss keine Sanierung.
23: Die Grünen haben Margit Schratzenstaller vom Wirtschaftsforschungsinstitut nominiert. Sie wiederum fordert mehr Investitionen in den Klimaschutz.
5: Die Bundeswettbewerbsbehörde hat gegen die Energie AG Oberösterreich Umweltservice eine Geldbuße von 32 Millionen Euro beantragt. beantragt. Das Unternehmen gehört zum Großteil dem Land Oberösterreich. Es soll Teil eines großen Abfallkartells gewesen sein und Preise in die Höhe getrieben haben, wie Christoph Danninger berichtet.
0: Rund 20 Jahre lang soll ein Abfallentsorgungsunternehmen, das der Energie AG Oberösterreich gehört, mit anderen Betrieben Preise abgesprochen haben. Auch Angebote seien ausgemacht worden, sagt die Generaldirektorin der Bundeswettbewerbsbehörde, Nathalie Haasdorf.
1: Man hat sich ausgemacht, wer welche Aufträge erhält. Man hat hier sich die Sicherheit gegeben, was macht der Wettbewerber.
0: Dadurch haben manche zu hohe Müllgebühren gezahlt.
1: Es gab hier öffentliche Auftraggeber, aber auch private Auftraggeber, das heißt potenziell Geschädigte sind Unternehmen, aber auch öffentliche wie Gemeinden.
0: Dem Tochterunternehmen der Energie AG Oberösterreich droht mit 32 Millionen Euro die vierthöchste Geldbuße, die in Kartellverfahren bisher verhängt worden ist. Das Unternehmen betont in einer Stellungnahme, man habe mit den Behörden kooperiert und werde sich künftig genauer an die Regeln halten. Am Abfallkartell sollen Entsorgungsbetriebe aus ganz Österreich beteiligt gewesen sein. Die Ermittlungen sind noch nicht ganz abgeschlossen. Laut Nathalie Haasdorf von der Wettbewerbsbehörde habe es in 20 Unternehmen Hausdurchsuchungen gegeben.
1: Mit Beginn der Hausdurchsuchungen haben die Unternehmen aufgehört an diesen Absprachen.
0: Österreich beteiligt gewesen sein. Die Ermittlungen sind noch nicht ganz abgeschlossen. Laut Nathalie Haasdorf von der Wettbewerbsbehörde habe es in 20 Unternehmen Hausdurchsuchungen gegeben.
1: Mit Beginn der Hausdurchsuchungen haben die Unternehmen aufgehört, an diesen Absprachen teilzunehmen. Und

0: Vier der sechs Angeklagten am Nachmittag schuldig gesprochen und hohe Haftstrafen verhängt, berichtet Barbara Tschandl.
1: Es war ein aufsehenerregender Fall rund um die Familie aus Hamburg mit zwei kleinen Kindern, die im Istanbul-Urlaub mit Beschwerden wie Erbrechen und Übelkeit ins Krankenhaus eingeliefert wurden. Kurze Zeit später sind sie dann verstorben. Erst ging man von einer Lebensmittelvergiftung aus. Viel später wurde dann klar, es hatte sich um eine Pestizidvergiftung gehandelt. In dem Hotelzimmer, in dem die Familie übernachtet hatte, wurde ein Insektizid zur Schädlingsbekämpfung eingesetzt. Der Betreiber des Hotels ist am Nachmittag zu 13 Jahren und 4 Monaten Haft verurteilt worden. Der Inhaber der Schädlingsbekämpfungsfirma und sein Sohn müssen 18 Jahre ins Gefängnis. Ebenso ein Mitarbeiter der Firma. Sein Urteil lautet 12 Jahre Haft. Als Grund nennt der Richter heute bewusste fahrlässige Tötung. Das Urteil ist nicht rechtskräftig.
0: Die neue Deutschland-Stromleitung geht in Betrieb. Das Projekt verbindet Österreich mit dem deutschen Stromnetz und dadurch sollen auch die Preise sinken, berichtet Paul Sihasch.
2: Die neue Leitung verläuft mehrere Kilometer durch Oberösterreich und weiter durch Bayern. Sie soll künftig vorwiegend Strom aus Deutschland nach Österreich bringen. Jetzt ist Österreich fast komplett entkoppelt vom Strommarkt des Nachbarn. Gerhard Christina von der APG, die Stromautobahnen durch Österreich beaufsichtigt.
3: Österreich ist speziell in den Wintermonaten als Importland oft nicht in der Lage, günstigen Strom aus dem Ausland zu beziehen und muss dann auf nationaler Ebene mit teuren Gaskraftwerken diesen Strombedarf decken.
2: Die Deutschlandleitung soll dafür sorgen, dass der günstige Strom beim Nachbarn auch hierzulande verfügbar wird. Das bringt einen Preisdrop auf dem heimischen Strommarkt, so Christina.
3: Wir haben einen durchschnittlichen Preisunterschied zu Deutschland im letzten Winterhalbjahr gehabt von rund 21 Euro pro Megawattstunde. Und unsere Berechnungen zeigen, mit der Inbetriebnahme findet hier eine Preisangleichung in vielen Stunden statt und das senkt dann auch den Preisspread zu Deutschland und wir sparen uns rund 340 Millionen Euro.
2: Das soll auch bei den Haushaltskunden ankommen, verspricht das Energieministerium. Im zweiten Quartal 2027 soll die Leitung in Betrieb gehen. Der Preiseffekt soll dann sofort spürbar sein. Auch der sogenannte Südlink wird zum Teil in Betrieb gehen. Diese Leitung durch Deutschland bringt den Windstrom aus dem Norden in den Süden, was auch Österreich zugutekommen kann.
0: Der Rechnungshof ortet beim Projekt Salzburger Festspielbezirk offenbar eine Kostenexplosion um mehr als 200 Millionen Euro. Das geht einem dem Profil exklusiv vorliegenden Rechnungshof Rohbericht hervor. Das Großprojekt, das bis 2033 abgeschlossen sein soll, wird von Bund, Land und Stadt finanziert. Die Festspiele weisen die Kritik zurück, berichtet aus Salzburg Romy Seidel.
4: Im Rohbericht des Bundesrechnungshofs kritisieren die Prüfer in erster Linie die fehlende Kostenwahrheit bei der Planung des bevorstehenden Großumbauprojekts. Die Prüfer gehen davon aus, dass das mittlerweile auch kostenmäßig in zwei Bauphasen aufgeteilte Vorhaben bis zu 635 Millionen Euro kosten könnte. Rechnet man alle Unwägbarkeiten eines Projekts dieser Dimension mit ein, wie etwa Kosten für Ersatzspielstätten während der Bauzeit oder Probleme beim Aushöhlen des Mönchsbergs, hätten die Planer mit einberechnen müssen, wird kritisiert. Aktuell gibt es lediglich Finanzierungszusagen von Bund, Land und Stadt Salzburg für die erste Bauphase des Projekts von knapp 400 Millionen Euro. Lukas Krepatz, kaufmännischer Direktor der Salzburger Festspiele, weist die Kritik des Rechnungshofs zurück.
5: Es gibt keine Kostenexplosion. Worüber der Rechnungshof spricht, ist, dass es eine Schwankungsbreite, das ist ungefähr wie bei Wahlumfragen, eine Schwankungsbreite, die in beide Richtungen geht, plus, minus. Es gibt, das war auch von Anfang an klar, diese Schwankungsbreite ist nicht abgedeckt finanziell und wir werden selbstverständlich alles weiterhin daran setzen, dass die Schwankungsbreite nicht zutrifft.
4: Das Büro von Landeshauptfrau und Festspielkuratoriumsvorsitzenden Caroline Edtstadler von der ÖVP hat heute mitgeteilt, dass man den Rohbericht des Bundesrechnungshofs nicht kommentieren werde und auf den Endbericht warte.
0: Wenige Tage alte Säuglinge können offenbar mehr als bisher gedacht. Wie ein neues Forschungsprojekt zeigt, besitzen Neugeborene schon die Fähigkeit, Klangmuster zu erkennen. Eine wichtige Grundlage für Aufmerksamkeit, Kommunikation und für den Spracherwerb, berichtet Christina Singer.
6: Was gehört zum Gespräch und was ist nur Gemurmel im Hintergrund? Für das Verstehen unserer Umwelt ist diese Unterscheidung unverzichtbar. Tatsächlich dürften schon Neugeborene in der Lage sein, zusammenhängende Töne zu erkennen. Das hat jetzt ein europäisches Team unter Beteiligung der Österreichischen Akademie der Wissenschaften erforscht. Demnach können Babys sogar im Schlaf Klangmuster von Störgeräuschen unterscheiden, wie EEG-Aufnahmen ihrer Gehirnaktivität zeigen.

0: Laut den Forschenden liegt darin die Basis dafür, später sprechen zu lernen, weil auch Sprache akustischen Mustern folgt. Einander zuhören zu können, ist uns Menschen also sozusagen schon in die Wiege gelegt.
1: Und Andreas Lechner hat jetzt noch den Meldungsüberblick für Sie.
2: In Venezuela ist die Lage nach den beiden schweren Erdbeben von gestern nach wie vor unübersichtlich. Die Anzahl der Todesopfer ist auf fast 600 gestiegen, fast 3000 Menschen wurden verletzt, viele gelten aber noch als vermisst. Laut jüngsten UNO-Angaben gelten mehr als 50.000 Menschen als vermisst. Inzwischen ist auch die internationale Hilfe angelaufen. Aus Österreich fliegt noch heute ein medizinisches Team des Arbeiter-Samariter-Bundes nach Venezuela. Der frühere Sicherheitsberater und heutige Kritiker von US-Präsident Donald Trump, John Bolton, hat sich in der sogenannten Dokumentenaffäre schuldig bekannt. Der 77-Jährige hat vor einem US-Bundesgericht laut Medienberichten den unrechtmäßigen Umgang mit vertraulichen Regierungsdokumenten eingestanden. Zugleich hat er in die Zahlung einer hohen Geldbuße eingewilligt und entgeht so einer drohenden mehrjährigen Haftstrafe. In Deutschland wird das Bahngroßprojekt Stuttgart 21 jetzt noch später fertig und damit noch teurer als geplant. Die Deutsche Bahn hat die Inbetriebnahme des neuen Tiefbahnhofes heute offiziell auf das Jahr 2031 verschoben. An Stuttgart 21 wird seit 16 Jahren gearbeitet und die Kosten haben sich von 3 auf 14,5 Milliarden Euro fast verfünffacht. Das Wetter morgen in Österreich: sonnig und sehr heiß bei 32 bis 39 Grad.
1: Das war's vom Team des Abendjournals. Stefanie Leodolter, Regie, Sally Güven, Technik und Jürgen Pfaffinger am Mikrofon bedanken sich für Ihr Interesse und hier übernimmt jetzt Martha Georgiev.
3: 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Guten Abend, zum Europajournal begrüßt Sie Martha Georgiev. Heute ist Internationaler Tag gegen Drogenmissbrauch. In dieser Sendung sehen wir uns deshalb an, was der neue Weltdrogenbericht der UNO zeigt. Was wird in Europa wo am meisten konsumiert? Das erzählt uns Drogenexperte Thomas Pietschmann, einer der Autoren des Berichts. Sie hören eine Reportage von der Südküste Spaniens aus Gibraltar. Die Meerenge vor der Halbinsel ist inzwischen das Einfallstor für Drogen in Europa. Außerdem ein Bericht aus Deutschland. Unser Korrespondent hat Drogenkonsumräume besucht, wo suchtkranke Menschen Rauschmittel in sicherer Umgebung konsumieren können. Das kann Leben retten, sagen die Betreiber. Und anlässlich des 10. Jahrestags des Brexit-Votums werfen wir einen Blick auf die Generation Brexit. Der Austritt Großbritanniens aus der EU hat viele junge, im Ausland lebende Briten schwer getroffen. Mit welchen Hürden sie zu kämpfen hatten, hören Sie am Ende der Sendung. Zuerst aber zu unserem Schwerpunkt, den Drogen. Die werden zunehmend zum Problem für Europa, wie sich zum Beispiel vor 2 Wochen gezeigt hat. In Chile werden Anfang Juni von Drogenfahndern über 100 Tonnen Kokain und Ketamin sichergestellt. Aufwendig versteckt und eingearbeitet in Holzlatten mit dem Ziel Europa. Zum Vergleich: in Österreich werden jedes Jahr laut Abwasseranalysen bis zu 12 Tonnen reines Kokain konsumiert. Mit dem Drogenfund in Chile wäre Österreich also für mindestens 8 Jahre versorgt. Der Fund war übrigens einer der größten in der Geschichte. Wie die Drogensituation in Europa allgemein aussieht, damit beschäftigen wir uns in den nächsten 15 Minuten. Die Vereinten Nationen haben heute ihren alljährlichen Weltdrogenbericht veröffentlicht und er zeigt, der europäische Drogenmarkt wächst und wird vielfältiger. Es tauchen immer mehr neue synthetische Drogen auf, die sehr potent und gefährlich sind, besonders für suchtkranke Menschen. Eine gute Nachricht ist, dass der Drogenkonsum bei Jugendlichen zurückgeht, sagt Thomas Pietschmann, Drogenexperte vom UNODC, dem UN-Büro für Drogen- und Verbrechensbekämpfung in Wien. Er hat den Bericht mitverfasst.
4: Wir haben eine Abnahme des jugendlichen Drogenkonsums 2019 bis 2024, fast überall in Europa, hauptsächlich mal Cannabis, aber auch die anderen Drogen sind entweder stabil oder leicht rückläufig. Das ist eigentlich eine überraschende Nachricht, weil damit hat eigentlich niemand gerechnet. Wir haben einen Rückgang, also im Durchschnitt um 18% bei Cannabis und das ist schon gewaltig. Was wir wahrscheinlich basierend auf den Covid-Erfahrungen, dass Jugendliche weniger ausgegangen sind. Das heißt, es sind mehr Computerspiele, miteinander am Computer, Social Media.
3: Cannabis bleibt in Europa aber weiterhin die Nummer eins. Dahinter folgt Kokain mit einem massiven Zuwachs beim Konsum. Europa ist aktuell der größte Kokainmarkt der Welt.
4: Wir haben weiterhin einen ganz massiven Zuwachs bei Kokain weltweit. Betrifft Europa, betrifft aber auch fast alle Gebiete der Welt. Da sind wir wirklich die großen hohen Werte in Westeuropa, also wie in Holland, Belgien, Spanien, Dänemark, mittlere Werte in Österreich, Deutschland oder Frankreich und dann wirklich die niedrigen Werte sowohl in Nordeuropa als auch in Südosteuropa. Wobei in Südosteuropa hauptsächlich als die finanzielle Sache eine Rolle spielen dürfte, Finanzen sind weniger vorhanden und Kokain gilt noch immer als relativ teure Droge und hat damit zum Beispiel eine deutlich weniger starke Verbreitung.
3: Was sich derzeit besonders schnell in West- und Mitteleuropa ausbreitet, ist Crack-Kokain. Das gestreckte Crack ist billiger als reines Kokain und macht auch schneller süchtig. Ein großer Teil des Kokains kommt nach wie vor aus Südamerika nach Europa. Doch bei den Transitrouten hat sich zuletzt etwas geändert. Immer mehr Kokain wird über Nordafrika, etwa Marokko, nach Europa geschmuggelt. Und kriminelle Banden verlagern ihre Aktivitäten zunehmend in kleinere Häfen, sagt Drogenexperte Thomas Pietschmann.
4: Bei Kokain, die traditionellen Einfallstore waren einfach in Holland und in Belgien, Rotterdam auf der einen Seite und Antwerpen, das waren die beiden Haupthäfen. Dort hat es eindeutig abgenommen. Und wir haben jetzt eine Verteilung auf viele andere Häfen in Europa, auf kleinere Häfen. Wir haben auch eine Verteilung Richtung Süden, also wir haben mehr in Frankreich, mehr in Spanien, mehr in Portugal. Das hatten wir auch 2024 interessanterweise einen Rückgang der Sicherstellungen von Kokain in Europa. Weltweit hat es zugenommen. Wenn wir uns aber die Wastewater anschauen, also die Abwassermessung, dann schaut das eine ganz massive Zunahme. Also wir sehen, dieser Rückgang der Sicherstellungen ist nicht ein Rückgang des Drogenhandels, sondern einfach nur cleverere Drogenhändler, die sich halt solche Plätze aussuchen, wo es leichter hin Drogen zu schmuggeln ist, als dort wie in Antwerpen oder in Rotterdam, wo halt besser kontrolliert wird.
3: Was Heroin betrifft, da geht der Konsum in Europa zurück. Der Grund, es gibt weniger Opium. Das ist der Rohstoff für Heroin, der aus Schlafmohn hergestellt wird. Bis vor wenigen Jahren war Afghanistan der weltweit größte Hersteller von Opium. Die radikal-islamische Taliban hat den Anbau des Mohns allerdings vor 5 Jahren verboten. Die Opiumproduktion ist seitdem um 95% eingebrochen. Dazu Experte Pietschmann.
4: Bis Jahresende nehmen wir noch an, dass noch Lager vorhanden sind. Die Lager werden aber jetzt nach und nach aufgebraucht. Und somit ist die Frage, was passiert dann mit den Leuten? Solange es gute Programme gibt, also ein Methadon-Programm, wie wir es in Österreich haben, ist die Sache relativ gut, dass die Leute können auf was anderes umsteigen. Wir haben eher ein Problem, dass möglicherweise einige der Leute auf synthetische Opiate umsteigen werden. Und da gibt es ganz Probleme. Einmal schon das Fentanyl, das ist schon sehr bekannt. Aber auch die Nitazine, Orphine, also zum Teil Substanzen, die ein Vielfaches gefährlicher als Heroin sind.
3: Die Heroinlücke könnte also gefüllt werden, etwa mit synthetischen Opioiden, wie dem starken Schmerzmittel Fentanyl. Oder, was eben noch gefährlicher wäre, mit Fentanyl-Analogen. Das sind chemische Abwandlungen, die unter dem Namen NPS, kurz für neue psychoaktive Substanzen, auf dem Schwarzmarkt zirkulieren. Zum Beispiel sind das Nitazene und Orphine, meist aus China. Diese Substanzen wirken stark sedierend, sind um ein Vielfaches potenter als Heroin und können leicht überdosiert werden, erklärt Drogenexperte Thomas Pietschmann vom UNODC.
4: Die sind halt besonders gefährlich. Warum? Weil bereits kleinste Änderungen in der Pille oder Substanz, die sie zu sich nehmen, hier tödlich sein können. Die Leute, die am Schwarzmarkt sind, das sind keine Pharmazeuten, das sind keine Leute mit Medizinabschluss. Die gehen ein bisschen hinein, ein bisschen mehr, ein bisschen weniger. Ein bisschen mehr oder ein bisschen weniger ist Unterscheidung zwischen Leben und Tod. Es ist ein Problem, auf das aufpassen muss und das Problem, das schnell wachsen kann, speziell jetzt, wo dann die Heroin nicht mehr auf den Markt kommen wird, in dem Umfang, wo es gekommen ist.
3: Nitazene werden oft unwissentlich als Streckmittel in Heroin oder gefälschten Medikamenten konsumiert. Todesfälle durch Nitazene gab es laut Weltdrogenbericht der UNO in den letzten Jahren vor allem in Großbritannien, aber auch in Irland, Estland und Lettland. In Großbritannien sei ein Experimentieren mit neuen Substanzen generell häufig zu beobachten, sagt Pietschmann. Allgemein gibt es bei synthetischen Drogen in Europa ein Plus. Zum Beispiel bei den Aufputschmitteln Crystal Meth und Speed. Chemisch heißen sie Methamphetamin und Amphetamin. Crystal Meth kommt vor allem aus Afghanistan, über den Iran und die Türkei nach Europa. Aber wird auch immer häufiger in Mitteleuropa hergestellt und konsumiert. Dort gibt es viele illegale Meth-Labore.
4: Methamphetamin ist traditionell Tschechien und dadurch die Nachbarregionen. Also wir haben das zum Beispiel in Oberösterreich oder Niederösterreich oder wir haben es in Bayern, Thüringen oder wir haben es in Sachsen-Anhalt, wir haben es in Sachsen. Also all diese Regionen, die darum herum sind, genauso auch in der Slowakei.
3: In Osteuropa, vor allem in Russland, Polen und der Ukraine, tauchen laut Weltdrogenbericht vermehrt synthetische Katinone auf, sogenannte Badesalze. Bekannt ist hier zum Beispiel die Partydroge Mephedron. Im Krieg wird sie auch oft von Soldaten konsumiert, um mit dem Trauma umzugehen. Eine weitere beliebte Partydroge ist das Schmerz- und Narkosemittel Ketamin. Und das steigt in ganz Europa rasant. Deutschland ist dabei zum Umschlagplatz geworden, erklärt Experte Thomas Pietschmann.
4: Die letzten Jahre war eigentlich immer Südostasien war einfach die Kernstelle von Ketamin. Was wir aber sehen, ist, dass jetzt mehr und mehr legales Ketamin hergestellt wird, vor allem in Indien. Dieses legale Ketamin wird dann exportiert nach Europa, vor allem nach Deutschland. Und von Deutschland aus geht es in den illegalen Markt. Und von dort aus wird es geschmuggelt. Ketamin ist nicht international kontrolliert. Es fällt nicht unter das Suchtmittelgesetz in Deutschland. Und dadurch fällt es unter das Medizingesetz.
3: Sagt Thomas Pietschmann, einer der Autoren des neuen Weltdrogenberichts des UN-Büros für Drogen- und Verbrechensbekämpfung in Wien. Der Bericht zeigt übrigens auch geschlechtsspezifische Unterschiede beim Drogenkonsum. Männer konsumieren vor allem aus Gruppenzwang oder um Aufmerksamkeit zu erlangen. Frauen hingegen nehmen überwiegend Drogen, um Schmerzen zu betäuben oder wegen psychischer Probleme, so der Weltdrogenbericht der UNO. Und wir gehen jetzt weiter an die Südküste Spaniens und hören uns an, wie die Situation in einem der europäischen Drogen-Hotspots ist. Die Meerenge von Gibraltar, die den Atlantik mit dem Mittelmeer verbindet, gilt als Einfallstor für den Drogenschmuggel nach Europa. Warum? Dafür gibt es viele Gründe. Aber vor allem strukturelle Probleme in der Region begünstigen solche kriminellen Aktivitäten. Die lokalen Behörden scheinen machtlos dagegen, denn die Schmuggler passen sich laufend an die Maßnahmen des Zolls oder der Polizei an, verlagern ihre Routen und bauen ihr Angebot auch noch aus. Maren Häusermann hat die Drogenfahnder im Hafen von Algeciras an der Meerenge von Gibraltar besucht.
5: Hoppa! Die Sonne scheint auf den Hafen von Algeciras am südlichen Zipfel der Iberischen Halbinsel. Acht Männer und eine Frau in blauen Zolluniformen ziehen einen Gummischlauch rundherum um ein Boot auf. Er soll als Stoßdämpfer fungieren, falls es bei einer Verfolgungsjagd kracht. Manchmal reiße der Schlauch und müsse ersetzt werden, erklärt Lizardo Capote, der Chef und Sprecher vom Zoll in Algeciras ist. Er trägt ein weißes Leinenhemd, eine Uhr am Handgelenk und Bootsschuhe. Über einen Holzsteg geht er zu einer Handvoll Schnellboote, die von einer Putzkraft mit Wasser abgespült und für die nächtliche Patrouille vorbereitet werden.
6: Wenn wir schnell am Strand anlegen müssen, nehmen wir die kleinen Boote. In den großen ist die Brücke höher und man hat eine gute Sicht. Und unten gibt es eine kleine Kabine mit Tisch und eine Kajüte zum Ausruhen.
5: 6 Stunden verbringen die 3- bis 8-köpfigen Zollteams üblicherweise auf dem nächtlichen Meer. Ihre vorrangige Aufgabe, Schmugglerboote finden und stoppen. Algeciras ist eins der größten Drogeneinfallstore in Europa. Das liegt an der geografischen Lage, sagt Zollchef Lizardo Capote.
6: Hier werden Container aus der ganzen Welt umgeladen. Manche Schiffe laufen gar nicht im Hafen ein, aber die Drogen kommen trotzdem schnell an Land, weil sie in der Meerenge abgeworfen werden. Und dann ist da noch die Nähe zu Marokko.
5: Der afrikanische Nachbarstaat ist von Algeciras aus deutlich zu erkennen. Nur rund 14 Kilometer und 20 Schnellbootminuten trennen den europäischen vom afrikanischen Kontinent. Das bietet Chancen für einen regen Austausch und Warenhandel mit legalen und illegalen Produkten. Haschisch etwa, das in Marokko im großen Stil produziert wird. Paco Mena ist Präsident eines Vereins, der gegen die Drogenwirtschaft in der Region arbeitet. Für seinen intensiven Kampf gegen den Schmuggel hat das Innenministerium ihm eine Auszeichnung verliehen. Für Verdienste um die Sicherheit. Mit den Strukturen der Drogenwirtschaft in der südspanischen Region kennt sich Mena gut aus. Für ihn ist klar, die Haschischproduktion in Marokko ist ein Thema, das auf europäischer Ebene behandelt werden muss. Deshalb ist er in Kontakt mit Europaabgeordneten und fordert die Europäische Union dazu auf, mit Marokko zu verhandeln.
7: La Unión Europea llega a acuerdo con Marruecos. Die EU verhandelt mit Marokko über Migration, über Zölle, all das. Warum haben wir keine Verhandlungen darüber, dass Marokko seine Haschischproduktion reduziert?
5: Laut Paco Mena, dem Antidrogenkoordinator, werden in Marokko aktuell auf 80.000 Hektar Cannabispflanzen angebaut, aus denen Haschisch hergestellt werden kann. Eine Fläche fast doppelt so groß wie Wien. Der Anbau ist teilweise legal, doch noch immer leben auch viele Menschen von der illegalen Wirtschaft.
7: Vor ein paar Jahren sind noch die Schmugglerboote mitten am Tag am vollen Strand angekommen. Das ist jetzt nicht mehr so. Heute kommen sie nachts, wenn wenig Leute da sind.
5: Laut Mena liegt das daran, dass die Polizeipräsenz in Spanien seit 2018 massiv ausgebaut wurde. Das helfe zwar der Region, es löse aber nicht das Problem, sagt er. Denn die Routen würden sich einfach woanders hin verschieben, wo weniger Polizei wartet. Für ihn ist der Schmuggel in der Region ein strukturelles Problem. Denn kriminelle Organisationen wissen, dass sie der Logistik hier vertrauen können. Sie hat sich jahrzehntelang bewiesen, erst durch den Umschlag von Tabak und dann von Haschisch, sagt der Antidrogenkoordinator.
7: Die Drogenwirtschaft hat sich hier als eine Einkommensquelle etabliert. In einer Gegend, wo die Jugendarbeitslosigkeit bei 50% liegt, findet das organisierte Verbrechen seine Leute. Es zehrt von Armut, sozialer Ausgrenzung und Arbeitslosigkeit.
5: In der Region um Algeciras liegt das durchschnittliche Bruttojahreseinkommen bei unter 30.000 Euro. Vor allem Berufseinsteiger sind deshalb empfänglich für gut bezahlte Arbeit, die ihnen auf den ersten Blick harmlos erscheint. Es beginne mit Aufgaben wie Benzin schleppen oder Wache stehen. Laut Mena wird den Jugendlichen dafür 600 Euro pro Tag gezahlt. Eine legale Alternative, die ein Monatsgehalt von 1.400 Euro für 22 Tage Arbeit in Aussicht stellt, scheint dagegen unattraktiv. Zurück im Hafen von Algeciras. Die Vorbereitungen für die Nacht sind fast abgeschlossen. Lizardo Capote, der Zollchef, weiß, dass die Arbeit in Zukunft anstrengender wird. Denn mittlerweile kommt auch immer mehr Kokain aus Südamerika über die Meerenge von Gibraltar nach Europa. Ecuador, Brasilien oder Kolumbien. Es gibt viele direkte Frachterverbindungen nach Algeciras. Die Container werden auf Grundlage von Erfahrung untersucht.
6: Wir haben Drogen in Türen gefunden, in Leder, in den Obstkisten selbst. Da ist uns die Form seltsam vorgekommen. In Maniok, in Ananas, in Bananen, in allem, was man sich vorstellen kann.
8: In Yuca, in Piñas, in Plátano, in, ya te digo, in
5: todo lo que tú te puedes imaginar. Wenn der Zoll in Algeciras bei Stichproben fündig wird, meldet er das den Partnern in anderen Häfen, erklärt Capote.
6: Unsere Reaktionszeiten sind sehr kurz, weil wenn wir ein Boot sehen, ist es schon dabei, die spanische und europäische Küste zu erreichen.
5: Genau wie Paco Mena sieht auch der Zollchef Lizardo Capote seine Arbeit als eine europäische Aufgabe.
3: Maren Häusermann mit einem Bericht von der Südküste Spaniens. Auch wenn das Problem mit den Drogen wohl niemals ganz gelöst werden kann, zumindest kann man jenen Menschen, die nicht davon loskommen, etwas helfen. Eine Möglichkeit sind sogenannte Drogenkonsumräume. Suchtkranke können dort in einer sterilen, hygienischen Umgebung und unter medizinischer Aufsicht Drogen nehmen. In Deutschland gibt es die meisten solcher Räume und das schon seit über 30 Jahren. Auch in der Schweiz und den Niederlanden ist das eine gängige Praxis. In Österreich wird darüber seit Jahren diskutiert. Noch verbietet das Suchtmittelgesetz die Einrichtung von Drogenkonsumräumen. Dass sich diese Räume bewährt haben, zeigt aber ein Blick nach Berlin. Korrespondent Andreas Pfeiffer hat für uns einen Drogenkonsumraum besucht.
9: Wer in Berlin nach Drogen sucht, muss nicht mehr zum Bahnhof Zoo. Die Umschlagplätze der Berauschung liegen heute rund um das Cottbuser Tor oder nebenan im Görlitzer Park in Kreuzberg. Und dort findet sich auch eine Anlaufstelle für Menschen, die Drogen zwar brauchen, aber ihr Schicksal nicht den Dealern oder der Straße überlassen wollen. Das ist der Fixpunkt, ein Verein, der Drogenkonsumräume bereitstellt.
10: Das ist der Drogenkonsumraum. Ein Raum, der im Grunde aussieht wie ein Behandlungszimmer, ein verfließter Raum, wo wir bis zu 7 Plätze haben. Alle Plätze sind eben ausgestattet mit einem kleinen Tisch. Jeder Tisch hat einen Sessel, hat einen großen Spiegel.
9: Raphael Schubert ist der Geschäftsführer von Fixpunkt.
10: Das heißt, Menschen, die hier konsumieren, können dann sofort ihre Spitzennadeln etc. auch sicher
11: abwerfen. Es steht ja alles zur Verfügung, um Menschen zu helfen, wenn eine Überdosierung passiert, aber natürlich auch Sinn auf Menschen hier, um zu beraten und den Menschen auch zu helfen. Grundsätzlich ist es so, dass Drogenkonsumräume gewisse Aufgaben erfüllen. Einerseits als Gesundheitsschutz im Rahmen der Harm Reduction heißt es, Schadensminderung. Das heißt, Menschen, die Drogen konsumieren, tun das hier unter Aufsicht. Menschen, die Drogen konsumieren, zum Beispiel intravenös, kriegen hier saubere Nadeln, müssen nicht alte Nadeln oder Spritzen verwenden. Und somit ist auch die Gefahr einer Ansteckung mit Hepatitis C, mit HIV zum Beispiel, wesentlich geringer.
9: Seit 2003 bietet die Stadt Berlin Drogenkonsumräume an. Mittlerweile gibt es 5 solcher Kontaktstellen in der Stadt, auch 3 mobile Einsatzstationen. Dahinter steht nicht die Ambition der Abstinenz oder der Heilung, sondern die Einsicht in die Alltäglichkeit des Drogenkonsums und der Anspruch, seine Begleiterscheinungen und seine Folgen zu lindern. Wer hier ungestört oder unter Aufsicht Kokain snifft oder sich Heroin spritzt, stößt auch auf Einladungen zu einem Ausweg. Raphael Schubert.
11: Wir haben jeden Tag oder fast jeden Tag einen Arzt und eine Ärztin hier. Es kommt die Wohnungslosenhilfe zur Beratung. Es gibt Schuldenberatung. Wir haben einmal die Woche einen Anwalt hier zur Rechtsberatung. Also das heißt, Menschen kriegen hier verschiedene Hilfe. Nicht nur Gesundheitsschutz, sondern auch soziale Hilfe.
9: Unterwegs in einem Park mit Dude, einem Ex-Junkie. Mit einer Greifzange sammelt er Nadeln, Spritzen und andere Hinterlassenschaften der Fixer-Szene ein.
12: Hier sieht man zum Beispiel eine Kappe von einer Nadel, wo die drin verpackt ist. Die schmeiße ich jetzt in den Eimer. Der wird dann später, wenn er voll ist, versiegelt und dann können die sicher entsorgt werden. Hier sieht man die Verpackungen zum Beispiel.
9: Dude, das ist ein Pseudonym, war regelmäßiger Gast bei Fixpunkt. Heute unterzieht er sich einer Substitutionstherapie. Den kleinen Nebenjob auf seinem Rückweg in die Gesellschaft hat ihm Kotti Kompass vermittelt, ein Beschäftigungs- und Qualifizierungsprojekt für suchtmittelabhängige Menschen, das Beratung, Betreuung und Resozialisierung anbietet. Für seine Sammeltätigkeit erhält Dude auch eine Ehrenamtspauschale.
12: Und sonst täglich oder einen Kaffee. Mittagessen gibt es auch.
9: Vereine wie Fixpunkt oder Kotti Kompass fristen ihr Dasein nicht im Windschatten der Öffentlichkeit. Sie werden vom Gesundheitssenat des Landes Berlin finanziert und gefördert. Mittlerweile beschäftigen sie über 200 MitarbeiterInnen. Heide Mutter ist die Berliner Landessuchtbeauftragte. Mit öffentlichem und privatem Widerstand gegen ihre Projekte hat sie einige Erfahrung.
13: Viele Menschen wissen einfach gar nicht genau, was ist ein Drogenkonsumraum. Die verbinden dann damit, dass da jetzt Drogen ausgegeben werden an die Menschen und dass man dann auch das ganze Wohnumfeld vielleicht herabklassifiziert, also dass sozusagen der Wohnwert sinkt und sind dann erstmal negativ eingestellt oder haben dann große Sorgen. Was bedeutet das? Haben wir dann 1000 Dealer vor der Tür? Was ist mit den Kindern? Was ist mit den Konsumrückständen? Natürlich gibt es manchmal auch Zwischenfälle. Konsumierende Menschen halten sich dann doch in einem Treppenhaus auf. Es liegen vielleicht doch in der Nähe benutzte Spritzen auf dem Spielplatz oder es gibt Aggressionen. Natürlich kommt es auch vor. Aber insgesamt betrachtet würde ich sagen, dass wenn das von einer guten Kommunikation begleitet ist, dann trifft es auf Zustimmung.
9: Rund 7000 Gäste pro Monat verzeichnen die Berliner Drogenkonsumräume. Obdachlose, Geflüchtete, Prostituierte, Menschen aus allen Richtungen, die ihr Leben derzeit oder länger nur mit Drogen ertragen können. Heide Mutter sieht dabei auch die Lichtblicke.
13: Aus meiner Sicht würde ich sagen, dass so eine Blickrichtung sich verändert hat, weil einfach dieser Fokus auf akzeptierende Drogenhilfe. Und ich glaube, das hat schon was verändert. Also früher Königsweg hat man ja immer gesagt, total abstinenzorientiert. Und heute ist es ja mehr so der Ansatz, wir brauchen die Vielfalt. Also angemessene Versorgung für Menschen in unterschiedlichen Phasen des Konsums.
9: Im Park nahe dem Cottbuser Tor bricht die Dämmerung an. Für heute ist die Schicht von Dude beendet. Eine Dosis Zuversicht hat er auch eingesammelt.
12: Und die sozialen Angebote, die es auch gibt. haben mir zum Beispiel geholfen, von der Straße runterzukommen. Ganz clean bin ich immer noch nicht, aber es ist auch schwer.
9: Genau hier, an der Schnittstelle zwischen Absturz und Aufbruch, bewegt sich das Projekt der Drogenkonsumräume. Denn ganz clean wird Berlin niemals sein.
3: Eine Reportage von Andreas Pfeiffer in Berlin. Orts- und Themenwechsel jetzt. Diese Woche jährt sich das Brexit-Referendum zum 10. Mal. Für mehr als 1 Million Britinnen und Briten, die in den EU-Mitgliedstaaten leben, bedeutete der Austritt Großbritanniens aus der Europäischen Union das abrupte Ende des europäischen Traums und der Beginn eines bürokratischen Albtraums. Aufenthaltsrechte müssen neu geregelt und Arbeitsgenehmigungen beantragt werden. Tim Kuperl und Marlene Stocker aus dem ORF-Büro in Brüssel haben einige Britinnen und Briten gefragt, welche Hürden sie damals überwinden mussten und welche Wunden bis heute geblieben sind. Sie hören eine Reportage über die übersehene Generation Brexit.
14: 24. Juni 2016, 4.40 Uhr in der Früh. Die britische BBC verkündet das Ergebnis des Brexit-Referendums. Das britische Volk hat nach monatelangem Streit gesprochen, sagt der Moderator. Die Antwort ist, wir sind draußen. Britinnen und Briten erwachen mit der Nachricht, dass ihr Land für den Austritt aus der Europäischen Union gestimmt hat.
15: Ich bin um 3 Uhr morgens aufgewacht und habe Twitter geöffnet. Es war wie eine Faust in den Bauch, aber kein K.O.-Schlag. Eher so, okay, es ist also passiert. Und ich hatte einen wirklich schlechten Geschmack im Mund.
16: In my mouth.
17: Hi, Marlene, come in.
18: Hi, hello.
17: Are you frying? What can I offer you?
14: Laura lebt seit 18 Jahren in Brüssel, gemeinsam mit ihrem Ehemann und ihrem Sohn. Wir treffen sie im Brüsseler Viertel Etterbeek, bekannt für seinen großen Anteil an europäischen Bewohnern. Die Familie wohnt in einem Jugendstilhaus, typisch für Belgien, mit Steinfassade, hohen Fenstern, 3 Stockwerke hoch, schmal. Es ist heiß. Laura erinnert sich zurück an den ersten Tag einer neuen Realität.
18: Ich habe meinen Sohn zur Schule gebracht. Ich erinnere mich, dass er genau an diesem Tag sein England-Trikot tragen wollte. Und ich habe viele Britinnen und Briten getroffen. Es waren alle fassungslos und erschüttert. Und wir hatten Tränen in den Augen. Es war also einfach ein wirklich, wirklich trauriger Tag.
19: My name is Chris Powers. I'm a British born Belgian.
14: Für viele Britinnen und Briten war das Referendum ein tiefer Einschnitt. Auch für Chris, Anfang 30. Er hat den Brexit 2016 an der Universität Cambridge miterlebt.
6: Ich bin die ganze Nacht wach geblieben, um die Ergebnisse zu verfolgen, war optimistisch, dass Remain gewinnen würde. Doch dann wurde es im Laufe der Nacht immer schlimmer und schlimmer. Am nächsten Tag eine verrückte Stimmung, der Himmel blau, sonnig, die Vögel haben gesungen, aber über allem dieses sehr bedrückende Gefühl. Genau an dem Tag war die Diplomfeier meiner damaligen österreichischen Freundin. Erst als sie ein paar Tage später abreiste, habe ich wirklich darüber nachgedacht und einfach nur geweint.
14: Trauer, auch für den Mit-50er-Tim in mehr als einer Hinsicht. Seine Mutter stirbt am Tag des Referendums. Wir treffen den Unternehmer in einer Freiluftbar im Parc Saint-Conteneur direkt beim EU-Viertel.
20: Ein Gefühl des Verlusts, denn ich glaube, genau das war es. Uns war klar, dass wir etwas verloren haben. Weggehen bedeutet, etwas zu verlieren, anstatt etwas zu gewinnen.
14: Laura und Chris können beim Brexit-Referendum ihre Stimmen abgeben. Tim nicht, so wie viele andere Auslandsbriten.
20: Wenn man länger als 15 Jahre nicht in seinem Heimatwahlkreis gelebt hat, verliert man sein Wahlrecht. Die Mehrheit der Exilbriten, die hatte also kein Mitspracherecht bei einer Entscheidung, die ihr Leben so grundlegend verändert hat.
14: Chris sitzt vor einer Kaffeebar schräg gegenüber von der EU-Kommission in Jeans und T-Shirt. Der Brexit, erzählt er, habe sein Leben vollkommen aus der Bahn geworfen.
6: Ein paar Jahre vorher hatte ich begonnen, mich ernsthaft für die EU zu interessieren, ehrenamtlich bei Pro-EU-Organisationen zu arbeiten. Ich hatte den Traum, eines Tages EU-Abgeordneter zu werden. All das wurde durch eine Abstimmung über Nacht einfach zunichte gemacht. Ich wusste nicht, wie es für mich weitergehen sollte.
14: Im Juli 2016, einen Monat nach dem Brexit-Referendum, tritt der britische Premier David Cameron zurück. Theresa May folgt ihm nach. Es braucht fast ein Jahr, bis Theresa May Artikel 50 auslöst. Damit startet die zweijährige Frist für die Scheidung zwischen dem Vereinigten Königreich und der Europäischen Union. Für Laura war klar, dass es keine einfache Scheidung werden würde.
0: I think the shock probably turned into the call to action.
18: Ich glaube, der Schock hat sich nach 3 Monaten in Tatendrang verwandelt. Sobald ich meine Trauer überwunden hatte, habe ich beschlossen, mich zu engagieren.
14: Im Chaos der Übergangsphase schließt sich Laura der Gruppe British in Europe an. Die Gruppe vertritt die mehr als 1 Million Briten, die in der EU leben. Einst Aushängeschilder des europäischen Traums, von europäischen Bürgern mit Freunden und Berufen über den Kontinent verteilt, jetzt plötzlich Bürger ohne Heimat.
18: 3 Themen, die die EU klären wollte, waren die Rechte der Bürger, die Grenze in Nordirland und die Zahlungen von Großbritannien. Großbritannien war ganz auf das Geld fixiert, die EU ganz auf die Grenzfrage.
14: 10 Jahre später blickt Chris wieder optimistisch in die Zukunft. Die Brexit-Trauerphase, sagte er, sei für ihn mittlerweile abgeschlossen. Seit 2 Monaten hat er einen belgischen Pass, zusätzlich zum britischen.
21: Ich habe beide Pässe. In Belgien muss man den anderen Pass nicht abgeben. Selbst wenn ich mich entscheiden hätte müssen, ich hätte nicht gezögert. Das ist der Weg, über den ich mein Wahlrecht zurückbekomme und über den ich mich frei in Europa bewegen kann. Es war also wirklich der Weg, alles wieder so herzustellen, wie es vorher war.
14: Seit dem Brexit haben sich knapp 4.000 Briten dafür entschieden, die belgische Staatsbürgerschaft anzunehmen. Für den älteren und etwas traditionelleren Tim unmöglich. Man könne nicht 2 Königen gleichzeitig dienen, sagt Tim. Und Laura, 10 Jahre nach dem Brexit.
18: Ich hätte wirklich nie gedacht, dass ich jemals darüber hinwegkommen würde. Aber jetzt bin ich nur noch Asche, wo ich einst Feuer war. Irgendwann kommt man an einen Punkt, an dem man sich damit abfinden muss. Und ich sehe doch, dass es in Großbritannien immer noch Menschen gibt, die für immer wütend bleiben werden. Ich dagegen bin einfach nur sehr, sehr traurig.
14: Verlust, Trauer, manchmal auch ein wenig Optimismus. 10 Jahre nach dem Austritt Großbritanniens aus der Europäischen Union.
3: Tim Kupal und Marlene Stocker über die vergessenen Kinder des Brexits. Das war das Europa-Journal für heute. Am Mikrofon verabschiedet sich Marta Georgiev. Noch einen angenehmen Abend.
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23: Mehrere kirchliche Hilfsorganisationen in Österreich wollen in Venezuela nach den verheerenden Erdbeben helfen. Allein im Bundesstaat La Guaira sind mehr als 70.000 Familien betroffen. Vorrangig für die Hilfsorganisationen ist es jetzt, das Überleben der Menschen nach der Katastrophe zu sichern. Martin Groß.
24: Caritas Österreich hat sofort die Nothilfe für Venezuela verstärkt und lokale Partnerorganisationen vor Ort unterstützt. Andreas Knapp, Generalsekretär für internationale Programme.
25: Das Ausmaß der Zerstörung in Venezuela wird leider erst jetzt nach und nach sichtbar. Viele Menschen haben innerhalb weniger Sekunden ihr Zuhause verloren und verbringen die Nächte aus Angst vor weiterem Nachbeben im Freien. Daher werden jetzt besonders dringend sauberes Trinkwasser, Lebensmittel, medizinische Versorgung, aber vor allem sichere Notunterkünfte benötigt.
24: Neben weiteren christlichen Hilfswerken wie Don Bosco Mission Austria oder Jugend eine Welt ist auch die Diakonie Österreich verstärkt engagiert. Katharina Lehner, Bereichsleiterin der Diakonie Katastrophenhilfe.
26: Was auch gemacht wird aktuell, betrifft die Logistik aus den Nachbarstaaten, wo es natürlich schwierig ist, auch Dinge reinzubringen. Also man versucht schnelle Lösungen über Solarstrom zu organisieren, damit die Stromversorgung wieder gesichert ist.
24: Schwierig sei auch Informationen aus den ländlichen Gebieten zu bekommen.
26: Da machen sich gerade die Partner auf dem Weg, erste Assessments durchzuführen, weil sich die internationale Hilfe bisher hauptsächlich auf die Städte konzentriert. Und wir gehen ja aktuell davon aus, dass es da auch noch ganze Dörfer gibt, die noch immer abgeschnitten sind.
24: Darüber hinaus bereitet man jetzt schon psychologische Hilfe für die später unausweichlich notwendige Traumabewältigung der Betroffenen vor.
23: In Rom hat heute ein außerordentliches Konsistorium begonnen. An der Versammlung nehmen Kardinäle aus aller Welt teil, darunter auch Kardinal Christoph Schönborn. Er wird am Montag dann dabei sein, wenn der neue Wiener Erzbischof Josef Grünwiedel sein Pallium bei einer feierlichen Messe im Petersdom bekommt. Der Umhang, eine schmale Wollstola, die mit 6 Kreuzen bestickt ist und ein Lamm symbolisiert, hat eine lange Tradition, seine Anfertigung auch. Die Pallien kommen alle aus einem Kloster in Rom. Cornelia Wospanik hat es besucht.
1: Auf ihren Schultern lastet all die Verantwortung für das, was die Metropoliten auf den Schultern tragen. Es sind nur wenige Schwestern im Benediktinerinnenkloster Santa Cecilia in Trastevere, die schon im Oktober damit beginnen, die Wolle zu weben, aus der sie dann die Pallien fertigen. Das Pallium, ein weißer Umhang, für den guten Hirten, der symbolisch das verlorene Schaf trägt, aber auch das Joch, hat jahrhundertealte Tradition. Mit ihr verbunden ist das Aufziehen zweier Lämmer. Sie werden im Jänner zum Fest der heiligen Agnes gesegnet, auch vom Papst, und dann hier aufgezogen. Wenn es irgendwann nach Ostern zur Schafschur geht, ist allerdings nur symbolisch Wolle zu gewinnen. Sie wird jedenfalls aufbewahrt. Nach Möglichkeit macht man aus ihr auch das Pallium für den Papst, sagt Oberin Mutter Giovanna. Papst Benedikt hat sich von den Nonnen übrigens ein traditionelles Pallium gewünscht. Dieses war länger, aus einem Stück gefertigt mit 5 roten Kreuzen, aber dieses war dann doch zu unpraktisch. Die Pallien haben sich mit den Messgewändern geändert. Aus Gründen der Symmetrie sind es heute 6 Kreuze. Papst Leo verleiht die Pallien wieder selbst, sprich, er hängt sie dem Metropoliten wieder persönlich um, am Montag auch dem neuen Erzbischof von Wien.
23: In Wien ist das erste Mutter-Kind-Haus für haftentlassene Frauen eröffnet worden. Das Projekt der St. Elisabeth-Stiftung der Erzdiözese Wien bietet 15 Wohneinheiten für Frauen mit bis zu 3 Kindern. Sie sollen intensiv interdisziplinär betreut werden. Beim Donauinselfest Anfang Juli in Wien werden 35 FestivalseelsorgerInnen unterwegs sein. Sie stehen allen Gästen, unabhängig von ihrer Religion und Weltanschauung, für Gespräche zur Verfügung und vermitteln bei Bedarf auch an Beratungsstellen oder zuständige Einsatzkräfte weiter. Das war Religion aktuell, Ausgabe Freitag, 26. Juni, Redaktion Susanne Krischke.
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5: Im Studio Andreas Lechner. Eine Hiobsbotschaft kommt heute aus der Chefetage des VW-Konzerns für die Beschäftigten. Der Konzern will nämlich weltweit bis zu 100.000 Stellen abbauen, heißt es unter Berufung auf Insider. Und bei VW dürften noch weitere harte Einschnitte bevorstehen, berichtet in Berlin Andreas Pfeiffer.
7: Dass VW einen drastischen Sparkurs fahren muss, war bereits bekannt. Das von Konzernchef Oliver Blume vorgelegte Zielbild 2030 spricht von weltweit 50.000 Stellen weniger. Das Manager-Magazin geht heute aber von einer Verdoppelung dieser Zahl aus, zusätzlich von der mittelfristigen Schließung von 4 VW-Werken in Deutschland. Dem Automobilexperten Frank Schwope erscheint das plausibel.
8: Im ersten Quartal lief es ja für VW ganz und gar nicht rund, weltweit -4%, aber in China war es sehr krass negativ mit -15% und insofern kann man glaube ich nicht sagen, dass VW die Wende in China schon geschafft hat.
7: Volkswagen will die Nachricht mit Verweis auf vertrauliche Unterlagen vorerst nicht kommentieren. Am 9. Juli will sich der Aufsichtsrat Gewissheit verschaffen.
5: Für die Gemeinderatswahl in Graz übermorgen Sonntag sind etwas mehr als 39.500 Wahlkarten ausgestellt worden. Das sind um 55% mehr als bei der Wahl vor 5 Jahren. Damals waren es 25.400 Wahlkarten. Mögliche Gründe für die hohe Nachfrage an Wahlkarten sind der Formel-1 Grand Prix in Spielberg am Wochenende, aber auch das frühmorgendliche Spiel der österreichischen Fußballnationalmannschaft gegen Algerien bei der Weltmeisterschaft am Sonntag, hieß es von Seiten der Stadt Graz. Mordalarm gibt es in Wien. In einer Wohnung auf der linken Wienzeile in Mariahilf ist gestern Abend die Leiche einer 70-jährigen Frau entdeckt worden. Die Polizei geht von einem Gewaltverbrechen aus, berichtet Daniel Ammerhauser.
22: Freunde der Frau schlagen gestern gegen 21.30 Uhr Alarm, so Philipp Haslinger von der Wiener Polizei.
27: Ja, laut derzeitigem Ermittlungsstand war es so, dass einfach hier Freunde sich Sorgen gemacht haben, da sie mehrere Tage nichts mehr von der Frau gehört haben und dann dementsprechend hier die Wohnung aufgesucht und dann unverzüglich auch die Einsatzkräfte alarmiert.
22: Der gerufene Notarzt kann aber nur mehr den Tod der Frau feststellen.
27: Es hat sich hier um mehrere tödliche Verletzungen gehandelt. Ich kann aber hier noch nicht mehr ins Detail gehen.
22: Auch weitere Details werden aus ermittlungstaktischen Gründen nicht bekannt gegeben. Die Frau hat nicht alleine in der Wohnung gelebt. Es sind laut Polizei mehrere Personen gemeldet. Auch das wird bei den Ermittlungen berücksichtigt.
5: In Japan sollen sich mehr als 2 Millionen Menschen vor dem herannahenden Taifun Mekhala in Sicherheit bringen. Begleitet wurde die Evakuierungsanordnung von Warnungen vor Überschwemmungen und Erdrutschen. Dutzende Zugverbindungen wurden annulliert, viele Schnellstraßen gesperrt und 200 Flüge gestrichen. Mekhala trifft nach Angaben der japanischen Wetterbehörde vor allem den Westen des Landes. In Taiwan hat der Sturm bereits für sintflutartige Regenfälle gesorgt. Mindestens 2 Menschen sind dabei ums Leben gekommen. Und der Journalist Andreas Koller ist verstorben, das berichten die Salzburger Nachrichten. Koller war ein Politikexperte und gefragter Gast im Fernsehstudio. Heute ist Koller im Alter von 65 Jahren, kurz nach seiner Pensionierung, an den Folgen einer Krebserkrankung verstorben. Das waren die Nachrichten und damit zum Wetter.
9: Sonnig und heiß geht der Freitag zu Ende. Auch über Nacht bleibt es klar und sehr warm. Tiefstwerte meist 16 bis 26 Grad, nur in manchen Tälern und Senken auch etwas kühler. Am Wochenende bleibt Mitteleuropa im Hochdruckzentrum. Die Luft heizt sich dabei noch weiter auf 32 bis 39, am Sonntag mit Südwind in Niederösterreich und Wien bis zu 40 Grad, selbst in 2000 Metern meist 20 bis 25 Grad. Dazu an beiden Tagen viel Sonne, da und dort aber auch heftige Gewitter. Morgen nur einzelne vom Montafon bis zu den Hohen Tauern, am Sonntag werden sie ausgehend vom westlichen Bergland häufiger. Nächste Woche geht die extreme Hitze dann langsam zu Ende und zwar von Westen her. So viel zum Wetter von Daniel Schlager.
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1: Warum ersetzt Patrick Wimmer den WM-Torschützen Romano Schmidt in der 78. Minute gegen Argentinien? Und wie erwartbar ist es, dass Österreich unmittelbar nach dem Ausgleichstreffer von Jordanien in San Francisco plötzlich zu wackeln beginnt und quasi der Führungstreffer der Gegner in der Luft liegt? Antworten darauf geben handfeste Daten. 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
2: Ja, das wäre natürlich jetzt schon ein Geschenk gewesen, wenn du 1-0 in Führung gehst und dann schenkst du gleich mein nächsten Eckball das Tor. Aber es ist wissenschaftlich erwiesen, ich bin jetzt nicht so der Wissenschaftler, aber jetzt ist trotzdem, dass nach einem erzielten Torgewinn die nächsten 2 Minuten die gefährlichsten sind. Und das hätte sich fast bewiesen wieder, aber fast zum Glück war es nur fast.
1: Was Andi Herzog beim Kommentieren des WM-Spiels Österreich gegen Jordanien da anspricht, das war auch tatsächlich zu sehen. Die Jordanier sind nach dem Ausgleichstreffer regelrecht erstarkt und haben die österreichische Mannschaft ein paar Minuten lang schwer unter Druck gesetzt. Was können wir eigentlich noch von der Fußballstatistik lernen, Franz Zeller?
3: Zum Beispiel, wenn eine Mannschaft den Ball in der gegnerischen Hälfte verliert, dann liegt das optimale Zeitfenster für die Rückeroberung des Balles bei ungefähr 5 bis 6 Sekunden.
1: Genau, denn in diesen ersten Sekunden ist der Gegner, der den Ball gerade erobert hat, taktisch noch ungeordnet. Er muss den Ball erst unter Kontrolle bringen. Und wie lange hat ein Team eigentlich Zeit für einen Konter?
3: Da muss er schnell sein. Die höchste Wahrscheinlichkeit für ein Tor liegt unter 10 bis 12 Sekunden nach der Balleroberung. Und zwar idealerweise mit nur 4 bis 5 Pässen. Denn danach haben die meisten Profiverteidiger ihre defensive Position wieder ganz sicher eingenommen.
1: Alles klar. Woher kommen solche Daten? Von Menschen wie dem Computerwissenschaftler Jesse Davies. Er ist einer der prominentesten Datenanalytiker im Fußball und hat nach Meinung vieler den modernen, datengetriebenen Fußball maßgeblich geprägt. Franz Zeller spricht mit ihm über seine Sicht auf den Fußball.
4: Yeah, I mean, I'm just generally interested in sport, so anything sport related is of interest to me.
3: Natürlich interessiert sich Jesse Davies auch persönlich für Sport. Früher ist er viel geschwommen, dann hat er Basketball gespielt. Und als er vor rund 15 Jahren aus den Vereinigten Staaten an die katholische Universität im belgischen Leuven kam, beschäftigten sich die Leute am Sportanalyselabor vor allem mit Fußball. Davies zog mit. Das Labor hat jetzt mehr Einfluss auf den modernen Fußball als jedes andere. Anfangs war man sich nicht sicher, ob man Fußball überhaupt in kleine Informationseinheiten herunterbrechen und simulieren kann. Es gelang und gelingt immer besser. Aber, das gibt Jesse Davies zu, andere Sportarten sind leichter zu berechnen und zu simulieren.
5: American Football und Basketball sind viel einfacher vorherzusagen. Eishockey hat schon mehr Ähnlichkeiten mit Fußball, aber viel mehr Torschüsse, wenn auch die Wahrscheinlichkeit eines erfolgreichen Schusses gering ist.
3: Letztendlich, sagt Davies, geht es um die Datenmenge. Viele Spiele und viele Torschüsse, das bedeutet eine bessere Chance, mit Machine Learning gute Simulationen zu machen. Baseballmannschaften zum Beispiel spielen 160 Mal im Jahr. Da lassen sich Spiele vergleichsweise einfach vorhersagen. Ein Wert, den wir bei dieser WM oft eingeblendet bekommen, ist der der Expected Goals, also die erwarteten Tore. Je höher dieser Wert, desto größer die Wahrscheinlichkeit eines Tores aus einer bestimmten Position. Aber wie kommt man überhaupt zu solchen Vorhersagen?
5: Wir lassen einen Spieler in einer Simulation hunderte Male denselben Schuss machen. Und dann bekommen wir Daten, wie oft er trifft. Wir gehen das Problem mit Hilfe von künstlicher Intelligenz an und sammeln Unmengen an historischen Daten, manchmal Millionen Schüsse. Und wir beschreiben den Kontext, in dem geschossen wird und wo sich der Spieler am Feld befindet. Wir bestimmen zum Beispiel, ob es einen Assist gab oder ob es ein Kopfball war. Und mit Machine Learning verarbeiten wir dann diese Daten und machen Aussagen über den Ausgang.
3: Aber natürlich, sagt Davies, je nach Modell bekommt man ein anderes Ergebnis, denn Kein Modell ist ganz richtig.
4: There's the famous quote, you know, all models are wrong, but some things are useful.
3: Mit genügend Daten kann man auch mit nicht perfekten Modellen zumindest Trends vorhersagen. Die Analysen von Davis und seiner Kollegenschaft haben zum Beispiel gezeigt, dass Weitschüsse ineffektiv sind. Und tatsächlich haben Schüsse aus größerer Distanz in den letzten Jahren stark abgenommen.
4: Guardiola has been quite influential.
5: Guardiola war da sehr einflussreich. Dieser Trainer hat versucht, seine Spieler in gute Schusspositionen zu bringen. Ich glaube, dass intuitiv ohnehin jeder wusste, dass die Wahrscheinlichkeit eines Tores durch einen Weitschuss gering ist. Aber Menschen sind beim Umgehen mit Wahrscheinlichkeiten nicht gut. Der Expected Goals-Wert hat uns die Chance geboten, die Torwahrscheinlichkeit durch einen Weitschuss zu quantifizieren.
3: Und die Werte sagen, Schüsse von außerhalb des Strafraumes führen nur in 3-5% der Fälle zum Tor. Zieht ein Spieler aber zentral aus dem 5-Meter-Raum ab, liegt die Wahrscheinlichkeit bei 40-50%. Deshalb tragen viele Mannschaften den Ball quasi ins Tor. Auch die Simulationen bestätigen, dass weniger Schüsse aus guter Distanz mehr Tore bringen als viele Schüsse aus schlechter Position. Für Aufsehen gesorgt hat auch eine andere Simulation aus dem Sportanalyselabor von Jesse Davis. Und vielleicht wird Ihnen dieser Spielzug ab jetzt manchmal auffallen. Demnach kann es nämlich durchaus sinnvoll sein, den Ball aus großer Distanz nahe der Cornerfahne des gegnerischen Tores ins Seitenout zu schießen. Dann wirft zwar die gegnerische Mannschaft ein, aber die Angreifer haben die Möglichkeit, den Ball recht nahe am Tor zurückzugewinnen.
5: Man kann natürlich auch von hinten raus spielen, aber wenn man Druck durch Pressing macht, so wie Ralf Rangnick das auch forciert, dann kann das ein sehr effektives Mittel sein. Wir machen ja Simulationen, in denen wir zum Beispiel Spielzüge gegenüberstellen und miteinander vergleichen. Ich schaue viel Rugby, weil meine Frau aus Irland kommt. Da spielt man sehr territorial. Da geht es nicht darum, den Ball zu behalten, sondern Raum zu erobern und das gegnerische Team unter Druck zu setzen.
3: Einfach ist die Simulation von Fußball nicht, sagt Jesse Davis. Denn individuelle Qualitäten sind das eine, das Zusammenspiel das andere. Es sei für ihn zum Beispiel nicht ganz klar gewesen, ob die beiden Argentinier Messi und De Paul miteinander harmonieren, da sie in unterschiedlichen Vereinen auf derselben Position spielen. Denn selbst wenn sich die Spieler mögen, heißt das nicht, dass sie einander auch auf dem Feld ergänzen.
4: You want to understand how players will fit together. So you can have very good players and they might not, even if they like each other and they get along, their skills might not complement each other.
3: Dass De Paul und Messi miteinander können, hat sich aber spätestens beim 2:0 der Argentinier gegen Österreich gezeigt.
1: Ja, und wer Weltmeister wird, das hat das Labor von Jesse Davis auch simuliert. Mit einer Wahrscheinlichkeit von rund 25% ist es Spanien.
6: Achtung, Achtung! Latte! Kopfball an die Latte!
1: Der moderne Fußball ist also ein großes Stück technikbasierter geworden. Was vor einigen Jahrzehnten nur subjektiv eingeschätzt wurde, wird nun genau gemessen. Doch auch Fußballdaten haben ihre Grenzen. Nikita Elsler hat nachgefragt, welche Rolle der Mensch im Fußball noch spielt.
7: Laptops, Tablets und Co. prägen die Trainerbänke des modernen Fußballs. Laufgeschwindigkeit, die Anzahl der Sprints, die zurückgelegte Strecke. Es gibt kaum etwas, was zumindest auf physischer Ebene nicht ermittelt werden kann. Das Trainerteam erhält genaue Informationen über die Spieler. Eine Situation, die auch Tommy Wright, Co-Trainer des Zweitligisten Admira Wacker, bestens kennt.
8: Man redet dann auch oft vom gläsernen Spieler. Also quasi man hat diese große Menge an Informationen über jeden einzelnen Spieler und man ist dann natürlich schon ein bisschen mehr im Rampenlicht. Diese Daten werden natürlich auch, was den Spieler betrifft, sehr häufig für Scouting herangezogen, um halt dann auch zu sehen, passt der Spieler in mein Spielsystem.
7: Dazu kommen Daten aus den verschiedenen Kameras im Stadion und im Falle der aktuell laufenden Fußball-WM auch von Sensoren im Ball selbst. Die Anzahl der Pässe zwischen den jeweiligen Spielern oder die Fehlpässe und Ballverluste. Jede Aktion ist dem Spieler genau zugeordnet. Nicht nur beim Spiel, auch im Training werden diese Daten der Fußballprofis gesammelt. Man unterscheidet dabei auch zwischen sogenannten Positions- und Eventdaten.
8: Eventdaten kann man sich so vorstellen, das ist quasi was gerade im Spielfeld passiert, also beispielsweise ein Torschuss oder ein Tor. Und dann gibt es auch noch dazu die Positionsdaten, die dem Ganzen ein bisschen mehr Kontext verleihen.
7: Die genaue Position eines gegnerischen Verteidigers beim Schützen etwa kann einen Torschuss erklären. Es sind also Massen an Zahlen und Daten, aktuelle wie auch historische, die erhoben werden können. Da braucht es auch abseits des Platzes oft ein ganzes Team, um den Überblick zu bewahren.
8: Die GPS-Daten liegen jetzt überwiegend beim Sportwissenschaftler. Von dem ist es dann quasi schon die Aufgabe, die relevanten Informationen so den Trainer darzulegen, dass er quasi auch damit was anfangen kann. Und alles andere ist natürlich in den anderen Abteilungen quasi zu Hause. Also wenn jetzt quasi ich einen eigenen Datenanalysten habe oder einen Videoanalysten, dann ist es natürlich wichtig, dass der dem Trainer so zuarbeitet, dass der dann auch mit dieser Fülle an Informationen auch wirklich auch was anfangen kann.
7: Die Daten stammen teils von den Vereinen selbst, aber auch von externen spezialisierten Unternehmen, die ihre Daten dann wiederum an die Vereine verkaufen. Und auch abseits vom Platz können Sportwissenschaftler Daten sammeln, und zwar auf einem Fußballplatz in der virtuellen Realität mit Hilfe einer VR-Brille. Trainiert werden hier sogenannte kognitive Fähigkeiten wie bessere Wahrnehmung, Entscheidungsfindung unter Druck und schnellere Reaktion. Die virtuellen Spielsituationen stammen aus echten Fußballspielen. Die Sensoren im Inneren der Brille analysieren vor allem das Blickverhalten, also wie schnell und gut der Spieler die Position der Mitspieler und Gegner scannt, so der Sportpsychologe Jeremias Breit von der Uni Salzburg. Den Pass spielt der Kicker dann per Knopfdruck.
9: Da ist es natürlich physisch deutlich weniger anfordernd als ein echtes Fußballtraining. Das kann aber zum Beispiel in einem Reha-Setting, also wenn ein Spieler verletzt ist, sehr, sehr nützlich sein. Weil da sollten die physischen Anforderungen ja so gering wie möglich sein. Und genau da könnte das natürlich dann gut eingesetzt werden, um trotzdem im mentalen Spiel sozusagen ganz mit dabei zu bleiben.
7: Auf einer Karte können die Sportwissenschaftler zudem aus der Vogelperspektive noch einmal analysieren, wo und wie lange der Spieler welchen Teil des Feldes besonders intensiv angesehen hat. Wie gläsern ist also der Spieler heutzutage und was kann man eigentlich nicht messen?
8: Man kann natürlich im physischen Bereich, aber auch im spieltaktischen Bereich wirklich sehr, sehr viel an Daten schon erheben und es gibt fast nichts, was man nicht mehr messen kann. Aber in Bereichen so wie die Psychologie zum Beispiel oder auch Kommunikation am Spielfeld, Führungsqualitäten am Spielfeld, die kann man meistens nur subjektiv wahrnehmen.
7: Es ist eine neue Perspektive, die die Technik auf den Fußball ermöglicht. Der Faktor Mensch ist aber trotzdem nicht wegzudenken, ist sich auch Co-Trainer Tommy Wright sicher.
8: Ich glaube, dass halt Daten extrem wichtig sind und diese Vielzahl an Daten auch durchaus ihre Berechtigung haben. Aber ich glaube, die Qualität eines Trainers bzw. eines Mitglieds vom Trainerteam ist dann einfach, diese Daten so zu filtern, dass dann quasi nur die relevante Information auch an die Mannschaft übertragen wird. Und ich glaube, dass dann trotzdem die Entscheidungsmacht immer noch beim Menschen liegt.
7: Die Technik spielt also auf dem Fußballplatz und auch abseits davon eine große Rolle. Ohne uns Menschen geht es aber nicht.
1: Die Vermessung des Fußballs gibt uns also Wahrscheinlichkeiten, aus welchen Situationen ein Tor fällt oder welche Teams sich Hoffnung auf einen Weltmeister
7: rolle. Ohne uns Menschen geht es aber nicht.
1: Die Vermessung des Fußballs gibt uns also Wahrscheinlichkeiten, aus welchen Situationen ein Tor fällt oder welche Teams sich Hoffnung auf einen Weltmeistertitel machen können.

0: Fußball eingeholt. Also es geht in alle Bereiche.
1: Stefan Oesen ist der Chefspielanalytiker des österreichischen Fußballteams. Für ihn sind die Fußballspieler und Spielerinnen längst Teil eines großen Datenraums.
0: Es geht um die Leistung, die am Platz gebracht wird. Es geht um die Leistung, die im Training erbracht wird. Aber es geht auch um alle Bereiche rundherum. Also die gesamte Trainingssteuerung. Wie sehr kann ich einen Spieler belasten? Welche Regenerationsmaßnahmen braucht er? Wie kann ich auch Überbelastungsparameter ganz, ganz früh tracken, dass das eben nicht passiert und dass ich so viel wie nur möglich belasten kann, aber ohne Gefahr zu laufen, den Spieler zu überlasten.
1: Wenn sich Fußballer ihr Trikot über den Kopf ziehen, sieht man meistens ein kurz geschnittenes Leibchen darunter. Das ist die Tracking-Weste, von den Spielern oft Sport-BH genannt. Sie liefert den Trainern und Analytikern fundamentale Fitness- oder Bewegungsdaten 25 Mal pro Sekunde. Diese Daten haben auch zu neuen Konzepten für effektiven Fußball geführt und alte Glaubensweisheiten über den Haufen geworfen.
0: Ganz interessant, wenn man es auf einen Parameter, der oft im Fernsehen gezeigt wird, festmacht. Früher war es so der Ballbesitz, der dann immer hergezeigt wurde und über den dann diskutiert wurde, wo man mittlerweile weiß, der hat überhaupt keinen Impact auf das Resultat. Jetzt mittlerweile sprechen wir von Expected Goals, aber auch die sind nicht der Weisheitsletzter Schluss, weil ein Querpass, der dann von niemandem verwertet werden kann, was aber trotzdem eine gute Torchance ist, wird einfach nicht gewertet, weil es keinen Abschluss zur Folge hat. Und heutzutage mit den Positionsdaten heißt, jede Koordinate jedes Spielers werden 25 Mal in der Sekunde erfasst auf einem Koordinatensystem. Und somit war sie von diesen 22 Punkten plus dem Ball 25 Mal in der Sekunde, wo sich die bewegen. Und es ergibt natürlich unheimliche Möglichkeiten an Dingen, die man auswerten kann.
1: Jeder Spieler hinterlässt also eine detaillierte Datenspur. Aber wie aussagekräftig sind die persönlichen Werte der Kicker? Da plädiert der Chefanalytiker der österreichischen Nationalmannschaft für Zurückhaltung.
0: Nehmen wir ein ganz plastisches Beispiel. Wir haben zwei Außenverteidiger und wir schauen uns die Sprintdistanzen dieser beiden Außenverteidiger an. Und die divergieren ganz stark. So, jetzt kann ich sagen, der rechte Außenverteidiger ist aber jemand, der davon lebt, der oft hinter die Kette läuft. Und mein linker Innenverteidiger ist jemand, der mehr spielgestalterische Aufgaben auch im Spiel hat. Das heißt, man muss sich schon einer Rolle sehr genau bewusst sein, um dann auch die Daten zu interpretieren. Denn vielleicht sind die Printwerte dieses nach innen rückenden Außenverteidigers eher zu vergleichen mit denen von einem Sechser, weil das auch seiner Rolle nahe kommt. Und da muss man sehr vorsichtig sein.
1: Nämlich auch dann, wenn es um das Entdecken von Talenten geht. Früher wurden Videokassetten durch die Gegend geschickt, erzählt Oesen. Heute kann man das genaue Profil eines Spielers eingeben und Datenbanken durchsuchen, nach dem Motto: Gesucht wird rechter Außenverteidiger mit Offensivstärke und mindestens 1,85 Meter Größe.
0: Diesen Filter kann ich anlegen auf Tausende von Spielern, die nie und nimmer händisch sichten kann. Also in diesem Big Data Kosmos dann schneller darauf hinzukommen, dass man dann ins qualitative Scouting kommt, das ist ein absoluter Fortschritt. Ich sage nicht, dass die Digitalisierung, die Big Data Analyse das qualitative Scouting ersetzt, aber es ist eine enorme Hilfe einfach in der Vorselektierung, in der Filterung. Aber eines, ich muss schon sehr klar wissen, wie will ich spielen, welche Spieler suche ich, dann können die Daten sehr gut unterstützen und nicht andersrum. Und das ist eine große Gefahr, die im Fußball dann doch des Öfteren passiert.
1: Mittlerweile haben sich Unternehmen wie das holländische Sisports darauf spezialisiert, Spielerprofile anzulegen und damit ihren Marktwert zu definieren. Sie analysieren dafür automatisiert und mit Hilfe von KI zigtausende Videos von Fußballspielen. Sisports soll rund 250.000 Spielerprofile in seiner Datenbank haben. Die sportlichen Einsichten verkauft das Unternehmen um viel Geld an Vereine, die den Transferwert von Spielerinnen und Spielern wissen möchten, oder an Sportagenturen. Problematisch sind derlei Kennzahlen für Stefan Oesen allerdings bei jugendlichen, noch nicht ausgereiften Spielern. Gerade im Alter von 13 bis 15 würden zum Beispiel das kalendarische und das biologische Alter sehr weit auseinanderklaffen. Ohne Gespür für die Entwicklungsfähigkeit von jungen Menschen hätte es viele Talente nicht gegeben, meint Stefan Oesen.
0: Wir wissen, dass der Lionel Messi jetzt kein Riese ist. Der hätte sich schwer getan, wenn er genau in einem gewissen Alter diese Werte liefern hätte müssen. Und genau das Gleiche ist mit Kevin De Bruyne, der in einer retardierten Mannschaft aufgebaut wurde, bis er eben dann einmal diese physische Reife gehabt hat, um sich dann mit anderen zu messen. Also das ist eine große Gefahr in der Talentdetektion, in der Selektion. Wenn es dann einmal im Profibereich ist, ist es eine große Hilfe.
2: ÖFB-Chefanalytiker Stefan Oesen war das über individuelle Spielerdaten.

0: Eine ZIP-Spezialdoku über den Druck, dem die Spieler mittlerweile ausgesetzt sind, gibt es am Mittwoch, den 1. Juli, auf ORF 1 zu sehen. Der Fußball hat aber leider nicht nur schöne Seiten. Wenn ein Spieler eine Chance verhaut oder einen Elfmeter vergibt, dann weht ihm nicht selten ein Shitstorm auf den sozialen Medien entgegen, der durchaus rassistische oder homophobe Beschimpfungen enthalten kann. Um dem entgegenzuwirken, setzt der Weltfußballverband FIFA bei dieser Weltmeisterschaft verstärkt künstliche Intelligenz auf Social-Media-Plattformen ein. So sollen Fußballspieler, Trainer und ganze Teams vor Hass im Netz geschützt werden. Robin Aidinonat hat mit Fabian Beer, Redakteur beim österreichischen Fußballmagazin Ballesterer, über das FIFA Social Media Protection Service gesprochen.
1: Also grundsätzlich ist das eine Softwarelösung, die die FIFA ja allen Mitgliedsverbänden eigentlich zur Verfügung stellt, also nicht nur denen, die sich für die WM qualifiziert haben. Der Sinn dahinter ist, dass die Verbände, die Spieler, Trainer etc. kostenlos die Möglichkeit haben sollen, diesen Dienst in ihren Social Media Accounts zu implementieren und dass dadurch Hate Speech in den Kommentaren eigentlich herausgefiltert werden soll.
2: So beschreibt der Sportjournalist Fabian Beer das Social Media Protection Service der FIFA. Welche Verbände die KI-Software in Anspruch nehmen, ist nicht öffentlich bekannt. Einige Fußballvereine erzählen jedoch selbst darüber, dass sie aus eigener Initiative schon KI gegen Hasskommentare verwenden. Einer davon ist der englische Premier League-Club Tottenham Hotspur. Dort spielt der österreichische Teamverteidiger Kevin Danso. Nach einem Fehler im Spiel gegen Brighton in der letzten Saison war er massiv rassistischem Hass ausgesetzt.
1: Tottenham war eigentlich die ganze vergangene Saison im Abstiegskampf. Da hat es dann ein Spiel gegen Brighton gegeben. Das ist 2-2 ausgegangen, sprich Punkte liegen gelassen im Abstiegskampf. Dieses 2-2 ist dadurch zustande gekommen, weil Kevin Dunn so einen Fehler gemacht hat. Das kann im Fußball passieren. Ist ihm in der Situation dann sehr übel nachgetragen worden und er ist dann wirklich rassistisch beschimpft worden auf Social Media und da hat sich der Club sehr stark auch dagegen ausgesprochen.
2: Für die FIFA gab es vor 5 Jahren einen aufsehenerregenden Anlass, gegen Hass im Netz vorzugehen. Bei der Europameisterschaft im Jahr 2021 unterlag England im Finale Italien im Elfmeterschießen. Danach folgte eine rassistische Hasswelle gegen die 3 englischen Spieler Marcus Rashford, Jadon Sancho und Bukayo Saka. Bei der Weltmeisterschaft im Jahr darauf in Katar hat die FIFA ihr Social Media Protection Service erstmals implementiert. Fabian Beer sieht das Handeln der FIFA im Kampf gegen Hass differenziert.
1: Also ich glaube grundsätzlich dieses Bemühen der FIFA gegen Hate Speech, gegen Diskriminierung vorzugehen, das kann man ja grundsätzlich begrüßen. Ich glaube, man muss aber schon das Ganze auch ein bisschen einordnen. Also wenn es der FIFA jetzt wirklich darum geht, jeder Art von Diskriminierung entgegenzutreten, dann darf ich keine WM in Katar austragen und ich darf keine WM 2034 in Saudi-Arabien austragen, wo die Rechte von Homosexuellen de facto halt nicht existieren, wo die verfolgt werden. Insofern ist es, glaube ich, eine Möglichkeit für die FIFA und für Gianni Infantino, den FIFA-Präsidenten, gewissermaßen gute Nachrichten zu schreiben, wo niemand jetzt grob widersprechen wird.
2: Die KI-Lösung der FIFA wird bei der heurigen Weltmeisterschaft verstärkt eingesetzt. Der Fußballverband gibt an, dass die KI beleidigende und anstößige Kommentare anhand von 30.000 Schlüsselwörtern auf den Social-Media-Kanälen von Mannschaften und Spielern herausfiltert und sie in weniger als 2 Sekunden ausblendet.
1: Da muss man sich darauf verlassen, was die FIFA sagt. Es heißt, dass eben Homophobie, Misogynie, dass Sexismus, dass Drohungen und wirklich üble Beleidigungen rausgefiltert werden sollen. Das Ganze soll anhand von anscheinend 30.000 Keywords passieren. Da geht es um Satzstrukturen, da geht es um Emojis, die auch verwendet werden. Das Ganze soll auf verschiedenen Sprachen funktionieren. Was genau dann aber wirklich herausgefiltert wird, das bleibt ein bisschen unklar.
2: In der EU werden Plattformen wie Facebook, Instagram und X durch den Digital Services Act und nationale Gesetze eigentlich dazu verpflichtet, gemeldete Hasspostings zu löschen. Sie kommen dieser Pflicht in der Praxis allerdings nur unzureichend nach. Fußballvereine und Verbände müssen daher häufig selbst aktiv moderieren und Inhalte melden. Doch wer selbst moderiert, entscheidet auch, welche Stimmen sichtbar bleiben und welche nicht. Das merkt auch Fabian Beer in seiner Arbeit als Sportredakteur. Journalistinnen und Journalisten wird der Zugang zu Informationen bei großen Vereinen durchaus erschwert. Was man in der Politik wohl als Message Control bezeichnen würde, gibt es also auch im Fußball.
1: Also da wird schon versucht, möglichst gerade kritische Stimmen ein bisschen zu verdrängen. Und deshalb sehe ich auch gewissermaßen ein Problem in dieser ganzen Ausblendung von Kommentaren, weil ja, wer sagt dann, was dann wirklich ausgeblendet wird, wenn es so weit kommen sollte, dass angemessene Kritik dann verbannt wird von Social Media Profilen, dann wird das Ganze natürlich kritisch.
2: Wichtig sei daher beim KI-System der FIFA, das Kommentare automatisiert löscht, dass es wirklich nur gegen Hass im Netz eingesetzt wird und nicht zukünftig auch dazu dient, legitime Kritik an der FIFA oder an Fußballvereinen auszublenden.
0: KI gegen Hass im Netz, das war ein Beitrag von Robin Aydinonat. Davor haben wir in diesem Matrix über datengetriebenen Fußball Beiträge von Franz Zeller, Philipp Maschl und Nikita Elsler gehört. Redaktion und Moderation Irmi Wutscher. Und ich werde bei den kommenden WM-Spielen ganz genau schauen, welche datengetriebenen Taktiken ich erkennen kann. Vom Einwurf in der gegnerischen Hälfte bis zum kurzen Torschuss.

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1: Herzlich willkommen zu unserem großen abendlichen Konzert hier in Ö1. Stefanie Marathaner begrüßt Sie dazu. An diesem Konzertabend mit dem kanadisch-chinesischen Pianisten Bruce Liu warten einige Klassik-Hits oder zumindest recht bekannte Stücke auf Sie. Ob das die Mondscheinsonate von Beethoven ist oder Ravelin Bruce Liu, fand am 30. Mai 2026 im Wiener Brahms-Saal statt. Aufnahmeleiter war Jens Jamin und der Tonmeister dort Ottmar Habeler-Bergsmann. Zur Eröffnung spielte der junge Pianist, der übrigens 2021 den 18. internationalen Chopin-Wettbewerb in Warschau gewonnen hat, eine Etüde von György Ligeti. Diese Etüde hat die Spielanweisung Vivacissimo Molto Ritmico. Über einen Ostinato-Bass laufen verschiedene sich wechselnde Zweier- und Dreier-Rhythmen. Und darüber liegt eine fanfarenartige Melodie. Ein wenig inspiriert von afrikanischen oder durchaus auch bulgarischen Polyrhythmen.

Etüde Nummer 4, Fanfare, aus den Etüden für Klavier von György Ligeti. Hier das Eröffnungsstück zu dem Klavierabend mit Bruce Liu aus dem Brahms-Saal in Wien. Die Idee hinter seinen Etüden sei, so Ligeti, durch einen Klavierspieler die Illusion von mehreren verschiedenen simultan verlaufenden Geschwindigkeitsschichten zu erzeugen. Bruce Lius Eltern waren Studenten aus Peking, die sich in Paris kennenlernten und dort zusammenkamen. Er kam in Paris zur Welt. Erst nachdem die Familie nach Kanada ausgewandert war, begann Liu mit dem Klavierspielen. Das war für heutige Verhältnisse relativ spät, mit 7 Jahren. Zuletzt studierte Bruce Liu an der Musikuniversität in Montreal bei dem aus Vietnam stammenden Klavierprofessor Dang Thai Son, der selbst einmal den Chopin-Wettbewerb gewonnen hat, nämlich 1980. Liu ist ein Wettbewerbsprofi und scheint in Wettbewerben jeweils über sich hinauszuwachsen, was auf ein gutes Nervenkostüm schließen lässt. Er war Preisträger bzw. Finalist mehrerer internationaler Wettbewerbe, darunter der Sendai International Music Competition, der Montreal International Music Competition oder der Arthur Rubinstein Wettbewerb in Tel Aviv. 2021 gewann er dann den ersten Preis beim 18. internationalen Chopin-Klavierwettbewerb in Warschau. Hier ist er jetzt mit einer französischen Suite von Bach, der vielleicht bekanntesten, die Nummer 5 in G-Dur. Scheinen die französischen Suiten noch etwas leichter zu sein als die englischen oder gar die Partiten, so ist es typisch für Bach, dass man im Grunde nichts wirklich technisch Einfaches bei ihm finden wird. Vor allem die Gigue, der Schlusssatz dieser 5. Suite, eine fast überdreht fröhliche Fuge, hat es in sich. 7 Sätze. Allemande, Courante, Sarabande, Gavotte, Bourrée, Lourdes und die schon erwähnte Gigue.

französische Suite in G-Dur, die Nummer 5 von Johann Sebastian Bach. Am Klavier Bruce Liu aus dem Wiener Brahms-Saal. Der Gewinn des Chopin-Wettbewerbs war für Bruce Liu ein großer Karriereschub. Nichts war danach mehr so wie davor, sagt er in einem Interview für Concerti mit Helge Birkelbach. Liu beschreibt diese Veränderung so. Das Tempo wurde anders. Wissen Sie, ich hatte damals noch keinen Manager. Ich war Student und musste mich plötzlich mit Dingen wie Reiseplanung, Hotelbuchungen, Gepäckverspätungen und Jetlag beschäftigen. Diesem neuen Tempo und dem neuen Leben zu folgen, war anfangs recht schwierig. Ich musste lernen, genug Zeit zum Üben einzuplanen. Ich musste lernen, auf meine Gesundheit zu achten, um in Form zu bleiben und mich gewissenhaft mit neuen Stücken beschäftigen zu können. All das war also etwas ganz Spezielles, so Bruce Liu. Es folgten im Brahms-Saal an diesem Abend zwei Nocturnen von Frédéric Chopin. Das in Cis-Moll, Opus 27, Nummer 1 und das in D-Dur, Opus 27, Nummer 2.

2 Nocturnen von Frédéric Chopin. Das sind Cis-Moll, Opus 27 Nummer 1 und das sind Des-Dur, Opus 27 Nummer 2. Am Klavier der chinesisch-kanadische Pianist Bruce Liu. Die Opuszahl 27 wird uns in diesem Klavierabend noch ganz prominent begegnen. Aber zuvor noch zu einem Stück aus den Miroir, den Spiegelbildern von Maurice Ravel. Ein Werk, das man auch häufig in einer Orchesterfassung hört. Alborada del Gracioso. Frei übersetzt Morgenständchen eines Hofnarren oder Narren. Gewidmet ist dieses Stück einem der Freunde von Ravel aus der Freundesgruppe der Apachen, die nachts durch Paris zogen und ihr Künstlerleben genossen. Dieser Hofnarr ist auch eine Figur aus der spanischen Komödie. Er wird folgendermaßen beschrieben: Ein liebenswürdiger Narr, ein grotesker Liebhaber oder ein Diener, der die Handlungen seines Vorgesetzten kommentiert.

Maurice Ravel, Alborada del Gracioso mit Bruce Liu am Klavier, die Nummer 4 aus dem Klavierzyklus Miroir. Der Zyklus Miroir wurde 1906 von dem Pianisten und Ravel-Freund Ricardo Vignes uraufgeführt und 1922 erstmals von Ravel selbst für das Aeolian Art Pianola auf Klavierwalze aufgenommen. Wir bleiben mit Bruce Liu noch im Impressionismus, beziehungsweise kommen wir hier eigentlich zu einem Jugendwerk von Claude Debussy, das noch nicht wirklich den typisch impressionistischen Touch hat. Debussy selbst distanzierte sich später, 1905, sehr deutlich von dieser Reverie, seiner Träumerei. Er hätte sie als eine bedeutungslose Sache schnell heruntergeschrieben. Heute ist sie eines seiner beliebtesten Werke, egal wie rasch er damit fertig war.

Reverie von Claude Debussy, das erste Stück nach der Pause mit Bruce Liu am Klavier. Wir hören einen Klavierabend vom 30. Mai heuer aus dem Wiener Brahms-Saal. Beethoven widmete seine später benannte Mondscheinsonate einer seiner Schülerinnen, die er sehr verehrte und in die er auch letzten Endes verliebt war. Das war die 1784 geborene Giulietta Guicciardi, 14 Jahre jünger als Beethoven. Was ist so besonders an dieser Mondscheinsonate? Sie erscheint weniger komplex als die späteren Sonaten. Sie ist im Grunde auch relativ kurz, knapp 15 Minuten. Bruce Liu ist unter 14 Minuten damit fertig. Diese berühmten Sonaten von Beethoven wie die Pathetik oder eben auch die Mondscheinsonate verblüffen mich jedes Mal durch ihre scheinbare Einfachheit. Was die Harmonik betrifft, aber auch die Form. Da bleibt er bis zu drei Zeilen im letzten dahinrauschenden Presto Agitato in der linken Hand nicht nur in der gleichen Harmonie, zum Beispiel in Gis-Moll, sondern er belässt auch immer die gleiche Figur. Das gab es so vorher noch nie. Etwas Insistierendes und Reduziertes ergibt sich dadurch und brennt sich beim allerersten Hören schon ein, egal ob man Profi ist oder Laie. Beethoven ein Meister der Reduktion bei gleichzeitig großer Wirkung. Drei Sätze hat Beethovens Mondscheinsonate: Adagio Sostenuto, danach das Aparte Allegretto und zuletzt das Presto Agitato. Am Klavier Bruce Liu.

Die Mondscheinsonate von Ludwig van Beethoven, Opus 27 Nummer 2 mit Bruce Liu am Klavier. An dieser Stelle des Abends folgten zwei kurze Stücke aus Spanien. Zunächst eine Glossa sobre Au clair de lune, also ein Kommentar zu dem bekannten französischen Volkslied Au clair de lune. Im hellen Mondschein möchte hier der Erzähler von seinem Freund Pierrot eine Schreibfeder ausleihen. Diese Glosse darüber stammt von dem spanisch-katalanischen Komponisten Federico Mompou, der als Kind schon ein Gabriel Fauré-Verehrer war und deshalb auch in Paris studierte. Das direkt darauffolgende Stück stammt aus der Klaviersuite Iberia von Isaac Albéniz, El Puerto. Albéniz beschreibt hier die Atmosphäre in dem südspanischen Ort El Puerto de Santa Maria. Das Ganze sollte allegro commodo gespielt werden und ist im 6/8-Takt. Der Reiz dieses zweiten Stücks liegt auch darin, dass oft die schwachen Taktteile Betonungen bekommen, wodurch dieser tänzerische, freche Groove entsteht. Also jetzt Bruce Liu zunächst mit Mompou's Au clair de la lune und danach aus Iberia El Puerto.

Bruce Liu mit zwei spanischen Klavierstücken. Zunächst Glossa sobre O clair de lune und danach El Puerto von Isaac Albeniz. Die Werke von Franz Liszt erleben gerade eine kleine Renaissance. Auch Bruce Liu hatte ein virtuoses und sehr wirkungsvolles Liszt-Stück in seinem Programm an diesem Abend, als Schlusspunkt des offiziellen Teils, die Rhapsodie Espagnole von Franz Liszt. Liszt schrieb dieses technisch sehr herausfordernde, streckenweise kraftvolle Stück 1858, da war er 47 Jahre alt und sieht auf Fotos dieser Zeit deutlich jünger aus. Man kann sich also gut vorstellen, dass die Damen ihm zu Füßen lagen, wenn er solche spanischen Klavierklänge in seinen Konzerten spielte. Das Ganze beginnt mit einer rauschenden Einleitung, bei der man auch schon eine gute Spannbreite der Hand braucht. Dann startet ganz reduziert im Bass das Thema La Folia, ein über Generationen bekanntes Tanzthema, das von Liszt variiert wird, teilweise martialisch, dann wieder elegisch und schwärmerisch. Es geht dann plötzlich über in einen leichtfüßigen Tanz aus Aragonien, dem Jota, der zunächst ganz hoch und spielerisch beginnt, fast wie eine Spieluhr. Hier also Bruce Liu mit der Rhapsodie Espagnole von Franz Liszt.

Rhapsody Espagnol von Franz Liszt mit Bruce Liu am Klavier. Nach diesem Klavierabend vom 30. Mai aus dem Wiener Brahms-Saal mit dem chinesisch-kanadischen Pianisten Bruce Liu gab es noch drei Zugaben mit ihm. Zunächst wieder Chopin. Liu gewann ja mitten in der Corona-Zeit den 18. internationalen Chopin-Wettbewerb. Für Concerti erzählt er dazu Folgendes. Die größte Überraschung während der Pandemie war, dass ich mit meinen Vorbereitungen für den Chopin-Wettbewerb vor völlig neue Tatsachen gestellt wurde. Er war ja ursprünglich für 2020 geplant, fiel aber aus und wurde dann um ein Jahr verschoben. Ich hatte also viel mehr Zeit, mich auf den Wettbewerb vorzubereiten. Wegen Corona standen auch keine Konzerte auf dem Terminplan. Das war irgendwie auch ein großes Geschenk. Endlich viel Zeit zur Verfügung zu haben. Ich war noch nie derart auf einen einzelnen Komponisten konzentriert.

Chopin Etüde in A-Dur, Opus 25 Nummer 1 mit Bruce Liu. Diese Etüden, Opus 25, widmete Chopin Liszts damaliger Lebensgefährtin, Gräfin Marie Dagoux. Die folgende zweite Zugabe erschien ein wenig wie eine Verbeugung vor Wien oder dem Wiener Musikverein. Ein kurzer Schubert, sein bekanntes F-Moll Moments Musicales aus den sechs Moments Musicaux, Deutschverzeichnis 780.

Mouvement Musical in F-Moll von Franz Schubert, zweite Zugabe bei seinem Klavierabend mit Bruce Liu. Und damit kommen wir zu der letzten Zugabe bei diesem Klavierabend aus dem Brahms-Saal, aufgenommen vom ORF am 30. Mai 2026. Hier ist Bruce Liu mit dem Tanz der vier kleinen Schwäne aus dem Ballett Der Schwanensee von Piotr Iljitsch Tschaikowski. Die Aufbruchsstimmung kurz davor ist schon ein wenig zu hören.

Tanz der kleinen Schwäne aus dem Ballett Der Schwanensee von Tschaikowski. Bruce Liu am Klavier. Diese Bearbeitung stammt von Earl White. Nach so viel Klaviersolo zunächst ein kleines Intermezzo mit reinem Orchesterklang. Gleichzeitig bleiben wir bei Tschaikowski und bei seinem Ballett Der Schwanensee. Aus dem Jahr 2026, also ein großer Sprung zurück in die 1960er Jahre, zu Eugene Ormandy. Er hieß ursprünglich Jenő Blau und kam 1899 in Budapest zur Welt als Sohn eines musikbegeisterten Zahnarztes. Mit 3,5 schon begann er Geige zu spielen und 1905 wurde er als 6-Jähriger und damit jüngster Student aller Zeiten an der Königlich-Ungarischen Musikakademie in Budapest aufgenommen. Sein Leben könnte einen ganzen Film füllen. Nach wie vor ist unklar, wie er zu seinem selbstgewählten Nachnamen Ormandy kam. Eugene Ormandy fällt mir als erstes ein bei Schwanensee, bei Ballett, bei Tschaikowski. Sein Schwung und seine Eleganz, die Leichtigkeit, die er in diese Tschaikowski-Werke legt, das ist unnachahmlich.

zwei ausgewählte Tänze aus dem Ballett Schwanensee von Piotr Ilyich Tschaikowski. Eugene Ormaney dirigierte das Philadelphia Orchestra, aufgenommen in den 1960er Jahren. Bruce Liu war der Solist im heutigen Konzert aus dem Brahms-Saal und mit ihm, der den 18. Chopin-Wettbewerb gewonnen hat, gibt es jetzt ein Chopin-Konzert. Das Nummer 2 in E-Moll, aufgenommen vom ORF mit dem RSO Wien unter der Leitung von Marin Alsop. Es ist das Werk des noch ganz jungen Chopin, der damals noch in Polen lebte, in seiner Heimat. Chopin beherrschte sicher das Orchestrieren, lässt sich aber bei seinen Konzerten nicht auf eine Verschmelzung von Klavier und Orchester ein. Das Orchester darf einleiten, darf überleiten und meistens dort spielen, wo das Klavier gerade zurücktritt. Das Klavier ist und bleibt bei Chopin der König oder seine Königin. Die Sätze des Klavierkonzerts Nummer 2 in E-Moll von Frédéric Chopin: Allegro maestoso risoluto, der erste Satz, der alleine schon fast 20 Minuten dauert. Danach folgt Romanze larghetto, der zweite Satz. Und zum Schluss das Vivace. Solist Bruce Liu mit dem RSO Wien unter Marin Alsop.

0: Bruce Liu mit dem Klavierkonzert Nummer 2 in E-Moll von Frédéric Chopin. Dazu das RSO Wien unter der Leitung von Marion Alsop. Der kanadische Pianist mit chinesischen Wurzeln stand heute mit seinem Soloabend hier im Mittelpunkt. Zum Schluss noch eine kleine Anekdote mit Bruce Liu. Auf die Frage von Helge Birkelbach, wann und warum er seinen Vornamen von Xiao Yu in Bruce geändert hätte, antwortet Liu folgendes. Ich war 15 Jahre alt, als ich mit einem Orchester probte und die Musiker mir sagten, dass ich wie ein berühmter Schauspieler und Kung-Fu-Fighter aussehe, nämlich Bruce Lee. Und weil mein Vorname für viele schwer zu verstehen war und sie ihn nicht aussprechen konnten, habe ich ihn später von Xiao Yu in Bruce geändert. Warum nicht? Meines Wissens gibt es keinen Bruce in der klassischen Musik. Seltsamer Nebeneffekt, jetzt könnte man mich mit Bruce Lee verwechseln, wenn man nicht weiß, dass ich mit meinen Händen keineswegs herumrudere und zuschlage. Technik heute hier, Georg Janser und Stefanie Mardertaner sagt an der Stelle auf Wiederhören.
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3: 30 Jahre Ö1 Club. Heute geht es um die visuelle Seite des Clubs. Wie macht man Radio sichtbar? Und was macht die visuelle Ästhetik von Ö1 und dem Club aus?
4: Es geht bei den Ö1-Sujets nicht bloß darum, zu bebildern,
3: sagt Florian Jungwirth, der das Cover des Gehört-Magazins gestaltet. Unsere Hörerinnen und Hörer sind anspruchsvolle und aufmerksame Menschen, weiß er. Das bietet spannende Möglichkeiten bei der Covergestaltung.
4: Es sind immer wieder Vexierbilder, wo es neben der augenscheinlichen, offensichtlichen ersten Ebene eine zweite gibt, die man entdecken kann. Und man weiß von Vexierbildern, auch aus der Werbung beispielsweise, dass dieses Entdecken extrem befriedigend ist für die Menschen. Und dieses kleine Vergnügen hoffen wir, den Ö1-Club-Mitgliedern bieten zu können.
3: Wenn Sie an Ö1 denken, haben Sie vielleicht das typische Rot des Logos vor Augen. Oder die spezielle Duplex-Farbgebung in vielen Ö1-Sujets. Oder die farbenfrohen Bilder unserer Club-Kampagnen. Damit all das zusammenpasst, achtet Michaela Zehetner auf unsere Corporate Identity, also das stimmige Gesamtbild des Senders.
5: Das fängt damit an, dass das Ö1-Logo, wenn es auf einer Drucksorte ist, auch das richtige Rot hat. Designs wie zum Beispiel bei den Inseraten, ein Teil ist Bild, der andere Teil ist weiß mit Text. Es gibt verschiedene Schienen, dadurch gibt es auch Vielfalt und das finde ich persönlich auch sehr sympathisch. Es soll auch nicht ganz zu streng sein.
3: Ein Kontrapunkt zum elegant seriösen Erscheinungsbild unseres Gehört-Magazins sind die bunten Ö1-Club-Kampagnen. Die Sujets signalisieren unseren Clubmitgliedern, dass sie sich in guter Gesellschaft befinden. Egon Schiele mit Gustav Klimts Judith auf dem Fahrrad, Ludwig van Beethoven in einer Bracklandschaft. Und Hedy Lamarr, Ingeborg Bachmann und Bertha von Suttner beim Picknicken. Eine weitere wichtige Säule der Sichtbarkeit unseres Senders ist die Fotografie. Wenn es darum geht, die Gesichter von Ö1 zu zeigen, ist der Porträtfotograf Lukas Beck schon seit über 25 Jahren unser Mann.
6: Ein gutes Porträt lebt natürlich in erster Linie vom Blick.
3: Für das Gehört-Magazin etwa fotografiert Lukas Beck regelmäßig den Ö1-Hörer oder die Ö1-Hörerin des Monats. Er macht Hausbesuche, bei denen er Menschen ablichtet, die gerade Ö1 hören. Sein Ziel ist es, jenen Moment einzufangen, in dem die Aufmerksamkeit weg von der Linse zum Hinhören zu Ö1 stattfindet.
6: Die Situation muss ruhig sein, klar sein und dann warte ich ein bisschen auf den Magic Moment, wo der Mensch, den ich fotografiere, einfach nur ist.
3: Die Hörerporträtfotos von Lukas Beck erscheinen immer auf der letzten Seite des Gehört-Magazins. Volle gestalterische Freiheit dürfen sich jene jungen Künstlerinnen und Künstler nehmen, die jedes Jahr ihre Vorschläge für die Ö1-Grafik des Jahres einreichen. Seit 2023 gibt es diesen Wettbewerb. Die erste Gewinnerin damals war die Kunststudentin Tina Graf. Der Ausschreibung von Ö1 hat sie sich musikalisch genähert.
7: Die Ö1-Grafik mit dem Titel Balkonia Blues in S Major ist eine Grafik, auf der eine Balkonszene zu sehen ist. In schimmernden Gelb-Blau-Tönen gehalten, die vielleicht träumerisch wirken, hoffnungsvoll, einen Sommervibe haben. Warum es auch in S Major ist, weil im Visuellen verbinde ich sehr oft Szenen oder Erinnerungen mit Gefühlen, Gerüchen und Geräuschen. Und ich möchte auch die Betrachterinnen dazu einladen, vielleicht eigene Harmonien und Melodien zu diesem Bild zu entwickeln.
3: Grafiken, Kampagnen, Designs und Sujets. Das Erscheinungsbild von Ö1 und des Clubs entwickelt sich stetig weiter. 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
8: Zum Nachtjournal begrüßt Sie Paul Kraker. Die Themen: möglicherweise Zehntausende Tote durch Erdbeben in Venezuela. SOS-Kinderdorf-Kommission fordert einheitlichen Kinderschutz. VW dürfte weltweit 100.000 Arbeitsplätze abbauen. Das Wetter morgen: Extremhitze. Das Wort Katastrophe wird im Nachrichtenjargon inflationär verwendet. Diesmal trifft es zu. Durch die Erdbebenkatastrophe in Venezuela könnten Zehntausende Menschen ums Leben gekommen sein. 50.000 Menschen werden vermisst, 920 Tote sind bisher geborgen. Mehr als 4.300 Verletzte sind bekannt. Internationale Hilfe ist angelaufen, auch ein Team des Arbeiter-Samariter-Bundes ist auf dem Flug nach Venezuela. Beate Tomasowitsch berichtet.
9: Das Team wird mit Sondersignal zum Flughafen Wien begleitet, sagt Anna Grabner-Strohbach von der Katastrophenhilfeeinheit vom Samariterbund.
10: Wir werden jetzt erst einmal nach Hannover, nach Deutschland fliegen, werden uns dort mit einem deutschen befreundeten Partnerorganisation treffen.
9: Dann geht es mit einer Militärmaschine weiter nach Venezuela. 15 Spezialistinnen sind bei dem Einsatz dabei.
10: Der Hauptfokus in diesem Einsatz liegt auf einem medizinischen Einsatz.
9: Deshalb besteht das Team auch aus medizinischem Fachpersonal. Der Einsatz wird von einem deutschen Katastrophenteam geleitet, das die Österreicher um Unterstützung gebeten hat.
10: Wir haben selber kein Equipment mit und wir haben auch keine Medikamente mit, sondern unterstützen tatsächlich mit Personal und Mannstärke.
9: Das österreichisch-deutsche Team wird dann die lokalen Behörden bei weiterer Hilfe unterstützen.
8: Im Krieg zwischen Israel und der pro-iranischen Hezbollah-Miliz im Libanon steht ein Rahmenabkommen fest. In Washington haben die Botschafter von Israel und Libanon das Abkommen unterzeichnet. US-Außenminister Marco Rubio erklärt, die Vereinbarung sei ein erster Schritt für einen dauerhaften Frieden. Seit Monaten hat Israel im Südlibanon die Hezbollah beschossen, die mit dem Iran verbündet ist. Sie erklärt, sie fühle sich an das Abkommen nicht gebunden. Die SOS-Kinderdorf-Reformkommission kritisiert die Aufarbeitung mutmaßlicher Missstände in Kinderdörfern. Die Kommissionsleiterin, die ehemalige Höchstrichterin Irmgard Christ, erklärt, Missbrauchsgerüchten sei nicht nachgegangen worden. Das müsse sich ändern. Vor allem brauche es einheitliche Kinderrechtsstandards in Österreich. Annabelle Armini informiert.
11: Jahrelang seien Missstände nicht konsequent aufgearbeitet worden. Das müsse sich nun ändern, sagt die Leiterin der Reformkommission Irmgard Gries.
12: Welche Strukturen fördern jetzt den Kinderschutz? Weil das ist natürlich unser Fokus. Wie gut sind denn die Kinder im SOS-Kinderdorf gefördert und betreut? Das ist ja die Aufgabe dieser Institution.
11: Die Kommission hat mehrere Kinderdörfer in den letzten 9 Monaten besucht und zahlreiche Gespräche mit dem Betreuungspersonal, aber auch mit den Kindern selbst geführt. Zu den Empfehlungen zählen ein ständiges und unabhängiges Kinderrechte-Monitoring und
12: endlich einheitliche kinderrechtliche Standards für Österreich zu schaffen. Durch die Verländerung der Kinder- und Jugendhilfe haben wir in den verschiedenen Bundesländern unterschiedliche Vorgaben.
11: Auch SPÖ und NEOS fordern nun, die politischen Empfehlungen rasch umzusetzen. SOS Kinderdorf selbst will bis Ende Juli festlegen, welche Empfehlungen innerhalb der Organisation als erstes umgesetzt werden sollen.
8: Die Probleme des VW-Konzerns sind offenbar noch größer als angenommen. Seit Monaten verkauft VW immer weniger Autos, der Gewinn bricht ein. Nach Medienberichten plant VW daher, weltweit bis zu 100.000 Stellen abzubauen, doppelt so viel wie bisher befürchtet. Aus Deutschland Andreas Pfeiffer.
13: Dass VW einen drastischen Sparkurs fahren muss, war bereits bekannt. Das von Konzernchef Oliver Blume vorgelegte Zielbild 2030 spricht von weltweit 50.000 Stellen weniger. Das Manager-Magazin geht heute aber von einer Verdoppelung dieser Zahl aus, zusätzlich von der mittelfristigen Schließung von 4 VW-Werken in Deutschland. Dem Automobilexperten Frank Schwope erscheint das plausibel.
14: Im ersten Quartal lief es ja für VW ganz und gar nicht rund, weltweit -4%, aber in China war es sehr krass negativ mit -15%. Und insofern kann man, glaube ich, nicht sagen, dass VW die Wende in China schon geschafft hat.
13: Volkswagen will die Nachricht mit Verweis auf vertrauliche Unterlagen vorerst nicht kommentieren. Am 9. Juli will sich der Aufsichtsrat Gewissheit verschaffen.
8: Im Prozess um den Tod einer Familie aus Deutschland durch Insektizide im Hotel in Istanbul sind harte Urteile gefallen. Ein Gericht in Istanbul hat 4 der 6 Angeklagten am Nachmittag schuldig gesprochen und hohe Haftstrafen verhängt. Barbara Tschandl berichtet.
15: Es war ein aufsehenerregender Fall rund um die Familie aus Hamburg mit 2 kleinen Kindern, die im Istanbul-Urlaub mit Beschwerden wie Erbrechen und Übelkeit ins Krankenhaus eingeliefert wurden. Kurze Zeit später sind sie dann verstorben. Erst ging man von einer Lebensmittelvergiftung aus. Viel später wurde dann klar, es hatte sich um eine Pestizidvergiftung gehandelt. In dem Hotelzimmer, in dem die Familie übernachtet hatte, wurde ein Insektizid zur Schädlingsbekämpfung eingesetzt. Der Betreiber des Hotels ist am Nachmittag zu 13 Jahren und 4 Monaten Haft verurteilt worden. Der Inhaber der Schädlingsbekämpfungsfirma und sein Sohn müssen 18 Jahre ins Gefängnis. Ebenso ein Mitarbeiter der Firma. Sein Urteil lautet 12 Jahre Haft. Als Grund nennt der Richter heute bewusste fahrlässige Tötung. Das Urteil ist nicht rechtskräftig.
8: Die ÖBB rufen wegen der Hitze zum Verzicht auf nicht notwendige Zugfahrten auf. Durch die Hitze können sich Gleise ausdehnen und verformen. In den nächsten Tagen könnten Züge daher verspätet sein oder Strecken gesperrt werden, wie ÖBB-Sprecher Daniel Pinker sagt.
16: Wir können eben die eine oder andere Streckensperre, den einen oder anderen Zeitverlust nicht ausschließen. Und vor dem Hintergrund, wer seine Reise verschieben kann, bleibt vielleicht zu Hause, verschiebt es auf einen späteren Zeitpunkt. Wer fahren muss, bitte genügend Trinkwasser mitnehmen und sich vor Fahrtantritt informieren, dass die Verbindung frei ist.
8: Sagt ÖBB-Sprecher Pinker. Bei der Fußball-WM laufen die letzten Spiele der Gruppe I. Senegal trifft auf den Irak. Im Schlagerspiel führt Frankreich gegen Norwegen. Aus den USA Martin Lang.
17: Durch 3 Tore von Osman Dembele, eine schöner als das andere, führt Frankreich 3:1 in Foxborough gegen die Norweger, die einen Teil ihrer Stars schonen. Anschlusstor durch Ausgard. Man ist gespannt, ob zumindest in Hälfte 2 Superstar Haaland eingesetzt wird. Senegal ist in dieser Gruppe vorläufig Dritter mit einer 1:0 Pausenführung gegen die Iraker, die eine rote Karte zu verkraften haben. Und für den Formel 1 Grand Prix von Spielberg war Kimi Antonelli heute in beiden freien Trainings der schnellste. Qualifying ist morgen ab 16 Uhr. Beim Tennisturnier in Wimbledon bekommen die Österreicherinnen lösbare Aufgaben in Runde 1. Potapova spielt gegen die Spanierin Maneiro. Lili Tager trifft auf die Thailänderin Tara Rude. Und Sinja Kraus spielt gegen die Spanierin Selek Meteva. Und bei den Special Olympics in Wien musste wegen großer Hitze ja 5 Freiluftbewerbe abgesagt werden. Aber das Fußballturnier kann mit Hilfe von Special Olympics Botschafter Alex Grünwald in die klimatisierte Halle der Austria Akademie verlegt werden.
8: Der Journalist, Moderator und Presseclub-Präsident Andreas Koller ist tot. Er ist an einem Krebsleiden gestorben. Koller war jahrzehntelang Innenpolitikchef und Vize-Chefredakteur der Salzburger Nachrichten. Er nahm an Fernsehdiskussionen teil und war seit 12 Jahren Präsident des Presseclubs Concordia. Andreas Koller wurde 65 Jahre alt. Und nun zum Wetter mit Daniel Schlager.
18: Das Zentrum der Hitze verlagert sich jetzt zu uns nach Mitteleuropa. Hier wird das Wochenende sogar heißer als in Marrakesch, Tunis oder Kairo. In Österreich stehen uns 32 bis 39, am Sonntag im Nordosten vereinzelt sogar 40 Grad bevor. Und selbst in 2000 Meter Höhe hat es meist 20 bis 25 Grad. Dazu scheint überwiegend die Sonne. Aus den Quellwolken im Gebirge können aber mancherorts Gewitter entstehen, auch heftige. Und
8: das war das Nachtjournal. Auf Wiederhören, sagt Paul Kraker.
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20: Die Schlacht ist geschlagen, doch dann fängt die eigentliche Arbeit oft erst an. Das Zimmern einer Nachkriegsordnung, die Bestand hat. Der Wiener Kongress 1814-1815 zog sich zwar in die Länge, aber er war erfolgreich. Nach Napoleons Niederlage gab es mehrere Jahrzehnte lang keinen größeren Krieg in Europa. Dass an diesem Erfolg Frauen einen maßgeblichen Anteil hatten, das haben die Männer, die danach die Geschichte dieses Kongresses schrieben, gerne verschwiegen. Die Historikerin Katrin Unterreiner rückt dieses Bild nun in ihrem Buch Liebe und Macht hinter den Kulissen des Wiener Kongresses zurecht. Ein Studiegespräch mit der Autorin bringen wir in circa einer Viertelstunde. Danach werfen wir einen feministischen Blick auf Geburtsmythen und ärztliche Geburtspraktiken und stellen Ihnen mit Massa ein neues Album der westafrikanischen Sängerin und Gitarristin Fatoumata Diawara vor. Davor folgen wir der Analyse von Philipp Mano, wie die europäische Parteienlandschaft und mit ihr die Nationalstaaten in die Krise geraten sind. Und jetzt gleich betrachten wir die letzten Jahrzehnte als Zeitalter der Atomwaffen. Der Krieg gegen den Iran hat die Aufmerksamkeit der Weltöffentlichkeit auf die Tatsache gelenkt, dass Atomwaffen zunehmend in die Hände zweifelhafter Akteure gelangen oder gelangen könnten. Für den aus der Ukraine stammenden Harvard-Historiker Serhii Plochy stellt sich damit die entscheidende Frage unserer Zeit. Was können wir aus dem nuklearen Wettrüsten der Vergangenheit lernen, um ein neues zu verhindern? Sein Buch »Das Zeitalter der Atomwaffen« hat Erich Klein gelesen.
0: Eine schwarze Kugel von 70 Zentimetern Durchmesser, die von einem Flugzeug händisch abgeworfen wird. So stellte sich der britische Schriftsteller H.G. Wells in seinem zu Beginn des Ersten Weltkriegs erschienenen Roman »Befreite Welt« die Atombombe vor. Der ukrainische Harvard-Historiker Serhii Plochy zitiert die literarische Fantasie am Anfang seines Buches über das nukleare Zeitalter. Untertitel des Originals: An Epic Race for Arms, Power and Security. Sich mit diesem wahrhaft epischen Rennen des 20. Jahrhunderts in Sachen Waffen, Macht und Sicherheit zu befassen, sei eigentlich nicht seine Absicht gewesen, sagt der Historiker. Dann begann Putins Krieg.
21: The motivation was very much in the events that we all are living through.
22: Meine Motivation waren vor allem die Ereignisse, die wir gerade miterleben. Die russische Aggression gegen die Ukraine, der größte Krieg in Europa und möglicherweise weltweit seit dem Zweiten Weltkrieg. Viele Menschen glauben, zu diesem Krieg wäre es nicht gekommen, hätte die Ukraine ihr Atomwaffenarsenal behalten. Immerhin das drittgrößte Arsenal der Welt, das sie nach dem Zusammenbruch der Sowjetunion geerbt hatte. Ich stellte mir die Frage, warum hat die Ukraine eigentlich beschlossen, darauf zu verzichten? Sie hatte zwar keine operative Kontrolle, aber sie hatte die physische Kontrolle über die Waffen. Die weitergehende Frage war, warum verschaffen sich Länder und Nationen Atomwaffen? Erwerben sie und warum geben sie diese wieder auf?
0: Darauf kommen wir noch zurück. Serhii Plochy entfaltet in 27 Kapiteln ein imposantes Panorama des Atomzeitalters, beginnend mit der Entdeckung der Kernspaltung am Vorabend des Zweiten Weltkriegs. Auf die Begeisterung über die neue Forschung folgen bald Warnungen der mehrheitlich aus Europa geflohenen Wissenschaftler vor der Zerstörungsmacht einer künftigen Atombombe. Daneben entsteht aber auch die Überzeugung, dass verhindert werden müsse, dass Hitler als Erster die Bombe in die Hand bekommt. Auf allen Ebenen umsichtig, voller Daten und Fakten und dabei gut lesbar, beschreibt Plochy die Schritte der Wissenschaftler, Militärs und Politiker, die zum Bau jener Bomben führten, die 1945 auf Hiroshima und Nagasaki abgeworfen wurden. Nach Ende des Zweiten Weltkriegs wird diskutiert, ob das Wissen um die Nuklearbombe nicht besser einer Art Weltregierung in Gestalt der UNO übergeben werden sollte. Allein der Rüstungswettlauf des Kalten Kriegs ist längst im Gang. Großbritannien zündet seine erste eigene Atombombe 1952. Einige Jahre später folgen Frankreich und China. Anders als befürchtet wird nicht Europa zum Hotspot des Kalten Kriegs, sondern Kuba. Serhii Plochy spricht von einer Welt vor und nach der Kuba-Krise des Jahres 1962.
21: What happened there around Cuban Missile Crisis and a little bit later?
22: Was geschah während der Kuba-Krise und kurz danach? Man erkannte, dass wir Unsummen an Geld und Ressourcen in dieses endlose Wettrüsten investieren könnten, ohne dass sich dadurch die Überlebenschancen der beteiligten Länder im Krieg oder in einem Atomkrieg verbessern würden. Vielleicht wäre es klüger, ein System einzuführen, das, wie Churchill sagte, das Gleichgewicht des Schreckens oder, wie ich es nenne, das Gleichgewicht der Angst aufrechterhält, indem wir die Menge und Art der Waffen und Raketen sowie die Trägersysteme jedes Landes kontrollieren. Es geht um Rüstungskontrolle, nukleare Rüstungskontrolle und schließlich um nukleare Abrüstung. Dies geschah nach der nuklearen Kriegsgefahr von 1962.
0: Ein Wendepunkt in den überhitzten Beziehungen zwischen den Supermächten USA und UdSSR. Das verhinderte allerdings nicht, dass sich in der Folge immer mehr Staaten mit Atomwaffen ausrüsteten. Von Israel bis Indien. Später wird in Pakistan die islamische Bombe gebaut. In Nordkorea eine kommunistische. Parallel dazu kommt es aber auch zu jenen folgenreichen Verhandlungen und Verträgen über Rüstungsbegrenzung und Abrüstung zwischen Nixon und Brezhnev bis zu Reagan und Gorbatschow. Blochy erinnert auch an vergessene Ausreißer aus der Phalanx des Atombombenclubs wie Südafrika, das Anfang der 1990er Jahre auf seine Bombe verzichtete. Und da ist noch die bis in die Gegenwart folgenreiche Entscheidung der Ukraine, sich ihrer Atomwaffen zu entledigen.
22: Leute, die damals verhandelt haben wie Präsident Clinton, sprechen heute öffentlich davon, dass sie bereuen, was sie damals taten. Es hätte ja auch andere Möglichkeiten gegeben. Wenn man der Ukraine die Atomwaffen wegnimmt, beseitigt man damit die Abschreckung und schafft ein Sicherheitsvakuum in Mitteleuropa, das zweifellos Aggressionen anzieht. Und genau das haben wir jetzt. Die USA haben einen nuklearen Schutzschirm entfernt und sich geweigert, ihn durch einen anderen zu ersetzen. Und das ist auch eine Lehre für heute, da wir nun versuchen, mit den Folgen dieser Kurzsichtigkeit fertig zu werden. Nicht nur der ukrainischen Politiker, sondern vor allem der amerikanischen Politiker. Denn sie waren es, die die Ukrainer überhaupt erst in diese Richtung gedrängt haben.
21: First of all, pushing Ukrainians in that direction.
0: Ein Kuriosum aus heutiger Sicht. In der Ukraine drängte auch die Unabhängigkeitsbewegung darauf, sich von Atomwaffen zu befreien. Damals herrschte die Überzeugung, andernfalls wäre ein Austritt aus der UdSSR nicht möglich. Aus der damaligen Kurzsichtigkeit zieht Serhii Blochy eine Lehre, die weit über die Grenzen der Ukraine hinausreicht. Allzumal in der derzeit instabilen Weltlage ein Gutteil alter Verträge nicht mehr funktionieren und die Begehrlichkeiten nach Atomwaffen wieder größer werden.
21: I really try to say that the idea that the nuclear age was in the past, that it was a phenomenon.
22: Ich versuche wirklich zu verdeutlichen, dass die Vorstellung, das Atomzeitalter liege in der Vergangenheit, es sei ein Phänomen des Zweiten Weltkriegs gewesen und nun befänden wir uns angeblich in einem neuen Atomzeitalter, eine völlige Fehlinterpretation der Geschichte ist. Das Atomzeitalter hat begonnen. Es dauert bis heute an. Mein Argument lautet also, die Geschichte spielt eine Rolle. Wir befinden uns nicht in völlig unbekanntem Terrain, sondern in einer Situation, in der die Regeln und Leitlinien, die es während des Kalten Krieges gab, die Verträge, die Atomwaffen regelten, verschwunden sind und wir mehr Verkehrsteilnehmer auf der nuklearen Autobahn haben als zuvor. Und es könnte zu einer explosionsartigen Zunahme der Zahl dieser Verkehrsteilnehmer kommen, ohne dass es wirklich Regeln und Vorschriften gibt. Wir müssen also die Fehler, die wir gemacht haben, beheben und die Menschen wieder an den Verhandlungstisch bringen, um über eine Art Rüstungskontrolle, insbesondere für Atomwaffen, zu verhandeln. Tun wir das nicht, steuern wir auf ein neues Kuba zu. Und wir wissen nicht, ob wir das nächste Mal das gleiche Glück haben werden wie während der Kuba-Krise.
2: Das Zeitalter der Atomwaffen, von Hiroshima bis zur Gegenwart.
20: Dieses Buch von Serhii Ploche ist übersetzt von Oliver Ringler und Hans-Peter Remmler im Verlag Hoffmann und Campe erschienen. Je gravierender die Krise der liberalen Demokratie, umso gefragter wird der Politikwissenschaftler Philipp Mano. Der Professor von der Universität Siegen hat Essays über die wirtschaftlichen Entstehungsbedingungen populistischer Parteien und über die Schwächen der Demokratie geschrieben. Jetzt liegt er nach. Spaltungslinien, Europas Parteiensysteme und die Dekonsolidierung des Nationalstaats heißt sein neues Buch. Holger Heimann hat es gelesen.
2: Früher war die Welt einfach. Hier das Kapital, dort die Arbeit. Aber ist das traditionelle Rechts-Links-Schema noch tauglich, um gegenwärtige Entwicklungen zu erklären? Warum wählen Arbeiter die AfD oder die FPÖ? Die gängige Erklärung geht so. Wähler werden populistisch aufgehetzt und verraten ihre eigenen Interessen. Sie haben einen autoritären Charakter und sind unfähig, mit kulturellen Modernisierungsprozessen Schritt zu halten. Philipp Mano misstraut solchen Einschätzungen. Die Konzentration auf kulturelle Konfliktlinien lehnt er ab. Um Klarheit zu gewinnen, empfiehlt er, den Machtzuwachs supranationaler Institutionen wie der EU und die damit einhergehenden Verwerfungen in den Blick zu nehmen.
4: Es sind die gesellschaftlichen Verwerfungen gemeint, die aus einer zunehmend porösen und ungewissen Nationalstaatlichkeit resultieren. Die Anzahl und Intensität zunehmenden Konflikte, die aus der Dekonsolidierung des Nationalstaats und seiner Integrations- und Schutzversprechen folgen.
2: Wer auf die Positionen der Parteien zu Europa blickt, stellt fest,

0: Islamistische Strömungen würden sich wiederum gesellschaftspolitisch nach rechts orientieren. Osteuropa war hier Vorreiter.
1: In den Transformationsländern Ostmitteleuropas trat eine solche ideologische Kreuzung bereits früher auf. Und dies nicht unbedingt nur in dem Sinne, dass hier rechte Parteien sich zugleich umverteilungsfreundlich und protektionistisch zeigten, sondern auch in dem Sinne, dass linke Parteien in gesellschaftspolitischen Fragen ein sozialkonservativeres Profil aufwiesen. Dass die polnische PiS, das unter ihrer eher ländlichen Wahlklientel ungemein populäre 500-Zloty-Kindergeld einführte und in ihrer Regierungszeit den Mindestlohn erheblich erhöhte, ist das eine. Die ablehnende Haltung etwa der rumänischen Sozialdemokratie zur gleichgeschlechtlichen Ehe ist das andere.
0: Aus diesen Überlegungen entwickelt Philipp Manu ein Konfliktschema, das die alte Links-Rechts-Unterscheidung ablöst und stattdessen zwischen den Polen liberal und illiberal aufgespannt ist.
1: Aus dem Protest gegen das supranationale Projekt, aus der Mobilisierung derjenigen, die es aus politischen, ökonomischen, gesellschaftlichen Gründen ablehnen, bildet sich in einer besonderen Fusion eine neuartige politische Position heraus, die in beiden Dimensionen illiberal Stellung bezieht.
0: Mit den beiden Dimensionen meint Manu sowohl soziokulturelle als auch sozioökonomische Konfliktdimensionen. Warum sollten sich, so fragt er, ökonomische, politische und gesellschaftliche Verwerfungen immer nur kulturell artikulieren? Ist Kritik an der Migration wirklich nur als Angst vor dem Fremden zu verstehen? Oder werden mit dem Einspruch gegen Zuwanderung nicht auch verteilungspolitische Fragen artikuliert? Der kühl analysierende Philipp Manu, der sich moralischer Bewertungen komplett enthält, blickt aber nicht nur auf den illiberalen Pol, sondern auch auf sein Gegenüber.
1: Die selbsterklärte politische Mitte unterstützt mit ihrer Parteinahme für Offenheit, Nolens Volens, die doppelt liberale Dimension des transnationalen Projekts und ist daher in diesem politischen Raum nicht Mitte, sondern bildet den einen Pol einer neuen Konfliktachse.
0: Erst die liberalen Koalitionen der Mitte, die eine Öffnung der Identitäten und der Märkte propagierten, hätten die Herausbildung eines zweiten illiberalen Pols provoziert. Philipp Manu ist überzeugt, für Wähler, die dem europäischen Projekt und damit der einhergehenden Schwächung nationaler Souveränität kritisch gegenüberstehen, ist das europafreundliche Angebot der etablierten Parteien der linken und rechten Mitte, die immer weniger unterscheidbar sind, nicht attraktiv.
1: Keine konsistente, in sich schlüssige programmatische Position bezüglich der immer bedeutsamer werdenden neuen politischen Konfliktdimension des transnationalen Prozesses formulieren zu können, übersetzt sich für beide Parteitypen in ihren elektoralen Niedergang.
0: Philipp Manu beschränkt sich auf die Analyse. Ratschläge sind nicht seine Sache. Der komplexe, anspruchsvolle Essay, mit dem der Autor an frühere Überlegungen anknüpft, zeigt keine Lösungen auf. Er ermuntert dazu, die Problemlagen neu zu betrachten.
2: Spaltungslinien, Europas Parteiensysteme und die Dekonsolidierung des Nationalstaats. Dieses Buch von Philipp Manu ist im CH Beck Verlag erschienen.
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2: Im Kontextstudio am ORF Mediencampus darf ich nun Katrin Unterreiner begrüßen.
4: Guten Tag.
2: Frau Unterreiner, Sie haben Kunstgeschichte und Geschichte studiert, waren langjährige wissenschaftliche Leiterin der Schloss Schönbrunn GmbH und Sie sind Autorin von zahlreichen Büchern über die Kulturgeschichte der K&K-Monarchie. Derzeit sind Sie als wissenschaftliche Beraterin der Disney-Plus-Serie Vienna Game tätig, die den Wiener Kongress zum Thema hat. Zum Wiener Kongress, in dem 1814, 1815 nach der Niederlage Napoleons eine Nachkriegsordnung ausverhandelt wurde, haben Sie nun unter dem Titel Liebe und Macht ein Buch veröffentlicht, in dem Sie die Rolle der Frauen beim Wiener Kongress beleuchten. Diese Rolle wurde bisher zu wenig beachtet bzw. falsch dargestellt. Es gab einige Frauen, die als Networkerinnen, Lobbyistinnen und auch als wesentliche und entscheidende Beraterinnen der Verhandler tätig waren und nicht nur als charmanter, liebreizender und eleganter Aufputz, der den Männern eine angenehme Atmosphäre zu Hintergrundgesprächen bot. Ist das, Frau Unterreiner, auf die Macht der männlichen Geschichtsschreibung zurückzuführen, die im Nachhinein das Bild des Wiener Kongresses geprägt hat?
4: Durchaus. Es ist leider so, dass die Frauen, die ja

0: in dieser kurzen Periode des Wiener Kongresses eine ganz andere gesellschaftliche Stellung innehatten als davor und danach, dass die Frauen leider eigentlich die monarchischen Kräfte unterstützt haben, die ja dieses System wieder installiert haben nach dem Sturz Napoleons und damit eigentlich die Frauen auch wieder in eine Rolle zurückgedrängt haben, die sie eigentlich von dieser Position, die sie sich schon erarbeitet hatten, wieder ausgeschlossen haben. Zur Zeit des Wiener Kongresses waren Frauen dadurch, dass sie auch Erbinnen sein konnten, sie waren vermögende Fürstinnen gebildet und eben auch auf Augenhöhe, nicht nur Gesprächspartnerinnen, sondern auch, haben auch Entscheidungen mitgeprägt und dadurch Entscheidungen beeinflusst und dadurch eine wichtige politische Rolle, die sie gespielt haben, das ist leider dann verloren gegangen und wie Sie richtig sagen, die männliche Geschichtsschreibung, die schon im 19. Jahrhundert, in der zweiten Hälfte des 19. Jahrhunderts einsetzt, hat sie eigentlich degradiert zu Spusis, Salonieren und hat eigentlich dazu beigetragen, dass wir dann oft einen falschen Blick auf diese Zeit und die Rolle der Frauen haben.
1: Wie sind Sie denn zu Ihrem nun deutlich differenzierteren Bild gekommen? Haben Sie dann neue Quellen entdeckt und herangezogen oder reicht da ein frischerer Blick auf die vorhandenen Quellen?
0: Beides. Es gibt sehr viele Quellen. Es kommt auch immer darauf an, wie man sie interpretiert. Aber das Wichtige sind natürlich immer neue Quellen. Und ich freue mich sehr, dass im Staatsarchiv immer wieder neue Quellen zur Bearbeitung zur Verfügung stehen. In dem Fall ist das ein Nachlass Erzherzog Rainers, der aus Privatbesitz dem Staatsarchiv übergeben wurde, wo eben Korrespondenz zwischen Erzherzog Rainer und seiner Nichte Marie-Louise, eben der Tochter Kaiser Franz und Ehefrau Napoleons, diese Korrespondenz, die nun erstmals aufgearbeitet werden kann und konnte und die einfach ein neues Bild ermöglicht. Mit Marie-Louise als in dem Fall als zentraler Figur, aber durch diese Korrespondenz kann man eben auch die Rolle der Frauen generell zu dieser Zeit des Wiener Kongresses neu einschätzen, neu bewerten, einfach diese Handlungsspielräume, die sie hatten und ihren großen Einfluss auf politische Entscheidungen.
1: Dass Frauen überhaupt eine Rolle am Wiener Kongress spielten, war ja eine Folge der Französischen Revolution. Erstmals kam es danach zu einer Annäherung zwischen niederem Adel und Bürgertum, wodurch eine neue Salonkultur entstanden war. In den Salons galt das Prinzip der Gleichberechtigung, was die führende Rolle der Salonieren ermöglicht hat. Diese Standesgleichheit, schreiben Sie, die war etwas völlig Neues und prägte ja auch den Wiener Kongress. Wurden die den Wiener Kongress bestimmenden, von Frauen geführten Salons eigens für diesen gegründet, Frau Unterreiner, oder bestanden die ohnehin schon in der Residenzstadt?
0: Teils, teils. Also diese Salonkultur war bis zu einem gewissen Grad auch schon in Wien etabliert. Aber mit dem Wiener Kongress sind die Salons eigentlich, man könnte sagen, explodiert. Es war einfach ein großer Erfolg. Man ist draufgekommen, dass sich in diesen privaten Zusammenkünften ganz anders reden lässt. Da sind alle Beteiligten des Kongresses, sei es die Monarchen, sei es die Diplomaten und führenden Politiker, aber auch die zweite Riege der Sekretäre, die ja auch keinen unwesentlichen Einfluss auf interne Gespräche, Bewertung von Situationen und Problemstellungen hatten, die haben einfach dafür gesorgt, dass nicht nur der hohe Adel, also die Hocharistokratie, ihre Salons, die teilweise etabliert waren, ausgebaut haben, sondern es hat sich irgendwie ergeben, dass ich, alles, was Rang und Namen hatte, einen eigenen Salon etabliert hat. Und nachdem das so ein großer Erfolg war, hat sich das eben auch in alle Gesellschaftsschichten fortgepflanzt. Eben Bildungsbürgertum, Geldadel unter Anführungszeichen, wo man einfach in diesem Rahmen dieser Salons Voraussetzungen gefunden hat, um Politik auf einer ganz anderen Ebene zu machen. Das hat sich als sehr erfolgreich herausgestellt und war einfach ein ganz wichtiges Momentum für diesen Kongress und auch für diese damalige Zeit.
1: Was noch wichtig wäre zu erwähnen, für das Verständnis des Wiener Kongresses ist ja, dass es bei diesem nicht in erster Linie um Nationen gegangen ist. Ein Großteil der Verhandler stammte ja gar nicht aus den Ländern, für die sie arbeiteten und verhandelten. Das Ziel war eine stabile Ordnung, die künftige Kriege verhindern sollte. Also so etwas wie ein, ja, nicht Gleichgewicht des Schreckens, aber Gleichgewicht des Einflusses.
0: Das wird vielfach wirklich übersehen, dass Nationen, also Nationalitätenfrage, Nationen, das hat überhaupt keine Rolle gespielt. Es hat zwar Napoleon, dadurch, dass er das Kaiserreich Frankreich als Kaiser der Franzosen das erste Mal so ein nationales Kaiserreich geschaffen hat, das sind dann einige Monarchen, haben dann nachgezogen, aber im Grunde genommen hatte sich das noch gar nicht so etabliert, dieser Gedanke. Und wie Sie richtig sagen, das Spannende ist ja, dass die führenden Diplomaten eigentlich aller Nationen oder aller Monarchien, sagen wir so, interessanterweise größtenteils Deutsche waren. Offensichtlich gab es da eine große Tradition, eine gute Ausbildung. Und deswegen waren zum Beispiel in der russischen Delegation durchwegs deutsche Diplomaten, sogar in der französischen Delegation deutsche Diplomaten, in der schwedischen. Also es hatten alle Delegationen ganz unterschiedliche Nationen in ihrem Verhandlungsteam. Das heißt, es ging nicht um Nationen und Nationalitätenfrage, sondern eben man wollte für den Arbeitgeber das beste Ergebnis erzielen im Sinn von Macht, Einfluss, territoriale Zugewinne, die eben auch mit wirtschaftlicher Macht verbunden waren.
1: Auf weiblicher Seite war die eindeutige Protagonistin des Wiener Kongresses für Sie, Frau Unterreiner, Wilhelmine von Sagan, Tochter des Herzogs von Kurland, im heutigen Lettland gelegen, die Politik gemacht hat und Geschichte gestaltet hat, wie Sie schreiben. Ebenfalls sehr einflussreich war ihre Halbschwester Dorothea, Prinzessin von Kurland. Sie hat die französischen Interessen vertreten, Wilhelmine die österreichischen und später gezwungenermaßen die russischen. Das heißt, auch innerhalb von Familien gab es da unterschiedliche Interessen.
0: Absolut. Also Wilhelmine war dadurch, dass sie dann als Herzogin von Sagan ja ihre Besitztümer in unterschiedlichen Monarchien auch hatte. Also ein Teil gehörte zum russischen Zarenreich, ein Teil zu Preußen und ein Teil auch zum österreichischen Kaisertum, hatte sie beste Kontakte. Sie ist ja an einem glänzenden Hof groß geworden. Ihre Mutter hatte schon einen etablierten, kunstsinnigen Salon, wo der europäische nicht nur Hochadel, sondern auch die führenden Diplomaten und Politiker ein- und ausgegangen sind. Das heißt, sie sind in dieser Atmosphäre aufgewachsen. Sie kannte alle Protagonisten und Protagonistinnen seit ihrer Jugend. Und daher war Wilhelmine von Sagan so wirklich ein Dreh- und Angelpunkt des Kongresses. Und spannend eben, dass ihre Schwester, die ja den Neffen des französischen Delegationsleiters Fürst Talleyrand, der ja die französische Krone, den französischen König vertreten hat, der hat ja seine angeheiratete Nichte, also die Frau seines Neffen, Dorothea, Prinzessin von Kurland, mit nach Wien genommen, aus genau diesem Grund. Er hat von ihren Kontakten profitiert, von diesen Netzwerken, die die Frauen damals, vor allem diese kurländischen Prinzessinnen, wie man sie auch genannt hat, schon jahrelang aufgebaut hatten. Also die Männer haben von den Netzwerken der Frauen der damaligen Zeit stark profitiert.
1: Aber jetzt kommen wir zu einem Punkt, der es den späteren männlichen Historikern leicht gemacht hat, die Frauen vom Zentrum an den Rand der Geschichte zu drängen. Sie hatten Affären, Liebschaften, mitunter wechselnde. Zur Zeit des Wiener Kongresses war Wilhelmine von Sagan die Geliebte von Fürst Metternich, der für Österreich verhandelt hat. Eine Gegenspielerin Metternichs war etwa Katharina Fürstin Bagration, eine ehemalige Geliebte aus Metternichs Zeit in Dresden, mit der er auch eine Tochter hatte. Von ihr sagt man, dass sie sich revanchieren wollte dafür, dass Metternich sie verlassen hatte. Sie hat dann Zar Alexander dem Ersten alles erzählt, was sie über Metternich wusste, und vertrat einflussreich die russischen Interessen.
0: Ja, also im Grunde genommen hat es natürlich eine große Rolle gespielt, dass gerade Metternich da in dieser Situation war, dass seine ehemalige Geliebte und seine aktuelle Geliebte, die noch dazu im gleichen Haus untergebracht waren in Wien, dass es da Spannungen gegeben hat. Aber ich glaube, dass das aus einem falschen Blickwinkel beurteilt wird. Affären zu haben war ja nichts Anrüchiges. Man darf nicht vergessen, der Hochadel hat Ehen geschlossen aus politischen, wirtschaftlichen, dynastischen Gründen. Da haben ja Gefühle oder Sentimentalität hat da also überhaupt keine Rolle gespielt. Und deswegen standen Geliebte, also außereheliche Affären, war ein gelebter Alltag. Also ehrliche Treue war kein Thema. Man hatte eine Ehefrau, die man aus gesellschaftlichen oder eben wirtschaftlichen Gründen geheiratet hat. Aber dadurch hatten Männer und Frauen, im Übrigen Frauen genauso wie Männer, wenn sie verheiratet waren, konnten sie Geliebte haben. Das war gesellschaftlich toleriert und das hat eigentlich alle betroffen und dadurch war das gelebter Alltag. Das wurde dann im Nachhinein oft interpretiert als etwas Anrüchiges, Negatives. In der damaligen Zeit hat man das gar nicht so empfunden.
1: Politisch gesehen war der Wiener Kongress ein großer Erfolg. Die dort beschlossene Neuordnung, also die Aufteilung der Einflusssphären, die hat wirklich für mehrere Jahrzehnte einen großen Krieg in Europa verhindert. Auf gesellschaftlicher Ebene, haben Sie schon gesagt, war das dann eher ein Rückschlag. Aber es war natürlich ein großes Fest. Es gab diese bedeutende Rolle von Frauen in der Geschichte. Dass das ein toller Filmstoff ist, das hat man eben auch bei Disney Plus erkannt und eine Serie in Auftrag gegeben, Vienna Game. Da sind Sie ja als wissenschaftliche Beraterin tätig. In Ihrem Buch sind ja auch viele Kostüme abgebildet, die in dieser Serie verwendet werden. Teile davon sind ja schon abgedreht. Wann kann man denn damit rechnen, Frau Unterreiner, dass Vienna Game auch zu sehen sein wird?
0: Die erste Staffel ist abgedreht und fertig und wird ab Mitte November zu sehen sein. Es kommt dann Mitte November auf Disney Plus und auch im ORF kann man dann diese Serie sehen.
1: Bis dahin gibt es jedenfalls das von Ihnen verfasste Buch Liebe und Macht hinter den Kulissen des Wiener Kongresses. Dieses Buch von Katrin Unterreiner ist im Überreuter Verlag erschienen. Ein Hinweis noch, auf Schloss Halbturn im Burgenland gibt es bis Anfang November die Ausstellung Liebe und Macht zum Wiener Kongress 1814-1815, kuratiert von Katrin Unterreiner. In ihrem ersten historischen Sachbuch, Der große Rausch, beschäftigte sich die Historikerin Helena Barob 2023 mit der US-Drogenpolitik. Jetzt hat sich die Freiburger Theaterregisseurin in Mythen, Macht und Muttermund die Geschichte der Geburt vorgenommen. Auf ihrer erhellenden Reise durch die Kreissäle der Geschichte zeigt Helena Barob, wie sehr das Geburtserlebnis vom wechselnden Verständnis der Geburtshilfe beeinflusst ist. Wie in den vergangenen Jahrhunderten im europäischen Raum geboren wurde, welche Machtverhältnisse es in der Geburtsstube gab, wie die medizinische Klinikgeburt entstand und weshalb die Geburt unbedingt eine feministische Perspektive braucht, das erfahren Sie nun von Maike Makarot.
2: Sturzgeburt, Kaiserschnitt, stundenlange Presswehen, verwehrte Medikamente. Mitte der 70er Jahre wurden Geburten in hochtechnisierten Kreissälen minutiös geplant. Es sollte nichts dem Zufall überlassen werden, schreibt Helena Barob. Die heutige Norm der medizinisch betreuten Klinikgeburt ist für die Autorin tief geprägt von patriarchaler Hierarchie, die von ach so hilfsbedürftigen Patientinnen Gehorsam und Passivität erwartet. Davor hatten Geburten jahrtausende lang liebevoll unterstützt und begleitet von Nachbarinnen, Freundinnen, Verwandten und Hebammen stattgefunden. Die Gebärenden hockten, knieten oder bewegten sich in der Küche oder im Stall. Die Sterblichkeitsrate stieg erst, als Männer im 18. Jahrhundert anfingen, die Kontrolle zu übernehmen. In diesem Zusammenhang geschieht für die Autorin unglaublich viel Gewalt. Schwangere wurden im Kreissaal festgeschnallt und passiv entbunden, ließen sich das oft widerspruchslos gefallen. Helena Barob erforscht, wieso vor allem psychische Gewalt bis heute anhält.
3: Ich war selber schwanger mit meinem ersten Kind und war in einem Geburtsvorbereitungskurs. Es ging immer darum, Leute, lasst euch nicht auf den Rücken legen, sondern richtet euch auf, nutzt eure Kraft und bewegt euch frei. Und die hat uns eben in diesem Kurs ein kleines Kapitel Geschichte der Geburt präsentiert und uns erzählt, dass es eben die Ärzte waren, die aus ganz körperfremden Gründen, könnte man sagen, auf die Idee kamen, Frauen auf den Rücken zu legen. Und das war ein Moment, in dem ich einerseits zum ersten Mal diese Wut gespürt habe, die mich auch bis heute trägt, diese Wut gegenüber dieser teilweise eben sehr gewaltvollen Medikalisierung von Geburten. Da ist eben auch ganz viel Patriarchat, ganz viel kulturelle Färbung, ganz viel Herablassung auch dabei.
2: Eindrücklich beschreibt die Historikerin, wie sehr sich das vom Beginn der Menschheitsgeschichte an verändert hat. Wirklich erschrocken sei sie gewesen, dass noch zu Beginn des 20. Jahrhunderts der Kaiserschnitt kein sicherer Eingriff war und die Sterbequote der Mutter bei weit über 10% lag. Es habe sie überrascht, dass es erst seit kurzer Zeit selbstverständlich ist, ein Kind zu bekommen, ohne bei der Geburt zu sterben. Den feministischen Blick auf die Geburt hat die Autorin in den Fokus ihrer Recherchen gestellt, weil Gebären nicht im machtfreien Raum passiert. Anschaulich beschreibt Barob auch das große Leid, wenn diese verletzliche Situation von Männern ausgenutzt wird.
3: Es ist wirklich so, dass ich auch das Buch ja mit Triggerwarnungen versehen habe und bestimmte Szenen gar nicht empfehlen würde, dass man die in der Schwangerschaft liest, weil es einfach wirklich brutal ist, wie mit den Gebärenden umgegangen worden ist über viele Jahrhunderte. Im 18. Jahrhundert, diese patriarchale Gewalt, die in den frühen Gebärhäusern stattfindet, ist wirklich eine brachiale körperliche Gewalt. Die Frauen werden festgebunden, festgehalten, die werden mit verschiedenen Werkzeugen traktiert, die Kinder werden mit Zangen aus dem Bauch herausgezerrt. Wenn wir heute über Gewalt in der Geburtshilfe reden, da reden wir häufig über psychische Gewalt, das relativ flapsig gesagt wird, wenn du das jetzt nicht machst, was ich dir hier vorschlage, dann stirbt dein Kind. Frauen werden wahnsinnig unter Druck gesetzt und nicht ernst genommen in ihren Bedürfnissen. Und auch das kann eben wahnsinnig belastend sein dann.
2: Kenntnisreich, anschaulich und nachfühlbar hat Helena Barob für ihr historisches Sachbuch Mythen, Macht und Muttermund bestehendes Wissen über Geburten zusammengetragen und so ein hochemotionales und gerne mystifiziertes Thema aus der Tabuzone geholt. Die Autorin hat nicht nur die verschlüsselte Sprache der Wissenschaft gut verständlich übersetzt, sondern auch beeindruckende Fakten in unzähligen Fußnoten aufgespürt. Einen Schwerpunkt legt die Historikerin auf die letzten Jahrhunderte, als zunehmend Mediziner Geburten leiten. Aktuell stehen sich klinische und alternative Geburtshilfe unversöhnlich gegenüber und ringen um die Deutungshoheit, was nun genau eine gute, eine richtige, eine normale, eine natürliche Geburt ist. Geburtshaus oder Wanne, vaginal oder per Kaiserschnitt, mit oder ohne Vater. Helena Barob weiß, die Geburt ist heutzutage mit enormer Bedeutung aufgeladen, soll ein fabelhaftes, glückseliges Ereignis, ein Instagram-Moment werden.
3: Aber die Erwartung, dass das auf irgendeine ganz bestimmte Weise passieren soll, damit tut man sich, glaube ich, keinen Gefallen, denn es bleibt etwas Unkontrollierbares, ob man eben doch aus welchen Gründen auch immer Hilfe braucht. Was man andersrum tun kann, um sich möglichst vor so einer krassen Enttäuschung zu schützen, wäre, dass man sagt, ich brauche diesen magischen Moment der Familienwerdung, aber ich verlege ihn vielleicht ins Wochenbett. Oder ich überlege mir irgendeine andere Art von Ritual, zum Beispiel eben die Kindbettzeche, ja, das Frauen früher direkt nach der Geburt eben ihre ganzen Freundinnen eingeladen haben und erstmal eine richtige Party gemacht haben im Bett der Gebärenden. Was für eine coole Idee eigentlich.
1: Mythen, Macht und Muttermund. Eine feministische Geschichte der Geburt. Dieses Buch von Helena Barob ist im Siedler Verlag erschienen. Folgende Bücher haben wir Ihnen im Kontext heute sonst noch vorgestellt.
4: Das Zeitalter der Atomwaffen. Von Hiroshima bis zur Gegenwart. Von Serhii Blochi, Verlag Hoffmann und Campe. Spaltungslinien. Europas Parteiensysteme und die Dekonsolidierung des Nationalstaats. Von Philipp Mano. C.H. Beck Verlag. Sowie Liebe und Macht. Hinter den Kulissen des Wiener Kongresses. Von Katrin Unterreiner. Überreuter Verlag.
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1: Es kommt von Fatoumata Diawara und trägt den Titel Massa. Es ist, wenn man nur die Studioalben zählt, das fünfte Album der 1982 in der Elfenbeinküste geborenen malischen Sängerin und Gitarristin. Karriere machte sie zunächst als Schauspielerin in Frankreich und in Mali, daneben sang sie auf Alben von Didi Bridgewater, Oumou Sangaré und Herbie Hancock. Erst 2011 nahm sie ein Album unter ihrem eigenen Namen auf. 2020 folgte eine Single mit den Gorillas, Désolé. Musikalisch verbindet Fatoumata Diawara Jazz, Pop und das malische Erbe. Nachdem zuletzt der Pop im Vordergrund stand auf ihrem Album London Call, geht sie es nun wieder traditioneller an und singt in ihrer Muttersprache Bambara. In Nden thematisiert Fatoumata Diawara das tiefe Band zwischen Mutter und Kind und die innere Zerrissenheit einer arbeitenden Mutter.

Nden von Fatoumata Diawara. Auch wenn man die Texte nicht versteht, die Gefühle, um die es geht, die vermitteln sich auch so. Nicht nur das Wohl ihrer eigenen Kinder liegt Fatoumata Diawara am Herzen, sondern der Kinder weltweit und ganz besonders in Mali und auf dem afrikanischen Kontinent, denn die haben es besonders schwer. Der Song Fala widmet sich dem Schicksal von Waisenkindern und fordert mehr Empathie und kollektive Verantwortung ein.

Fala, Fatoumata Diawaras Song über malische Waisenkinder, eines der wenigen teilweise englischen Lieder auf Massa. Die Sängerin selbst ging einst nach Paris, um einer Zwangsheirat in Mali zu entgehen. Polygamie und die Genitalverstümmelungen von Frauen thematisiert sie auf diesem Album ebenso wie die Liebe zu ihrem Vater, dem sie im Song Janet eine emotionale Hommage widmet.

die malische Sängerin Fatoumata Diawara mit Tchané, einem Song, in dem sie die Trauer um den verstorbenen Vater verarbeitet. Massa ist im Gegensatz zum Vorgänger London Co. ein sehr persönliches Album geworden. Die Songs hat sie allesamt selbst geschrieben, den Sound hat sie gemeinsam mit dem französischen Pop- und Dance-Produzenten M. entwickelt. Hören Sie zum Abschluss ein Lied, das bei familiären Konflikten zur Ruhe, zum Dialog und zum Frieden aufruft. Sikwe.

0: Sigui von Fatoumata Diawara. Ihre Songsammlung Massa ist das Kontextalbum der Woche. Nähere Angaben zur Musik und zu den vorgestellten Sachbüchern finden Sie online im Ö1 Tagesprogramm. Das war Kontext mit Wolfgang Ritschl.
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2: Am Mikrofon Paul Kanker. Das Energieunternehmen Energie AG Oberösterreich droht eine Millionenstrafe. Die Bundeswettbewerbsbehörde hat gegen die Energie AG Oberösterreich 32 Millionen Euro Strafe beantragt. Das Unternehmen soll jahrzehntelang Teil eines Abfallkartells gewesen sein und Preise in die Höhe getrieben haben. Christoph Danninger informiert.
3: Rund 20 Jahre lang hat ein Tochterunternehmen der teilstaatlichen Energie AG Oberösterreich mit anderen Abfallentsorgungsbetrieben Preise abgesprochen. Außerdem haben sich die Betriebe ausgemacht, wer wo welche Angebote legt, um Aufträge für die Müllentsorgung zu bekommen, sagt die Generaldirektorin der Bundeswettbewerbsbehörde Nathalie Haasdorf.
4: Es gab hier öffentliche Auftraggeber, aber auch private Auftraggeber, das heißt potenziell Geschädigte sind Unternehmen, aber auch öffentliche wie Gemeinden.
3: Mit 32 Millionen Euro droht der Energie Oberösterreich jetzt eine der höchsten Geldbußen, die in Kartellverfahren bisher verhängt wurden. Das Unternehmen betont, man habe mit den Behörden kooperiert und werde sich künftig genauer an Regeln halten.
2: Die Ukraine hat offenbar Vorschläge für einen Frieden an Kriegsgegner Russland übermittelt. In seiner abendlichen Videobotschaft hat Präsident Volodymyr Zelensky erklärt, Russlands Präsident Wladimir Putin habe von der Ukraine gehört, dass ein Treffen und ein Ende des Kriegs möglich seien. Einzelheiten nennt Zelensky nicht. Im Gazastreifen gibt es offenbar erstmals seit mehr als einem Jahr Proteste. Videos zeigen Menschen, die für eine bessere humanitäre Lage demonstrieren. Ob sich der Unmut auch gegen die herrschende Hamas richtet, ist unklar, ebenso das Ausmaß der Proteste. Aus Israel David Kriegleder.
5: Die Demonstrationen wurden seit mehreren Wochen angekündigt. Wer dahinter steckt, ist in Gazas Klima der Angst nur schwer festzustellen. Wie groß die angekündigten Proteste tatsächlich ausfallen und ob sie gleich wieder im Keim erstickt werden, ist unklar. Denn die Terrorgruppe Hamas hat Berichten zufolge maskierte Kämpfer an wichtigen Straßenkreuzungen positioniert. Die letzten größeren Demonstrationen in Gaza fanden im März 2025 statt. Richteten sich damals gegen die israelischen Luftangriffe, aber auch gegen die Herrschaft der Hamas. Die verweigert seit dem Waffenstillstand im Oktober die Abgabe ihrer Waffen, wodurch Präsident Trumps Friedens- und Wiederaufbauplan nicht in die Gänge kommt.
2: Die pro-iranische Hisbollah-Miliz lehnt das Rahmenabkommen von Libanon und Israel weiter ab. Ein Hisbollah-Vertreter teilt mit, die libanesische Regierung könne das Abkommen nicht durchsetzen. Zuvor haben der Libanon und Israel in Washington ein Rahmenabkommen unterzeichnet, um den Krieg zwischen Israel und der libanesischen Hisbollah zu beenden. Diese hat aber an den Gesprächen nicht teilgenommen. Bei der Fußball-WM gewinnt Frankreich gegen Norwegen 4:1. Senegal führt gegen den Irak 5:0. Dieses Spiel dürfte in wenigen Sekunden abgepfiffen werden. Zum Wetter.
6: Klar und sehr warm geht es durch die Nacht. Tiefstwerte um und teils deutlich über 20 Grad sind keine Seltenheit. Gut durchlüften kann man am ehesten in den Alpen und im Mühl- und Waldviertel. Am Wochenende steigert sich die Hitze dann noch mit viel Sonne. Die Gewittergefahr steigt aber auch langsam. Morgen Nachmittag schon vom Montafon bis zu den Hohen Tauern, am Sonntag dann generell nach Westen hin. Dazu 32 bis 39, am Sonntag vereinzelt sogar 40 Grad, in erster Linie im Wiener Becken und im Weinviertel. So viel zum Wetter von Daniel Schlager.
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0: Sie verbinden die Musikwelt der USA und Europas und das mit klanglicher Vielfalt und rhythmischer Präzision. Die drei Musiker und die Musikerin des Mivos Quartett. Das Streichquartett-Ensemble wurde 2008 in den USA gegründet, es hat seinen Hauptsitz aber mittlerweile nach Wien verlegt. Am 29. Jänner 2026 haben wir ein Konzert des Mivos Quartett im Wiener Konzerthaus mitgeschnitten. Es zeigt die große stilistische Bandbreite dieses Ensembles. Diese Bandbreite reicht nämlich von Minimal Music bis Jazz, von freier Improvisation bis hin zu Quartettkompositionen mit performativen Elementen. Herzlich willkommen zu diesem Zeitton Extended, sagt Rainer Elstner. Sie hören heute einen Konzertmitschnitt, der im Berio-Saal des Konzerthauses entstanden ist, mit Musik von 6 Komponistinnen. Die österreichisch-italienische Musikerin Olivia De Prato hat in New York mit dem Bratschisten Victor Lauri Tafoya das Mivos Quartett gegründet. Der Name Mivos hat sich von den damaligen Mitgliedern abgeleitet. Aktuell gibt es 2 neue Spieler im Quartett. Das sind der Geiger William Overcash an der 2. Violine und der Cellist Nathan Watts. Der Abend im Wiener Konzerthaus wurde eröffnet von einem Werk der deutschen Komponistin und Saxophonistin Ingrid Laubrock. In diesem Stück ist auch die Improvisationsgabe des Mivos Quartett gefragt. Denn im 3. Satz baut Ingrid Laubrock frei zu gestaltende Teile ein, sogenannte improvisatorische Portale, so wie sie es nennt. Inspiriert wurde das Stück durch ein Gedicht von Matthias Claudius aus dem Jahr 1778.
1: Kriegslied. Es ist Krieg. Es ist Krieg. O Gottes Engel, wehre und rede du da drein. Es ist leider Krieg. Und ich begehre nicht schuld daran zu sein. Was sollte ich machen, wenn im Schlaf mit Grämen und blutig bleich und blass die Geister der Erschlagenen zu mir kämen und vor mir weinten? Was? Wenn wackre Männer, die sich Ehre suchten, verstümmelt und halb tot, im Staub sich vor mir wälzten und mir fluchten in ihrer Todesnot? Wenn tausend Väter, Mütter, Bräute so glücklich vor dem Krieg, nun alle elend, alle arme Leute wehklagten über mich. Wenn Hunger, böse Seuch und ihre Nöten Freund und Feind ins Grab versammelten und mir zu Ehren krähten von einer Leich herab. Was hülf mir Kron und Land und Gold und Ehre? Die könnten mich nicht freuen. Es ist leider Krieg. Und ich begehre nicht, schuld daran zu sein.
0: 3 Sätze hat das Stück von Ingrid Laubrock, das dieses Gedicht als Vorlage nimmt. Im 1. Satz hören wir den Widerhall der Ohnmacht gegenüber dem hereinbrechenden Unheil. Der 2. Satz bringt ein klagendes Lamento im Cello. Blass erklingen die anderen Stimmen, die Geister der Erschlagenen aus dem Gedicht von Matthias Claudius. Im 3. Satz wird die Textur durch Flächen für Improvisation aufgebrochen. Ashes von Ingrid Laubrock, das Mivos Quartett.

Ashes von Ingrid Laubrock, das Mivos-Quartett im Jänner 2026 im Wiener Konzerthaus. Das Werk von Ingrid Laubrock ist auch auf der neuesten CD des Mivos-Quartett zu finden und es ist ein Stück, das den Cantor Prize gewonnen hat. Diesen Geldpreis vergibt das Mivos-Quartett seit 2011, finanziell ausgestattet von Carl Cantor. Das nun folgende Stück hat die in Tel Aviv geborene Komponistin Silvan Eldar geschrieben. Es ist ebenfalls von einem Gedicht inspiriert, nämlich von der britischen Lyrikerin Fiona Sampson. In ihrem Gedicht Drowned Man beschreibt sie die Bewegungen und Berührungen eines schlafenden Paares zwischen Traum und Wirklichkeit. Das Werk heißt Solicitations, also so etwas wie dringende Bitten. Drei Sätze. Der erste ist überschrieben mit Light, Flowing, Fragile, auf Deutsch leicht, fließend, fragil. Gossamer-like, also übersetzt etwa Spinnweben zart, dann der zweite Satz. Und der dritte Satz, airy and lyrical, yet somewhat hesitant. Leicht und gesanglich, jedoch leicht zögerlich. Es spielt das Mivos-Quartett. And lyrical, yet somewhat hesitant. Leicht und gesanglich, jedoch leicht zögerlich. Es spielt das Mivos-Quartett.

Solitizations, ein Werk von Sylvain Elgar, gespielt vom Mivos Quartett, aufgenommen im Jänner 2026 im Berio-Saal des Wiener Konzerthauses. Das Mivos Quartett hat hier 6 Werke vorgestellt von 6 Komponistinnen, die eine sehr individuelle Klangsprache haben. Sophia Jernberg war sogar als Interpretin an der Seite des Streichquartetts bei dem Stück Psalms Against the Sea zu hören, von Sophia Jernberg komponiert im Jahr 2025. Die Komponistin ist auch eine virtuose Vokalartistin. Die unerhörtesten Klänge vermag sie zu erzeugen, oft auch so verfremdet, dass man nicht mehr weiß, ist das jetzt ihre Stimme oder ein Instrument. In diesem klanglichen Grenzbereich arbeitet sie ganz bewusst. Psalms Against the Sea ist die Vertonung eines Textes des kongolesisch-österreichischen Schriftstellers Fiston Mwanza Mujila. Darin geht es weniger um das Meer als romantischen Sehnsuchtsort, sondern es geht um das Meer als todbringendes Element, das überwunden werden möchte. The Sea Vomits heißt es da. The sea is a moving cemetery, also ein Friedhof ohne festen Ort. The sea is a traitor. Das Meer ist ein Verräter. Das Mivos Quartett und die schwedische Sängerin und Komponistin Sophia Jernberg.

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Das Meer als Grab, das Meer als Freiluftgefängnis. Sophia Jernberg hat einen Text des kongolesisch-österreichischen Schriftstellers Fisto Mwanza Mujila vertont. Dieses Thema des Meeres wird Sophia Jernberg auch bei einer Oper beschäftigen, an der sie gerade arbeitet, geplant für die Wiener Festwochen 2027. Wir haben die schwedische Komponistin und Sängerin hier auch als Vokalsolistin gehört, an der Seite des Miwos-Quartett. Das nächste Werk hat Annesley Black geschrieben. Die Kanadierin unterrichtet Komposition an der Kunstuniversität Graz. Folds Dependent heißt ihr Stück, komponiert in den Jahren 2002 bis 2004. Das Werk nutzt zu Beginn verschiedene Pizzicato-Techniken, also Zupftechniken, und Rhythmen, die sich überlagern. Später verdichtet sich der Klang. Das Miwos-Quartett mit Folds Dependent von Annesley Black.

Am Schluss ist es wieder da, das kräftige Pizzicato. Das Mivos-Quartett mit Folds Dependent von Annesley Black. Nach den Nachrichten geht es weiter mit dem zweiten Teil von Zeitton Extended mit einem hochexpressiven Werk der britischen Komponistin Rebecca Saunders. 2019 war sie Gewinnerin des Ernst von Siemens Musikpreises und 2024 wurde sie ausgezeichnet mit dem Goldenen Löwen der Biennale von Venedig für ihr Lebenswerk.

0: Das Stück mit dem Titel Unbreathed von Rebecca Saunders hören wir dann nach den Nachrichten in voller Länge. Bis gleich.
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2: Null Uhr, heute ist Samstag, der 27. Juni. Die Nachrichten mit Paul Kerker. Die USA haben vor kurzem offenbar erneut Ziele im Iran angegriffen. Wie das US-Militär mitteilt, bombardieren Kampfflugzeuge Depots für Raketen und Drohnen sowie Radaranlagen. Die USA sprechen von einer Reaktion auf einen iranischen Angriff auf ein Handelsschiff in der Straße von Hormuz. Zuletzt haben USA und Iran ein Rahmenabkommen vereinbart, um den Krieg beizulegen. 2 Monate lang soll über einen längeren Frieden verhandelt werden. Wie diese Verhandlungen durch die jüngsten Angriffe beeinflusst werden, steht noch nicht fest. Durch die Erdbebenkatastrophe in Venezuela könnten Zehntausende Menschen ums Leben gekommen sein. 50.000 Menschen werden vermisst, 920 Tote sind bisher geborgen. Mehr als 4.300 Verletzte sind bekannt. Internationale Hilfe ist angelaufen, auch ein Team des Arbeiter-Samariter-Bundes ist auf dem Flug nach Venezuela. Südamerika-Korrespondentin Jenny Barke berichtet.
3: Nach dem verheerenden Doppelerdbeben in Venezuela sind nach UN-Angaben Rettungsteams aus mindestens 17 Ländern eingetroffen. Von der Europäischen Union sind mehr als 530 Einsatzkräfte im Einsatz, wie Feuerwehrleute und medizinisches Personal, unter anderem aus Spanien, Italien und Tschechien. Mit ihnen sind im Katastrophengebiet auch zahlreiche Hilfsgüter wie Wasserfilter, Feldbetten, Zelte und Stromgeneratoren eingetroffen. Die USA haben 150 Millionen US-Dollar Nothilfen zugesagt. Die Bergung der Verschütteten ist ein Wettlauf gegen die Zeit. Die Wahrscheinlichkeit, die Menschen lebend zu retten, ist etwa 72 Stunden hoch. Allerdings sinkt diese Zeit Experten zufolge in tropischen Bedingungen, unter Feuchtigkeit und Wärme, wie im Katastrophengebiet Venezuelas.
2: Österreichs Fußballnationaltrainer Ralf Rangnick schließt ein Spielen auf Unentschieden im WM-Match gegen Algerien aus. In Kansas City hat Rangnick vor kurzem angekündigt, es werde auf das Spiel keinen Einfluss haben, dass beiden Teams ein Punkt für das 16. Finale reicht.
4: Du kannst natürlich nicht in ein Fußballspiel gehen mit dem Vorsatz, wir spielen jetzt am Ende unentschieden. Deswegen, das gilt für uns genauso wie für Algerien. Wie sich das dann darstellt, wenn nur noch 5 oder 10 Minuten zu spielen sind, weiß keiner. Aber wir werden die Mannschaft sicherlich nicht ins Rennen schicken, um zu sagen, wir spielen heute unentschieden.
2: Sagt Teamchef Rangnick. Das Spiel Österreich gegen Algerien beginnt in der Nacht auf Sonntag um 4 Uhr früh. Bei der Fußball-WM fallen in den letzten Spielen der Gruppe I insgesamt 10 Tore. Senegal schlägt den Irak 5:0, Frankreich gewinnt gegen Norwegen 4:1. Aus den USA Martin Lang.
5: Die Franzosen in Top-Star-Besetzung, bei den Norwegern wird Superstar Haaland geschont. Und so gewinnt Frankreich ganz klar mit 4:1 und Mann des Spieles. Als dreifacher Torschütze ist Ousmane Dembélé. Ein wichtiges Spiel, um Gruppenerster zu bleiben. Wir wollen alle Spiele gewinnen, müssen konzentriert bleiben. Denn was weiter auf uns zukommt, wird noch wichtiger. Frankreich trifft im 16. Finale auf Schweden, Norwegen auf die Elfenbeinküste. Und Senegal gewinnt 5:0 gegen den Irak und ist vorläufig unter den besten Dritten und würde gegen England spielen. Jetzt ab 2 Uhr früh die Entscheidung um den Gruppensieg zwischen Spanien und Uruguay und ab 5 Uhr die Entscheidung in der Gruppe G mit Neuseeland, Belgien und Ägypten, Iran.
2: Der ukrainische Boxweltmeister Alexander Usyk gibt in einem ungewöhnlichen Schritt alle Titel im Schwergewicht auf. Im Internet schreibt Usyk, er lege die Titel der Verbände WBC, WBA und IBF zurück, damit andere darum boxen könnten. Er werde allerdings noch einen letzten Kampf bestreiten. Einzelheiten nennt er nicht. Usyk hat im Schwergewichtsboxen die Titel aller Verbände erobert. Den Titel des 4. Verbandes, der WBU, hat er bereits vor einem Dreivierteljahr niedergelegt. In Deutschland ist es so heiß gewesen wie noch nie seit Beginn der Messungen. An einer Wetterstation in Saarbrücken sind 41,3 Grad gemessen worden, ein Zehntel Grad mehr als beim bisherigen Rekord vor 7 Jahren. Der Journalist, Moderator und Presseclub-Präsident Andreas Koller ist tot. Er ist an einem Krebsleiden gestorben. Koller war jahrzehntelang Innenpolitikchef und Vizechefredakteur der Salzburger Nachrichten. Er nahm an Fernsehdiskussionen teil und war seit 12 Jahren Präsident des Presseclubs Concordia. Andreas Koller wurde 65 Jahre alt. Zum Wetter.
6: Rekordverdächtig heiß geht es dieses Wochenende weiter. Nach der nächsten Tropennacht in Teilen Österreichs beginnt der Samstag schon sehr warm und sonnig. Im Flachland bleibt es dann lange wolkenlos. Aus den Quellwolken über den Bergen entstehen am ersten vom Montafon bis zu den hohen Tauern einzelne, teils heftige Gewitter. Die Höchstwerte heute 32 bis 39 Grad. Am Sonntag sogar 33 bis 40 Grad mit den extremsten Werten im Weinviertel und im Wiener Becken. Nach Westen zu steigt dagegen die Gewittergefahr. So viel zum Wetter von Daniel Schlager.
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Es ist eine Bereicherung der österreichischen Musikszene, das österreichisch-US-amerikanische MIWOS-Quartett. Das Ensemble konzentriert sich nämlich in jüngster Zeit vermehrt auf Europa und Österreich. Herzlich willkommen zu diesem zweiten Teil eines Konzertmitschnitts aus dem Wiener Konzerthaus, das MIWOS-Quartett mit Werken von 6 Komponistinnen. Von Rebecca Saunders kommt das nächste Stück, eine der arriviertesten Komponistinnen der Gegenwart. Die in Berlin lebende Britin arbeitet sehr stark mit sogenannten Extended Techniques. Gemeint sind Klänge, die über traditionelle Spieltechniken hinausgehen. Der dynamisch aufgeladene Kontrast von Stille und Klang spielt bei ihr eine wichtige Rolle. Es gibt beim folgenden Streichquartett von Rebecca Saunders eine fünfte Stimme, die Stille nämlich. In der Partitur heißt es dazu, die Stille bildet die Leinwand. Trotz der bisweilen aufbrausenden Natur des Klangmaterials entstehen alle Klänge aus der Stille und kehren schließlich in sie zurück. So Rebecca Saunders. Unbreathed, auf Deutsch ohne Atem, mit dem Subtext von etwas Unausgesprochenem. Das MIWOS-Quartett spielt Rebecca Saunders.

0: Etwas Unausgesprochenes ohne Atem, Unbreathed von Rebecca Saunders, das Mivos-Quartett. In der Saison 2023/24 war Rebecca Saunders Komponistin im Fokus im Wiener Musikverein. Sie hören in diesem Zeitton Extended einen Mitschnitt aus dem Wiener Konzerthaus, aufgenommen im Jänner 2026. Das Abschlussstück dieses Konzertabends war ein Werk der österreichischen Komponistin Flora Geiselbrecht. Hier mussten die Mitglieder des Mivos-Quartett einerseits bestimmte Intervalle so spielen, dass ein virtueller, tieferer Kombinationston entsteht, also ein Ton, der nicht aktiv gespielt wird, sondern als physikalisches Phänomen entsteht, aus der Überlagerung von zwei Tönen. Er taucht quasi als Schatten von zwei Tönen auf. Ein interessantes physikalisches Phänomen ist das. Das Bild des Schattens ist hier auch performativ eingebaut, denn die Ausführenden bedienen Taschenlampen, die dann entsprechende Schatten werfen. Nathan Watts, der Cellist des Mivos-Quartett, hat das Stück am 21. Juni im Salon Zeitton für uns erklärt.
1: Dieses Stück kommt von Flora Geiselbrecht, die aus Wien kommt. Und ich habe sie in Frankfurt kennengelernt und auch Luzern. Wir haben ein paar Festivals da gemacht. Und das Streich Quartett in Frankfurt, das Isenberg Quartett, sie haben einen Auftrag an sie gegeben. Und sie hat dieses Stück komponiert und ich habe das gesehen und dachte, okay, wir müssen das spielen, es ist super cool. Sie spielt auch Bratsche. Sie ist ein Bratschistin und macht viele eigene Stücke und improvisierte Dings und hat diese Spieltechnik gefunden mit Taschenlampen. Man legt

0: diese Taschenlampen an der Instrument. Und wenn man ein Terz spielt, dann kommt dieser tiefe Ton. Es heißt Kombinationston. So, wir haben diese zwei höhere Töne live von das Instrument und dann ist es ein spezieller Effekt von das Ohr. Es kommt einfach dieser tiefe Ton. Und das ganze Quartett haben wir dieses Schattenspiel mit dieser Taschenlampe. Die sind an und sehen wir alle die Schatten von uns auf diese weiße Wand hinter uns. Und wenn wir dieses spielen, ist es ein Spiel. Die Lampen sind nicht immer an. Wir spielen damit und die Musik ist ja super schön. Es gibt diese Terz immer noch und auch Viertetons und es ist ja rhythmisch und es eigentlich macht super Spaß. Super cooles Stück.
1: Light of Third, ein akustisch und visuell konzipiertes Werk von Flora Geiselbrecht, gespielt vom Mivos Quartett.

0: Light of Third, ein Werk von Flora Geiselbrecht, gespielt vom Nivus Quartett im Jänner 2026 im Berio-Saal des Wiener Konzerthauses. Das Nivus Quartett, das sind Oliver De Prato, Violine, William Overcash, zweite Violine, Victor Lowry Tafoya, Viola und Nathan Watts, Violoncello. Mehr zum Nivus Quartett können Sie nachhören. Das Ensemble war nämlich am vergangenen Sonntag zu Gast im ersten Salon Zeitton, den wir live aus dem Wiener Radiocafé übertragen haben. Tonmeister dieser Konzertaufnahme heute war Fridolin Stolz, Musikaufnahmeleitung Jens Jamin. Uns bleibt noch Zeit, in diesem Zeitton Extended in ein besonderes CD-Projekt des Nivus Quartett hineinzuhören. Mit dem Komponisten Steve Reich verbindet das Quartett nämlich eine langjährige Zusammenarbeit. Das mündete in einer Aufnahme, die beim traditionsreichen Label der Deutschen Grammophon herausgegeben worden ist. Wie es dazu gekommen ist, hat Primgeigerin Olivia De Prato im Salon Zeitton erzählt.
1: Wir arbeiten schon seit circa 10 Jahren mit Steve Reich persönlich. Der genaue Anfang von diesem CD-Projekt kam 2017 zu seinem 80. Geburtstagsjahr und Konzert. Es gab ein Riesenkonzert in Symphony Space in New York City, wo wir 2 von seinen Quartetten gespielt haben, Different Trains und das neueste Quartett, WTC 9-11. Und direkt danach ist Steve Reich zu mir gekommen und hat gesagt, er findet, wie wir das gespielt haben, sehr toll und was ich dazu halte, wenn wir die Stücke mal aufnehmen. Und ich dachte, gute Idee, aber wie sollen wir das machen? Es ist sehr zeitaufwendig, kompliziert, vor allem, weil alle 3 Quartette haben 3 Quartette übereinander gespielt. Also wenn man das aufnimmt vom ganz Anfang, muss man den ersten Teil spielen, editieren, dann den zweiten Teil drüber und dann den dritten Teil drüber. Also wirklich sehr viel Arbeit dahinter. Wir haben aber doch dann letztendlich eine Förderung bekommen, diese Quartette aufzunehmen in einem wunderschönen Saal in MPEG in Troy, New York, Experimental Media and Performing Arts Center. Da haben wir pro Quartett 5 Tage aufgenommen und 2 von diesen Quartetten haben wir 2020 aufgenommen und dann wurde alles gesperrt für Corona. Also wir mussten einiges absagen und die 3. Aufnahme auch absagen und die wurde dann erst 2022 aufgenommen.
0: Und das ist Musik aus diesem CD-Projekt, das Streichquartett WTC 9-11. WTC ist die Abkürzung für das World Trade Center. Inspiration war der Anschlag auf die New Yorker Zwillingstürme im Jahr 2001. Steve Reich nutzt hier auch Sprachaufnahmen, zum Teil Freunde und Nachbarn von ihm, die zur Zeit des Anschlags in Manhattan gewohnt haben. Und auch originale Aufnahmen des Funkverkehrs sind da zu hören, des Funkverkehrs des Luftverteidigungskommandos und der Feuerwehr von New York. Es spielt das Nivus Quartett.
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1: Ein Ausschnitt aus WTC 9/11 von Steve Reich. Ein Werk, das sich auf die Anschläge des World Trade Center im Jahr 2001 bezieht. Gespielt hat das Mivos Quartett. Diese Aufnahme stammt aus der Gesamteinspielung der Streichquartette von Steve Reich. Die sind bei der Deutschen Grammophon erschienen. Die Primgeigerin des Mivos Quartett, Olivia De Prato, ist am 3. Oktober 2026 in Graz zu hören mit einem Solostück von Steve Reich. Am 90. Geburtstag des Komponisten findet in Graz nämlich ein Konzertmarathon zu Ehren von Steve Reich statt, ein Projekt von Studio Percussion Graz. Und dieses Konzert an den unterschiedlichsten Veranstaltungsorten in Graz, das markiert gleichzeitig auch den Beginn des diesjährigen ORF-Musikprotokoll. Am 3. Oktober in Graz. Das war ein Zeitton Extended. Eine angenehme Nacht mit dem Programm von Österreich 1 wünscht Rainer Elstner.
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4: Im Studio Daniel Teissel. Es ist 1 Uhr. Einheitliche Kinderschutzregeln bei Ferienlagern, das fordern zahlreiche Kinder- und Jugendorganisationen. In wenigen Tagen beginnt mit den Ferien die Ferienlager-Hochsaison. Mariella Kogler berichtet.
5: Gesetzlich verpflichtende Schutzkonzepte für Ferienlager und die in allen Bundesländern gleich, das fordert Veronika Schipperny-Stockinger, Bundesvorsitzende der katholischen Jungschar.
6: Es ist einfach noch nicht flächendeckend, weil es noch nicht flächendeckend eingefordert wird. Und deswegen fordern wir das jetzt eben auch gemeinsam mit den österreichischen Kinder- und Jugendanwaltschaften.
5: Eltern, die ihre Kinder in Ferienlager schicken, rät Veronika Schipperny-Stockinger.
6: Sich nicht nur informieren, was ist das Programm und wo fährt man hin, sondern auch, wie wird Kinderschutz umgesetzt? Gibt es ein Konzept, das zum Beispiel auf der Website zugänglich ist? Ist klar, wer die Betreuungspersonen sind und wie die ausgewählt sind?
5: Auch ein Blick auf ein klar definiertes Beschwerdemanagement könne Aufschluss über die Qualität des Ferienlagers bringen.
4: Hitzefrei oder Schulschließungen. In südlichen Ländern bei starker Hitze bereits Standard. In Österreich noch nicht. Katharina Reich, die Generaldirektorin für öffentliche Gesundheit, sagt dazu in der ZIP 2.
7: Ich glaube, wir in Österreich denken um. Das sieht man. Es sind neue Verordnungen da. Wir sind auf dem Weg. Das heißt nicht, dass die Arbeiten schon abgeschlossen sind. Aber ja, tatsächlich sind wir ein Land, in dem es sehr, sehr lange kühler war als zum Beispiel in Portugal oder Spanien. Und ja, daher werden wir uns ein bisschen umgewöhnen müssen, denke ich.
4: Hitze und Kimi Antonelli, das sind die zwei Top-Themen beim Formel-1-Rennwochenende in Spielberg. Der Mercedes-Jungstar peilt heute im Qualifying die Pole-Position an, berichtet Gerd Prohaska.
8: Zumindest war der 19-Jährige gestern in beiden Trainings hier die Benchmark. Der ist nach wie vor im Flow und das wird heute auch eine Nervensache, wo nur wenige Hundertstel entscheiden.
9: But it's gonna be fun, it's gonna be good challenge, very warm, but we're ready to give our best.
8: Thema wird die Hitze. Nachdem in Katar einige Piloten einen Hitzeschock hatten und kollabiert sind, überlegen noch einige, ob sie morgen mit einer Kühlweste an den Start gehen. Aber nicht alle sind laut Alexander Wurz davon überzeugt.
10: Einige Piloten wollen es nicht, es funktioniert nicht und sie fühlen sich im Sitz nicht wohl. Aber im Prinzip mit Kühlweste bei diesen Temperaturen ist natürlich eine coole Geschichte.
8: Der Spielberg ist jedenfalls bereit für einen heißen Samstag.
4: Jetzt zum Wetter und zu Nathalie Auer.
0: Wir sind mittendrin in einer Hitzewelle. Heute werden es 32 bis 39 Grad. Morgen klettern die Temperaturen dann in Wien und im Weinviertel auf etwa 40 Grad. Damit könnte also durchaus der Allzeittemperaturrekord von 2013 geknackt werden, denn der lag bei 40,5 Grad und wurde in Bad Deutsch-Altenburg erreicht. Dazu gibt's heute und auch morgen einiges an Sonne. Im Flachland habt ihr es oft sogar strahlend sonnig. Über den Bergen bilden sich an den Nachmittagen dagegen Quellwolken und besonders von der Silvretta bis zu den Tauern tauchen einzelne heftige Gewitter auf.

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1: Eine Nacht mit den Wiener Philharmonikern. Michael Blees begrüßt sie zu 5 Stunden mit legendären Aufnahmen des weltberühmten Orchesters aus Wien. Im ersten Teil Werke von Franz Schubert, Wolfgang Amadeus Mozart und zu Beginn von Joseph Haydn. Wir eröffnen mit dessen Symphonie Nummer 92 in G-Dur, der sogenannten Oxford-Symphonie. Erster Satz Adagio, Allegro spirituoso, zweiter Satz Adagio, dritter Satz Menuett Allegretto und vierter Satz Finale Presto. Hören Sie eine Aufnahme aus den 1980er Jahren mit Leonard Bernstein am Pult der Wiener Philharmoniker.

Musik von Joseph Haydn, interpretiert und gestaltet von den Wiener Philharmonikern unter der Leitung von Leonard Bernstein. Das war die Symphonie Nummer 92 in G-Dur, die sogenannte Oxford-Symphonie. Nach Haydn nun ein Werk von Wolfgang Amadeus Mozart, die im Konzertgebrauch eher selten aufgeführte Sinfonia Concertante für Oboe, Klarinette, Horn und Fagott in S-Dur, Köchelverzeichnis 297b. Karl Böhm hat das Werk in den 1970er Jahren mit den Wiener Philharmonikern aufgenommen, die Solisten dabei Walter Lehmeier, Oboe, Peter Schmiedl, Klarinette, Günther Högner, Horn und Fritz Faltl, Fagott.